0: Schwechat wegen Schmuggels festgenommen, 40 von ihnen in eine Justizanstalt eingeliefert.
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2: Gleich beginnt die zweite Halbzeit im Spiel Panama gegen Kroatien. Noch steht es hier 0:0. Sowohl Panama als auch Kroatien haben ihr erstes Spiel verloren. Sie stehen jetzt also unter Zugzwang. Und damit weiter zu den Wetteraussichten von Nathalie Auer.
3: Mit viel Sonnenschein geht's heute durch den Tag. Vom Weinviertel über Wien bis ins Mittelburgenland habt ihr es die meiste Zeit sogar strahlend sonnig. Wie schaut's heute mit der Schauer- und Gewitterwahrscheinlichkeit aus? Die bleibt gering. Am ehesten kann euch noch am Nachmittag zwischen Innsbruck und Graz ein kurzer gewittriger Schauer erwischen. Außerdem wird's wieder sehr warm bzw. heiß, mit Höchstwerten von 27 bis 34 Grad. Und Stichwort Hitze, die steigert sich in der zweiten Wochenhälfte. Am Wochenende werden es im Raum Wien sogar um die 39 Grad.
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1: Im Studio Sebastian Rosenauer, es ist 3 Uhr. Weiter geht's heute im U-Ausschuss rund um den Tod von Ex-Justizsektionschef Christian Pilnacek. Der Fokus liegt auf den Obduktionsergebnissen. Befragt werden nämlich gleich 3 Mediziner, die Obduktionsgutachten erstellt haben. Viktoria Waldhäusl berichtet.
2: Christian Pilnaceks Leiche wurde im Oktober vor 3 Jahren in einem Seitenarm der Donau gefunden. Die Polizei ist von Selbstmord ausgegangen und das hat eine Woche später auch eine behördlich angeordnete Obduktion bestätigt. Der beauftragte Mediziner hat keine Anhaltspunkte für Fremdverschulden gefunden. Er wird morgen befragt, davor sind noch 2 Privatgutachter geladen. Sie wurden vom ehemaligen grünen Politiker und Autor Peter Pilz beauftragt, konnten die Todesursache aber auch nicht eindeutig feststellen, wobei sie ihre Einschätzungen auf Basis des Erstgutachtens getroffen haben. Den Leichnam haben sie nicht untersucht. Nicht alle Abgeordneten erwarten sich davon neue Erkenntnisse. Die Neos haben gar angekündigt, den Privatgutachtern keine Fragen zu stellen.
1: Erstmals sind in Österreich 2 Nester der asiatischen Hornisse entdeckt worden, und zwar in Lustenau in Vorarlberg. Die eingeschleppte Art ist für Menschen im Normalfall nicht gefährlich, kann aber Bienenvölker bedrohen. In Spanien haben mehrere Korruptionsfälle eine Regierungskrise ausgelöst. Premierminister Pedro Sánchez ist massiv unter Druck. Mittlerweile ist auch seine Ehefrau im Visier der Justiz. Aus Spanien, Josef Manola.
3: Pedro Sánchez galt als politischer Überlebenskünstler. Jetzt könnten mehrere Korruptionsfälle seine zweite Amtsperiode vorzeitig beenden. Ein ehemaliger Minister namens José Luis Ábalos wurde wegen Korruption zu 24 Jahren Haft verurteilt. Ein aufsehenerregendes Urteil. Auch gegen den Vorgänger von Sánchez wird inzwischen ermittelt. Der Premier hält ihn für unschuldig und versichert ihm Vertrauen und Respekt.
4: Inocencia. Esa confianza y ese respeto.
3: Heikel ist auch das Verfahren gegen Ehefrau Begoña. Sie muss heute ihren Reisepass abgeben und darf Spanien bis zum Gerichtsverfahren wegen Wirtschaftsdelikten nicht verlassen. Im Parlament gehen die Partner auf Distanz zum Regierungschef. Heute will Pedro Sánchez beweisen, dass er seine Minderheitsregierung zusammenhalten kann.
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1: Kroatien gewinnt gegen Panama mit 1:0. Für Panama ist die WM damit vorbei. Kroatien hat vor dem letzten Gruppenspiel gegen Ghana noch gute Chancen aufs Weiterkommen. Und damit weiter zum Wetter mit Nathalie Auer.
6: Sehr mild bleibt es heute Nacht in den größeren Städten. In der Wiener Innenstadt

0: und in Bregenz liegen selbst die Tiefstwerte bei etwa 20 Grad. Sonst kann man aber gut lüften bei Temperaturen zwischen 12 und 18 Grad. Tagsüber wartet uns dann viel Sonnenschein und das zum Teil bei strahlend blauem Himmel. Einzelne Schauer und Gewitter können aber auch auftauchen, und zwar am ehesten über den Bergen und im Süden. Dazu gibt's heute wieder hochsommerliche Temperaturen von 27 bis 34 Grad. In den nächsten Tagen wird's noch heißer, bis zu 38 Grad werden es am Freitag im Machfeld.
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1: Im Studio Sebastian Rosenauer, es ist 4 Uhr. Im Kampf gegen den Ärztemangel wird jetzt die Ausbildung angepasst. Die Regierung will die Basisausbildung nach dem Medizinstudium um 3 Monate verkürzen. Felix Nowak.
2: Die Basisausbildung im Spital soll eigentlich direkt nach dem Uni-Abschluss beginnen. Sowohl angehende Allgemeinmedizinerinnen und Mediziner als auch Fachärztinnen und Ärzte müssen die bisher 9 Monate absolvieren. Schon länger gibt es Kritik, etwa von der Ärztekammer. Zu wenig Stellen seien verfügbar, dadurch komme es zu langen Wartezeiten. Ein Flaschenhals, der zum Ärztemangel beitrage. Jetzt hat sich die Dreierkoalition darauf geeinigt, die Ausbildung ab Sommer von 9 auf 6 Monate zu verkürzen, als Teil einer größeren Reform, die vor allem die Allgemeinmedizin attraktiver gestalten soll. Trotz der Verkürzung sollen laut Koalition dieselben Inhalte gelehrt werden, denn einer Studie zufolge würden viele Inhalte der Basisausbildung bereits im Rahmen des Studiums vorkommen.
1: Nach der bundesweiten Störung bei der Deutschen Bahn kommt es nach wie vor zu Verzögerungen. Bis 6 Uhr früh müsse man mit Ausfällen und Verspätungen rechnen, heißt es. Am Abend war der gesamte Zugverkehr in Deutschland wegen einer Störung des Funksystems eingestellt worden. Gütesiegel, Zertifikate und andere Labels sollen künftig stärker reguliert werden. Mit einem Gesetz gegen Greenwashing sollen Konsumenten künftig mehr Klarheit darüber haben, welche Produkte tatsächlich nachhaltig sind. Tanja Malle.
3: Was das geplante Gesetz gegen Greenwashing bringt, etwa das Ende für sogenannte Eigenbausiegel. Zertifizieren, was nachhaltig oder umweltfreundlich ist, sollen künftig nur unabhängige Dritte stellen, so SPÖ-Umweltsprecherin Julia Herr. Dann soll gelten,
4: entweder das Siegel ist von einer staatlichen Stelle oder zum Beispiel von einer EU-Stelle, das EU-Umweltzeichen zum Beispiel, oder es ist das Siegel einer privaten Organisation, die muss aber dann objektiv von Dritten geprüft sein. Und so wird man auch diesem Siegeldschungel hoffentlich in Zukunft Herr werden.
3: Ebenfalls verboten werden falsche Angaben zur Haltbarkeit und Reparierbarkeit von Produkten sowie das Bewerben der Einhaltung von gesetzlichen Mindeststandards, etwa von Grenzwerten. Für Waren, die bis zum 26. September in Umlauf gebracht werden, sollen bis zu 3-jährige Übergangsfristen gelten, heißt es aus dem Wirtschaftsministerium.
5: Mit viel Sonnenschein geht's heute durch den Tag. Vom Weinviertel über Wien bis ins Mittelburgenland habt ihr es die meiste Zeit sogar strahlend sonnig. Wie schaut's heute mit der Schauer- und Gewitterwahrscheinlichkeit aus? Die bleibt gering. Am ehesten kann euch noch am Nachmittag zwischen Innsbruck und Graz ein kurzer gewittriger Schauer erwischen. Außerdem wird's wieder sehr warm bzw. heiß, mit Höchstwerten von 27 bis 34 Grad. Und Stichwort Hitze, die steigert sich in der zweiten Wochenhälfte. Am Wochenende werden es im Raum Wien sogar um die 39 Grad.
1: Das waren die Nachrichten mit Nathalie Auer, die jetzt ein bisschen zu schnell dran waren. Das waren die Nachrichten mit Sebastian Rosenauer.
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3: Am Mikrofon Christina Kreuz. In Spanien haben mehrere Korruptionsfälle eine Regierungskrise ausgelöst. In einem Fall sorgte die Verurteilung eines ehemaligen Ministers für einen Schock in der sozialistischen Regierungspartei. Ex-Verkehrsminister Abalos wurde zu 24 Jahren Haft verurteilt. Aber auch die Ehefrau von Pedro Sánchez steht im Visier der Justiz, wie Josef Manola berichtet.
4: Pedro Sánchez galt als politischer Überlebenskünstler. Jetzt könnten mehrere Korruptionsfälle seine zweite Amtsperiode vorzeitig beenden. Ein ehemaliger Minister namens José Luis Ábalos wurde wegen Korruption zu 24 Jahren Haft verurteilt. Ein aufsehenerregendes Urteil. Auch gegen den Vorgänger von Sánchez wird inzwischen ermittelt. Der Premier hält ihn für unschuldig und versichert ihm Vertrauen und Respekt.
5: Inocencia. Esa confianza y ese respeto.
4: Heikel ist auch das Verfahren gegen Ehefrau Begoña. Sie muss heute ihren Reisepass abgeben und darf Spanien bis zum Gerichtsverfahren wegen Wirtschaftsdelikten nicht verlassen. Im Parlament gehen die Partner auf Distanz zum Regierungschef. Heute will Pedro Sánchez beweisen, dass er seine Minderheitsregierung zusammenhalten kann.
3: NATO-Generalsekretär Mark Rutte trifft heute US-Präsident Donald Trump in Washington. Rutte will bei dem Treffen über die amerikanischen Erwartungen an den bevorstehenden Bündnisgipfel in 2 Wochen in Ankara sprechen. Thema sind dabei insbesondere die US-Forderungen nach einem zügigen Ausbau der Verteidigungskapazitäten der europäischen Bündnispartner. Zwischen dem Iran und den USA gibt es offenbar wieder unterschiedliche Darstellungen zum aktuellen Stand in Bezug auf Atominspektionen im Iran. Während US-Präsident Trump auf Truth Social schrieb, dass der Iran dem höchsten Standard an Nuklearinspektionen zugestimmt habe, dementiert der Iran. Das sei erst Gegenstand der Gespräche einer Arbeitsgruppe, heißt es. Der Zugverkehr in ganz Deutschland wurde heute Nacht aufgrund einer Störung im digitalen Funknetz über Stunden zum Erliegen gebracht. Kurz nach Mitternacht gelang es Technikern der Deutschen Bahn nach Angaben des Konzerns mit einem Notfallsystem das Problem zu beheben und die ersten Züge rollten wieder. Das österreichische Netz war laut ÖBB-Angaben nicht von der Störung betroffen, allerdings mussten Züge an der Grenze halten. Das waren die Nachrichten mit Christina Kreuz. Das Wetter.
6: Weite Teile West- und Mitteleuropas erleben zurzeit die wahrscheinlich extremste Juni-Hitzewelle der Messgeschichte. Es gibt bereits hunderte Rekorde, darunter über 43 Grad in Frankreich, die längste Serie an Juni-Hitzetagen in etlichen Landeshauptstädten von Bregenz bis Wien und viele werden noch folgen, denn die Hitze hält sich zumindest noch bis Anfang nächster Woche. Sie legt sogar noch zu in den nächsten Tagen und erreicht am Wochenende ihren Höhepunkt. Da sind dann im Norden und Osten Österreichs vereinzelt 39, wenn nicht sogar 40 Grad möglich. Heute klettern die Temperaturen auf 27 bis 34 Grad mit den höchsten Werten im Westen. Im Osten ist es bei lebhaftem Nordwind nicht ganz so heiß und vor allem weniger schwül, da die Luft hier trockener ist. Dazu scheint im Großteil Österreichs den ganzen Tag die Sonne, einzelne Frühnebelfelder lichten sich rasch. Am Nachmittag entstehen zwar vorübergehend Quellwolken, die bleiben aber meist klein. Nur im Berg- und Hügelland sind vereinzelt kurze Regenschauer oder Gewitter möglich, und zwar vor allem in Salzburg, Kärnten, in der Steiermark und im Mühlviertel. Soviel zum Wetter von Michael Mattern.
7: Sicher unterwegs mit Radio Kärnten so früh am Morgen ist noch alles ruhig. Es sind uns keine Störungen gemeldet worden. Gute Fahrt!

0: Ach so, weil ich wollte ja beweisen, dass ich auch Hemden besitze.
1: Steht dir, könntest du öfters tragen.
0: Hemden?
1: Ja.
0: Diese Leinenhemden haben nur einen Nachteil.
1: Sie zerknittern.
0: Sie zerknittern. Und da habe ich blöderweise... Weißt du, was auch da tot ist? Du hast einen Aufstellpult zu Hause, ja?
1: Ja.
0: Und der muss natürlich kloren.
1: Ja.
0: Und kloren, das sollte man am besten nackt.
1: Ja, und du hast es mit dem Hemd gemacht.
0: Offensichtlich. Das sind ganz eindeutig diese Chlorflecken. Das kriegst du auch, also das bleicht.
1: Ja.
0: Du kriegst ein Brösel von dem Chlor hinauf, dann weißt du es.
1: Also nächstes Mal nackt, falls ihr merkt,
0: genau,
1: die also nackt sehen
0: dann
1: wollen.
0: Dann müssen es kommen, wenn ich gerade kloren tue. Dann,
1: weil, ich wissen weiß wir jetzt
0: nicht,
1: wann.
0: Weiß nicht wie. Und ja, ich habe jetzt noch keinen Termin, wann das nächste Mal, glaube ich, wird es sich wissen lassen. Wunderschönen guten Morgen.

0: 5:12 ist es geworden, Silvetter.
1: Es wird auch heute überall sehr sonnig. Am Nachmittag nehmen die Wolken zu. Regenschauer und Gewitter sind stellenweise möglich, bleiben aber heute die Ausnahme. Höchstwerte 27 bis 33 Grad. Aktuell 19 Grad in Klagenfurt, 18 sind es in Villach, 17 Grad in Feldkirchen, Oberfellach und St. Veit an der Glan, 16 Grad in Friesach und Malnitz, 15 Grad in Kötschach-Mauthen und Bad Bleiberg und 14 Grad auf der Gerlitzen.
0: Wir täten gerne.
1: Wie immer, mit Ihnen telefonieren.
0: Wenn?
1: Sie.
0: Bei uns.
1: Anrufen.
0: Und zwar.
1: Unter 0463 511 00 und die 5.
0: Genau, das wär's. Einfach 0463
1: 511 00 und die 5.
0: Geht schon.

0: Ja, dann sagen wir es halt noch einmal.
1: 0463 511 00 und die 5.
0: Und dafür spiele ich Ihnen die Zillertaler Haderlumpen. 40, 50, 60 oder mehr. Keine Ahnung, wovon die reden. 0463
1: 511 00 und die 5.

0: 0463 511 005, unsere Telefonnummer, aber heute ist das alles ein bisschen zart, sicher unterwegs mit Radio Kärnten. Schauen wir uns daher mal an, was sich im Straßenverkehr so tut.
1: Da ist nicht viel los, alles ruhig soweit, Sie kommen überall noch gut voran. Gute Fahrt.
0: Ja, dann müssen wir zwei reden. Warst gestern irgendwo Public Viewing oder sowas? Oder hast
1: Nein,
0: du mal gesagt, aus?
1: Nein, fußballfrei ist gestern.
0: Bei mir war auch gestern einmal fußballfrei, also muss ich zu meiner Schande gestehen, ich habe die Torerfolge vom Herrn Ronaldo nicht verfolgt.
1: Ich auch nicht. Wie ist es ausgegangen? Ich weiß nicht.
0: 5-0.
1: Ja, stimmt.
0: Für Portugal. Also die sind da ziemlich drüber gefahren. Dafür bei den Engländern ein 0-0, was mich erstaunt hat. Da war also Torsperre bei Harry Kane und Co. Bin gespannt, was Manfred Mertl dazu zu sagen hat, weil auf Manfred ist Verlass.
1: Hat Kroatien nicht auch gespielt?
0: Kroatien hat auch gespielt und Kroatien hat gewonnen gegen Panama mit 1-0. Also war ein mühevoller Sieg. Aber ich weiß, auf einen ist Verlass, der hat alles gesehen.
1: Ja, unser Waschi Mertl.
0: Genau, und der kommt in einer guten Stunde hier zu uns und dann wird er uns alles das erzählen, was wir
1: jetzt nicht wissen.
0: Nicht wissen, genau, freue mich schon drauf. 7:30.

0: Christian Doppelt steht neben mir. Schönen guten Morgen, Christian.
1: Guten Morgen.
0: Zeit für die Neuigkeiten aus der Nachrichtenredaktion.
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1: Offiziell eröffnet werden heute Abend die 50. Tage der deutschsprachigen Literatur in Klagenfurt und das erstmals live in Dreisat. Morgen beginnen dann die ersten Lesungen für den Ingeborg-Bachmann-Preis und das am 100. Geburtstag der großen aus Klagenfurt stammenden Schriftstellerin. Insgesamt werden 14 Autorinnen und Autoren um den erstmals mit 30.000 Euro dotierten Preis lesen. Verletzt worden ist ein Motorradfahrer auf der Flatnitzer Straße in Glödnitz. Der 59-jährige Deutsche war in Richtung Flatnitz unterwegs, als er in einer Linkskurve wegen einer Ölspur und gleichzeitig nasser Fahrbahn zu Sturz kam. Der Motorradfahrer musste von der Rettung in das Krankenhaus Friesach gebracht werden. Und aufgrund eines Blitzschlages gebrannt hat gestern Abend ein Baum in einem Waldstück in Radingforst in der Stadtgemeinde Hermagor. Durch das rasche Eingreifen der Freiwilligen Feuerwehren Rading und Hermagor konnte der Brand mit 19 Einsatzkräften schnell gelöscht werden. Personen kamen dabei nicht zu Schaden. Und wie das Wetter heute wird, das weiß jetzt Anna Magnet.
3: Viel Sonne gibt es auch heute. Regenschauer und Gewitter sind möglich, bleiben aber die Ausnahme. Höchstwerte 27 bis 33 Grad. Sicher unterwegs mit Radio Kärnten, nach wie vor alles ruhig. Sie kommen überall noch gut voran. Gute Fahrt.
0: Dann schauen wir uns einmal den Sport an und die Fußball-Weltmeisterschaftsergebnisse der letzten Stunden. Portugal-Usbekistan 5:0, Kolumbien gegen Kongo findet gerade statt, läuft gerade dieses Spiel und da steht es 0:0 in der 71. Minute. England gegen Ghana ebenfalls 0:0, allerdings war das der Endstand und Panama gegen Kroatien endete 0:1. Abseits der Fußball-Weltmeisterschaften, was hat sich denn da getan, Hannes Horasche?
4: Poolbillard, da verliert Jasmin Oshan im Finale der Carinho Open in St. Johann im Pongau gegen die Weltranglisten-Erste Seo Ya in zwei Sätzen jeweils knapp mit 3:4.
5: Volleyball, der SK Echtdoop verpflichtet mit Angreifer Simon Galas erstmals einen Deutschen. Der 24-Jährige kommt aus der deutschen Bundesliga nach Bleiburg. Eishockey, der KAC verlängert den Vertrag von Verteidiger Jesper Jensen Abo um ein weiteres Jahr. In Klagenfurt sind somit aktuell 17 Spieler mit gültigen Verträgen an Bord. Oliver Lahm wechselt zu den Pioneers Vorarlberg. Der 20-Jährige stammt aus dem KAC-Nachwuchs, war in den vergangenen 5 Jahren immer wieder bei den Rotjacken in der Kampfmannschaft im Einsatz. Fußball abseits der WM, da kehrt Martin Lasnik zur Klagenfurter Austria zurück. Der ehemalige Co-Trainer der Violetten wird künftig im Trainerteam von Cheftrainer Slobodan Grubor in der Regionalliga arbeiten. Und Fußball-Schülerliga, beim Bundesfinale in Obertrum belegt das Fritz-Strobel-Schulzentrum Spital in der Gruppe A Rang 5 und spielt somit heute um Platz 9.
0: Dankeschön, Hannes. 3 Minuten nach 5:30. Morgengedanken als nächstes. Und Sie rufen mich an, wenn es recht ist.
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0: Lautet die Telefonnummer, sei es lieber einmal noch.
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0: Thank you.

0: Die Sonne und du, und die ist schon aufgegangen und die wird uns heute wiederum ganz bestimmt erfreuen. 5:45, Zeit für die
1: Morgengedanken.
0: Kommen in dieser Woche von Eva Maria Kölbl-Perner.
2: Immer wieder werde ich als Krankenhausseelsorgerin von Angehörigen angefragt, für Menschen, die ich im Krankenhaus begleitet habe und die dort verstorben sind, zu beten. So auch bei Lisi, deren früher Tod mich sehr betroffen gemacht hat. Das Gebet für sie war ganz besonders. Die große Halle war bis auf den letzten Platz mit Menschen gefüllt. Ich habe ein Experiment gewagt und mit über 100 Menschen das geteilt, was mich selbst zutiefst tröstet. Wir haben gemeinsam meditiert. Die Augen geschlossen, den Körper und den Atem wahrnehmend, sind wir ganz in die Gegenwart gekommen. Wir waren gemeinsam im Jetzt da. Gott ist der Gegenwärtige. Wer in der Gegenwart ist, der ist in Verbindung mit Gott. Und wenn wir Verbindung zu Gott haben, haben wir auch Kontakt zu jenen Menschen, die schon ganz bei ihm sind. So auch beim Gebet für Lisi. Wir waren für wenige Augenblicke als Gemeinschaft so intensiv mit ihr verbunden, dass sie spürbar präsent unter uns war. Präsenz als Eingangstür zur Ewigkeit. Sie steht uns jederzeit offen. Wir brauchen nur ganz da sein.
0: Die Morgengedanken kommen in dieser Woche von Eva Maria Kölbl-Perner. Und von Ihnen die Anrufe. Wir quatschen miteinander gleich hier 0463 511 005.

0: 12 Minuten noch, dann ist es 6 Uhr. Schauen wir uns einmal das Wetter an.
1: Frühnebelfelder lichten sich rasch, dann scheint die Sonne. Am Nachmittag ziehen Wolken auf und vereinzelt sind Regenschauer und Gewitter möglich. Die sind heute aber eher die Ausnahme. Höchstwerte 27 bis 33 Grad, in 2000 Meter Höhe zwischen 15 und 19 Grad. Aktuell 19 Grad in Klagenfurt. Villach meldet heiter bei 17 Grad. In Ferlach, Hermagor und Millstatt sind das auch 17 Grad, 16 Grad in St. André, im Lavantal, Oberfellach und Ariach. Und Dirks meldet wolkenlos bei 15 Grad.
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0: Haben Anita gewählt zum Beispiel. Haben.
2: Ja, hallo.
0: Guten Morgen, Mike. Anita. Guten Morgen.
2: Servus.
0: Guten Morgen. Was kann ich tun für dich?
2: Ja, ich wollte nur erzählen, ich komme aus Nedelfeld, aus dem Murtal.
0: Ja.
2: Und da ist jetzt Formel 1 mit 300.000 Leuten.
0: Au, okay.
2: Und als Einheimische flüchte ich da immer.
0: Ist
2: wir sind jetzt am Weg nach Novigrad oben und
0: schön.
2: Am Sonntag kommen wir wieder heim.
0: Das klingt gut. Klingt gut. Ist dann bei euch so ein Wirbel?
2: Ja, komplett. Ja. Und es sind nämlich, wir sind nämlich auch nicht am Ringraum, weil die haben ja andere Parkkarten
0: ja. Und
2: Genehmigungskarten. Ich wohne in der Stadt. Wir sind total eingeschränkt. Am besten ist, wenn es gar nicht fortgeht von daheim. Und das tue ich mir schon seit Jahren nicht mehr.
0: Ah, verstehe. Ja, aber ist Knittelfeld da unmittelbar dann so betroffen? Wirklich?
2: Ja. Da sehen wir, haben in Knittelfeld ist der Bahnhof, dann ist der Schadelding.
0: Ah, verstehe, okay. Ja.
2: Und von mich höher auf verstaut sich alles, dann wird das umgeleitet. Ich meine, die BH macht zwar ein gutes Umleitungssystem.
0: Ja, ja. Aber man ist trotzdem natürlich eingeschränkt. Gell? Ja, aber dafür gibt es ja andere Länder und da kann man dann hin, oder?
2: Genau.
0: Klingt gut.
2: Genau. Wir fahren seit Jahren nach Novigrad, haben ein Apartment und das genießen wir und schönes Wetter haben wir auch.
0: Das klingt gut, dann wünsche ich euch viel Spaß in Kroatien und einen schönen Aufenthalt.
2: Danke, Mike, dir alles Liebe.
0: Gute Fahrt, danke, servus,
2: ja, Baba. Grüezi, Mike.
0: Ciao. Ingrid, guten Morgen.
3: Ja, schönen guten Morgen.
0: Morgen,
3: lieber Mike.
0: Morgen, Ingrid,
3: ich
0: morgen.
3: Dich zu duzen.
0: Ja, klar.
3: Nämlich 75.
0: Ja, da sind wir im besten Alter, wir zwei, gell?
3: Genau,
0: ja. So
3: ist es.
0: Ja. Ja.
3: Und zwar folgendes.
0: Jo.
3: Leinen. Leinenhemd.
0: Jo.
3: Leinen ist ja ein Naturmaterial,
0: ja.
3: Das soll und darf knittern.
0: Ja.
3: Das ist ein Markenzeichen.
0: Ja, dagegen spricht ja nichts.
3: Unbedingt, gell?
0: Ja.
3: Auch
0: ja.
3: Meine Füllen, da sollte knittert sein, schaut nicht schlampig aus.
0: Ja, aber hat ja keiner gesagt, dass es schlampert ausschaut.
3: Nein, ich nehme an, viele Leute sagen, ich will das nicht tragen, weil das knittert und das schaut dann schlampert aus. Gell?
0: Aha, okay. Ja, nein.
3: Ein super Naturmaterial.
0: Bei mir schaut immer alles schlampert aus, da ist wurscht, ob geknittert oder nicht.
3: Das
0: also.
3: Glaube ich nicht.
0: Ja, ich bin mehr so diese. Anna wiegt den Kopf bedenklich hin und her, also ich glaube.
3: Ja, man soll das tragen, was einem gefällt.
0: Ich glaube auch. Und nicht, was einem die Mode diktiert, gell?
3: Nein,
0: ja,
3: genau.
0: Stimmt.
3: Genau so ist es. Und das zweite ist das Chlor.
0: Ja.
3: Chlor ist ein Bleichmittel,
0: Mike. Stimmt, ich weiß.
3: Ja, das nächste Mal ein Schutz. Und
0: naja, ihr habt gesagt, das nächste Mal muss ich nackt, das Chlor.
3: Nein, auch nicht.
0: Auch nicht.
3: Das
0: auch nicht.
3: Schadet der Haut.
0: Auch schlecht, okay.
3: Ja, ein Schutzanzug. Ganz einen normalen, den man in jedem Baumarkt kaufen kann.
0: Ja,
3: ist zwar ein bisschen warm dabei.
0: Das glaube ich auch,
3: Aber es schützt.
0: Ja, offen. Ja, nicht knockert. Ja, gut.
3: Nein.
0: Wieder was dazugelernt, Erik, Ingrid.
3: Schöne Tage wünsche.
0: Dir auch, Dankeschön. Siehst du, ob ich knockert bin oder mit Leinen, ist wurscht, weil verknittert bin ich in jedem Fall. 6:08, guten Morgen. Das

0: Uhr, Mittwoch, 24.06. Nicht vergessen. Kümmere dich langsam um mein Weihnachtsgeschenk. In 6 Monaten ist es nämlich soweit. Guten Morgen, Kärnten.
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2: Am Mikrofon Christina Greunz, guten Morgen. Hunderte Bahnreisende blieben heute Nacht in Deutschland hängen. Der Grund war einmal mehr eine bundesweite Störung der krisengebeutelten Deutschen Bahn. Seit Mitternacht wurde der Betrieb sukzessive wieder aufgenommen. Doch bis in den Frühverkehr kommt es zu Problemen, wie Robert Zickmund berichtet.
3: Dieses Mal sei eine Störung des digitalen Bahnfunksystems GSMR der Grund für die deutschlandweite Störung, so ein Sprecher der Deutschen Bahn. Ein mehrstündiges Problem im Funknetz hat in der Nacht auf heute den gesamten Zugverkehr stundenlang zum Erliegen gebracht. Erst nach 0 Uhr konnten langsam die ersten Züge wieder zu fahren beginnen, doch auch noch jetzt, mitten im Pendlerberufsverkehr, kommt es zu Ausfällen und massiven Verspätungen. Rena Gosal, eine Reisende aus den USA, beklagt, dass ihr niemand Infos auf Englisch geben konnte. Auch auf den Tafeln war alles nur auf Deutsch.
4: All was speaking English and on the sign it said something completely in Deutsch.
3: Sogar die S-Bahnen fielen in mehreren Städten aus. Die ÖBB war selbst nicht betroffen, Fernzüge mussten aber an der deutschen Grenze stehen bleiben.
2: In Griechenland streikt heute die gesamte Tourismus- und Baubranche. Mit dem 24-Stunden-Streik in der Hauptsaison wollen die Gewerkschaften höhere Löhne und bessere Arbeitsbedingungen erkämpfen. Besonders kritisiert werden von der Gewerkschaft die extremen Arbeitszeiten. Im Irankrieg hat US-Außenminister Marco Rubio eine diplomatische Reise in die Golfregion angetreten und wirbt bei den dortigen Verbündeten für das umstrittene Friedensabkommen mit dem Iran. Rubio traf am Abend in den Vereinigten Arabischen Emiraten ein und wird in den kommenden Tagen nach Kuwait und Bahrain reisen. Die arabischen Golfstaaten fürchten, dass die Vereinbarung mit dem Iran zu großen Zugeständnissen macht und das Sicherheitsgefüge in der Region gefährdet. Nach Österreich. Die Koalition hat sich auf Änderungen bei der Ärzteausbildung geeinigt. Demnach soll die Basisausbildung nach dem Medizinstudium um 3 Monate verkürzt werden. Das soll dem Ärztemangel entgegenwirken. Felix Nowak berichtet.
5: Die Basisausbildung im Spital soll eigentlich direkt nach dem Uni-Abschluss beginnen. Sowohl angehende Allgemeinmedizinerinnen und Mediziner als auch Fachärztinnen und Ärzte müssen die bisher 9 Monate absolvieren. Schon länger gibt es Kritik, etwa von der Ärztekammer. Zu wenig Stellen seien verfügbar, dadurch komme es zu langen Wartezeiten. Ein Flaschenhals, der zum Ärztemangel beitrage. Jetzt hat sich die Dreierkoalition darauf geeinigt, die Ausbildung ab Sommer von 9 auf 6 Monate zu verkürzen. Als Teil einer größeren Reform, die vor allem die Allgemeinmedizin attraktiver gestalten soll. Trotz der Verkürzung sollen laut Koalition dieselben Inhalte gelehrt werden, denn einer Studie zufolge würden viele Inhalte der Basisausbildung bereits im Rahmen des Studiums vorkommen.
2: Zur Fußball-Weltmeisterschaft und da endete vor kurzem das Spiel Kolumbien gegen die Demokratische Republik Kongo mit 1:0 für Kolumbien. Das waren die Nachrichten mit Christina Greunz. Das Wetter.
6: Die Hitze dauert an und wird sich in der zweiten Wochenhälfte sogar noch deutlich steigern. Speziell für das Wochenende berechnen die Wettermodelle selbst für Österreich nach wie vor Höchstwerte an die 40 Grad. Am heutigen Mittwoch erreichen die Temperaturen 27 bis 34 Grad, in 2000 Meter Höhe bis etwa 20 Grad. In den Landeshauptstädten hat es aktuell in Wien 19 Grad, in Eisenstadt 20, St. Pölten 17, Linz 20, Salzburg 18, Innsbruck und Bregenz 19, Graz 20 und Klagenfurt 19 Grad. Zur aufkommenden Hitze gibt es heute viel Sonne, dazu ab Mittag ausgehend vom Bergland einige Quellwolken und später vereinzelt auch Regenschauer oder Gewitter, die meisten wahrscheinlich in Kärnten. Im Osten und in den Bergen frischt Nordwind auf, ansonsten bleibt es meist schwachwindig und schwül. Ab morgen geht die Schauerneigung noch weiter zurück, mit Sonne und eher wenig Wind wird es dann immer heißer. So viel zum Wetter von Gerald Holzinger.
0: Danke, Gerald. Neues aus der Radio Kärnten Nachrichtenredaktion, Christian Toplitsch.
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7: Offiziell eröffnet werden heute Abend die 50. Tage der deutschsprachigen Literatur in Klagenfurt und das erstmals live in Dreisat. Morgen beginnen dann die ersten Lesungen für den Ingeborg-Bachmann.

0: Buchpreis und das am 100. Geburtstag der großen aus Klagenfurt stammenden Schriftstellerin. Insgesamt werden 14 Autorinnen und Autoren um den erstmals mit 30.000 Euro dotierten Preis lesen. Verletzt worden ist ein Motorradfahrer auf der Flatnitzer Straße in Glödnitz. Der 59-jährige Deutsche war in Richtung Flatnitz unterwegs, als er in einer Linkskurve wegen einer Ölspur und gleichzeitig nasser Fahrbahn zu Sturz kam. Der Motorradfahrer musste von der Rettung in das Krankenhaus Friesach gebracht werden. Und aufgrund eines Blitzschlages gebrannt hat gestern Abend ein Baum in einem Waldstück in Radingforst in der Stadtgemeinde Hermagor. Durch das rasche Eingreifen der Freiwilligen Feuerwehren Rading und Hermagor konnte der Brand mit 19 Einsatzkräften schnell gelöscht werden. Personen kamen dabei nicht zu Schaden. Und was sich aktuell auf Kärntens Straßen tut, das weiß Anna Magnet.
1: Sicher unterwegs mit Radio Kärnten. Auf den Hauptverbindungen kommen Sie überall gut voran. Der Blöckenpass ist aber wegen Bauarbeiten auf italienischer Seite bis 6.30 Uhr noch gesperrt. Auch das Nassfeld ist wegen einer Baustelle gesperrt. Ausweichen ist daher nur großräumig möglich, zum Beispiel über Arnoldstein. Gute und vor allem sichere Fahrt.

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1: Morgen, Anna.
2: Morgen, Mike.
1: Geht's gut?
2: Ja.
1: Ja?
2: Bisschen müde.
1: Ja, was ist denn los mit dir? Ha?
2: Ich brauche einen Kaffee.
1: Ja, dann würde ich sagen, warten wir noch auf den Manfred und dann holen wir uns nachher.
2: Ja. Ne?
1: Kriegen wir eigentlich bei dem Automaten mittlerweile Mengenrabatt? Ich meine, wir zählen dort sicherlich zu den treuesten
2: Kunden.
1: Der
2: Chip ist auch jedes Mal irgendwie
1: leer.
2: Leer.
1: Okay, weil ihn keiner aufladet.
2: Ja, aber er wird so Zauberei. Das Geld ist dann auf einmal weg, obwohl wir jetzt nicht so viel Kaffee trinken.
1: Naja, weniger ist es auch nicht, oder?
2: Weißt du, was ich auch lustig finde, weil es mir gerade aufgefallen
1: apropos
2: ist?
1: Trinken. Ja.
2: Dass David Alaba und Lionel Messi
1: die haben heute Geburtstag.
2: Beide heute Geburtstag.
1: Ja, aber der David ist jünger.
2: Ja, 34.
1: Messi 39, glaube ich. Gell? Ja, Burschen, dann ladet uns ein. Wir kommen und bringen unseren Automatenkaffee mit. Da ist uns dann wurscht, dass am Chip nichts mehr oben ist, oder?
2: Das machen wir.
1: Apropos Trinken, es geht auch ums Trinken in dieser Stunde. Wie viel trinken? Die uralte Frage. Und richtig trinken. Schönen guten Morgen.
2: Morgen.

0: on the Beach und Chris Rea in der Morgenshow 6:45. Das Wetter heute?
1: Es wird auch heute überall sehr sonnig. Am Nachmittag nehmen die Wolken zu. Regenschauer und Gewitter sind stellenweise möglich, bleiben aber heute die Ausnahme. Höchstwerte 27 bis 33 Grad, derzeit 19 Grad in Klagenfurt, 17 in Ferlach, Feistritzow, Bleiburg und St. Veit an der Glan, 16 Grad in Millstatt, Völkermarkt und Lienz, 15 sind es am Weißen See, 13 Grad am Dobratsch. Batagassen meldet wolkenlos bei 12 Grad und Durach wolkenlos bei 11 Grad.
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0: So, Madonna gibt ein Versprechen ab. Gespannt, ob sie sich dran hält. Sie will nicht mehr nackig sein.
1: Und zwar, weil alle nackt sind. Sie hat damit damals provoziert. Mittlerweile ist es nicht mehr provokant, nackt aufzutreten und somit lässt sie es.
0: Ja. Ist das noch provokant, wenn man nackt irgendwo zwingen kommt?
1: Ich glaube, es kommt auf die Situation drauf an, aber ich finde es spannend, dass sie sagt, ich mache viele provokante Dinge, aber dahinter steckt immer ein Grund.
0: Okay. Ja, Aufmerksamkeit zu erregen wahrscheinlich. Aber ja, na passt ja wohl, jeder wäre glaubt. Helenchen Fischer, boah, ich meine kein Wunder, dass die da oben immer herumturnt, ja, weil sie fit ist wie ein Turnschuh.
1: Und wirklich fit wie ein Turnschuh. Ihr Rekord beim Blank, also wo man quasi wie ein Brett mit dem Körper auf den Unterarmen stützt, liegt bei 11 Minuten.
0: Wow.
1: Und jetzt muss ich dazu sagen, bei einer Minute fängt bei mir schon alles an zu zittern.
0: Also ich schaffe 2, 3, aber dann ist aber
1: maximal
0: gut.
1: Maximal, ja.
0: Ja, noch und noch, noch, was heißt maximal?
1: Ihr Rekord liegt bei 11 Minuten, da hat auch ihre Tanzcrew sehr, sehr gestaunt.
0: Okay.
1: Und sie hat auch gesagt, den Rekord hat sie aufgestellt, als sie betrunken war.
0: Ah, ehrlich wahr?
1: Ja.
0: Clashfeld hat sie am Blanking. Na.
1: Ja.
0: Wo warst du? Ich meine, was.
1: Mental war sie anscheinend stark genug dann. Also.
0: Ja, körperlich auch. Also 11 Minuten finde ich nicht nichts. Ich sage, das sollte man sich vielleicht jetzt merken, ob da nicht irgendwie die Sache nach dem Luftikus schreit, oder?
1: Der Weltrekord liegt übrigens bei 9 Stunden, 38 Minuten und 47 Sekunden.
0: Das ist jetzt ein Schmäh.
1: Nein. Hält ein Tscheche seit 2023.
0: 9 Stunden?
1: Mhm. 38 Minuten.
0: Was tust du denn da die ganze Zeit?
1: Musst du mal aufs Klo, oder? Denke ich mir.
0: Gut, dann das hätte ich jetzt nicht gedacht, aber ja, natürlich, auch das. Naja, na, wollen wir uns das. 6:16, 14:45. Guten Morgen, Kärnten.
1: Morgen.

0: 8:30, sicher unterwegs mit Radio Kärnten auf den Straßen.
1: Soweit alles ruhig, Sie kommen überall gut voran. Gute und vor allem sichere Fahrt.
0: Es gibt was Neues bei den Fußball-Weltmeisterschaften, eine Hydration Break.
1: Ja, Trinkpause.
0: Ja, ich glaube, das ist mehr Geldmaschinerie. Weil,
1: für die Werbung.
0: Ja, garantiert, ja. Weil ich meine, die meisten Dächer sind, die meisten Stadien sind ja überdacht, also es hat da mollige 22 Grad. Aber ja, wie auch immer, trinken ist wichtig, über das brauchen wir ja gar nicht diskutieren. Aber wie viel soll man denn wirklich trinken? Wir haben mal nachgefragt bei Ernährungsberaterin Gerlinde Lercher.
2: Für einen gesunden Erwachsenen ca. 30 Milliliter pro Kilogramm Körpergewicht. Das ist der normale Wasserbedarf. Das heißt, wenn jetzt wer 70 Kilo hat, ist man schon über die 2 Liter, wo man immer sagt, 1,5 bis 2 Liter, so Daumen mal Pi. Natürlich auch die Bewegung, die Hitze jetzt kommt dazu, braucht man ein bisschen mehr. Und Kinder und ältere Menschen brauchen sowieso mehr Flüssigkeit. Also gerade im Alter ist das Austrocknen auch immer das Thema, dass das halt einfach auch die Leute sich dann schlechter konzentrieren können, vielleicht die Sturzgefahr höher ist und wirklich ja austrocknen.
0: Naja, und am kleinsten wäre wirklich, wenn du am Schreibtisch sitzt, nicht, dass du immer ein Glasl dort hast, nicht dann erst hingehen, wenn du es dann Durst hast, sondern halt immer wieder einmal zum Glasl.
1: Man muss sich auch ein bisschen zwingen.
0: Muss man, in der Tat. Muss man in der Tat und dass man dann halt regelmäßig trinkt.
2: Nicht zu kalt, weil zu kaltes Wasser kann eher das Durstgefühl wieder ein bisschen dämpfen und wir sollen ja doch viel trinken, wenn es so heiß ist. Also eher so Raumtemperatur. Tee geht natürlich auch. Natürlich ungezuckert ist besser. Und wenn man jetzt das Gefühl hat, man braucht ein bisschen mehr Elektrolyte, dann würde es reichen, wenn man Fruchtsaft, einen guten verdünnt, also einen 100%igen Saft, ein Teil Saft und 3 Teile Wasser. Und wenn ich noch will, kann ich noch eine Prise Salz reingeben.
0: Ja, also meine Herren, vor allem nein, Bier hat sie da bei den Elektrolyten explizit nicht dazu gezählt. 6:30. Schönen guten Morgen beisammen.

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3: Die Neuigkeiten aus der Radio Kärnten Nachrichtenredaktion kommen heute von Christian Doblitsch.
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5: Die österreichische Privatuniversitätenkonferenz hat entsetzt auf eine Ankündigung von Wissenschaftsministerin Eva-Maria Holzleitner von der SPÖ reagiert. Laut dieser sollen die Bundesländer künftig keine Privatuniversitäten mehr finanzieren dürfen. Davon wäre zum Beispiel auch in Kärnten die Gustav-Mahler Privatuniversität betroffen. Mehr dazu im Radio Kärnten Frühjournal in einer Viertelstunde. Außerdem im Frühjournal. Offiziell eröffnet werden heute Abend die 50. Tage der deutschsprachigen Literatur in Klagenfurt und das erstmals live in Dreisat. Morgen beginnen dann die ersten Lesungen für den Ingeborg-Bachmann-Preis und das am 100. Geburtstag der großen aus Klagenfurt stammenden Schriftstellerin. Insgesamt werden 14 Autorinnen und Autoren um den erstmals mit 30.000 Euro dotierten Preis lesen. Und verletzt worden ist ein Motorradfahrer auf der Flatnitzer Straße in Glödnitz. Der 59-jährige Deutsche war in Richtung Flatnitz unterwegs, als er in einer Linkskurve wegen einer Ölspur und gleichzeitig nasser Fahrbahn zu Sturz kam. Der Motorradfahrer musste von der Rettung in das Krankenhaus Friesach gebracht werden. Das Wetter, Anna?
6: Der Tag beginnt verbreitet sonnig. Ab Mittag ziehen aber wieder Quellwolken auf und das eine oder andere Wärmegewitter ist im Laufe des Nachmittags möglich. Höchstwerte 28 bis 32 Grad. Sicher unterwegs mit Radio Kärnten, nach wie vor alles ruhig. Gute und vor allem sichere Fahrt.
3: Und damit kommen wir zum Sport und da wiederum zu den Fußball-Weltmeisterschaften. Hier die Ergebnisse der letzten 12 Stunden. Da haben wir Portugal-Usbekistan 5:0 und Cristiano Ronaldo hat gezeigt, er kann es nach wie vor. 2 Tore hat er da geschossen. Kolumbien gegen Kongo 1:0. England gegen Ghana, da hatte ausnahmsweise Harry Kane eine Torsperre. Das Spiel endete mit einem torlosen Unentschieden. Und Panama gegen Kroatien. Kroatien hat sich da sehr viel Mühe geben müssen, um zu gewinnen. Endete im Endeffekt 0:1 abseits der Fußball-Weltmeisterschaften. Hannes Horasche.
7: Handball, Auslosung für die EM-Quali für die Endrunde 2028. Da bekommen es Österreichs Herren mit Norwegen, Georgien und der Türkei zu tun. Eishockey, der KAC verlängert den Vertrag von Verteidiger-Routinier Jesper Jensen Abo um ein Jahr. Der Däne geht somit in seine 5. Saison bei den Klagenfurtern. KAC-Eigenbauspieler Oliver Lahm wechselt zu den Pioneers Vorarlberg. Die Vienna Capitals holen Angreifer Shane Gersich. Der 29-jährige Amerikaner kommt vom HC Bozen nach Wien. Volleyball, Neuigkeiten vom SK Eichdob. Die Bleiburger verpflichten einen weiteren Neuzugang. Es ist der 24-jährige Deutsche Simon Gallas. Er soll die Rolle des Hauptangreifers erfüllen. Und noch Motorsport, MotoGP, da ist es offiziell. Weltmeister Marc Marquez verlängert seinen Ducati-Vertrag. Der 33-jährige Spanier bleibt für 2 weitere Jahre bei den Italienern.
3: Dankeschön, Christian. Hannes Horasche wollte ich sagen, Verzeihung. 6:58. Ja, wir analysieren die 4 Spiele, die in den letzten 12 Stunden da bei den Fußball-Weltmeisterschaften über die Bühne gegangen sind. Vor allem natürlich Cristiano Ronaldo und Harry Kane. Gemeinsam mit Manfred Mertl gleich hier in der Morgenshow von Radio Kärnten.

0: Uli Bär verkrampft ihn nicht um 6:45.
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0: Schönen guten Morgen, Manfred.
2: Schönen guten Morgen, Doc.
0: Ja, es hat schon einen Grund, warum die ganze Welt Cristiano Ronaldo kennt. Nicht nur, weil er gut ausschaut, nicht nur, weil er mit 41, glaube ich, der älteste Teilnehmer ist oder einer der ältesten Teilnehmer ist, sondern weil er auch ein, oder in erster Linie, so muss man es wohl sagen, ein Weltklasse-Fußballer ist, und das hat er gezeigt.
2: Und ein richtiger Mann ist, weil er war offensichtlich gekränkt und hat gestern gezeigt, dass er nach wie vor im Spiel bleibt, ja, und bei den großen Fußballern mitgenannt werden will.
0: Und er hat gleich das erste Tor geschossen, das waren zwei super Tore.
2: Es waren wirklich zwei super Tore, vor allem das erste Tor, da hat er sich wunderschön gelöst, ja, also das war das Herausragende, dass er sich vom Gegner gelöst hat und wirklich den Ball wunderbar getroffen hat, sensationell. Und das zweite Tor, ein herrliches Laufduell mit 41 Jahren gewonnen,
0: Respekt.
2: Klar gewonnen,
0: ja,
2: und wirklich den Ball noch herrlich versenkt aufgesehen und den Tormann nicht gut aussehen hat lassen.
0: Definitiv nicht. Im Endeffekt Portugal-Usbekistan 5:0. Freilich die Usbeken jetzt auch nicht ganz in der Liga von Portugal, oder?
2: Naja, Portugal hat sie überrascht. Sie haben gleich ein Tor geschossen und dann ist es für so eine Mannschaft schwer, wenn die andere in den Spielrausch kommt. Und eigentlich haben sie ein wunderschönes Tor geschossen.
0: Stimmt, das war, hat vorher Erfolg gegeben, glaube ich.
2: Aber das war ein sensationelles Tor.
0: Das war wirklich wunderschön, da hast du recht. Ja, das zweite Spiel in dieser Gruppe K, Kolumbien gegen Kongo, 1:0.
2: Ja, das war jetzt vor wenigen Minuten erst aus. Kolumbien hat sich sehr bemüht. Kolumbien wird ja auch irgendwie als Geheimfavorit gehandelt, spielt auch sehr gut und hat aber trotzdem große Schwierigkeiten gehabt, denn der Kongo ist ein wirklich Verteidigungsmeister und sie haben es ihnen wirklich sehr, sehr schwer gemacht.
0: Mhm. Dann kommen wir zur Gruppe L. England gegen Ghana. Diesmal war es nichts mit Harry Kane Festspielen. Im Gegenteil, er hat eine Chance vermasselt ganz zum Schluss, die der Harry Kane normalerweise fünfmal macht mit zugebundenen Augen.
2: Genau, also das ist normal ein Polster für jede Nation. Harry Kane, der versenkt solche Bälle. Aber diesmal war der Ball auch sehr schwierig zu treffen.
0: Stimmt.
2: Und er hat ihn aber in den achten Stock geschossen. Also wenn er knapp drüber geschossen hätte, wäre es noch irgendwie entschuldbar gewesen. Es war die große Chance auf das 1:0. Aber man muss auch sagen, die Spieler aus Ghana, die ja noch gegen Österreich 5:0 verloren haben, haben dann den Trainer gewechselt, haben dann wirklich schon einen Sieg eingefahren und sie machen es eigentlich den Großen sehr, sehr schwer.
0: Mhm. Auch Kroatien hat sich gegen Panama gemüht, dann aber im Endeffekt 1:0 gewonnen.
2: Ja, war auch ein sehr, sehr flottes Spiel. Spiele, die um 1 Uhr in der Nacht stattfinden, die sind nie besonders flott. Kroatien hat sich sehr, sehr schwer getan. Panama war zum zweiten Mal eine sehr, sehr gute Mannschaft, hat aber kein Spielglück und Kroatien hat dann 1:0 gewonnen. Sind wir froh als Europäer, dass Kroatien gewonnen hat.
0: Dankeschön, Manfred Mertl.

0: Kurz nach 6:35 vorm Journal noch geschwind der Blick aufs Wetter.
1: Der Tag beginnt verbreitet sonnig. Ab Mittag ziehen wieder Quellwolken auf und das eine oder andere Wärmegewitter ist im Laufe des Nachmittags möglich. Am wahrscheinlichsten sind sie im Bereich der Gurktaler Alpen. Im Großteil des Landes geht der Tag aber trocken zu Ende. Höchstwerte 28 bis 32 Grad. Derzeit zwischen 15 Grad in Heiligenblut und 19 Grad in Klagenfurt.
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3: Heute ist Mittwoch, der 24. Juni. Einen schönen guten Morgen. Die österreichische Privatuniversitätenkonferenz hat entsetzt auf eine Ankündigung von Wissenschaftsministerin Eva-Maria Holzleitner von der SPÖ reagiert. Laut dieser sollen die Bundesländer künftig keine Privatuniversitäten mehr finanzieren dürfen. Davon wäre zum Beispiel auch in Kärnten die Gustav Mahler Privatuniversität betroffen, berichtet Markus Baulitsch.
4: Wo Privatuniversität draufsteht, soll auch private Finanzierung drinnen stecken, hatte Wissenschaftsministerin Holzleitner bei einer Pressekonferenz zu strategischen Weichenstellungen im Hochschulbereich gesagt. Welche konkrete Absicht dahinter liegt, sei noch nicht ganz klar, so Roland Streiner, Rektor der Gustav Mahler Privatuniversität.
5: Es geht scheinbar um den Versuch oder den Weg zu ebnen, länderfinanzierte, also steuergeld finanzierte Privatuniversitäten in die Bundesstrategie mit einzubeziehen.
4: Was das Prozedere für die Zukunft bedeuten würde, schätzt Streiner folgend ein.
5: Das würde einfach bedeuten, dass man die Entwicklung der Privatuniversität auch im Konzert der österreichischen Privatuniversitäten, also was uns betrifft, die Musikprivatuniversitäten und die öffentlichen Musikuniversitäten besser aufeinander abstimmt. Aber die Entwicklung der GMBU zum Beispiel hier in Klagenfurt würde nicht in irgendeiner Weise beeinträchtigt sein.
4: Von einem schweren Schlag gegen die Vielfalt des österreichischen Hochschulsystems spricht die Privatuniversitätenkonferenz. Streiner?
5: Ist es wichtig festzuhalten, dass es bei den länderfinanzierten Privatuniversitäten und großteils sehr etablierte und gut funktionierende und auch qualitätszertifizierte Organisationen handelt, die schon über Jahre so wirken und dass es also unvorstellbar ist, dass es da zu irgendwelchen Einbußen in der Entwicklung dieser Institutionen kommt.
4: Aktuell gibt es in Österreich seit dem Jahr 2017 akkreditierte Privatuniversitäten und 2 Privathochschulen. Im vergangenen Jahr waren dort 16.400 Studierende eingeschrieben.
3: Am Landesgericht Klagenfurt wird heute ein Verfahren gegen einen Kärntner Arzt fortgeführt. Die Staatsanwaltschaft macht den mittlerweile pensionierten Mediziner für den Tod einer 14-jährigen Krebspatientin verantwortlich. Er soll ihr Infusionen mit Katzenkralle, einer Pflanzenart, verabreicht und Heilung versprochen haben. Ein zweiter Patient soll nach seiner Behandlung ebenfalls gestorben sein. Der Arzt bekannte sich nicht schuldig. Verletzt worden ist ein Motorradfahrer auf der Flatnitzer Straße in Glödnitz. Der 59-jährige Deutsche war in Richtung Flatnitz unterwegs, als er in einer Linkskurve wegen einer Ölspur und gleichzeitig nasser Fahrbahn zu Sturz kam. Der Motorradfahrer musste von der Rettung in das Krankenhaus Friesach gebracht werden. Und 100. Geburtstag der Namensgeberin Ingeborg Bachmann und 50. Tage der deutschsprachigen Literatur. Eröffnet wird der Bewerb heute am Abend erstmals live in Dreisat. 14 Autorinnen und Autoren werden um den erstmals mit 30.000 Euro dotierten Bachmann-Preis lesen, beginnend morgen am 25. Juni, dem Geburtstag der großen, aus Klagenfurt stammenden Schriftstellerin. Michaela Monschein berichtet.
6: Mit 72.000 Euro ist die Preissumme bei den Tagen der deutschsprachigen Literatur so hoch wie noch nie. Der begehrte Bachmann-Preis ist erstmals mit 30.000 Euro dotiert. 50 Jahre Bachmann-Preis bedeutet auch, dass Totgesagte viel länger leben. Seit Beginn des Bewerbes wurde in Frage gestellt und kritisiert. Seit 2013 ist Horst Ebner für die Organisation zuständig. Nach diesem Bewerb legt er die Funktion zurück. Horst Ebner.
7: Allein die heurige Flut von Anmeldungen zum Bewerb zeigt, dieser Bachmann-Preis, obwohl 100-mal totgesagt, ist dermaßen quietschlebendig, dass man einfach nur Freude haben kann.
6: Viel Freude und Aufregung auch bei den 14 Autorinnen und Autoren. Sie lesen ihren Text live auf Dreisat und hören dann das Urteil der Jury unter dem Vorsitz von Klaus Kastberger. mit Wolfgang Popp, Fiona Sironitsch, Christoph Salay und Magdalena Schrefel sind 4 Autorinnen und Autoren aus Österreich dabei. Einmalig dürfte auch die Aufteilung sein, 10 Frauen und 4 Männer. Regisseur Klaus Wachschütz bringt den Bachmann-Preis ins Fernsehen und damit auch die Autorinnen und Autoren.
8: Das ist Ihre Plattform. Sie setzen sich da auch einer wirklich großen Geschichte aus, einer Live-Kritik auch, wo ja nichts zurückgenommen werden kann. Entsprechend sollten wir Ihnen auch diese 30 Minuten geben, die Sie haben laut Statuten, und mit Ihnen sorgsam umgehen.
6: Und zum 50. Mal wird, wie Marcel Reich-Ranicki es formulierte, der Literatur zur Öffentlichkeit und der Öffentlichkeit zur Literatur verholfen.
3: Michaela Mondschein hat berichtet und das war das Radio Kärnten Frühjournal. Weiter geht es mit Mike Diewald.
0: Danke vielmals, Christian. 9:07.

0: Also am Meister seines Fachs dieser Bruce Springsteen, My Hometown, um 6:55.
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0: hatte mit den Special Olympics zu tun, die ja am, glaube ich, mich zu erinnern, am Donnerstag, ja, Donnerstag haben wir gestern besprochen, eröffnet werden. Haben wir gesagt, gut, nachdem es da 130 Kärntner Teilnehmerinnen und Teilnehmer gibt, einen hätten wir ganz gern. Am Telefon gemeldet hat sich als erster Martin Greyer. Und Martin, wo werden Sie antreten?
3: Mozart und da wo ich nicht.
0: Ah, okay.
3: Da waren noch einige von den Talentschlüsseln.
0: Verstehe. Ist das für Sie das erste Mal bei den Special Olympics oder waren Sie da schon öfters dabei, Martin?
3: Ich war schon bei Stufsport.
0: Ja.
3: Und beim
0: Botschaft. Ah, okay. Und schon ein paar olympische Medaillen zu Hause?
3: Ja,
0: ja, klar, na, was war das für eine Frage? Selbstverständlich, und da wird sicherlich noch was dazukommen. Wir halten den Kärntner Teilnehmerinnen und Teilnehmern bei den Special Olympics ganz, ganz fest die Daumen. Und auch heute geht's im Luftikus wieder sehr sportlich zu. Das haben wir Helene Fischer zu verdanken.

0: Lichtschulvertretung Alarm geschlagen. Sie fordert rasche Maßnahmen. Denn eine Schnellumfrage der Pflichtschulgewerkschaft am Montag unter mehr als 150 Wiener Pflichtschulen hat besorgniserregende Temperaturwerte ergeben. Dazu Personalvertreterin Melanie Rössler.
1: Momentan ist es so, dass wir kaum Werte unter 30 Grad haben. Ich glaube, es war ein Eintrag mit 29 Grad. Bei manchen wurden sogar Temperaturen von 39 Grad gemessen. Das größte Problem ist einfach, dass man schon in der Früh, wenn man in die Klasse kommt, ist es schon zu heiß. Also es ist jetzt nicht nur die letzten ein, zwei Stunden richtig heiß, sondern den ganzen Tag über. Und man darf nicht vergessen, man sitzt da teilweise zu 30 in einem Klassenraum. Das macht ja dann nochmal ein bisschen mehr Hitze. Ein großes Problem sind natürlich oft die fehlenden Beschattungsmöglichkeiten, auch von den Klassenzimmern. Und dass man nicht wirklich einen ganzen Tag auch dann oder jeden Tag irgendwie draußen überbrücken kann und sich irgendwo ein schattiges Plätzchen suchen kann, ist natürlich auch nicht möglich.
0: Sagt Melanie Rössler von der Personalvertretung der Pflichtschullehrerinnen und Lehrer. Der Zugverkehr in Deutschland wurde heute Nacht vorübergehend zum Erliegen gebracht. Grund war eine Störung im digitalen Funknetz. Seit Mitternacht ist der Betrieb sukzessive wieder aufgenommen worden. Bis in den Frühverkehr kommt es aber zu Problemen. Der Urschuss rund um den verstorbenen Ex-Sektionschef Christian Pilnacek wird heute fortgesetzt. Erste Auskunftsperson ist der Leiter der Oberstaatsanwaltschaft Wien, Johann Fuchs. Er gilt als langjähriger Begleiter Pilnaceks. Danach liegt der Fokus auf den Obduktionsergebnissen. Zur Fußball-Weltmeisterschaft, und da stellt Cristiano Ronaldo einen neuen Rekord auf als Torschütze bei 6 Treffern in Weltmeisterschaftsrunden. Portugal muss auf die K.O.-Phase noch warten, im Gegensatz zu Kolumbien, das sich als 7. von 32 Teams vorzeitig qualifiziert, Martin Lang.
2: Im Gegensatz zu den Portugiesen schaffen die Kolumbianer einen Sieg, wenn auch nur knapp, mit 1:0 gegen Kongo. Aber mit 6 Zählern ist Kolumbien jetzt vor Portugal, das 5:0 gegen Usbekistan gewinnt. Dank zweier Tore von Cristiano Ronaldo, der jetzt als einziger Spieler bei 6 WM-Teilnahmen auch jeweils immer ein Tor erzielt hat. Es war eine schwierige Woche mit viel Kritik. Ich freue mich über jeden Rekord. Wichtig ist aber das Team, und wir sind zurück. Torlos endet England gegen Ghana, und Englands Star Jude Bellingham ist frustriert.
3: Yeah, very frustrating. Second game.
2: Immer im zweiten Spiel, wenn ich mitspiele bei Turnieren, gewinnen wir nicht. Aber es ist nicht das Ende der Welt, wir haben 4 Punkte.
3: It's not the end of the world. It's 4 points.
2: England und Ghana sind einen Punkt vor den Kroaten, die mit Mühe 1:0 gegen Panama gewinnen.
0: Berichtet Martin Lang. Das waren die Nachrichten mit Christina Greunz. Das Wetter.
4: Die Hitze dauert an und wird sich in der zweiten Wochenhälfte sogar noch deutlich steigern. Für das Wochenende berechnen die Wettermodelle selbst für Österreich nach wie vor Höchstwerte an die 40 Grad. Am heutigen Mittwoch erreichen die Temperaturen 27 bis 34 Grad, in 2000 Meter Höhe bis etwa 20 Grad. In den Landeshauptstädten hat es aktuell in Wien 22 Grad, in Eisenstadt 21, St. Pölten 19, Linz 21, Salzburg und Innsbruck 19, Bregenz 20, Graz 21 und Klagenfurt 19 Grad. Zur aufkommenden Hitze gibt es heute viel Sonne. Die meisten Wolken aktuell im Pinzgau. Ausgehend vom Bergland entstehen tagsüber vermehrt einige Quellwolken. Regenschauer oder Gewitter werden daraus aber nur vereinzelt, etwa in Kärnten. Im Osten und in den Bergen frischt Nordwind auf. Ansonsten bleibt es meist schwachwindig und schwül. Ab morgen geht die Schauerneigung noch weiter zurück. Mit Sonne und eher wenig Wind wird es dann immer heißer. So viel zum Wetter von Gerald Holzinger.
5: Sicher unterwegs mit Radio Kärnten, alles ruhig soweit. Wenn Sie aber Verkehrsinfos haben, dann bitte anrufen, kostenlos unter 0800 600 601. Gute Fahrt.
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1: Morgen Anna.
2: Morgen Mike.
1: So, heute wird es aber wieder mal ein bisschen sportlich. Ja, so. Wobei für uns zwei ist das nichts, oder?
2: Das wäre eigentlich auch eine Challenge für uns, habe ich kurz gedacht. Aber ich glaube, die verliere ich und das wäre dann wirklich peinlich.
1: Ich finde kurz wäre in dem Fall völlig richtig, weil es wäre eine kurze Challenge.
2: Ja.
1: Aber ich bin mir nicht sicher, dass du die verlierst, weil ich hatte das schon einmal im Familienverbunde und da war ich glaube ich auch so...
2: Ja, du kannst jetzt nicht deine Frau mit mir vergleichen.
1: Na ja, das...
2: Weil die Monika ist sportlich.
1: Ja, aber ich habe da auch gegen andere

Familienmitglieder verloren. Also ich war nicht der Letzte, aber ich war der Vorletzte. Worum geht's? Sie haben keine Ahnung. Um den Luftikus in einer Viertelstunde hier bei uns in der Morgenshow. Und das wird, wie gesagt, auch heute wieder ein sehr sportlicher. Schönen guten Morgen.

0: 7.13, 2 vor Viertel 8, schauen wir uns das Wetter an.
1: Es wird auch heute überall sehr sonnig.
0: So, Entschuldige, jetzt schauen wir uns das Wetter an.
1: Es wird auch heute überall sehr sonnig. Am Nachmittag nehmen die Wolken zu. Regenschauer und Gewitter sind stellenweise möglich. Am wahrscheinlichsten sind sie im Bereich der Gurktaler Alpen. Im Großteil des Landes geht der Tag aber trocken zu Ende. Höchstwerte 28 bis 32 Grad. Aktuell 20 Grad in Klagenfurt, 19 in St. Veit an der Glan, Villach und St. André im Lavantal, 18 Grad in Feldkirchen und Dellach im Drautal, 17 in Millstatt, 16 in Friesach und auf der Gerlitz, 15 Grad bei Ihnen in Weitensfeld und am Dobratsch und bei unseren Nachbarn 18 Grad in Lienz, 20 in Laibach und 22 Grad in Udine.
0: Wir bekommen Besuch vom Knorzl. Es ist Mittwoch. Gleich hier.
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0: Show. Schönen guten Morgen, lieber Knorzl.
3: Schönen guten Morgen, lieber Knorzl, lieber Maggie, lieber Knorzl.
0: Wenn Maggie, jetzt Maggie, Schülerinnen und Schüler, Studentinnen und Studenten noch einen Ferialjob suchen, wird es wahrscheinlich schon ein bisschen knapp sein, oder?
3: Zu spät, ja,
0: glaube ich auch, glaube ich auch.
3: Habt ihr das? Haben wir auch. Ja? Knorzlhasen haben wir das
0: okay.
3: auch gemacht.
0: Was hast du immer gemacht?
3: Ganz verschiedene Sachen.
0: Ja?
3: Ich war zum Beispiel, mein erster Ferialjob, da war ich Haarschlichter.
0: Haarschlichter?
3: Ja. Das ist, wenn es gibt ja auch in Knorzlhausen Menschen, die eine Frisur haben, die nicht sehr schön ist.
0: Aha.
3: Und sich die Haare zu wenig schneiden und waschen und
0: Boah,
3: so.
0: Warum schaust du jetzt da beim, so irgendwie anklagend auf mich?
3: Nee, ich schaue überhaupt nicht anklagend auf mich. Ich habe mir gerade gedacht, du könntest auch einen Haarschlichter brauchen.
0: Super, okay.
3: Weil das ist ein, da muss man eine eigene Ausbildung dafür machen.
0: Ja.
3: Das ist ein dreiwöchiger Haarschlichterkurs.
0: Aha.
3: Und dann kann man Haare schlichten und dann muss man aber einen Kurs machen, wenn man zum Beispiel bei Frauen Haare schlichten will.
0: Ja, aber warum schlichtet man die? Tut man die nicht schneiden, oder wie?
3: Ja, das ist ja dann nachher. Zuerst wird es geschnitten, da ging es zum Friseur.
0: Und dann schlichtet ihr die Haare?
3: Und dann kommt der Haarschlichter. Und der Haarschlichter schlichtet dann die geschnittenen Haare.
0: Okay, das sind dann die sogenannten Haarballen.
3: Ja,
0: ja, ja, ich verstehe. Was macht's mit denen dann, sag?
3: Mit den geschlichteten Haaren?
0: Ja, ja, ja, ja.
3: Die sind ja am Kopf, werden die geschlichtet.
0: Ja, aber warum schneidest du die dann zuerst?
3: Ja, weil sie kürzer werden sollen, wie wir die Zoten, wie sie bei dir oben hängen. Das ist das. Und dann werden die geschnitten und schön angelegt. Schön geschlichtet.
0: Geschlichtet.
3: Kein Haar auf das andere. Das ist kein einfacher Beruf.
0: Ja.
3: Das war ein Ferialjob bei mir.
0: Ja,
3: zum Beispiel mein erster. Da bin ich auch reich geworden damit,
0: weil
3: ich war der beste Haarschlichter.
0: Weißt du jetzt auch, wo deine Frisur herkommt? Wahrscheinlich hast du bei dir selber Hand angelegt. Servus, lieber Knorzl.
3: Servus.

0: Helenchen Fischer, und das trifft sich gut, denn ihr haben wir unseren heutigen Luftikus zu verdanken, über den wir uns gleich unterhalten werden, aber zunächst noch der Blick auf die Straßen.
1: Sicher unterwegs mit Radio Kärnten, alles rücksoweit. Sie kommen überall gut voran. Gute Fahrt.
0: Wenn Sie Verkehrsinformationen für uns haben,
1: dann rufen Sie bei uns an, kostenlos unter 0800 600 601.
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0: Wie gesagt, dass dieses Helenchen Fischer eine extrem fitte Dame ist, das beweist sie bei ihren Konzerten. Alter, wie die da herumturnt, bis unterm Dach oben. Das hat schon mehr mit Akrobatik zu tun als mit Singen. Ich meine, ich weiß nicht, warum man mit dem Kopf herunterhängen singen muss, aber das ist eine andere Sache. Sie ist fit und sie hält sich auch fit.
1: Und behauptet nun, dass sie 11 Minuten in einer Blank-Position aushalten kann.
0: Also Blank. Sie wissen, ja. Erklär doch bitte.
1: Auf den Unterarmen abgestützt.
0: Ja, liegt
1: quasi,
0: man da?
1: Genau, ja. In einer bestmöglichen Gerade.
0: Und dahinter bleibt herunten, bitteschön. Ja. Also damit es wirklich schön... schön
1: wie ein Brett.
0: Wie ein Brett ist, darum heißt es eben auch Planking, also Plank die Planke. Ne? Gut, und sie schafft das...
1: 11 Minuten lang. Jetzt muss man dazu sagen, der Weltrekord liegt bei 9 Stunden. In der Regel ist man nach 1 bis 2 Minuten schon so, dass man sich denkt, oh mein Gott, wie lang kann eine Minute sein?
0: Irre, wie lang? Also wie gesagt, wir haben das im Familienverbund einmal gemacht. Bei mir war da nur der Wille, der mich davon abgehalten hat, als Erster aufzugeben.
1: Also aber, falls Sie die Möglichkeit haben, probieren Sie es aus, während wir da reden.
0: Ja, genau, ja.
1: Eine Minute ist
0: also,
1: ewig lang.
0: Also ist echt ewig lang. Ja. Jetzt suchen wir Kärntens längsten Blänker oder Blänkerin.
1: Genau, schaffen Sie vielleicht auch mehr als Helene Fischer?
0: Was weiß man, ja. Es müssen jetzt nicht 9 Stunden sein, weil das wird nicht so einfach sein, aber ich sage jetzt da mal, also unter 7 brauchen wir uns gar nicht anrufen bei uns.
1: Nein, weil wir haben schon so ein bisschen dieses Ziel, die Helene Fischer Kärntens zu finden.
0: Absolut,
1: quasi. Es kann
0: absolut.
1: Aber auch ein Mann sein, der halt da rankommt an diese 11 Minuten Blanken.
0: Ja, also wenn Sie das schaffen, wir sagen jetzt einfach einmal Kärntens am längsten aushaltender Blanker. Mhm. 7 Minuten müssen es einmal mindestens sein, heute gesucht. Wenn Sie glauben, ja, da kann ich also auf jeden Fall mithalten, weil bei mir ist die Benchmark, ich weiß nicht, 15 Minuten oder von mir aus auch nur 9 Minuten, dann rufen Sie jetzt einmal an.
1: 0463 511 00 und die 5.
0: Ja, und wer der längste Blanker ist, der gewinnt.
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0: Wo sind Sie, die Sportler des Landes? Wer hält's beim Blanken wie lange aus? 0463
1: 511 00 und die 5.
0: Rufen Sie an, 7 Minuten sind es einmal mindestens, die Sie schaffen müssen. Das heißt, du und ich
1: sind schon raus.
0: Wir spielen heute nicht mit. 0463
1: 511 00 und die 5.
0: Wer schafft's beim Blanken mindestens 7 Minuten? 8 vor halb 8.

0: Eine Minute nach 7:30, Christian Toplitsch mit den News.
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2: Am Landesgericht Klagenfurt wird heute ein Verfahren gegen einen Kärntner Arzt fortgeführt. Die Staatsanwaltschaft macht den mittlerweile pensionierten Mediziner für den Tod einer 14-jährigen Krebspatientin verantwortlich. Er soll ihr Infusionen mit Katzenkralle, einer Pflanzenart, verabreicht und Heilung versprochen haben. Ein zweiter Patient soll nach seiner Behandlung ebenfalls gestorben sein. Der Arzt bekannte sich nicht schuldig. Offiziell eröffnet werden heute Abend die 50. Tage der deutschsprachigen Literatur in Klagenfurt und das erstmals live in Dreisat. Morgen beginnen dann die ersten Lesungen für den Ingeborg-Bachmann-Preis und das am 100. Geburtstag der großen aus Klagenfurt stammenden Schriftstellerin. Insgesamt werden 14 Autorinnen und Autoren um den erstmals mit 30.000 Euro dotierten Preis lesen. Und verletzt worden ist ein Motorradfahrer auf der Flatnitzer Straße in Glödnitz. Der 59-jährige Deutsche war in Richtung Flatnitz unterwegs, als er in einer Linkskurve wegen einer Ölspur und gleichzeitig nasser Fahrbahn zu Sturz kam. Der Motorradfahrer musste von der Rettung in das Krankenhaus Friesach gebracht werden. Das Wetter, Anna?
3: Die Sonne zeigt sich auch heute, Ringschau, und Gewitter sind möglich, bleiben aber die Ausnahme. Höchstwerte 28 bis 32 Grad. 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Gute und vor allem sichere Fahrt.
0: Und dann wollen wir uns gleich mal die Fußballergebnisse anschauen, der Fußballweltmeisterschaft, die Ergebnisse der letzten Stunden. Folgendes: Portugal-Usbekistan 5:0, Cristiano Ronaldo hat mit 2 Toren gezeigt. Na, zum alten Eisen gehört dieser Mann sicherlich nicht, wie er da dem jüngeren Gegenspieler aus Usbekistan davon gesprintet ist. Ich glaube, beim zweiten Tor war das echt sehenswert. Cool. Kolumbien gegen Kongo 1:0. England, Ghana, das war doch ein bisschen erstaunlich. England, kein Torerfolg, diesmal auch nicht für Harry Kane. Hat zum Schluss eine versemmelt, die er normalerweise wahrscheinlich mit zugebundenen Augen hineinmacht. Im Endeffekt gegen Ghana 0:0. Und Panama-Kroatien ein mühevolles 0:1 aus der Sicht der, also aus panamesischer Sicht, aber mühevoll für die Kroaten. Da hätte man sich auch ein bisschen mehr erwartet. Und was sich abseits der Weltmeisterschaft in Sachen Sport zugetragen hat, hier und jetzt von Hannes Orasche.
4: Poolbillard, da verliert Jasmin Oshan im Finale der Carinho Open in St. Johann im Pongau gegen die Weltranglisten-Erste Seo Ja in 2 Sätzen jeweils knapp mit 3:4.
5: Volleyball, der SK Echtdoop verpflichtet mit Angreifer Simon Galas erstmals einen Deutschen. Der 24-Jährige kommt aus der deutschen Bundesliga nach Bleiburg. Eishockey, der KAC verlängert den Vertrag von Verteidiger Jesper Jensen Abo um ein weiteres Jahr. In Klagenfurt sind somit aktuell 17 Spieler mit gültigen Verträgen an Bord. Oliver Lahm wechselt zu den Pioneers Vorarlberg. Der 20-Jährige stammt aus dem KAC-Nachwuchs, war in den vergangenen 5 Jahren immer wieder bei den Rotjacken in der Kampfmannschaft im Einsatz. Fußball abseits der WM, da kehrt Martin Lasnik zur Klagenfurter Austria zurück. Der ehemalige Co-Trainer der Violetten wird künftig im Trainerteam von Cheftrainer Slobodan Grubor in der Regionalliga arbeiten. Und Fußball-Schülerliga, beim Bundesfinale in Obertrum belegt das Fritz-Strobel-Schulzentrum Spital in der Gruppe A Rang 5 und spielt somit heute um Platz 9.
0: Dankeschön, Hannes Orasche. Was machen unsere Blänker, unsere Kärntner?
3: Ja, ich hoffe, die üben noch oder sind gerade in den 11 Minuten. Okay. Schauen, wie lange sie es durchhalten, weil es ruft keiner bei uns an.
0: Faktum ist, es hat sich bis jetzt noch niemand bei uns gemeldet. Heute suchen wir jemanden, der möglichst lange plänken kann. Drauf gekommen sind wir, weil Helene Fischer von sich sagt, ihr Rekord liegt bei 11 Minuten. Und das ist wirklich brutal gut. Ja. Also da bin ich meilenweit davon entfernt.
3: Also nach 1-2 Minuten, denke ich mir schon.
0: Ja, also da ist dann echt Ende im Gelände.
3: Der Weltrekord liegt bei 9 Stunden. Ja. Das müssen Sie natürlich nicht schaffen.
0: Nein.
3: Wir haben gesagt, wir suchen den längsten. Wir haben gesagt, wir starten ab 7 Minuten.
0: Okay, wir gehen runter auf 5.
3: Genau, wenn Sie länger als 5 Minuten blanken, rufen Sie einfach mal bei uns an. Ja, vielleicht sind Sie der längste Blanker.
0: Absolut. 0463
3: 511 00 und die 5.
0: Ja, ich bin Kärntens längster Blanker. Also nicht ich, aber wenn Sie das von sich sagen, rufen Sie uns jetzt an.
3: 0463.
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0: Jetzt sagen wir es noch einmal. 0463
3: 511 00 und die 5.

0: 7 und 39 Minuten ist es mittlerweile geworden. Die Plänker dieses Landes, bitte bei uns anrufen. 0463
1: 511 00 und die 5.
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0: 8:42.
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0: Ja, wir nähern uns schön langsam an. Also es wird geblänkt in diesem Land, aber nicht besonders lang.
3: Nicht besonders lang. Wir liegen bei 5 Minuten, also das, was eigentlich unsere Grundvoraussetzung
0: Minimalerfordernis. Ja, es muss sicherlich Blänker geben, die länger durchhalten.
3: Also in dem Sportkurs, den ich regelmäßig besuche, da sehe ich Damen, die durchaus jetzt, wenn man nur vom Hinsehen und von ihrem Aussehen ausgeht, das locker länger durchhalten. Also meine Trainerin in dem Fitnesskurs, die schafft das sicher länger.
0: Okay, oder warum ruft sie noch nicht an?
3: Weiß ich nicht.
0: Aber ich meine, nur vom Anschauen und vom Ausschauen, verstehst du, da jetzt zu schließen, wie lange man blinkt?
3: Ja, aber die haben ja so richtige Bauchmuskeln, da kann ich nur träumen davon.
0: Ja, da möchte ich jetzt mich eines Urteils nicht, da möchte ich mich nicht äußern, kann ich auch nicht. Aber ich weiß nicht, ob das nur mit der Kondition zu tun hat. Ich glaube, das hat ja auch ein bisschen mental mit dem Kopf zu tun, weil das musst du erst einmal durchdrucken, dass du so, ich weiß nicht, 10 Minuten auf die Ellbogen, und dann ist es unbequem ja auch an irgendeinem Punkt. Ne? Mhm. Zehen, Ellbogen, also.
3: Fangt an zum Rutschen dann irgendwann.
0: 0463
3: 511 00 und die 5.
0: Wir suchen Kärntens längst durchhaltenden Plänker.
3: Ja, oder Plänkerin.
0: Ja. Plänkerin natürlich, klar. Ganz egal, ob Mandel oder Weibel, ist wurscht. Auf die Idee gebracht hat uns Helenchen Fischer, die schafft nämlich 11 Minuten.
3: Sie müssen nicht 11 Minuten schaffen, aber es sollte so lang wie möglich sein.
0: Genau. Mindestens aber 5 Minuten. 0463
3: 511 00 und die 5.

0: da waren viele unserer Freunde mit dabei, als wir dieses Lied gesungen haben. Der Friedl Würcher unter anderem und. 9 Minuten noch, dann ist es 8 Uhr das Wetter heute.
1: Vorerst noch sehr sonnig, ab Mittag ziehen wieder Quellwolken auf und das eine oder andere Wärmegewitter ist im Laufe des Nachmittags möglich. Am wahrscheinlichsten sind sie im Bereich der Gurktaler Alpen. Im Großteil des Landes geht der Tag hingegen trocken zu Ende, Höchstwerte 28 bis 32 Grad. Morgen am Donnerstag hält die Hitzewelle weiter an, Höchstwerte bis zu 35 Grad mit ganz viel Sonne sind möglich. Regenschauer und Gewitter sind am Donnerstag auch sehr unwahrscheinlich und am Freitag ist der nächste sonnige und heiße Tag. Am späten Nachmittag sind Wärmegewitter möglich, am ehesten im Bereich der Tauern. Sie bleiben aber die Ausnahme. Höchstwerte auch bis zu 35 Grad.
0: Helenchen Fischer schafft beim Plänken immerhin wie viele Minuten?
1: 11 Minuten.
0: Ja, aber das können wir jetzt aber toppen und wie auch noch, nämlich mit Beatrix Wernig. Beatrix, schönen guten Morgen.
2: Ja, hallo, servus, Mike.
0: Also Beatrix, du bist quasi die Helene Fischer von Kärnten und du steckst die Helene Fischer locker weg, weil...
2: Ja, also ich glaube schon.
0: Ja, weil wenn du plänkst, dann dauert es länger als bei der Helene.
2: Ja.
0: Wie lange?
2: Das ist echt spitze. Also ich gehe da 12, 13 Jahre schon hin zu diesem Kurs, zweimal in der Woche natürlich und nichts auslassen, das
0: ja.
2: ist sehr wichtig, ja. dass wir so wie beim Arbeiten gehen.
0: Ja, ist richtig, ja.
2: Und ich muss auch ehrlich sagen, wir machen jedes Mal nach der Aufwärmrunde das erste eben die Halteübung.
0: Okay, also Plänken heißt bei euch Halteübung. Und
2: ja,
0: wie lange ist da dein Rekord?
2: 16 Minuten.
0: Boah, Respekt. Das heißt, du machst regelmäßig dort bei diesem Turnen Gymnastik
2: ja.
0: einfach.
2: Ja, genau.
0: Das also
2: ja.
0: Rumpfstabilisation wahrscheinlich
2: ja,
0: im
2: genau.
0: weitesten
2: also,
0: Sinne, gell?
2: Ja, alles Mögliche. Also wirklich von den Beinen, Po, ja. Hände. Ja, und dann haben wir einmal im Monat, das ist immer meistens der erste Monat, so ein Fitnesstraining, wo man nur Vollgas geben kann. Also
0: okay.
2: nicht erst aufwärmen, aber eben nachher dieses HIIT-Training oder Anaerobes. Also da machen
0: ja.
2: wir nachher eben die 1,5 Stunden. Und ja, das besuche ich eben und das mache ich sehr gerne.
0: Wow, cool. Und du gehst wirklich seit wie vielen Jahren zweimal in der Woche dorthin?
2: Ja, genau.
0: Seit 13 Jahren?
2: Ja.
0: Wow, wo macht ihr das immer?
2: Unten in Emdol bei der Askö.
0: Ah ja, ja. Und seid ihr seit Ewigkeiten schon dieselbe Runde oder mehr oder weniger dieselbe Runde?
2: Ja, das ist eigentlich eine tolle Runde, muss man wirklich
0: Fein.
2: Sagen. Wir haben uns da zusammengefunden und wir unternehmen nun auch ein Privatleben, ob
0: ja.
2: und zu ein bisschen Wanderung oder Radfahren oder Klettern. Also ich mache das wirklich sehr, sehr
0: ja.
2: gerne.
0: Ja, und ist auch, glaube ich, fein, wenn man sich untereinander kennt, weil man hat vielleicht einmal einen Hänger und man hat vielleicht auch einmal keine Lust hinzugehen, dann ruft eine Freundin
2: also
0: an und sagt,
2: nicht.
0: Ehrlich war?
2: Ich nicht. Nein, ich habe das noch nie gehabt. Ich bewundere mich immer. Ich komme oben mit einem Trinken, als eine Turnlehrerin. Also sie kennt keine, die so eine Begeisterung hat zum Turnen.
0: Ich finde das total toll. Machen Sie zusätzlich zu Hause dann auch noch diese Übungen abseits?
2: Ich gehe nachher noch laufen in der Früh immer. Ich mache beim Halbmarathon mit und das ist eben, das mache ich auch noch.
0: Beatrix, die Zeit vom Halbmarathon, damit jetzt die...
2: 1,53.
0: So, Beatrix, jetzt sind wir beide so in etwa im selben... Wie soll ich sagen?
2: Du meinst wenigstens Alter.
0: Ja.
2: 57.
0: Ja gut, du bist ja ein junges Piperle zu mir zu weg. Also ich meine,
2: ja,
0: dann wundert mich nichts, dass du so viel schneller laufst als ich.
2: Aber ja, bist ein bisschen älter.
0: Ja. Ich finde das toll, Beatrix, dass du das machst, weil ich glaube gerade diese Touren, diese Gymnastik oder Yoga, es ist ja ganz egal, was man macht, Hauptsache man macht etwas, gell?
2: Ja, das ist sehr, sehr wichtig. Nur die ältere Generation, die hat das einfach ein bisschen übersehen.
0: Ja, viele davon zumindest, ja, ganz bestimmt.
2: Es ist wirklich schade. Es war die Generation, was jetzt 20 Jahre älter ist, die hat das nur arbeiten können. Und
0: stimmt.
2: Also zumindest nur arbeiten,
0: mhm.
2: die ja nicht was anderes.
0: Mhm.
2: Und das ist schade.
0: Und
2: da sind jetzt nachher wirklich die Schmerzen, was sie haben.
0: Mhm. Und wenn man da aber wirklich regelmäßig etwas tut, man muss ja kein Spitzensportler sein, man braucht
2: Nein,
0: auch keinen Leistungssport betreiben, aber einfach
2: genau.
0: so in dieser Art, das ist schon was Gescheites.
2: Nein, und wir müssen ja alle länger arbeiten. Ich sage, das ist einfach die Grundvoraussetzung.
0: Stimmt, dass man fit ist.
2: Ich muss mit meinem Körper
0: ja.
2: was machen, dass
0: ja.
2: er fit bleibt.
0: Beatrix, das war total toll, mit dir zu plaudern. Ich bedanke mich ganz herzlich. Heute geht es wieder bei dir los oder ist heute turnfrei?
2: In der Schule,
0: ja.
2: weil ich so in Bixelstetten arbeite.
0: Mhm.
2: Und dafür konnte ich mit dir heute reden.
0: Passt gut. Beatrix, alles Liebe und weiterhin viel Spaß.
2: Ja, danke vielmals.
0: Ciao, Papa.
2: Schönen Tag.
0: Dir auch. Baba. Ciao, servus.
2: Baba.
0: Das glaube ich der Beatrix sofort, dass die mit einem Grinser dort sind, ja, zum Turnunterrichten geht, oder? Cool.
1: Die grinst auch nach den 16 Minuten, ja, noch.
0: Die glaube ich auch bei 25 Minuten, oh, noch grinsen. Umso lieber, schick mal was zu.
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4: Am Mikrofon Christina Goenz, guten Morgen. Extrem gute Nerven brauchten Bahnreisende heute Nacht in Deutschland. Wegen einer Funkstörung war der Zugverkehr stundenlang ausgesetzt. Tausende Passagiere strandeten auf Bahnhöfen. Robert Zickmund berichtet.
5: Dieses Mal sei eine Störung des digitalen Bahnfunksystems GSMR der Grund für die deutschlandweite Störung, so ein Sprecher der Deutschen Bahn. Ein mehrstündiges Problem im Funknetz hat in der Nacht auf heute den gesamten Zugverkehr stundenlang zum Erliegen gebracht. Erst nach 0 Uhr konnten langsam die ersten Züge

0: Ist nur auf Deutsch.
1: All was speaking English and on the sign it said something completely in Deutsch.
0: Sogar die S-Bahnen fielen in mehreren Städten aus. Die ÖBB war selbst nicht betroffen, Fernzüge mussten aber an der deutschen Grenze stehen bleiben.
2: Die Koalition hat sich auf Änderungen bei der Ärzteausbildung geeinigt. Demnach soll die Basisausbildung nach dem Medizinstudium um 3 Monate verkürzt werden. Das soll dem Ärztemangel entgegenwirken. An diesen heißen Tagen will man gar nicht daran denken, aber wer eine Pelletsheizung hat, sollte sich bereits jetzt auf den Winter vorbereiten. Christoph Danninger aus unserer Wirtschaftsredaktion, warum gerade jetzt?
3: Derzeit kostet eine Tonne Pellets im Schnitt rund 390 Euro. Das sind um 30% mehr als vor einem Jahr. Die Hersteller rechnen damit, dass die Preise heuer noch etwas steigen werden und raten deshalb dazu, jetzt die Vorräte für den Winter einzukaufen.
2: Berichtet Christoph Danninger. Der Alpenverein appelliert, Hütten verantwortungsvoll zu reservieren. Grund dafür sind die vielen Stornierungen. 30-40% aller Reservierungen werden kurzfristig storniert. Alexander Wegleiner mit den Details.
4: Die hohe Abhängigkeit vom Wetter und zunehmende Mehrfachreservierungen würden Hüttenwirte vor organisatorische und wirtschaftliche Herausforderungen stellen. Besonders betroffen sind Alpenvereinshütten an bekannten Gipfeln und Wanderwegen. 30-40% aller Reservierungen werden laut Alpenverein wieder abgesagt. 2022 lag die Stornoquote noch bei 15%. Stornierungen würden oft sehr kurzfristig erfolgen, sodass freie Plätze nicht mehr nachbesetzt werden können. Problematisch seien auch sogenannte No-Shows, also wenn Gäste ohne Absage nicht auf der Hütte erscheinen, dann wisse man nicht, ob sie möglicherweise in Bergnot geraten sind.
2: EU-Kommissar Magnus Brunner verteidigt den umstrittenen Besuch der Taliban in Brüssel. Vertreter des islamistischen Taliban-Regimes haben gestern in Belgien mit Mitgliedsländern und EU-Kommission über Abschiebungen beraten. 20 Mitgliedstaaten haben darum gebeten. Laut Brunner waren es technische Gespräche auf Beamtenebene. Das waren die Nachrichten mit Christina Greunz. Das Wetter.
5: Die Hitzewelle in West- und Mitteleuropa dauert an. Bei uns in Österreich wird es in der zweiten Wochenhälfte noch um einiges heißer als jetzt. Höchstwerte an die 40 Grad sind am Wochenende möglich. Heute erreichen die Temperaturen 27 bis 34 Grad, in 2000 Meter Höhe bis etwa 20 Grad. In den Landeshauptstädten hat es aktuell in Wien 24 Grad, in Eisenstadt 22, St. Pölten 21, Linz 23, Salzburg, Innsbruck und Bregenz 22, Graz 23 und Klagenfurt 21 Grad. Zur aufkommenden Hitze gibt es heute viel Sonne, die meisten Wolken aktuell in den hohen Tauern. Ausgehend vom Bergland entstehen tagsüber vermehrt einige Quellwolken. Regenschauer oder Gewitter werden daraus aber nur vereinzelt, etwa in Kärnten. Im Osten und in den Bergen frischt Nordwind auf, ansonsten bleibt es meist schwachwindig und schwül. Ab morgen geht die Schauerneigung noch weiter zurück. Mit Sonne und eher wenig Wind wird es dann immer heißer. So viel zum Wetter von Gerald Holzinger.
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7: 4 Minuten nach 8 und das ist alles ruhig soweit. Sie kommen überall gut voran. Gute Fahrt.

0: 3 Minuten vor 8:45. Es ist auch heute wieder heiß, es drückt, es ist schwül, es ist ziemlich zach. Gibt es irgendwie eine gedankliche Macht, mit der man der Hitze vom Kopf her Herr werden könnte? Fragen wir Manuel Horeth, unseren Mentalcoach.
1: Die mentale Klimaanlage arbeitet gleich besonders mit Tipp Nummer 1, mit dem Gedankeneiswürfel. Stellen Sie sich einfach mal vor, Sie halten einen Eiswürfel in Ihrer Hand. Und Sie spüren nur gedanklich diese Kälte, das Schmelzen, das Kribbeln. Das Verrückte dabei, unser Gehirn reagiert genau auf solche Gedanken ähnlich wie auf echte Erlebnisse und aktiviert tatsächlich Kältegefühle nur durch Ihre Vorstellungskraft. Tipp Nummer 2 ist die Antarktisreise. Nutzen Sie Ihre Pausen und reisen Sie gedanklich an einen kalten Ort, auf eine Skipiste, zu einem Gletscher oder in eine verschneite Winterlandschaft. Studien zeigen, dass Winterbilder im Kopf das Gefühl von Abkühlung sogar verstärken können. Und Tipp Nummer 3 ist die Wintermusiktechnik. Achtung, jetzt wird's ziemlich schräg. Suchen Sie im Internet nach Schneesturmgeräuschen oder hören Sie einfach ein Weihnachtslied. Klingt wirklich verrückt, aber unser Gehirn verknüpft Musik und Geräusche mit Körperempfindungen. Hören wir typische Winterklänge, werden oft Erinnerungen an Kälte und frische Luft aktiviert. Also bitte nicht wundern, wenn heute bei Ihnen im Schwimmbad Last Christmas läuft.
0: Ja, ich meine...
2: Er bringt uns da auf eine Idee.
0: Ich bin jetzt schwer versucht, ob man nicht...
2: Ja, sicher.
0: Komm.
2: Für die Abkühlung. 6 Monate.
0: Ich meine, das passt halt gut, weil in 6 Monaten kommt das Christkind.
2: Ja.
0: Und... Mich röstelt, könntest du die Fenster zumachen,
2: ja,
0: bitte?
2: Ja, es wird schon kühler.
0: Ja, ich merke auch, das ja.

Ja, der Manuel Horeth hat gesagt und ich muss sagen, mich fröstelt in der Tat schon ein klein wenig. Die Macht der Gedanken soll uns helfen, mit der Hitze umzugehen. Dieses Lied zu hören könnte dazu beitragen. Sie müssen jetzt selber beurteilen, ob das bei Ihnen funktioniert hat. 13:30, eins ist aber fix. Eines muss funktionieren, wir müssen ausreichend trinken und ums richtige Trinken und wie viel Trinken geht's in ein paar Minuten hier bei uns in der Morgenshow von Radio Kärnten.

0: 9 Minuten noch, dann ist es 8:30. Es muss jetzt gerade, ich meine ganz generell, aber es muss jetzt besonders viel getrunken werden. Ja? Ist wichtig, weil wenn es so heiß ist, dann muss man schauen, dass man ein bisschen was zu sich nimmt, auch an Flüssigkeiten. Nein, Herrschaften, nein, wir reden jetzt nicht von einem kühlen Hellen, es sei denn, es wäre alkoholfrei. Wasser. Viel trinken, Wasser wäre gescheit. Zunächst der Blick auf die Straßen.
1: Sicher unterwegs mit Radio Kärnten, A2 Südautobahn Richtung Wien. Am Knoten Klangfurt West ist in der Auffahrt ein Unfall passiert. Vorbeifahren ist langsam möglich, es bildet sich aber bereits Stau. Ansonsten alles ruhig, gute Fahrt.
0: Und dann reden wir übers Trinken.
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0: Es ist heiß, es ist schwül, es druckt uns den Schweiß raus. Umso mehr sollte man darauf achten, dass man genug trinkt. Auch bei der Fußball-Weltmeisterschaft wird darauf geachtet im Zuge der Hydration Break. Wobei ich da die Amerikaner und die FIFA eher im Verdacht habe. Das ist die Erfindung neuer Einnahmenquellen als vielmehr der Gesundheit der Fußballer geschuldet. Aber für uns jedenfalls sollte man darauf achten, dass wir genug trinken. Aber was ist genug? Wie viel soll man trinken? Wir fragen bei Ernährungsberaterin Gerlinde Lercher nach.
5: Für einen gesunden Erwachsenen ca. 30 Milliliter pro Kilogramm Körpergewicht. Das ist der normale Wasserbedarf. Das heißt, wenn jetzt wer 70 Kilo hat, ist man schon über die 2 Liter, wo man immer sagt, 1,5 bis 2 Liter, so Daumen mal Pi. Natürlich auch die Bewegung, die Hitze jetzt kommt dazu, braucht man ein bisschen mehr. Und Kinder und ältere Menschen brauchen sowieso mehr Flüssigkeit. Also gerade im Alter, da ist das Austrocknen auch immer das Thema, dass das halt einfach auch die Leute sich dann schlechter konzentrieren können, vielleicht die Sturzgefahr höher ist und wirklich ja austrocknen.
0: Ja, das Einfachste ist wirklich ein Glas Wasser am Schreibtisch haben und zwar jetzt nicht ein kleines, sondern vielleicht gleich irgendwie einen Humpen und dann immer wieder mal dazwischendurch hingreifen.
1: Sich zwingen, immer wieder zu trinken.
0: Und ich vergesse das auch immer. Ich auch, aber irgendwann einmal, eine Zeit lang habe ich es gut hinbekommen. Ja? Und das hat dann auch funktioniert, weil du greifst dann automatisch immer wieder zwischendurch einmal hin und ehe du dich versiehst, hast du einen halben Liter getrunken. Aber mittlerweile haut das bei mir auch nicht mehr so richtig hin. Und dann halt einfach regelmäßig logischerweise nachfüllen.
5: Nicht zu kalt, weil zu kaltes Wasser kann eher das Durstgefühl wieder ein bisschen dämpfen und wir sollen ja doch viel trinken, wenn es so heiß ist. Also eher so Raumtemperatur. Tee geht natürlich auch. Natürlich ungezuckert ist besser. Und wenn man jetzt das Gefühl hat, man braucht ein bisschen mehr Elektrolyte, dann würde es reichen, wenn man einen Fruchtsaft, einen guten verdünnt, also einen hundertprozentigen Saft, ein Teil Saft und drei Teile Wasser. Und wenn ich noch will, kann ich noch eine Prise Salz reingeben.
0: Ah, okay, und bei Elektrolyten, bitte schön, meine Herren vor allem, na, sie hat leider nichts von einem Bier gesagt. Ja, das zählt da jetzt überhaupt nicht. Danke vielmals, Ernährungsberaterin Gerlinde Lercher, unüberhörbar Salzburger Provenienz. 8:55.

0: Minute nach 8:30, Christian Doblitsch.
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2: Am Landesgericht Klagenfurt wird heute ein Verfahren gegen einen Kärntner Arzt fortgeführt. Die Staatsanwaltschaft macht den mittlerweile pensionierten Mediziner für den Tod einer 14-jährigen Krebspatientin verantwortlich. Er soll ihr Infusionen mit Katzenkralle, einer Pflanzenart, verabreicht und Heilung versprochen haben. Ein zweiter Patient soll nach seiner Behandlung ebenfalls gestorben sein. Der Arzt bekannte sich nicht schuldig. Offiziell eröffnet werden heute Abend die 50. Tage der deutschsprachigen Literatur in Klagenfurt und das erstmals live in Dreistadt. Morgen beginnen dann die ersten Lesungen für den Ingeborg-Bachmann-Preis und das am 100. Geburtstag der großen, aus Klagenfurt stammenden Schriftstellerin. Insgesamt werden 14 Autorinnen und Autoren um den erstmals mit 30.000 Euro dotierten Preis lesen. Und aufgrund eines Blitzschlages gebrannt hat gestern Abend ein Baum in einem Waldstück in Radingforst in der Stadtgemeinde Hermagor. Durch das rasche Eingreifen der Freiwilligen Feuerwehren Rading und Hermagor konnte der Brand von 19 Einsatzkräften schnell gelöscht werden. Das Wetter, Anna?
3: Es zeigt sich verbreitet die Sonne, Regenschauer und Gewitter sind möglich, bleiben aber die Ausnahme. Am wahrscheinlichsten sind sie im Bereich der Gurktaler Alpen. Höchstwerte 28 bis 32 Grad. Sicher unterwegs mit Radio Kärnten, alles ruhig soweit. Außer Achtung, wir haben eine Meldung bekommen, A2 Südautobahn Richtung Wien am Knoten Klagenfurt West ist nach wie vor die Auffahrt, oder staut sich's bei der Auffahrt nach wie vor, da ist ein Unfall passiert. Vorbeifahren ist möglich, es gibt aber bereits einen kurzen Stau, A2 Südautobahn Richtung Wien, Knoten Klagenfurt West. Ansonsten alles ruhig, gute Fahrt.
0: Sport, schauen wir uns zunächst einmal die Ergebnisse der Fußball-WM-Spiele der letzten 14 Stunden an. Da hätten wir Portugal-Usbekistan 5:0. Cristiano Ronaldo ist zurück. Doppelpack von ihm, also der Mann gehört definitiv nicht zum alten Eisen, egal was man da sagen macht, wie er da sagen mag, egal wie er da, ich glaube, das zweite Tor war es, am gegnerischen Spieler davon gerannt ist, war sehenswert. Kolumbien gegen Kongo 1:0, England-Ghana, ja, da hat der Hurricane-Motor ein bisschen gestottert, 0:0, torlos zum Schluss hat der Hurricane den Siegestreffer am Fuß gehabt, ein Tor, das er normalerweise mit seiner Klasse blind macht, aber in dem Fall war es eine Kerze. Leider nichts geworden, 0:0 und Panama-Kroatien 0:1, das war auch eher mühevoll für die Kroaten. Abseits der Fußball-Weltmeisterschaften im Sport, Hannes Horasche.
4: Handball, Auslosung für die EM-Quali für die Endrunde 2028, da bekommen es Österreichs Herren mit Norwegen, Georgien und der Türkei zu tun. Eishockey der KAC verlängert den Vertrag von Verteidiger-Routinier Jesper Jensen Abo um ein Jahr. Der Däne geht somit in seine fünfte Saison bei den Klagenfurtern. KAC-Eigenbauspieler Oliver Lahm wechselt zu den Pioneers Vorarlberg. Die Vienna Capitals holen Angreifer Shane Gersich. Der 29-jährige Amerikaner kommt vom HC Bozen nach Wien. Volleyball, Neuigkeiten vom SK Eichdob. Die Bleiburger verpflichten einen weiteren Neuzugang. Es ist der 24-jährige Deutsche Simon Gallas. Er soll die Rolle des Hauptangreifers erfüllen. Und noch Motorsport, MotoGP, da ist es offiziell. Weltmeister Marc Marquez verlängert seinen Ducati-Vertrag. Der 33-jährige Spanier bleibt für zwei weitere Jahre bei den Italienern.
0: Dankeschön, Hannes Orasche. Eine Vorschau auf die heutigen WM-Spiele. Es sind 6 an der Zahl, denn es beginnt die letzte Runde in der Gruppenphase. Daher 6 Spiele, jeweils 3 Parallelspiele sind da dabei. Ja, die Vorschau von Manfred Mertl gleich hier.

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1: Ja, man könnte sagen, jetzt wird es richtig spannend bei den Fußball-Weltmeisterschaften. Es beginnt die dritte Runde und da gibt es wie immer Parallelspiele, um ja irgendwie Absprachen hintanhalten zu können. Manfred Mertl, servus.
2: Servus, Doc.
1: Schauen wir uns gleich die Gruppe A an. Da haben wir die beiden Spiele Tschechien gegen Mexiko und Südafrika gegen Südkorea. Da ist die Ausgangslage eigentlich recht klar, Manfred.
2: Ja, grundsätzlich ist einmal Mexiko ist Erster. Sie können vom ersten Platz nicht mehr weggestoßen werden. Zweiter dürfte Südkorea sein, denn ich denke, Tschechien und Südafrika sind zu schwach, um diese beiden Plätze noch in Konkurrenz zu stellen.
1: Von einer der beiden Mannschaften, Südafrika oder Tschechien, werden wir uns wohl verabschieden müssen.
2: Ne? Ich denke schon, außer es spielt Mexiko mit der zweiten Garnitur und Tschechien gewinnt, dann könnten sie unter die besten Dritten noch dabei sein.
1: Alles offen hingegen bei Gruppe B, da haben wir Schweiz gegen Kanada, Bosnien gegen Katar.
2: Ja, da ist es eine sehr spannende Gruppe, weil hier geht es zuerst einmal um den ersten Platz zwischen Kanada und der Schweiz. Aber auch die Bosnier haben große Chancen, mit einem Sieg gegen Katar sich unter Umständen bei einer Niederlage von der Schweiz noch ganz weit nach vor zu katapultieren. Und so gesehen ist diese Gruppe heute von großem Interesse.
1: Genauso wie Gruppe C, Schottland gegen Brasilien, Marokko gegen Haiti. Auch da ist der erste Platz noch offen.
2: Der erste Platz ist noch offen. Marokko hat die besseren Chancen, weil Marokko spielt gegen Haiti. Mhm. Und Brasilien muss sich gegen Schottland also sehr, sehr anstrengen, um Platz 1 zu erreichen.
1: Und wobei uns die Schotten ja nicht so besonders überzeugt haben.
2: Sie haben uns nicht überzeugt, aber sie haben auch 3 Punkte. Sie könnten auch als Dritter aufsteigen. Wobei man ja noch dazu sagen muss, dass die Erstplatzierten bis in der Gruppe B immer mit den Drittplatzierten es zu tun bekommen.
1: Im Sechzehntelfinale dann.
2: Sechzehntelfinale, ja.
1: Jetzt aber diese Parallelspiele in den ersten 3 Gruppen, Gruppe A, Gruppe B, Gruppe C. Wir haben also viel zu tun und wir müssen auf 2 Fernseher schauen.
2: Ja, das wird anstrengend für dich. Ja, und das sind diesmal 6 Spiele statt 4 Spiele.
1: Wahnsinn.
2: Bisher sind 6 Spiele.
1: Du Armer. Ich danke dir vielmals. Servus, Manfred.
2: Danke.

0: Enrique Iglesias und Whitney Houston, Can I Have This Kiss Forever?
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0: Ich will nicht mehr nackt sein, weil alle nackt sind. Also das kommt jetzt nicht von mir, sondern...
2: von Madonna. Sie sagt, es macht jetzt einfach keinen Spaß mehr, weil es provoziert nicht mehr und sie hat ja immer gern damit provoziert.
0: Ja, weil es nicht provoziert ist, so wenn du nackert bist. Keine Ahnung.
2: Ich glaube damals, Frau nackert irgendwie auf der Bühne oder im Video.
0: Ja, wir reden jetzt aber ein bisschen nicht vom 18. Jahrhundert. Gell? Also ich meine, so
2: ja,
0: alt ist auch die...
2: Ja, aber trotzdem.
0: Ja, ich weiß nicht, ich habe es bei ihr immer etwas übertrieben gefunden. Also eher nach dem Motto auffallen um jeden Preis. Der künstlerische Anspruch hat sich mir eher verschlossen.
2: Sie sagt aber, dass die ganzen Dinge, die sie gemacht hat, alle einen Sinn haben.
0: Ah, ja.
2: Also auch das nackte Auftreten.
0: Ja, na dann werde ich es halt wahrscheinlich den künstlerischen Anspruch da nicht verstehen. Helene Fischer, jetzt wissen wir schon, warum die das schafft, da oben die ganze Zeit herumzuturnen, unterbein auch zu singen und alles Mögliche. Die ist fit wie ein Turnschuh.
2: Sie hat jetzt zugegeben oder behauptet, dass sie die Plank-Position 11 Minuten halten kann.
0: Oh, fragen wir, Marco Ventre ist gerade da, der schaut ja auch als fit wie ein Turnschuh. Marco, wie lange plankst du?
3: Auch 11 Sekunden.
0: Was? Also 11 Minuten, finde ich echt cool. Wir hatten heute daraus übrigens einen Luftekurs gemacht, Marco, ich weiß nicht, ob du das gehört hast. Eine Dame hat sich bei uns gemeldet, die geht zweimal in der Woche turnen und die schafft...
2: 16 Minuten.
0: Ich habe es einmal probiert, ich glaube 2,30 oder sowas, aber da hat schon alles gecheppert.
3: Und da sind wir schon weiter weg. Ich habe mir da eher mehr Gedanken gemacht, wie ich mich abkühlen kann.
0: Ja.
3: Das mit den Eiswürfeln ist gut.
0: War gut, ja.
3: Aber
0: Last Christmas hat auch funktioniert.
3: War auch nicht schlecht,
0: auch gut,
3: aber
0: ja.
3: Noch etwas, was das Ganze toppt.
0: Ja.
3: Vergiss den Hochzeitstag und so eine frostige Stimmung hast du selten.
2: Oh, so heute Hochzeitstag?
3: Nein. Also, guter Tipp für den Mike.
0: Eiszeit
3: für
0: ein Jahr.
3: Für ein Jahr? Ein halbes Jahr, Minimum. Gott, dass du über den Sommer kommst.
2: Bis Weihnachten halt.
0: Blöd halt, wenn Weihnachten geheiratet hast. 6 vor 9, guten Morgen.

0: On the Morning Show. Servus Marco.
1: Nochmal guten Morgen.
0: Ja, nochmal guten Morgen. Jetzt wissen wir, der hat dazwischen gerade geblenkt und das war jetzt überhaupt kein Thema.
1: So, und schauen wir an.
0: Absolut.
1: Ein Kastl,
0: absoluter Riegel. Viel Spaß mit Marco.
1: Ja.
0: Wir könnten am Vormittag und ich bin morgen wieder da. Ciao, Anna, Papa.
2: Papa.
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2: Am Mikrofon Christina Kreuz. Seit heuer gilt in Österreich die sogenannte Hitzeschutzverordnung, die erstmals verbindliche Regeln festlegt, was Arbeitgeber tun müssen, um ihre Beschäftigten vor großer Hitze zu schützen. Sehr erfreulich, sagen Arbeiterkammer und Gewerkschaft. Allerdings gäbe es trotz dieser neuen Verordnung auch noch einige offene Punkte, die dringend geklärt werden müssten. Mehr von Ursula Köhler.
4: Betriebe müssen jetzt verpflichtend einen Hitzeschutzplan für ihre Beschäftigten im Freien vorlegen. Und ab 30 Grad und Hitzewarnstufe 2 müssen sie dann auch konkrete Schutzmaßnahmen setzen. Und das Arbeitsinspektorat darf diese Schutzmaßnahmen jetzt auch kontrollieren. Manches fehle aber weiterhin, kritisiert Christian Schuckert von der Arbeiterkammer Niederösterreich. Er hätte sich gewünscht,
5: dass eine bestimmte Temperaturregelung gefunden wird, wo man sagt, da ist den Menschen die Arbeit im Freien gar nicht mehr zumutbar. Also so ein Hitzefrei, das gibt es weiterhin nicht. Und es gibt auch noch keine ähnlich konkrete Festlegung für die Arbeiten in Innenräumen.
4: Denn auch in Werkstätten mit Blechdächern oder Ähnlichem könne es im Sommer unerträglich heiß werden, sagt

0: worden. NATO-Generalsekretär Mark Rutte trifft heute US-Präsident Donald Trump in Washington. Rutte will bei dem Treffen über die amerikanischen Erwartungen an den bevorstehenden Bündnisgipfel in 2 Wochen in Ankara sprechen. Thema sind dabei insbesondere die US-Forderungen nach einem zügigen Ausbau der Verteidigungskapazitäten der europäischen Bündnispartner. Eine Linzerin ist bei einem Schnorchelausflug auf den Galapagos-Inseln von einem Hai angegriffen und schwer verletzt worden. Der Frau musste ein Unterschenkel amputiert werden, berichtet Jürgen Freimuth.
1: Die 30-Jährige verbringt einen entspannten Urlaub auf der Inselgruppe im Pazifischen Ozean. Bei einer geführten Schnorcheltour will die Linzerin Seelöwen und Schildkröten beobachten und filmen, als sie plötzlich von einem Hai attackiert wird. Das Tier verbeißt sich im Bein der Frau. Nach der Erstversorgung vor Ort durch 2 kanadische Ärzte, die der Reisegruppe angehören, wird die Schwerverletzte zunächst auf der Insel Santa Cruz operiert. Anschließend wird sie für eine weitere Operation nach Ecuador geflogen, wobei ihr der rechte Unterschenkel amputiert wird. Muss. Mittlerweile befindet sich die Linzerin auf der Heimreise zurück nach Österreich. Um welche Haiart es sich bei dem Angriff gehandelt hat, ist nicht bekannt.
0: Ein Archäologenteam hat tief im mexikanischen Regenwald eine jahrhundertalte, unberührte Maya-Stätte entdeckt. Der Fundort liegt im Bundesstaat Campeche und stammt aus der Zeit zwischen 600 und 900 nach Christus. Die Stätte umfasst einen Pyramidentempel, Altäre und Plätze sowie einen besonderen Stein mit einer eingravierten Enthauptungsszene. Das waren die Nachrichten mit Christina Goenz. Das Wetter.
2: Ein sehr sonniger Vormittag heute. Über Mittag entstehen dann aber über den Bergen neuerlich mal wieder Quellwolken und auch das eine oder andere Wärmegewitter geht dann im Laufe des Nachmittags nieder. Am wahrscheinlichsten sind sie im Bereich der Gurktaler Alpen. Im Großteil des Landes wird aber der Tag heute eher trocken dann zu Ende gehen. Die Höchstwerte 28 bis 32 Grad. Wir sind auf gutem Weg. Ferlach und Klagenfurt im Moment 23 Grad. Oberferlach, Völkermarkt und Lienz 22. Malnitz, Feldkirchen und am Weißensee 21. Milchstadt 20 und 15 am Dobratsch. Morgen am Donnerstag hält die Hitzewelle weiter an. Die Höchstwerte reichen bis zu 35 Grad. Ganz viel Sonne gibt es dazu. Regen und Gewitter am Donnerstag eher unwahrscheinlich. Sicher unterwegs mit Radio Kärnten, 4 Minuten nach 9, A2 Südautobahn Richtung Wien, Knoten Klagenfurt West. Die Unfallstelle ist jetzt geräumt, es gibt dort keine Behinderungen mehr. Achten Sie aber immer und überall auf Ihre Geschwindigkeit, ebenfalls auch beim Knoten Klagenfurt West. Da steht jetzt ein Flitzerblitzer. Gute und sichere Fahrt.
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2: Und ich grüße Sie herzlich, freue mich, dass Sie mit dabei sind und ich freue mich jetzt gleich auch über Besuch im Studio. Worum es geht, kann ich Ihnen natürlich auch gerne verraten, nämlich der Junior-Bachmann-Preis. Heute am Abend wird der 50. oder die 50. Tage der deutschsprachigen Literatur hier bei uns im Funkhaus eröffnet. Ja, und die Jungen sind auch schon auf gutem Weg, Schriftstellerinnen und Schriftsteller zu werden. Christe Berg jetzt mal singend und dann plaudern wir. Freue mich, dass Sie mit dabei sind.

0: Vive la tua vita, Riccardo Cocciante in Radio Kärnten, 8:30 nach 9. Höchste Zeit, Ihnen meine Studiogäste vorzustellen. Freue mich, dass Sie heute da sind. Einen schönen Vormittag an. Ich darf zuerst mit dem Herrn beginnen. Man sagt das Beste immer zum Schluss, oder? Martin Jordan vom Ingeborg-Bachmann-Gymnasium. Einen schönen Vormittag. Hallo, grüß Gott.
1: Guten Morgen, schönen guten Morgen.
0: Oder Herr Professor, muss man eigentlich sagen, oder?
1: Egal,
0: ja, schon. Jeder, was er verdient. Und Katharina Turner-Seebacher und auch die Eva Kreininger, ihres Zeichens als Schülerinnen vom Ingeborg-Bachmann-Gymnasium, nicht Museum. Schönen Vormittag, hallo. So, euch drei verbindet eine ganz spezielle Sache auch mit unserem Haus, wenn ich das so einmal salopp formulieren darf, denn heute starten ja die 50. Tage der deutschsprachigen Literatur, Fulgo Ingeborg Bachmann Preis. So, Name ist Programm, Herr Professor, ihr habt euch da auch was überlegt.
1: Genau, wir sind seit vielen Jahren mit dem Junior Bachmann Literaturwettbewerb im OF-Theater vertreten, heuer zum 34. Mal. Und das Ganze findet morgen am 25. Juni um 18 Uhr da beim ORF statt und genau. Wir freuen uns schon.
0: So, also, das heißt, da sind dann die Literatinnen und Literaten von morgen sozusagen stehen genau, schon in den Startlöchern.
1: Die lesen dort ihre
0: eigenen
1: ausgewählten
0: Texte.
1: Ja, genau. Ja. Und wir werden dann die Gewinner küren, Gewinnerinnen küren. Und wir freuen uns und sind schon ganz gespannt, wer da gewinnen wird.
0: Wie groß ist denn das Interesse? Sie sind ja auch der Organisator, das heißt neben dem Schulstress, den man jetzt noch kurz vor Schulschluss hat, also auch so eine Veranstaltung zu organisieren, kann da ein bisschen was dazu nehmen, Ke?
1: Ja, aber wir haben das jetzt schon viele Jahre mit dem ORF gemacht und es fällt uns immer leichter.
0: Ja.
1: Wir haben an die 200 Einsendungen in drei Kategorien und jetzt sind wir ganz gespannt, wer da sich zeigen wird.
0: Ist dieser Junior-Bachmann-Preis auch vergleichbar mit, sage ich mal, dem großen Ingeborg-Bachmann-Wettlesen? Kann man das so parallel?
1: Ich würde sagen, vom Prozedere her vielleicht, weil es werden auch Texte ausgewählt von einer hochkarätigen Jury, die eben dann da im ORF-Theater präsentiert werden.
0: Und gibt es da auch eine Jury, die den Text dann zerklappt?
1: Eine Jury, die hat entschieden und das werden wir morgen dann bekannt geben.
0: Ja, aber so dieses, dass die Jury danach den Text auch diskutiert, so wie eben beim Bachmann-Preis, ist es beim Junior-Bachmann-Preis nicht, oder?
1: Eventuell einen kurzen Kommentar dazu geben, aber uns fehlt leider die Zeit. Ja, die ganze Veranstaltung dauert 2 Stunden und wir können da leider nicht jeden einzelnen Text nochmal kurz besprechen. Es gibt aber eine Wettbewerbsbroschüre und die können alle, die Lust haben, bei uns erhalten. Die gibt es gegen eine freiwillige Spende und
0: kann man nachlesen,
1: was die Jury von den Texten gehalten hat.
0: Ich verstehe. Genau. Aber man kann morgen herkommen natürlich, das steht jedem frei und auch den jungen Autorinnen und Autoren einmal beim Lesen zuhören.
1: Das ist richtig, wir haben eine begrenzte Platzzahl im Studio von 100 Personen.
0: Ja,
1: das heißt, da muss man pünktlich kommen.
0: Da muss man pünktlich kommen, morgen um 18 Uhr hier im Funkhaus in Klagenfurt.
1: Genau.
0: Oder man hätte, sage ich einmal, die Möglichkeit heute, aber da seid ihr auch schon voll, also ihr seid ja sehr begehrt, denn es gibt heute um 11 auch eine Veranstaltung. Ganz kurz, Katharina und Eva, da geht es um 100% Bachmann, ihr habt sogar eigene T-Shirts an. Worum geht es da bei dieser Veranstaltung?
2: Ja genau, es geht darum, den 100. Geburtstag unserer Namensgeberin einfach zu feiern und zu ehren. Deswegen haben wir das Schuljahr über so eine Veranstaltung organisiert von Freigegenstand Kunst, Kultur und Gesellschaft. Und das findet eben heute um 11 Uhr im Lenthafen statt.
0: Im Lenthafen. Und auch da sind die Plätze sofort vergriffen gewesen. Also ihr habt ja wirklich einen Zuspruch. Das heißt, wenn man da hinkommen möchte, wird man wahrscheinlich nichts mehr sehen, weil leider voll ist, oder?
3: Genau, ja, es wurden 100 SchülerInnen vom Bachmann-Gymnasium ausgewählt, die kommen dürfen.
0: Ja, was genau wird da passieren heute um 11?
2: Also es werden 4 Gruppen auf 4 Wegen zum Lenthafen kommen. Also eine Gruppe wird baddeln, eine wird mit dem Rad fahren, eine mit dem Roller und eine
0: die anderen müssen zu Fuß gehen.
2: Ja, genau. Und dann findet einfach so ein Rahmenprogramm statt mit Musik, Tanz und Texten, die vorgelesen werden.
0: Schöne Abwechslung zum Schulalltag, hätte ich gesagt, oder?
2: Ja, vor allem jetzt am Schluss auch.
0: Jetzt am Schluss. Ich glaube, die Noten sind in trockenen Tüchern, wie man so schön sagt, oder? Ist alles gut gegangen für euch?
2: Ja.
0: Ja. Zögerliches Jahr, Herr Professor, oder stolz auf die Schülerinnen?
1: Total, natürlich.
0: Ja. Sie unterrichten Englisch und Geschichte?
1: Richtig.
0: Ja, da sind
1: das,
0: ja.
1: Also das, der Freigegenstand ist von der Frau Professor Schober konzipiert worden dieses Jahr. Und ich glaube, die haben sich ganz gut vorbereitet, auch mit dem Verein Lendhauer zusammengearbeitet. Und unser Ziel ist einfach, die Kinder in den öffentlichen Raum zu bringen mit dem Thema Ingeborg Bachmann dieses Mal.
0: Schöne Idee. Genau. Bleibt noch ein bisschen bei uns. Wir spielen ein paar Takte Musik und dann haben wir noch einiges zu besprechen über 100% Bachmann, vier Wege zum Lendhafen. Heute anlässlich des 100. Geburtstags der großen Schriftstellerin und der Junior Bachmann-Preis steht sozusagen auch noch an, nämlich morgen hier bei uns im Funkhaus.

0: Katrin Seebacher, das ist Musik aus Kärnten, Sotto il Sole um 9.20 Uhr an diesem Vormittag. Heute am Abend dann die große Eröffnung, nämlich der Tage der deutschsprachigen Literatur, ein Jubiläumsjahr zum 50. Mal. Aber auch schon zum 34. Mal gibt es den Junior-Bachmann-Preis in Klagenfurt. Herr Professor Martin Jordan vom Ingeborg-Bachmann-Gymnasium in Klagenfurt. Darauf kann man eigentlich auch schon stolz sein. Das ist eine lange Geschichte, oder?
1: Ja, also das ist wirklich unglaublich, dass das eigentlich immer die Lehrpersonen weitergetragen haben. Mhm. Ich habe das jetzt seit 5 Jahren, mache ich das.
0: Ja. Und, aber der Name verpflichtet ja auch ein bisschen, oder? Wenn man Ingeborg-Bachmann-Gymnasium heißt.
1: Richtig, deswegen heuer 2 Veranstaltungen.
0: Ja, schön. Also wie gesagt, morgen das Junior-Wettlesen hier bei uns im Funkhaus, glaube ich, um 18 Uhr, haben Sie gesagt.
1: Richtig, ja. Sektempfang um 18 Uhr, ja. 18.30 Uhr geht es dann los im ORF-Theater.
0: Da sind ein paar in die engere Auswahl gekommen, Sie haben gesagt 200 haben sich qualifiziert.
1: Genau. 9 werden lesen.
0: 9 werden lesen. Und nur 3 können dann wahrscheinlich gewinnen, oder? Also erster, zweiter, dritter?
1: In allen Kategorien. Ah, okay. Also es gibt 3 Kategorien und 3.
0: Naja, das heißt also, keiner wird leer nach Hause gehen.
1: Richtig.
0: Mit leeren Händen.
1: Schön. Genau, es ist nur die Frage, wer ist jetzt.
0: Wer mit was nach Hause geht. Genau, ich verstehe. Das kümmert die beiden anderen, nämlich die Katharina Thurner-Seebacher und die Eva Kreininger weniger. Ihr seid morgen nicht beim Wettlesen dabei, oder?
2: Nein.
0: Aber trotzdem, wenn man in dieses Gymnasium geht, ist man ganz eng mit Ingeborg Bachmann verbunden. Das heißt, da werden wahrscheinlich schon auch im Unterricht Texte immer eingepflogen, oder?
2: Ja, das stimmt. Vor allem heuer haben wir uns intensiv mit der Ingeborg Bachmann auseinandergesetzt, weil ja ihr 100. Geburtstag ansteht. Mhm. Und da haben wir im Deutschunterricht eigentlich sehr viel über sie gemacht. Also wir haben viele Texte gelesen, auch Dokumentationen uns angehört und eben in unserem Freigegenstand Kunst, Kultur und Gesellschaft waren wir auch im Bachmann-Haus und haben auch sehr viel über sie einfach neu dazu erfahren.
0: Man findet ja viele Spuren von Ingeborg Bachmann, genau. Und ihr habt eben auch daraus noch dann ein Projekt gemacht, das heute um 11 Uhr sozusagen seinen Höhepunkt finden wird, nämlich die 4 Wege zum Lendhafen, also unmittelbar hier in der Nähe vom Funkhaus in Klagenfurt. Und da kommt sie ja sozusagen sternförmig daher, oder? Zu Fuß? Per Wasser?
3: Genau, also wir kommen im Wasser mit Paddeln. Dann mit dem Rad, zu Fuß und mit Rollerskates. Mhm. Genau, und das haben wir eben organisiert mit dem Verein Lendhauern. Und dann gibt es dort ein Rahmenprogramm im Lendhafen.
0: Ja, wie schaut das aus? Was wird sie da machen um 11?
2: Also wir werden diese Veranstaltung gemeinsam moderieren.
0: Und ihr beide? Wir schauen.
2: Ja. Genau.
0: Frau Kollegin.
2: Und dann erwartet uns einfach viel Musik, Texte werden vorgelesen und es wird auch getanzt. Mhm. Und das bieten halt eben die Schülerinnen aus unserer Schule, die performen da.
0: Jetzt wird es natürlich viele geben, sagen, sowas interessiert mich. Gerade jungen Menschen ein bisschen über die Schulter schauen, wie sie ja mit Inbrunst und mit Begeisterung an einer Sache dabei sind, dran sind. Die Möglichkeit hat man leider nicht mehr. Ich glaube, ihr seid komplett ausverkauft schon, oder?
3: Ja, es ist voll. Also bei uns wurden nur 100 SchülerInnen ausgewählt, die kommen dürfen.
0: Oh, okay. Und wenn der eine oder andere vielleicht so als Zaungast ein bisschen rüberschaut, dann wird man den natürlich nicht wegschicken, aber bitte jetzt nicht in Massen und Scharen dort hinlaufen. Gibt es sonst noch irgendwas zu erzählen? Weil ich sage mal so, während dem Schulstress ist ja das, kann ich mir vorstellen, schon eine Herausforderung, noch so eine Veranstaltung zu organisieren und sich im Freigegenstand auch mit dem Thema so intensiv auseinanderzusetzen.
2: Ja, aber ich finde, das hat eigentlich alles gut hingehaut, weil wir haben eben mit dem Kulturverein Lendhau zusammengearbeitet und das gemeinsam organisiert. Wir haben öfter Treffen gehabt und ja, das ist eigentlich gut gegangen.
0: Und wenn es Spaß macht, ist es auch keine Belastung,
2: genau,
0: oder?
2: Genau.
0: Genau. Was steht an in den Ferien? Schon was geplant?
2: Ja, also ich werde einen Monat arbeiten.
0: Oh.
2: Und dann auf Urlaub fahren und einfach ein bisschen entspannen und dann vorbereiten wieder auf die letzte.
0: Auf das letzte Klasse. Jahr, das ist dann ein sehr besonderes Matura-Jahr steht an, oder? Bei euch. Also da wünsche ich jetzt schon, vielleicht bei dir auch noch ganz kurz, Pläne für den Sommer?
3: Ja, also ich werde auch einen Monat arbeiten und ich bin 2 Wochen in London auf Sprachreise.
0: Wow.
3: Und dann bin ich auf Urlaub noch.
0: Ja, habt euch verdient. Wünsche ich euch einen schönen Sommer. Für heute natürlich eine sehr erfolgreiche Veranstaltung, Herr Professor.
2: Danke.
0: Und
2: danke
0: natürlich auch
2: vielmals.
0: Danke auch an Sie und Ihr Team, die jungen Menschen, man muss es sagen, wegzuholen eigentlich von den Spielkonsolen hin zum Lesen. Das ist heute nicht mehr so einfach wahrscheinlich.
1: Genau, das ist unser Ziel, natürlich.
0: Ja. Nicht nur, nehmen wir mal an, oder?
1: Nicht nur, aber auch. Danke.
0: Aber auch. Vielen Dank. Und als kleines Dankeschön für eure Arbeit, für euren Besuch. Wir haben jetzt unsere Kaffeepause. Gibt es eine Musik, die ihr gerne hört? Jetzt müsst ihr euch einigen auf eine.
3: Ja, also Ich bin Swiftie, deswegen würde ich mir All Too Well von Taylor Swift wünschen.
0: Ja, einen speziellen Song?
3: All Too Well.
0: Red All Too Well, ne? Taylor Swift, ich danke ganz herzlich für den Besuch im Studio. Katharina Thurner-Seebacher, Eva Kreininger und Professor Martin Jordan vom Ingeborg-Bachmann-Museum, sage ich jedes Mal. Gymnasium natürlich in Klagenfurt. Könnte vielleicht auch einmal ein Museum werden, was weiß man. Alles Gute, viel Erfolg.
1: Alles ist möglich.

0: Taylor Swift, Read All Too Well. Um 39, halb 10, Zeit für Neuigkeiten. Christian Doblitsch ist im Studio.
1: 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Viele Diskussionen gibt es nach der Ankündigung von Wissenschaftsministerin Eva-Maria Holzleitner, dass die Bundesländer künftig keine Privatuniversitäten mehr finanzieren sollen. Davon wäre auch die Gustav-Mahler-Privatuniversität in Klagenfurt betroffen. Welche konkrete Absicht hinter der Ankündigung liege, sei noch nicht ganz klar, so Roland Steiner, Rektor der GMPU.
2: Es geht scheinbar um den Versuch, länderfinanzierte, also aus Steuergeld finanzierte Privatuniversitäten in die Bundesstrategie mit einzubeziehen. Das würde einfach bedeuten, dass man die Entwicklung der Privatuniversität auch im Konzert der österreichischen Privatuniversitäten, also was uns betrifft, die Musikprivatuniversitäten und die öffentlichen Musikuniversitäten besser aufeinander abstimmt. Aber die Entwicklung der GMBU zum Beispiel hier in Klagenfurt würde nicht in irgendeiner Weise beeinträchtigt sein.
1: So Roland Steiner. Nicht nur im Freien, sondern auch in Innenräumen ist die Hitze eine große Belastung. In anderen Teilen Europas wurden deswegen bereits Schulen geschlossen. Hierzulande wird es aufgrund fehlender Gesetzesgrundlage kein generelles Hitzefrei geben, so das Bildungsministerium. Die Direktoren können aber Maßnahmen ergreifen, um den Unterricht erträglich zu machen, beispielsweise den Unterricht in schattige Außenbereiche verlegen. Und offiziell eröffnet werden heute Abend die 50. Tage der deutschsprachigen Literatur in Klagenfurt. Morgen am 100. Geburtstag von Ingeborg Bachmann beginnen dann die ersten Lesungen für den nach ihr benannten Preis. Insgesamt werden 14 Autorinnen und Autoren um den erstmals mit 30.000 Euro dotierten Preis lesen. Das Wetter, Marco?
0: Ja, es wird eine heiße Geschichte. In jedem Fall bereits 25 Grad jetzt in St. André, verbreitet sonnig und wolkenlos. Am Nachmittag nehmen dann die Wolken zu und es gibt auch vereinzelt wieder Regenschauer und Gewitter. Die Höchstwerte heute bis zu 32 Grad. Blick auf die Straße, sicher unterwegs mit Radio Kärnten und da sind wir soweit mal gut unterwegs, ist soweit alles ruhig, kommen Sie gut und sicher an Ihr Ziel.
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Schöße um an den Radikanten mit Sunglasses und die brauchen wir heute tatsächlich um 6:35 sowieso und tagsüber dann noch ein bisschen mehr. Aber es wird heute auch gefeiert am Mittwoch, dem 24. Juni, der Johannistag und heute, Namensgeber Johannes feiert heute auch seinen Namenstag. Ein paar prominente Damen und Herren feiern heute auch Geburtstag. Die deutsche Schauspielerin Christine Neubauer ihren 64. Der britische Musiker und Mitbegründer der Band Fleetwood Mac, nämlich Mick Fleetwood, der feiert heute seinen 79. Geburtstag. Lionel Messi, der außerirdische Fußballer, wenn man so will, feiert heute seinen 39. David Alaba seinen 34. Und die Schweizer Sängerin und auch Grand Prix-Siegerin, nämlich Grand Prix der Volksmusik, Francine Jordi, die feiert heute ihren 49. Glückwünsche. Also zu allen und unseren Kollegen Laurenz Weißmann in Feldkirchen, wo will man jetzt auch hochleben lassen. Lieber Laurenz, wir wünschen dir zu deinem 23. Geburtstag alles Liebe und Gute, viel Glück und Gesundheit und das alles für dein neues Lebensjahr. Es gratulieren Alma und Erich und deine Kolleginnen und Kollegen. Herzliche Geburtstagswünsche gehen jetzt auch an Frau Sabine Klemen in Seebach bei Künstdorf zum Ehrentag. Alles Liebe und Gute, vor allem Gesundheit bleibt, das wünschen wir dir von Herzen, Romana und Ricardo. Liebe Sabine, du bist ein wunderbarer Mensch, schön, dass es dich gibt, hör mal ausrichten. Wir dürfen uns anschließen, Ihnen allen alles erdenklich Gute und einen schönen Ehrentag. Unter dem Motto, schauen Sie mal wieder vorbei und gratulieren Sie persönlich, Helene Fischer und Florian Silbereisen.

0: When will I see you again? 3 degrees in Radio Kärnten, 8 vor 10 am Mittwochvormittag. Tja, und wir wollen schauen, was heute so los ist.
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0: Wir beginnen wie immer gleich mal mit Gutem und Leben retten. Blutspenden können Sie heute jeweils in der Zeit von 14 bis 19 Uhr in Guttaring in der Volksschule, in St. Margareten-Döllerberg in der Volksschule und in der Mittelschule Bad St. Leonhard. Wie gesagt, jeweils von 14 bis 19 Uhr. Der Villacher Keramikmarkt. 4 Tage lang können da Besucherinnen und Besucher Kunst, Keramik, Handwerk und mediterranes Flair in der Villacher Altstadt auch genießen. Die Friesacher Burghofspiele spielen. Der Brandner Kasper kehrt zurück. Auch heute um 20.30 Uhr. Einlass ist um 19.30 Uhr. Dann in die Waldarena Krumpendorf heute um 20 Uhr. Jovi Ivanovic und Vukasin Miskovic an der Gitarre gastieren da, wie gesagt, in der Waldarena Krumpendorf. Das Klagenfurter Ensemble lädt ein zu einer interdisziplinären Performance, inspiriert von Ingeborg Bachmann. Heute und morgen jeweils um 11 und um 20 Uhr in der Theaterhalle 11. Messeplatz in Klagenfurt. Der Kunstraum Oberfellach lädt sie ein, und zwar zu einer Ausstellung mit Werken von Sigi Zelot-Cesi, Irrgarten des Sehens. Und zwar gibt es da heute um 18.30 Uhr die Eröffnung. Reini Winkler wird das Ganze auch musikalisch noch umrahmen. Sie suchen sich was Nettes aus und wir wünschen Ihnen viel Spaß, gute Unterhaltung.

0: Der unvergessene Andreas Martin, sag mir bitte, wie ich sage Ihnen, wie es weitergeht. Jetzt die Nachrichten und in der nächsten Stunde, da kümmern wir uns mal um die richtige Augenpflege. Jetzt im Sommer, ganz wichtig, und am Pflanzentipp wieder von unserem Pflanzenexperten Bloberger.
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2: Am Mikrofon Christina Koenz. EU-Kommissar Magnus Brunner verteidigt den Taliban-Besuch auf Einladung der EU. 20 EU-Staaten hätten die EU-Kommission um Gespräche auf technischer Ebene gebeten. Vertreter des islamischen Taliban-Regimes haben gestern in Belgien mit Mitgliedsländern und EU-Kommission über Abschiebungen beraten. Heftige Kritik kommt von Menschenrechtsorganisationen. Brunner dazu.
3: Aber meine Meinung ist ganz klar. Wir müssen mit den Ländern auch reden. Ich meine, das ist ein UNO-Land. Die sind halt da. Das kannst du nicht negieren, das Ganze. Und nicht zu reden mit denen wird die Situation weder für afghanische Frauen noch Afghanen insgesamt noch für die Europäer verbessern.
2: Sagt EU-Kommissar Magnus Brunner. In Deutschland ist nach der bundesweiten Störung im Zugverkehr die Früh wieder reibungslos verlaufen. Das gab die Deutsche Bahn bekannt. Es kommt aber noch vereinzelt zu Folgeverspätungen. Sämtliche Strecken seien uneingeschränkt befahrbar und das volle Zugangsgebot im Regional- und Fernverkehr fahre weitgehend planmäßig, hieß es. Im Persischen Golf sitzen ungeachtet des Rahmenabkommens zur Beendigung des Iran-Kriegs nach wie vor an die 1150 Schiffe fest. Das geht aus Zahlen des Versicherungskonzerns Allianz hervor. Der Wert der blockierten Schiffe und ihrer Ladung wird auf etwa 110 Milliarden Euro geschätzt. Eine Auflösung dieses Staus würde demnach auch bei einer Normalisierung der Verhältnisse mehrere Wochen dauern, heißt es. Griechische Pottwale sprechen einen anderen Dialekt als Spanische. Das hat ein Forschungsteam jetzt herausgefunden. Im Mittelmeer gibt es eine kleine, nur ein paar tausend Tiere umfassende Pottwalpopulation. Nichtsdestotrotz haben die Wale über die

0: Laute, dann Pause, dann ein weiterer. Bisher dachte man, dass alle Pottwale im Mittelmeer so sprechen. Doch jetzt hat ein Forschungsteam der britischen St. Andrews Universität entdeckt, dass Wale vor Kreta viel schneller klicken. Laut dem Forschungsteam handelt es sich bei der Sprache der griechischen Wale um einen Dialekt, den die Tiere im Laufe der Zeit entwickelt haben. Besonders beeindruckend sei, dass die griechischen Pottwale an manchen Tagen aber auch langsam geklickt hätten, heißt es. Ganz so, als könnten sie zwischen Dialekt und Hochsprache wechseln. Eine Unterscheidung, die sogar uns Menschen nicht immer leicht fällt.
1: In Washington fällt heute der Startschuss zu den Feierlichkeiten zum 250-jährigen Bestehen der Vereinigten Staaten. Diese sollen am Unabhängigkeitstag am 4. Juli ihren Höhepunkt erreichen. Das waren die Nachrichten mit Christina Greunz. Das Wetter.
2: Ein hochsommerlicher Mittwoch. Am Nachmittag bilden sich dann schon wie gewohnt Quellwolken. Es können auch wieder ein paar Wärmegewitter entstehen, aber die werden eher speziell so im Bereich der Gurktaler Alpen und an der Grenze zur Steiermark niedergehen. Im Großteil des Landes wird es heute trocken sein, bei Höchstwerten zwischen 28 und 32 Grad. 25 jetzt in Feldkirchen und in Pörtschach, Klagenfurt, Ferlach, Völkermarkt und Villach 24, Hermagon, Bad Eisenkappel 23. Morgen am Donnerstag, da hält die Hitzewelle weiter an. 35 Grad sagt man uns voraus, ganz viel Sonne. Regen und Gewitter werden morgen eher unwahrscheinlich sein. Sicher unterwegs mit Radio Kärnten, 9:04, da ist soweit mal alles ruhig auf unseren Straßen. Ihnen eine gute und sichere Fahrt an Ihr Ziel.
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2: Und ich freue mich, dass wir diesen heißen Vormittag am Mittwoch gemeinsam verbringen. Apropos heiß, jetzt im Sommer muss man natürlich auf das eine oder andere natürlich ein bisschen mehr achten, ganz speziell auch auf die Augen. Und wie wir da unsere Augen richtig im Sommer pflegen, das haben wir bei Experten nachgefragt. Aber auch der Karl Bloberger, den muss man, weiß ich nicht, was fragen, dass er mal keine Antwort hat. Also bei den Pflanzen, in jedem Fall wird das nicht passieren. Pflanzentipp dann auch in dieser Stunde noch von Karl Bloberger.

0: Ja, das wäre es jetzt, oder? So ein bisschen die Füße ins Meer zu halten oder sonst vielleicht auch ein schattiges Platzhalt suchen und sich um die eigenen Pflanzen kümmern. Die brauchen nämlich jetzt auch ziemliche Betreuung. Wir reden da heute über den Oleander zum Beispiel und die meisten von uns wissen ja, wie so ein Oleander in Italien oder Spanien ausschaut. So meterhohe Sträucher. Bei uns funktioniert das meistens nicht so, wie wir uns das vorstellen, aber man hat einen Experten, der weiß, was man tun muss. Karl Bloberger.
1: Es ist ganz einfach. Und zwar, ich bin runtergefahren nach Neapel, Autobahn in der Mitte, glühend heiß, blühender Oleander. Warum wächst er dort so unter trockenen Verhältnissen? Nein, der Oleander ist eine mediterrane Auwaldpflanze, kommt eigentlich aus dem Mittelmeergebiet und lebt dort, wo ein Grundwasser ist. Und dort, wo der Oleander so schön ist, da ist das Grundwasser meistens sehr, sehr hoch. Daher braucht der Oleander immer Feuchtigkeit im Sommer, immer einen Untersetzer, immer kalkhaltiges Wasser, also normales Leitungswasser nehmen und vor allem wirklich wöchentlich, am besten Gedankenstrich, zweimal wöchentlich düngen. Der braucht Futter.
0: Okay, aber jetzt passiert das bei uns ganz oft. Also ich sehe das immer wieder, dass der Oleander nur ganz oben Blüten und Blätter hat. Unten ist er eher kahl.
1: Ist ein typisches Zeichen dafür, dass er zu wenig gedüngt wurde. Aha. Wenn du einen Oleander wirklich ausreichend düngst, und ich habe das wirklich einmal mit einem Steckling gemacht, den ich mir mitgenommen habe aus Italien, wunderschön gewachsen, und den habe ich wirklich gefüttert. Ganz organisch, also nichts irgendwie mit einem mineralischen Dünger, sondern ganz organisch. Und der hat Blätter bekommen. Also ich sage mal fast wie ein Gummibaum, so groß und voller Blüten und bis unten belaubt. Warum? Der Oleander will Blüten bilden. Das ist ja quasi, er will sich fortpflanzen. Und weil er oft die Kraft nicht hat, weil er keine Nährstoffe hat, baut er die Blätter ab, also beziehungsweise die Inhaltsstoffe von den Blättern ab. Die werden gelb und fallen ab. Typisches Zeichen für Nährstoffmangel.
0: Okay, gut, hätten wir das einmal jetzt beantwortet, aber noch eine andere Frage. Gottlob haben wir noch einen gescheiten Wind, aber bei uns ist ja der Oleander nicht winterhart. Also da heißt das, wir brauchen ein gescheites Winterquartier, oder?
1: Genau so ist es, weil der letzte Winter hat uns gezeigt, Oleander im Freien ist fast nicht möglich. Also sehr viele fragen, warum ein Oleander nach 10 Jahren plötzlich im Garten kaputt geworden ist, weil es ein Winter war wie früher. Viele haben das leider nicht überlebt. Einige werden überlebt haben, aber die meisten nicht. Also frostfreier Platz, aber man kann ruhig um die 0 Grad haben. Eine Garage, die nicht geheizt ist, perfekt.
0: Okay, gut, das ist schon mal eine Option. Jetzt lass uns noch kurz einen Blick auch auf die nächste Woche werfen. Da hast du dir eine Pflanze ausgesucht, die, wie soll ich sagen, darf man das bei einer Pflanze sagen, die eher umstritten ist, oder?
1: Eine sehr umstrittene Pflanze ist das, der Sommerflieder.
0: Okay.
1: Und wir stellen uns einmal die Frage, wie gefährlich ist er wirklich? Auch ein paar interessante Dinge dazu. Bis dahin viel Spaß beim Garteln.
0: Danke dir, Karl Bloberger, also der Sommerflieder. Umstrittene Pflanze, was es alles gibt, der ist unumstritten. Einer der ganz, ganz Großen. Sir Elton John hier bei uns um 11:15. Schönen Vormittag.

0: Sonne, Urlaub, Freibad, jede Menge Zeit draußen im Freien. Der Sommer hat so seine schönen Seiten, aber gleichzeitig bringt die warme Jahreszeit auch einige Herausforderungen mit sich, an die man nicht immer sofort denkt. Unsere Augen zum Beispiel gehören dabei oft nicht zu den ersten Dingen, an die wir denken. Ilona Doppler schon, die hat nämlich mit der Augenärztin Ulrike Berger aus Klagenfurt geplaudert und mit ihr einen Blick auf die Augenpflege im Sommer gemacht.
1: Der Sommer ist natürlich wunderschön, man heilt sich viel im Freien auf, man schützt die Haut, aber man schützt vielleicht nicht ganz so optimal die Augen.
2: Ja, leider relativ viele Herrschaften denken immer noch zu spät an den Augenschutz, speziell eben für ideal empfehlenswert wäre eben Sonnenbrille. Wenn man Sonnenbrille nicht so gern trägt, gibt einige beim Sporteln und so oder im Wasser ist eher ungünstig, dann zumindest Kappe, Hut, was auch immer, am Paddel oben wäre ideal. Vor allem in der Mittagszeit eher den Schatten aufsuchen. Und was man auch vergisst, es gibt auch einen in Anführungszeichen Augensonnenbrand.
1: Wie merkt man den?
2: Dem merkt man, dass die Bindehaut sehr gereizt ist, sehr gerötet ist, es rinnt das Auge und dahergehend sollte man die Augen wirklich sehr schützen.
1: Gibt es spezielle Salben, wo man sagt, das kann man vorbeugend vielleicht nehmen?
2: Vorbeugend eher nicht, aber ideal wären eben Pflegetropfen, um das Auge möglichst schön feucht zu halten, schützt er vor Austrocknung, weil durch die Austrocknung auch wieder das höhere Risiko für Infektionen, in Klammer bakterielle, Klammer zu Infektionen besteht.
1: Gibt es da bestimmte Tropfen?
2: Gibt verschiedenste am Markt, da muss man ein bisschen durchprobieren, welcher Hauttyp man ist, was einem selber sympathisch ist. Es gibt die wässrige Varianten oder eher die Hyaluronhaltigen, also das muss man einfach ein bisschen ausprobieren und natürlich nach entsprechendem Spaltlampenbefund beim Augenfacharzt bzw. Augenfachärztin.
1: Was vielleicht ganz wichtig ist, ist auch wirklich eine gute Sonnenbrille, nicht einfach irgendeine billige von irgendwo.
2: Nein, ganz wichtig eben vom Augenfachgeschäft, beim Optiker. UVA, UVB, wirklich hochqualitative Gläser nehmen, da sollte man wirklich nicht sparen.
1: Es ist natürlich auch abhängig, die Sonnenbrille, ob man jetzt am Wasser ist oder am Berg.
2: Naja, von der Höhe, von der Reflexion ist es schon abhängig, aber da ist natürlich die ideale Beratung beim Fachgeschäft, beim Optiker oder Optikerin.
1: Man darf auch die ganz Kleinen nicht vergessen.
2: Ja, sehr wichtig, aber da sind die Eltern mittlerweile wirklich schon sehr gut konditioniert, aber wirklich die Haut und eben auch das Auge intensiv der Sonnenexposition quasi nicht zu viel auszusetzen. Schützen, schützen, schützen.
1: Was natürlich auch immer gut ist, regelmäßiger Besuch beim Augenfacharzt.
2: Der ist ganz wichtig, ja, regelmäßig zur Kontrolle gehen und eben gegebenenfalls auch wegen Vorsorgethemen ansprechen und sich beraten lassen.
0: Ja, und Sonnenbrille drauf, schaut ja cool aus. Passend zu dieser Musik von Jack Goldberg, Can I Reach You?

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1: Claudia Jung, kurz vor 11:30 ist es, morgen ist Donnerstag.
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1: Genau, 10.30 Uhr ist es, 10:30. Christian Doblitsch hat Neuigkeiten.
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3: In Villach hat ein 38-Jähriger versucht, seine Lebensgefährtin aus einem Auto zu zerren. Dabei packte er die 46-Jährige am Hals und schlug sie. Zwei Mitarbeiter der Stadt eilten zu Hilfe, wobei einer vom Tatverdächtigen verletzt wurde. Seiner Flucht wurde der Mann von einem Polizisten in Zivil gestellt, wobei auch der Polizeibeamte verletzt wurde. Erst mit Hilfe der beiden Stadtmitarbeiter konnte der aggressive Mann bis zum Eintreffen einer Polizeistreife festgehalten werden. Der 38-Jährige wurde vorläufig festgenommen. Er wird wegen des Verdachts der mehrfachen Körperverletzung und Widerstands gegen die Staatsgewalt angezeigt. Nicht nur im Freien, sondern auch in Innenräumen ist Hitze eine große Belastung. In anderen Teilen Europas wurden deswegen bereits Schulen geschlossen. Hierzulande wird es aufgrund fehlender Gesetzesgrundlagen kein generelles Hitzefrei geben, so das Bildungsministerium. Die Direktoren können aber Maßnahmen ergreifen, um den Unterricht erträglich zu machen, beispielsweise den Unterricht in schattige Außenbereiche verlegen. Und offiziell eröffnet werden heute Abend die 50. Tage der deutschsprachigen Literatur in Klagenfurt. Morgen am 100. Geburtstag von Ingeborg Bachmann beginnen dann die Lesungen für den nach ihr benannten Preis. Insgesamt werden 14 Autorinnen und Autoren um den erstmals mit 30.000 Euro dotierten Preis lesen. Das Wetter, Marco.
1: Ja, es wird im wahrsten Sinne des Wortes ein heißes Wettlesen werden. Verbreitet sonnig und oft wolkenlos. Am Nachmittag nehmen die Wolken aber zu. Vereinzelt sind dann Regenschauer über den Bergen. Möglich auch ein paar Gewitter mischen sich dazu. Die Höchstwerte heute bis zu 32 Grad. Morgen dann sogar noch ein bisschen mehr, bis zu 35 Grad. Sicher unterwegs mit Radio Kärnten, 11:02. Da ist soweit alles ruhig auf den Straßen. Kommen Sie gut und sicher an Ihr Ziel.
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1: Gerade an heißen Tagen wie heute, gestern, morgen wahrscheinlich und noch die nächsten Tage und Wochen redet man immer über den Elektrolythaushalt. Aber Frau Doktor, wo sind denn Elektrolyte?
2: Elektrolyte klingen kompliziert, sind aber lebenswichtig. Dazu gehören Mineralstoffe wie Natrium, Kalium oder Magnesium. Sie helfen unter anderem bei der Muskelarbeit, der Flüssigkeitsbalance und der Nervenfunktion. Besonders bei Hitze oder starkem Schwitzen verliert der Körper davon mehr. Wer sich normal ernährt, nimmt meist ausreichend Elektrolyte auf. Bei Sport oder Durchfall kann der Bedarf allerdings steigen. Dann helfen Wasser, mineralstoffreiche Lebensmittel oder spezielle Lösungen. Bananen oder Suppe sind einfache Beispiele aus dem Alltag. Zu viele Elektrolytgetränke sind dagegen oft unnötig und viele enthalten viel Zucker. Entscheidend bleibt also insgesamt eine ausreichende Flüssigkeitszufuhr. Bleiben Sie gesund. Alles Liebe, Ihre Christine Reiler.

Medaille, der offizielle FIFA-Weltcup-WM-Song sozusagen von Shakira und Burna Boy. Und apropos Fußball-Weltmeisterschaft, wir dürfen gratulieren gleich zwei Top-Fußballern. David Alaba feiert heute seinen 34. Geburtstag und Lionel Messi, der wohl außerirdische Fußballer, feiert heute seinen 39. Geburtstag. Aber auch weitere prominente Geburtstagskinder gibt es heute, nämlich Mick Fleetwood, der britische Musiker und Mitbegründer der Band Fleetwood Mac, feiert heute seinen 79. Geburtstag. Die deutsche Schauspielerin Christine Neubauer wird heute 64. Günther Mader, der ehemalige österreichische Skirennläufer, hat 1992 die Bronzemedaille bei den Olympischen Spielen gewonnen, feiert heute seinen 62. Geburtstag. Und die Schweizer Frohnatur, Franzin Jordi, die feiert heute ihren 49. Geburtstag. Wir dürfen Ihnen allen alles erdenklich Gute wünschen, wenn Sie heute auch was zu feiern haben. Alles Gute auch von uns und die Kärntner Singgemeinschaft in Wien, die erhebt jetzt ihre Stimmen für Sie. Ja.

0: Elvis Presley hier bei uns in Radio Kärnten. Ja, und wir haben jetzt gleich mal Schluss gemacht mit den zwei Vormittagsstunden. Ich hoffe, es war das dabei, was Sie sich vorgestellt haben. Und wenn nicht, dann wünschen Sie sich doch morgen Ihr eigenes Lied.
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0: Ich mache jetzt auch mal kurz Pause. Im 1 hören wir uns wieder bei den 1000 Fragen. Isabella Bergner begleitet Sie durch die Mittagszeit. Jetzt Mahlzeit.
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3: Am Mikrofon Christina Kreuz. In Kitze im Burgenland, Österreichs größter Marillengemeinde, steht die Ernte unmittelbar bevor. Die Landwirtschaftskammer erwartet eine durchschnittliche Erntemenge. Die aktuelle Hitzewelle verspricht heuer besonders süße Früchte. Für die Marillenbauern bedeuten die hohen Temperaturen aber Stress. Christoph Hellmann berichtet.
4: Die Hitze könnte die Zeitspanne für eine optimale Marillenernte heuer um die Hälfte verkürzen, erklärt der Kitzeer Marillenbauer Josef Maurowich.
5: Da reden wir ungefähr so vor eineinhalb Wochen, kann das ein Lamm in Pflücken sein. Wenn es eine normale Ernte ist, so kann es bis zu drei Wochen sogar die Ernte.
4: Der Stress sollte sich letztendlich aber lohnen.
6: Durch die Hitze wird aber die Marille auch sehr süß und sehr aromatisch,
4: sagt Marillenbauer Martin Heiret. Der Preis für ein Kilogramm Kitzeer Marillen liegt, wie schon im Vorjahr, bei 5 Euro.
6: Uns ist natürlich auch bewusst, dass alles teurer wird, aber wir schaffen das heuer, den Preis zu halten.
4: Die orangefarbene Steinfrucht dürfte im Trend liegen, nämlich speziell im Burgenland, wie der Präsident der Landwirtschaftskammer Nikolaus Berlakovic erklärt.
7: Die Marille liegt im Trend, weil sie im Gegensatz zu anderen Kulturen, die vielleicht leicht rückläufig sind, in den letzten 25 Jahren um 40% gestiegen ist, die Anbaufläche, und das ist schon sehr beachtlich.
4: Aktuell werden im Burgenland auf 82 Hektar Marillen angebaut.
3: Arbeitnehmer in der EU sollen künftig besser vor bestimmten schädlichen Chemikalien geschützt werden. Vertreter von EU-Parlament und Mitgliedstaaten einigten sich auf neue Grenzwerte für mehrere Stoffe, die unter anderem in Batterien für E-Fahrzeuge vorkommen oder in der Stahlproduktion entstehen. Unter der Oberfläche der Republikaner brodelt es. Immer mehr aus den eigenen Reihen kritisieren US-Präsident Trump. So hat etwa der ehemalige Fox News-Moderator und prominente Online-Kommentator Tucker Carlson jetzt mit Donald Trump gebrochen. Grund ist der Iran-Krieg, berichtet aus Washington Christoph Kohl.
8: Ich bin raus, sagt Tucker Carlson. Nachdem er 35 Jahre lang die Republikaner unterstützt und gewählt habe, werde er das jetzt nicht mehr tun. Denn die Partei stelle die Interessen eines anderen Landes über jene der eigenen Bevölkerung.
9: That puts the interests of a foreign country above those of its own citizens.
8: Mit dem anderen Land meint Carlson Israel. Seit Monaten kritisiert der ehemalige Fox News-Moderator den US-Präsidenten Donald Trump wegen des Iran-Kriegs.

0: Und der von den Republikanern dominierte US-Senat hat einen Gesetzesentwurf zur Beendigung der US-Militäraktion gegen den Iran gebilligt. Der Senat stimmte mit 50 zu 48 Stimmen für die Resolution. Das Votum hat keine Gesetzeskraft, gilt aber als symbolisches Zeichen, das den wachsenden Widerstand im Kongress gegen den Iran-Krieg widerspiegelt. Das waren die Nachrichten mit Christina Goenz. Das Wetter.
1: Meist ist es bei hochsommerlichen Temperaturen wolkenlos. Am Nachmittag, da bilden sich dann Quellwolken und es können auch wieder Wärmegewitter niedergehen. Speziell im Bereich der Gurktaler Alpen und entlang der nördlichen Landesgrenze. Im Großteil des Landes geht der Tag allerdings trocken zu Ende, bei Höchstwerten heute bis zu 32 Grad. 27 bereits jetzt schon in Klagenfurt und St. André, 26 in Hermagor, Ferlach und Spital, 25 in Völkermarkt, Villach, Lienz und St. Veit und erfrischende 7 am Dubratsch. Morgen am Donnerstag, da rollt die Hitzewelle weiter. Höchstwerte bis zu 35 Grad, das Ganze mit ganz viel Sonne und Regenschauer und Gewitter sind morgen sehr unwahrscheinlich. Sicher unterwegs mit Radio Kärnten, genau 4 Minuten nach 11 mit den besten Nachrichten. Auch schon wieder fertig, soweit keine Störungen gemeldet. 0800 600 601, die Nummer in die ORF-Verkehrsredaktion, wenn Sie doch was entdecken.
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1: Ja, diese Hitze, da warten die einen schon auf so ein Hitzegewitter. Aber genau die bringen oft in kurzer Zeit einen großen Schaden. Das Fenster vom Hagel zerdepscht, der Keller überflutet. Doch was übernimmt denn die Versicherung? Wie viele wissen, ist das recht happig, wer dann was oder eben auch nicht übernimmt? Und wir hangeln uns für Sie durch diesen Versicherungsdschungel. Zuerst war noch ein bisschen Musik, gemütlich geht's hinein in diese Radio Kärnten Mittagszeit. Schön, dass wir gemeinsam gehen.

0: Es ist und es bleibt auch in den nächsten Tagen heiß. Aber noch viel heißer wird's dann, wenn die Wärmegewitter, Hagelstürme und Hochwasser bringen, diese dann im Haus, im Garten oder am Auto Schaden anrichten und man sich nicht sicher ist, was denn nun von der Versicherung bezahlt wird oder auch nicht. Martin Kalbitzer-Furian, der hat sich die Ruhe vor dem Sturm zunutze gemacht und einmal ein bisschen nachgefragt.
1: Und wenn dann ein Sturm aufzieht, dann ist man mit einer Eigenheimversicherung ganz gut aufgestellt. Mhm. Ein kaputtes Dachfenster durch Hagel, ein abgedecktes Dach oder ein umgekippter Baum werden dann übernommen. Kommt es zu Schäden am Wohnungsinhalt, etwa durch Regen, dann greift die Haushaltsversicherung. Aber
2: habe ich jetzt zum Beispiel eine Terrasse oder einen Garten, muss ich da nochmal dezidiert draufschauen und vergleichen, ob das bei den unterschiedlichen Anbietern auch dabei ist. Und da reden wir jetzt von Terrassen. Verglasungen, aber auch Pergolas oder Markisen, all das, was ich im Garten eben draußen stehen habe, und auch Möbeln.
1: Sagt Sarah Schwarzer von der Vergleichsplattform durchblicker.at. Was man noch beachten sollte, ist die Abdeckung von optischen Schäden.
2: Also Versicherung deckt ja den Schaden generell ab, aber ein optischer Schaden wird in der Versicherung jetzt nicht als Komplettschaden, ich sage mal, anerkannt oder so bezeichnet. Ja.
1: Eigenheim- und Haushaltsversicherungen decken auch Hochwasserschäden, aber auch hier sollte man die Polizei ganz genau lesen.
2: Da haben die Versicherer auch ganz unterschiedliche Regelungen, wie sie das Ganze handhaben, mit welchen Summen sie das handhaben und was sie genau zahlen und unter welchen Voraussetzungen sie das auch zahlen.
1: Fürs Auto gibt es die Kfz-Haftpflichtversicherung, Sturmschäden sind hier aber nicht inkludiert, weil
2: die schützt dann im Endeffekt all jene oder all das, was ich mit meinem Fahrzeug beschädige, aber all das, was an meinem Fahrzeug entsteht durch einen Schaden, ist hier nicht versichert. Also wenn ich jetzt wirklich sagen möchte, hey, ich möchte den Sturm versichert haben, muss ich schon mindestens eine Teilkasko- oder eine Vollkaskoversicherung haben. Es gibt ein paar Versicherungsanbieter am Markt, die auch eine Naturkatastrophendeckung allein anbieten. Das ist eine sogenannte Tier- und Unwetterkaskoversicherung. Hier sind alle Tierschäden versichert, aber dann auch alle Schäden, die durch Sturm- oder Unwetterkatastrophen entstehen.
1: Sagt die Versicherungsexpertin Sarah Schwarzer.
0: Puh, ja, danke schon einmal erst. Der Teufel liegt im Detail. Wo steht genau was drin? Und was kostet denn solche Versicherungen bzw. solche Versicherungen im Schnitt? Und sind die denn auch mit den Klimaentwicklungen der letzten Jahre teurer geworden? Dazu gleich mehr bei uns.
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0: Ja, es ist schnell einmal was passiert. Sturmschäden nach einem Hitzegewitter am Haus. Die decken das Eigenheim ab und Haushaltsversicherungen. Das Auto ist mit Teil- oder Vollkasko für den Sturm gewappnet. Und worauf man dabei genau achten muss, das haben wir gerade besprochen. Nun gibt es aber vermehrt Wetterkapriolen. Also immer wieder und öfter Situationen, wo man bei der Versicherung etwas einreichen müsste. Und das wirft natürlich schon die Frage auf, ob die Versicherungen nun strenger sind und vor allem teurer. Martin Kalbitzer Furian, wie schaut's da aus?
1: Ja, und beide Vermutungen lassen sich mit einem Jein beantworten.
2: Mhm. Prinzipiell haben wir schon einen leichten Anstieg gemerkt. Ja.
1: Sarah Schwarzer, Versicherungsexpertin beim Vergleichsportal durchblicker.at.
2: Besonders auch durch die Naturkatastrophen und die Hochwässer jetzt in den letzten Jahren. Ja. Es ist aber jetzt nicht exponentiell gestiegen. Natürlich schauen die Versicherer, dass sie einen Risikoausgleich auch schaffen können. Meistens ist das alles aber relativ gut durch die Risikogemeinschaft abgedeckt. Also wir zahlen ja einen Beitrag ein, damit wir dann im Endeffekt auch abgesichert sind und uns alle unterstützen können. Genau das ist ja auch dieses Grundprinzip der Versicherungen.
1: Und weil man immer wieder mal hört, dass Versicherungen hier und da nicht greifen, könnte man meinen, die Versicherer seien übergenau.
2: Übergenau werden die Policen nicht eingehalten. Natürlich schauen die ganzen Bearbeiterinnen in der Versicherung schon drauf, was ist hier überhaupt möglich, was ist hier drinnen und was ist hier nicht drinnen. Was ich aber auch sagen muss, einige Versicherer haben hier schon auch die letzten Jahre nach den Hochwasser und Katastrophen nachgeschärft und das Ganze ein bisschen strenger gezogen. So dass ich aber sage, es ist gar nichts mehr möglich und es ist gar nichts versicherbar oder zu versichern, so ist es absolut nicht.
1: Beobachtet die Expertin. Wie viel soll so eine Versicherung fürs Eigenheim eigentlich kosten?
2: Also Haushaltsversicherungen gibt es bereits ab 8 Euro im Monat. Also da können wir schon sagen, gut, das ist ein Produkt, da ist so mein Grundrisiko gut abgesichert. Wenn ich jetzt aber sagen möchte, okay, ich möchte das super hohe Hochwassersumme haben, muss ich schon um die 15 Euro im Monat rechnen. Weniger als ein Streaming-Abo im Monat. Deswegen glaube ich, kann man sich das ohne schlechtem Gewissen mal gut leisten.
1: Und kann dann auch ohne schlechtes Gewissen leben.
2: Absolut wichtig, auch die Absicherung, gerade wenn wir im Haushaltsversicherungsbereich sind. Wir wollen ja nicht nur Schäden abgedeckt haben durch Unwetter, sondern auch noch mehr. Das heißt, man Hab und Gut, was sich dort drinnen befindet. Bei den meisten Haushaltsversicherungen ist eine private Haftpflichtversicherung auch noch dabei. Also ein Top-Produkt, um jetzt wirklich zu sagen, hey, ich habe all meine Gefahren des täglichen Lebens versichert, ich habe all das versichert, was auch mir gehört und was mal kaputt gehen könnte.
1: Und wenn was kaputt geht oder beschädigt wird?
2: Fotos machen. Also Fotos sind immer das A und O. Somit hat man das als Konsument auch erstens einmal für sich selber abgesichert und gespeichert und zweitens wird die Versicherung diese Fotos dann natürlich auch haben wollen. Kurz einmal aufschreiben oder suchen, was hat mir das eigentlich damals gekostet, was ist genau kaputt gegangen und das Ganze dann unverzüglich an die Versicherung melden.
1: Sagt die Versicherungsexpertin Sarah Schwarzer.

0: Es ist 11:30. Was passiert in unserem Land? Romy Siegert-Klipstädter fasst für Sie zusammen.
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2: Der von den Freiheitlichen geforderte Untersuchungsausschuss zur Überprüfung des Kärntner Landesvermögens muss noch etwas warten. In der Präsidiale des Landtags ist man mehrheitlich übereingekommen, den Verfassungsdienst des Landes über die genaue Formulierung zu Rate zu ziehen. Kritik kommt deshalb von den Freiheitlichen. SPÖ, ÖVP und Team Kärnten wollen die Aufklärung verhindern, heißt es. Am Landesgericht Klagenfurt wird heute der Prozess gegen einen Arzt fortgesetzt, dessen Praktiken laut Anklage zum Tod einer 14 Jahre alten Krebspatientin geführt haben sollen. Er soll das Mädchen mit Auspendeln des Tumors und Infusionen aus Katzenkralle behandelt haben. Der Angeklagte bestreitet die Vorwürfe. Heute sind Gutachter am Wort. Außerdem sollen noch weitere Zeugen gehört werden. In Villach hat die Polizei einen Mann festgenommen, der seine Lebensgefährtin auf offener Straße attackiert hat. Die Frau, ein Mann, der ihr zu Hilfe geeilt war, und ein Polizeibeamter wurden verletzt. Der 38 Jahre alte Mann wurde ins Polizeianhaltezentrum gebracht. Nach Abschluss der Ermittlungen wird er wegen des Verdachts mehrfacher Körperverletzung und Widerstands gegen die Staatsgewalt bei der Staatsanwaltschaft angezeigt. 16 österreichische Unternehmen wurden vom Bundesfeuerwehrverband als feuerwehrfreundliche Arbeitgeber geehrt. In Kärnten sind das die Firma Omnia in Gummern und die Raiffeisenbank Mittelkärnten. Diese Unternehmen unterstützen die Feuerwehren, indem sie Mitarbeiter, die ehrenamtlich bei der Feuerwehr tätig sind, für Einsätze während der Dienstzeit freistellen. Und damit zurück zu dir, Isabella.
0: Danke, Romy. Und unser Blick auf unsere Straßen, da ist soweit alles im Fluss. Wenn Sie anderer Meinung sind, dann bitte gerne einfach melden.
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0: Mein Freund, ja, der wird heute auch schwitzen.
1: Boah, ganz schön heiß heute.
0: Ja, und es wird noch heißer, bis zu 32 Grad heute. Hochsommerliche Temperaturen, also dazu bei vielen Wolken los. Am Nachmittag, da bilden sich dann Quellwolken und es können Wärmegewitter niedergehen, und zwar speziell im Bereich der Gurktaler Alpen und entlang der nördlichen Landesgrenze. Im Großteil des Landes, da geht der Tag hingegen trocken zu Ende. Morgen dann am Donnerstag, da hält die Hitzewelle weiter an, Höchstwerte bis zu 35 Grad. Das Ganze geht natürlich wieder nur mit viel Sonnenschein und Regenschauer und Gewitter sind morgen sehr unwahrscheinlich. Auch der Freitag heiß, Wolken zeigen sich, wenn überhaupt, nur weniger am Himmel. Erst am späten Nachmittag oder am Abend, da kann dann ein kurzes Wärmegewitter entstehen, am ehesten im Bereich der hohen Tauern. Die Temperaturen legen noch eine Spur zu. Es könnte wieder Temperaturen, Maximaltemperaturen um die 35 Grad geben. In 2000 Meter Höhe werden es bis zu 19 Grad und zeitweise gibt es als kleine Abkühlung zumindest ein bisschen Wind dazu. Und auch das Wochenende aus aktueller Sicht wird extrem heiß mit Höchstwerten bis zu 38 Grad. Hui, was brauchen wir da? Jetzt einmal, würde ich sagen, einen alkoholfreien Cocktail. Ja, vielleicht so ein Hollersaft auf 05 mit ein paar Eiswürfel und dann kurze Sommermucke. Wobei, nur nicht zu viel bewegen. Nicht schwitzen. Im Büro ganz blöd.

0: Die klingen nach zwei Kugeln Eis. Juli und Fulminacci mit Passatiempo.
1: Ciakale. Auf ein Wort.
2: Marikoma.
3: Bukengormaza.
4: Chetre. Na, Krüge.
1: Auf ein Wort.
5: Das sind die Tschugilandschuden.
6: Unvernammler. Kernerisch red.
0: Und wie immer in dieser Rubrik lernen wir etwas dazu oder erinnern uns, denn die meisten Mundartausdrücke, die hat man in seiner Kindheit gehört. So auch bei Johann Kanzian aus St. Daniel im Geiltal.
7: Mein Vater hat gesagt, Buh, riecht den Zirkelar her für auf die Nacht, wir müssen Holz schneiden. Das ist jetzt die Frage, was ist das? Die Zirkular ist das Gerät, heute sagt man ganz einfach, die Kreissäge dazu. Und da hat man nachher geschnitten, Brennholz in verschiedenen Längen. Oder der Bauer hat sich gekriegt, jetzt seine Holzstempel mit dem
1: Sie Zirkular. 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Dann schreiben Sie uns kärnten.mundart@orf.at. 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
0: Der Zirkelar, die Kreissäge, also danke an Johann Kanzian aus dem Geiltal. Und wie immer passt da natürlich ein Kärntner Lied drauf. Heute im Brombeerschlag vom Singkreis Obertrauburg, komponiert von Stefan Gerde, getextet von Franz Stimpfel.

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0: 22 laufen am grünen Feld und alle haben dasselbe Ziel, nur in unterschiedliche Richtung. Das Runde muss ins Eckige und dann freut sich zumindest die Hälfte. Die Fußball-Weltmeisterschaft geht heute weiter und heute Abend bzw. in der Nacht, da stehen gleich 6 Spiele am Programm. Das heißt, es gibt viel zu spekulieren, viel zu überlegen, wer ist der Favorit? Eine Vorschau in der nächsten Stunde hier bei uns in Radio Kärnten.
1: Es ist 12 Uhr. Sie hören die Glocken der Pfarrkirche Fischbach in der Stadt.

0: erste urkundliche Erwähnung der Pfarre Fischbach findet sich im Seckauer Bistumsurbar aus dem Jahr 1295. Vom ursprünglich gotischen Bau der Pfarrkirche sind nur mehr die Figur des heiligen Ägidius und ein steinerner Opferstock aus dem Jahr 1573 erhalten. Im Jahr 1783 erhielt die Kirche ihre heutige Form. Die Altaraufbauten stammen aus dem späten 19. Jahrhundert. In der Glockenstube des Turms hängt eine alte Glocke, die im Jahr 1272 gegossen worden sein soll. Zwei weitere Glocken wurden 1950 geweiht.
1: 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Willkommen zum Mittagsjournal. Das sind einige unserer Themen. Seniorenvertreterinnen fordern Maßnahmen wegen der Hitze. Und die KV-Verhandlungen im Tourismus sind vorerst gescheitert. Im Journalstudio begrüßt sie Arthur Dreinacher. Die Hitze hat Österreich fest im Griff. Am Wochenende werden bis zu 39 oder 40 Grad im Nordosten erwartet. Für zahlreiche Regionen gilt die höchste Hitzewarnstufe. Besonders belastend ist das für ältere Menschen. Seniorenvertreterinnen fordern deshalb rasche Schutzmaßnahmen und verweisen auf den Hitzeschutzplan. Tanja Malle berichtet.
2: Ein Drittel der über 60-Jährigen empfindet ihr Zuhause derzeit als heiß bzw. unerträglich heiß, so eine aktuelle repräsentative Umfrage. Ob der Hitzewelle sehen die Pensionistenvertreterinnen nun die Länder am Zug. Birgit Gersdorfer vom SPÖ-Pensionistenverband.
3: Selbstverständlich sind die Bundesländer aufgefordert, jetzt zu reagieren, möglichst rasch zu reagieren. Dazu wurde ja auch dieser Hitzeschutzplan erfunden oder verabschiedet. Wir werden das natürlich auch fordern in den Bundesländern, wo das noch nicht stattgefunden hat.
2: Niederösterreich hat gestern Abend eine Hitzewarnung ausgesprochen, gültig ab morgen. Der Hitzeschutzplan sieht bei hohen Temperaturen Schutzmaßnahmen für vulnerable Gruppen vor, auch für Ältere, etwa deren aufsuchende Betreuung. Ingrid Korosek vom ÖVP-Seniorenbund.
4: Das ist wirklich unbedingt notwendig, jetzt sehr rasch zu handeln.
2: Korosek verweist auf viele Hitzetote.

0: weiter der Abschluss des Vorjahres. Hanna Sommersacher informiert.
1: Auf die Beschäftigten im Tourismus kommt wohl vielerorts eine Nulllohnrunde zu. Nach zähen und teils hitzigen Verhandlungen, die von gegenseitigen Vorwürfen geprägt waren, lautete das Angebot der Arbeitgeberseite im Schnitt ein Lohn- und Gehaltsplus von 3%. Die Gewerkschaft forderte mehr und legte das Angebot daher den Beschäftigten zur Abstimmung vor. Wie diese konkret ausgegangen ist, will die Chefverhandlerin der Gewerkschaft wieder, Eva Eberhardt, nicht verraten. Nur so viel.
2: Aber auf alle Fälle, die Beschäftigten waren netto, die haben es abgelehnt.
1: Darauf folgt heute also der Abbruch von Seiten der Arbeitgeber. Die Gewerkschaft will sich um einen weiteren Verhandlungstermin bemühen, kündigt außerdem Kampfmaßnahmen an. Die Tourismusbeschäftigten müssen sich vorerst mit den Löhnen und Gehältern auf Basis des Abschlusses aus dem Vorjahr zufrieden geben. Betriebe könnten aber auf eigene Faust Erhöhungen anbieten.
0: Die internationale Atomenergiebehörde will Irans Atomanlagen inspizieren. IAEA-Chef Grossi sagte, die Kontrollen seien Teil der Vereinbarung zwischen dem Iran und den USA und würden stattfinden. Teheran hatte zuletzt erklärt, Inspektionen kriegsbeschädigter Anlagen seien derzeit nicht geplant. Bahnreisende in Deutschland können aufatmen. Nach dem Totalausfall des Zugverkehrs in der Nacht läuft der Betrieb laut Deutscher Bahn wieder normal. Tausende Reisende saßen zeitweise fest und erhielten oft kaum Informationen. Andreas Hürli.
3: Bahnreisende in Deutschland sind Kummer gewöhnt wegen verspäteter oder gar nicht fahrender Züge. Ein Komplettausfall für fast 2 Stunden ist allerdings eher die Seltenheit. In Berlin gehen am Morgen danach bei manchen die Emotionen hoch.
4: Beschissen. Ich musste eine Stunde nach Hause laufen oder ins Hotel.
5: Wenn man mit der Deutschen Bahn fährt, muss man immer mit rechnen, irgendwelche Verspätungen, Umleitungen oder Liegenbleiben zu haben.
6: Es ist natürlich leicht, immer auf die Bahn einzuschlagen, aber ich glaube, es ist auch komplex, den Betrieb aufrechtzuerhalten in der Größenordnung.
3: Ausgelöst hat diesen Komplettausfall eine Störung des digitalen Bahnfunksystems. Die Ursache ist nicht bekannt, möglicherweise ein fehlerhaftes Software-Update. Die Deutsche Bahn sagt dazu nichts, entschuldigt sich aber für die Zugausfälle. Tausende Passagiere sind in der Nacht an Bahnhöfen gestrandet, viele beklagen, dass sie nicht ausreichend informiert wurden. Verkehrsminister Patrick Schnieder fordert eine umfassende Aufklärung. Die Bahn müsse dafür sorgen, dass sich so etwas nicht wiederhole.
0: Das war das Mittagsjournal mit Arthur Treinacher. Zum Wetter.
7: Die Hitzewelle nimmt wieder Fahrt auf. In den nächsten Tagen wird es immer heißer. Am Wochenende müssen wir mit extremer Hitze rechnen. Im Norden und Osten sind bis zu 39 oder 40 Grad möglich. Temperaturen, wie sie im Juni noch nie gemessen wurden. Die Geosphere Austria hat damit eben die höchste Hitzewarnstufe ausgerufen. Noch aber sind die Temperaturen relativ gedämpft. In den Landeshauptstädten hat es derzeit zwischen 28 Grad in Klagenfurt und 31 Grad in Salzburg. Und überall scheint die Sonne. Auch heute Nachmittag bleibt es größtenteils sonnig. Im Berg- und Hügelland bilden sich aber allmählich auch einige Quellwolken und vereinzelt können daraus Regenschauer und Gewitter entstehen. Ein bisschen häufiger dürften sie in Kärnten werden. Im Osten und teilweise auch im Bergland weht lebhafter Nordwind. Die Temperaturen erreichen 27 bis 34 Grad. Morgen dann noch heißer mit Höchstwerten zwischen 28 und 36 Grad. Selbst in 2000 Meter Höhe hat es von Ost nach West 15 bis 22 Grad. Dazu scheint meist wieder die Sonne. Über dem Berg- und Hügelland bilden sich im Tagesverlauf ein paar Quellwolken. So viel zum Wetter mit Jörg Stibor.
8: Danke dir, Jörg. Unser Blick auf unsere Straßen schaut nach wie vor gut aus. Offenbar nichts los, keine Störungen. Weiterhin gute und vor allem sichere Fahrt.
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8: Fußball. 6 Partien stehen heute Abend bzw. in der Nacht an. Wir fachsimpeln da natürlich über Favoriten und mögliche Verlierer. Und zu Stundenbeginn, da gratulieren wir Mick Fleetwood zum, den wievielten hat er, 79. Geburtstag, Mitbegründer der Band Fleetwood Mac. Und er soll sich das Ständchen quasi gleich selber

0: Ein wunderschöner blauer Himmel, kein Wind.
1: Ganz schön heiß heute.
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1: Ja, auf dem Wettzettel vieler stehen heute 6 Fußballpartien. Und wer könnte die besser einschätzen? Eben als unser Experte Waschi Manfred Mertl und unser Fast-Experte Mike Diewald.
2: Ja, man könnte sagen, jetzt wird's richtig spannend bei den Fußball-Weltmeisterschaften. Es beginnt die 3. Runde und da gibt's wie immer Parallelspiele, um ja irgendwie Absprachen hintanhalten zu können. Manfred Mertl, servus.
3: Servus, Doc.
2: Schauen wir uns gleich die Gruppe A an. Da haben wir die beiden Spiele Tschechien gegen Mexiko und Südafrika gegen Südkorea. Da ist die Ausgangslage eigentlich recht klar, Manfred.
3: Ja, grundsätzlich ist einmal Mexiko ist Erster. Sie können vom ersten Platz nicht mehr weggestoßen werden. Zweiter dürfte Südkorea sein, denn ich denke, Tschechien und Südafrika sind zu schwach, um diese beiden Plätze noch in Konkurrenz zu stellen.
2: Von einer der beiden Mannschaften, Südafrika oder Tschechien, werden wir uns wohl verabschieden müssen. Ne?
3: Ich denke schon, außer es spielt Mexiko mit der zweiten Garnitur und Tschechien gewinnt, dann könnten sie unter die besten Dritten noch dabei sein.
2: Alles offen hingegen bei Gruppe B, da haben wir Schweiz gegen Kanada, Bosnien gegen Katar.
3: Ja, da ist es eine sehr spannende Gruppe, weil hier geht es zuerst einmal um den ersten Platz zwischen Kanada und der Schweiz. Aber auch die Bosnier haben große Chancen, mit einem Sieg gegen Katar sich unter Umständen bei einer Niederlage von der Schweiz noch ganz weit nach vor zu katapultieren. Und so gesehen ist diese Gruppe heute von großem Interesse.
2: Genauso wie Gruppe C, Schottland gegen Brasilien, Marokko gegen Haiti. Auch da ist der erste Platz noch offen.
3: Der erste Platz ist noch offen. Marokko hat die besseren Chancen, weil Marokko spielt gegen Haiti. Mhm. Und Brasilien muss sich gegen Schottland also sehr, sehr anstrengen, um Platz 1 zu erreichen.
2: Wobei uns die Schotten ja nicht so besonders überzeugt haben.
3: Sie haben uns nicht überzeugt, aber sie haben auch 3 Punkte. Sie könnten auch als Dritter aufsteigen. Wobei man ja noch dazu sagen muss, dass die Erstplatzierten bis in der Gruppe B immer mit den Drittplatzierten es zu tun bekommen.
2: Im 16. Finale.
3: Im 16. Finale, ja.
2: Jetzt aber diese Parallelspiele in den ersten 3 Gruppen, Gruppe A, Gruppe B, Gruppe C. Wir haben also viel zu tun und wir müssen auf 2 Fernsehern schauen.
3: Ja, es wird anstrengend werden für dich. Ja, und es sind diesmal 6 Spiele statt 4 Spiele.
2: Wahnsinn.
3: Bisher sind 6 Spiele.
2: Du Armer, ich danke dir vielmals. Servus, Manfred.
1: Danke. Großes Dankeschön, ja eben, an unseren besten Spieler, der am härtesten arbeitet, Waschi Mertl.
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Büro mit Ausblick auf den Hinterhof. Ja, ist halt so. Ja, so macht mir das keinen Spaß. Die Kantine in der Firma ist fatal. Immer irgendwas mit Soße ohne Salz.

0: bist. Ich hab die Arbeit gerade neu für mich entdeckt.
1: Ja, ja.
0: Und deshalb gerade in Manila eingecheckt. Ja, die ersten Cocktails sind schon weg. So wie leider auch das Internet. Ja, ja. So macht's.

0: Office.
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7: Es ist 12:30, unser Mittagsjournal heute mit folgenden Schlagzeilen.
8: Bitte warten, heißt es für den Untersuchungsausschuss zum Kärntner Landesvermögen. Die Fragestellung wird noch geprüft. Mehr Bedarf als Angebot an neuen und leistbaren Wohnungen gibt es derzeit in Kärnten. Das hat eine Analyse der Wirtschaftskammer ergeben. Fortgesetzt wird heute der Prozess gegen den Arzt, der mit Infusionen aus Katzenkralle Heilung versprochen haben soll. Heiß und noch heißer wird das Wetter. Regenschauer und Gewitter gibt es nur stellenweise.
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8: Der von den Freiheitlichen geforderte Untersuchungsausschuss zur Überprüfung des Kärntner Landesvermögens muss noch etwas warten. In der Präsidiale des Landtages ist man mehrheitlich übereingekommen, den Verfassungsdienst des Landes über die genaue Formulierung zu Rate zu ziehen. Kritik kommt deshalb von den Freiheitlichen. SPÖ, ÖVP und Team Kärnten wollen die Aufklärung verhindern, heißt es. Martina Steiner berichtet.
9: Die Freiheitlichen wollen mit dem Untersuchungsausschuss Akteneinsicht gewinnen. Konkret zum Verkauf des Jugendheimes in Görtschach bei Ferlach, das laut FPÖ ohne Bieterverfahren an die SPÖ-nahen Kinderfreunde gegangen sei. Auch der Verkauf des Feriendorfes Ossiach wird kritisiert. Die Liegenschaft sei unter schlechten Bedingungen veräußert worden. Allerdings waren es seinerzeit die Freiheitlichen selbst, unter denen das Feriendorf zu teuer für das Land angekauft wurde. Ebenfalls Untersuchungsgegenstand solle der Flughafen sein. Bis es dazu kommt, muss die FPÖ aber noch warten. Der Verfassungsdienst des Landes wird die Fragestellung prüfen, ob der Untersuchungsgegenstand dem Gesetz entspricht, sagt Landtagspräsident Andreas Scherwitzel von der SPÖ. Die formalen Kriterien seien aber erfüllt, sagt er. Die FPÖ könne mit ihren neuen Abgeordneten über das Minderheitenrecht einen Untersuchungsausschuss beantragen. Die Freiheitlichen wiederum sehen keine Notwendigkeit einer rechtlichen Prüfung. Sollte die Verfassungsabteilung allerdings eine Anpassung für notwendig erachten, sei man gerne dazu bereit, im Sinne einer lückenlosen Aufklärung, so die FPÖ.
8: Hohe Wohnungskosten und kaum Chancen auf leistbares Eigentum, das sind, wie berichtet, laut einer Jugendstudie Gründe, warum jeder und jede Vierte unter 25 überlegt, aus Kärnten wegzuziehen. Die Wirtschaftskammer hat heute gemeinsam mit gemeinnützigen Bauträgern eine Analyse zu Wohnungs- und Neubauprojekten vorgestellt. Demnach übersteigt die Nachfrage das Angebot bei Weitem. Die Wirtschaftskammer appelliert daher an die Landespolitik, mit der Wohnbauförderung gegenzusteuern. Christoph Glanschnick berichtet.
10: Aktuelle Neubauwohnungen sind in Kärnten im Schnitt 73 Quadratmeter groß, haben meist 2 oder 3 Zimmer und mit 19 Quadratmetern mehr Freifläche als in anderen Bundesländern. Im Eigentum ist der Preis zuletzt um 5,4% auf durchschnittlich 5.728 Euro gestiegen. Soweit die Studie von Exploreal im Auftrag der Wirtschaftskammer. Sie hat 158 aktuelle Bauprojekte in Kärnten analysiert, mit denen 3.800 Wohnungen gebaut werden. Zu wenige bei steigender Nachfrage, heißt es. Die Folge sei eine Verknappung, steigende Preise und höherer Druck auf Mietwohnungen. Der ist auch im gemeinnützigen Bereich deutlich zu spüren. Wolfram Stübi, Obmann im Verband gemeinnütziger Bauvereinigungen.
11: Wenn man jetzt die Ansuchen der letzten 2 Jahre nimmt, die neu gestellt worden sind oder erneuert worden sind, haben wir ungefähr 4.000 Wohnungssuchende in unseren Unternehmen. Und wir bauen alle gemeinnützigen in Kärnten derzeit ca. 300 Wohnungen pro Jahr. Also fehlen fast ungefähr 4.000 oder 3.500 Wohnungen auf die Nachfrage.
10: Gebaut wird vorwiegend in und um Klagenfurt und Villach. Alexander Brosack von Exploreal.
0: Es ist eine Konzentration auf den Zentralraum. Also Hermagor haben wir auch gesehen, das ist keine einzige Wohnung, die in den letzten 3 Jahren fertiggestellt wurde. Und es ist auch keine einzige Wohnung, die da derzeit im Angebot wäre.
10: Die Landespolitik dürfe den ländlichen Raum nicht vernachlässigen, sagt Paul Perkonik, Sprecher der Kärntner Immobilienhändler. Und sie müsse an der Stellschraube Wohnbauförderung drehen.
12: Die sollte adaptiert werden im Eigentumsbereich hin zu einer Subjektförderung, dass man vor allen Dingen jüngeren Leuten die Möglichkeit schafft, Eigenheim zu erwerben. Und das ist Eigenheim, bindet natürlich ans Bundesland. Wir müssen schauen, dass wir einer demografischen Entwicklung entgegenwirken. Und wir müssen uns einfach das Eigentum für jüngere Leute und das Bundesland attraktiver machen.
10: Die Angebotslücke zu schließen werde wegen langer Vorlaufzeiten Jahre dauern. Die Bauträger wünschen sich daher beschleunigte Verfahren.
8: 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Außerdem, ab 1. Juli bietet der Checkpoint Sexuelle Gesundheit in Klagenfurt nicht nur Beratung, sondern auch Behandlung. Im ORF-Theater in Klagenfurt werden am Abend die 50. 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Der Lavantaler Dominik Tomschi ist der Gewinner des Junge Wilde Koch-Wettbewerbs. Und die Kollegen von Kärnten heute dabei waren beim 80-Jahr-Jubiläum des Gymnasiums Tanzenberg und beim Sportwagentreffen in Felden. 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Und damit zu den Meldungen. Christian Doblitsch hat sie zusammengestellt.
13: Die Geosphere Austria hat wegen der Hitzewelle für das kommende Wochenende die höchste Wetterwarnstufe für den Nordosten Österreichs inklusive dem Raum Wels-Linz sowie in Graz, Klagenfurt und Villach ausgerufen. Die betroffenen Gebiete wurden von Orange auf Rot gestellt. Das bedeutet, dass mit extremer Hitzebelastung zu rechnen ist. In allen Landeshauptstädten werden am Samstag und Sonntag mehr als 35 Grad erwartet. Die Wiener Städtische Versicherung in Kärnten und Osttirol setzt ihr Wachstum im ersten Quartal 2026 fort. In Summe verzeichnet die Versicherung im ersten Quartal Prämieneinnahmen in der Höhe von 79,2 Millionen Euro. Besonders gut entwickelt haben sich die Bereiche Gesundheitsvorsorge und Unfallversicherung. Der Bereich Lebensversicherung sei weiterhin stabil, heißt es von der Wiener Städtischen. Und die Interessensvertretung von mehr als 1200 Architektinnen und Architekten sowie Zivilingenieurinnen und Zivilingenieuren in der Steiermark und Kärnten ist neu gewählt worden. Dabei wurde der Grazer Architekt Rainer Würer zum neuen Präsidenten bestimmt. Der in Klagenfurt ansässige Zivilingenieur Helmut Wackenreuther wurde zum Vizepräsident gewählt.
8: Am Landesgericht Klagenfurt wird heute der Prozess gegen jenen Arzt fortgesetzt, der Patienten mit Infusionen aus Katzenkralle, einer entzündungshemmenden Pflanzenart, behandelt haben soll. Ein 14 Jahre altes krebskrankes Mädchen und ein Mann sind gestorben. Die Staatsanwaltschaft wirft dem 68-jährigen Mediziner fahrlässige Tötung und Gefährdung der körperlichen Sicherheit vor. Und der Gutachter, der am Vormittag befragt wurde, sieht einen kausalen Zusammenhang zwischen dem Tod und den Katzenkralle-Infusionen. Lisa Nadmesnik berichtet.
14: Stehen die verabreichten Infusionen von Katzenkralle im Zusammenhang mit dem Herz- und Hirninfarkt eines Patienten, will Richterin Michaela Sanin heute vom medizinischen Sachverständigen wissen. Mit an Sicherheit grenzender Wahrscheinlichkeit ja, sagt der Facharzt für Pharmakologie und Toxikologie. Ihm zufolge hätte die intravenöse Verabreichung der Infusion zu einer Überempfindlichkeitsreaktion auf die Substanzen geführt. Ein Risiko, das bei pflanzlichen Inhaltsstoffen erhöht sei, so der Experte. Symptome wie eine Rötung der Haut oder Druck auf der Brust, wie sie der Betroffene unmittelbar nach der Verabreichung seiner Ehefrau geschildert hatte, die als Zeugin ausgesagt hatte, würden darauf hinweisen. Auch wenn der Patient, wie zuvor vom Angeklagten erwähnt, die Infusion bereits zum 17. Mal verabreicht bekommen hatte, wäre eine solche plötzliche Reaktion medizinisch möglich. Zusätzlich bestand durch Schwebstoffe, die in den selbst zusammengestellten Essenzen enthalten waren, ein erhöhtes Risiko von Embolien und Thrombenbildungen im Herz-Kreislauf-System. Eine Untersuchung der Substanzen zeigte, dass sie nicht glasklar und in Plastikflaschen mit Kochsalzlösung aufbewahrt waren. Trübungen werden dabei leicht übersehen, heißt es. Auf die Frage von Staatsanwältin Ines Küttler, ob eine Infusion grundsätzlich gefährlich sei, weil sie solche Überreaktionen auch bei jungen und gesunden Menschen auslösen können, antwortet der Sachverständige mit Ja. Der Verteidiger des 68 Jahre alten angeklagten Mediziners sieht den Fall anders. Er schließt einen direkten Zusammenhang zwischen dem Tod des Patienten und der Infusion aus. Ein Herzinfarkt sei bei dem Betroffenen aufgrund seiner Vorerkrankungen jederzeit wahrscheinlich gewesen, zitiert der Verteidiger einen anderen medizinischen Gutachter. Auch eine Überempfindlichkeitsreaktion und einen allergischen Schock schließt er aus. Es gebe keinen medizinischen Beweis dafür. Zur Stunde kommt noch ein weiterer Gerichtssachverständiger der Pharmazie und Informatik zu dem Fall zu Wort. In den drei weiteren geplanten Verhandlungstagen sollen dann noch zusätzliche Zeugen einvernommen werden. Erst dann ist mit einem Urteil zu rechnen. Für den Angeklagten gilt die Unschuldsvermutung.
8: In Villach hat, wie erst heute bekannt wurde, gestern früh ein 38 Jahre alter Mann seine Lebensgefährtin auf offener Straße aus einem Auto gezerrt und geschlagen. Auch zwei Männer, die der Frau zur Hilfe geeilt waren, hat er attackiert. Nur mit vereinten Kräften konnte der aggressive Mann bis zum Eintreffen der Polizeistreife festgehalten werden, berichtet Christian Doblitsch.
15: Gestern früh gegen 7.45 Uhr werden zwei Mitarbeiter der Stadt Villach in der Gaswerkstraße auf eine tätliche Auseinandersetzung aufmerksam. Dabei versucht ein Mann auf offener Straße eine Frau aus ihrem Auto zu zerren. Laut den Zeugen packt er sie am Hals und schlägt sie, wobei die Frau verletzt wird. Die beiden Stadtmitarbeiter zögern nicht und eilen zu Hilfe. Sie ziehen den aggressiven Mann weg von seinem Opfer. Dabei erleidet auch einer der Helfer Verletzungen. Der Tatverdächtige schafft es, sich loszureißen und kann flüchten. Das bemerkt wiederum ein zufällig vorbeikommender Polizist, der gerade nicht im Dienst ist. Er folgt dem Flüchtigen und kann ihn einholen. Bei dem Versuch, ihn festzuhalten, wird auch der Polizist verletzt. Erst mit Hilfe der beiden Stadtmitarbeiter gelingt es, den Mann bis zum Eintreffen einer Polizeistreife am Boden zu fixieren. Es stellt sich heraus, dass es sich bei ihm um einen 38-Jährigen handelt. Die verletzte Frau ist seine 46 Jahre alte Lebensgefährtin. Der Mann wird vorläufig festgenommen. Er wird wegen des Verdachts der mehrfachen Körperverletzung und Widerstands gegen die Staatsgewalt auf freiem Fuß angezeigt. Auch ein Annäherungs- und Betretungsverbot wird gegen den 38-Jährigen ausgesprochen.
8: Damit zum Wetter. Es bleibt heiß, auch am Nachmittag scheint verbreitet die Sonne bei Höchsttemperaturen bis 33 Grad. Im Bereich der Gurktalalpen sind einzelne Regenschauer oder Gewitter möglich. Heiß und sonnig geht es auch morgen am Donnerstag weiter. Nach 18 Grad in der Früh steigen die Temperaturen tagsüber auf bis zu 35 Grad. Derzeit hat es in Klagenfurt 29 Grad. Das war das Mittagsjournal von Radio Kärnten. Im Namen des Teams wünscht Ihnen Romy Sigurd-Klippstätter einen angenehmen Nachmittag.

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0: Da springen wir jetzt in den Geschichtsbüchern zurück. Wir schreiben den 27. März 1999 und da erlebte das österreichische Nationalteam einen seiner dunkelsten Nächte. In der EM-Qualifikation, da verlor das Team von Herbert Prohaska gegen Spanien mit 0:9 in Valencia. Im Tor stand ein Kärntner, Franz Wohlfahrt.
1: Ich kann mich erinnern, dass das Spiel sehr spät war, 22 Uhr, 22:30 Uhr, was für uns Mitteleuropäer jetzt nicht der richtige Zeitpunkt ist zum Fußballspielen. Das war ein Nachteil für uns, das gebe ich auch zu. Weil wir müssen viermal essen am Tag. Und irgendwann, 20:30 am Abend, hat man noch einmal was gegessen. Und zwar haben wir gekriegt einen Kaiserschmarrn. Von damaligen Doktor empfohlen, Kaiserschmarrn, warum auch immer, Kohlenhydrate. Aber ohne Eigelb oder ohne Zucker sowieso. Das war ganz kompliziert. Und wir waren mittendrin und in Wirklichkeit brauchst du den Fußball das nicht sagen. Ist oder ist nicht, wurscht. Aber das war ein Thema. War aber nicht der Grund. Wir haben keine Mannschaft gehabt, die in der Lage war, jetzt dagegen zu halten. Die haben noch 25 Minuten 3-0 geführt und waren überragend. Der Raoul hat 4 Tore geschossen. Überragende Spieler und die haben uns halt dann vernichtet. Gehört dazu. Ich habe mich dann eine Stunde eingesperrt am Klo in der Kabine nach dem Spiel. Haben sie mich noch gesucht, weil wir müssen am Flughafen sagen, wie lasst ihr nur. Naja, war grausam. Später haben wir dann mitgekriegt, dass unser Toni Pfeffer, da ist gestanden in der Halbzeit 5-0 für Spanien. Und dann ist er eine und der Mitarbeiter von ORF hat, so wie früher üblich war, kurz beim Einigen ein Kurzinterview. Wie geht's jetzt weiter? 5-0 für Spanien. Und der Pfeffer-Toni hat gesagt, ja, hoch will man es nicht mehr. Und es bleibt ihm bis heute. Hey, legendär, ein Satz, der legendär ist. Zudem gibt es nur mehr Zentralfriedhof von Wolfgang Ambus.

0: Josch setzt die Schlussnote in der 12er Stunde zum Espresso. Jetzt nach dem Mittagessen heute unbedingt das große Glas Wasser nicht vergessen. Das hole ich mir jetzt auch. Isabella Bergner übergibt an Marco Ventre. Der hat nicht nur ein großes Glas mit, sondern auch die 1000 Fragen. Ich wünsche Ihnen viel Spaß beim Mitraten. Sie wissen ja, Tipp, körperliche Betätigung im Moment bei den Temperaturen schwierig. Da reicht es ja, wenn die grauen Zellen was tun.
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2: Am Mikrofon Arthur Treinacher. Die Hitzewelle hat Europa weiter fest im Griff. Ursache ist eine besonders stabile Hochdrucklage. In mehreren Ländern gibt es bereits Todesopfer. Besonders tragisch ist ein Fall in Frankreich, wo zwei kleine Kinder in einem überhitzten Auto ums Leben gekommen sind. Vielerorts suchen die Menschen Abkühlung.
3: Menschen springen von einer Brücke in den Pariser Kanal, um sich abzukühlen. Erlaubt ist das nicht, aber die Polizei schaut weg. Den Temperaturrekord hält Pissot an der Atlantikküste. 44,3 Grad wurden hier gemessen. Auch in Italien laufen die Klimaanlagen auf Hochtouren. In den Vororten von Mailand ist deswegen in der Nacht das Stromnetz zusammengebrochen. Das schildert ein Bewohner.
4: Wir waren von 3:30 Uhr früh bis 9:30 Uhr, alle ohne Strom. Es war wirklich ein Albtraum.
3: Die höchste Hitzewarnstufe gilt auch weiter nördlich, etwa in Südengland. So wie in vielen Schulen quer durch Europa fällt hier der Unterricht derzeit aus.
2: Stefan Gerhardt berichtet. Am Wochenende werden hierzulande bis zu 39 oder 40 Grad erwartet. Für den Nordosten gilt die höchste Hitzewarnstufe der Geosphere Austria. Besonders belastend ist das für ältere Menschen. Österreichs Seniorenvertreterinnen fordern deshalb die rasche Umsetzung der im nationalen Hitzeschutzplan vorgesehenen Maßnahmen. In einer Woche tritt die Mehrwertsteuersenkung für Grundnahrungsmittel in Kraft. Seit Jahresbeginn sind bereits Tampons, Binden und Kondome von der Umsatzsteuer befreit. Die Bundeswettbewerbsbehörde hat geprüft, ob die Entlastung weitergegeben wurde. Johannes Schmerger-Lunder aus unserer Wirtschaftsredaktion, was hat die Untersuchung ergeben?
5: Die kurze und einfache Antwort lautet ja, die Steuersenkung wurde an die Kundinnen und Kunden weitergegeben. In der ersten Woche zwar nur zu einem Teil, aber dann vollständig. Die BWB hat für diese Analyse in den vergangenen Monaten 8 große Handelskonzerne befragt, darunter Rewe, Hofer, Spar, Lidl oder auch Müller. Die Preisentwicklung von mehr als 200 Produkten wurde dafür unter die Lupe genommen.
2: Die Behörde hat sich aber auch die Rabattpolitik näher angesehen. Was ist daraus gekommen?
5: Ja, das ist schon bemerkenswert, denn laut BWB haben die Unternehmen ihre Rabattpraxis nach der Steuersenkung eingeschränkt. Das heißt, Rabattaktionen sind dann reduziert oder seltener durchgeführt worden. Der Preisvorteil ist dadurch etwa bei Sleep-Einlagen oder Kondomen für Kundinnen und Kunden geringer ausgefallen. Gerade angesichts der bevorstehenden Mehrwertsteuersenkung auf Grundnahrungsmittel, die ab nächster Woche Mittwoch gilt, wird die BWB die Rabatte auch im Lebensmittelbereich genau beobachten. Das wird heute betont.
2: Danke. Johannes Schmerger-Lunder. Heute Abend werden im ORF-Landesstudio Klagenfurt die 50. Tage der deutschsprachigen Literatur eröffnet. Ab morgen lesen 14 Autorinnen und Autoren um den erstmals mit 30.000 Euro dotierten Bachmann-Preis. Der morgige 25. Juni wäre zudem der 100. Geburtstag von Ingeborg Bachmann. Das waren die Nachrichten mit Arthur Treinacher. Zum Wetter.
6: In vielen Landesteilen ist es sonnig und heiß. Über den Bergen haben bereits ein paar Quellwolken Aufstellung genommen. Im Laufe des Nachmittags gehen dann speziell im Bereich der Gurktaler Alpen und entlang der nördlichen Landesgrenze Gewitter nieder. Im Großteil des Landes geht aber der Tag dann hingegen trocken durch den Nachmittag bzw. dann auch zu Ende. Die Temperaturen 28 bis 32 Grad maximal, 30 messen wir jetzt in St. André, 24 in Ariach. Morgen am Donnerstag dann weiter sehr heiß, für Höchstwerte bis zu 35 Grad mit ganz

0: Ihnen eine gute und sichere Fahrt an Ihr Ziel.
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0: Ich wünsche Ihnen eine schöne, spannende Quizstunde bei den 1000 Fragen am heutigen Mittwoch. Ricky Bauer jetzt mit

0: anderen heute. Einige wahrscheinlich stöhnen und Mama Maria sagen, wie heiß es heute ist. Aber ein kühles Platzhalt vielleicht noch irgendwo, kühles Getränk, ein Eis. Es gibt viele Möglichkeiten oder eben auch coole Musik in Radio Kärnten. Oder wie kann man es anders noch formulieren? Der Preis ist dafür heiß.
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0: Das ist nämlich unser Monatspreis. Darf ich Ihnen auch noch den Tagespreis vorstellen?
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0: Und ich freue mich schon auf die erste Runde mit Ihnen unter 0463 511 005, gleich nach Musik von Koshiba.

0: Suck up the fun. Koshiba in Radio Kärnten. Was auch immer, den Spaß dabei nicht verlieren. Und damit zur ersten Runde. Anna Höller aus St. Johann in Salzburg. Schönen Nachmittag. Hallo, grüß Gott.
1: Auch schönen Nachmittag. Hallo.
0: Ja, grüße Sie. Anna, ich habe Sie schon gefragt, verzeihen Sie mir meine Vergesslichkeit. Welches St. Johann? Ist es Bongau? Ist es...
1: Bongau.
0: Ja, schon, gell? St. Johann in Bongau. Ja. Genau, ja. Da kann ich mich doch noch erinnern. Fein. Geht's Ihnen gut? Was machen Sie bei der Hitze?
1: Ja, ich habe ja heute Geburtstag.
0: Wirklich? Alles Gute von uns.
1: Ja, danke.
0: Wie schaut die Feierlichkeit aus?
1: Ja, ich bin nicht so richtig der Feiertyp. Wir haben gestern, unsere Nachbarn haben ein Haus gebaut.
0: Ja.
1: Also von meiner Nachbarin, die Tochter hat Haus gebaut und da haben wir gestern Haus eingeweiht und haben eine Grillfeier gemacht, dann haben wir das gestern gleich schon mitgefeiert.
0: Ja, das ist ja natürlich eine super Gelegenheit. Genau, ja, perfekt. Ja. Dann muss man nur einmal das Geschirr wegräumen, gell?
1: Ja, genau.
0: Schön.
1: Genau.
0: Fein. Ja, Anna, dann hoffe ich, dass der erste Geburtstagspunkt zumindest jetzt noch machbar ist für Sie.
1: Schauen wir mal.
0: Ja, okay. Ich hoffe, es ist jetzt nichts für Sie, wo Sie sagen, meine Güte, das kriege ich da nicht hin. Der spätere Friedensnobelpreisträger Muhammad Yunus gründete 1983 in Bangladesch die Grameen Bank. Was vergibt denn diese Bank? Also, wie könnte ich Ihnen jetzt da helfen? Große Banken vergeben große Summen.
1: Ja.
0: Und diese Grameen Bank von diesem späteren Friedensnobelpreisträger, die vergibt auch etwas, was man vielleicht nur in kleinerer Ausgabe brauchen kann. Aber wie heißt das dann? Das sind die?
1: Ja, das ist jetzt, ich hab das
0: ja.
1: überhaupt nicht
0: mehr. Ehrlich gesagt, wenn man es nicht braucht, beschäftigt man sich damit ja auch gar nicht. Das sind sogenannte Mikrokredite. Ja, also wenn man so.
1: Kleine Kredite war die Lösung gewesen, oder
0: wer? Ja, also Mikrokredite wäre die Antwort. Dann hätte ich Ihnen einen Punkt gutschreiben können, aber einen Geburtstagspunkt hätte ich Ihnen dann gerne gegeben dafür.
1: Ja, kann
0: Anna,
1: man nichts machen.
0: Aber trotzdem noch einmal einen schönen Geburtstag, viel Gesundheit, das Wichtigste und bis bald,
1: ja,
0: gell?
1: Ja, das ist immer das Wichtigste, die Gesundheit. Ich war heuer schon öfters im Krankenhaus.
0: Ach Gott.
1: Und da weiß man erst, was es bedeutet, gesund zu sein. Da sieht man dann, wenn man sich oft wegen jeder Kleinigkeit oft sich runtertut.
0: Ja.
1: Und dann denkt man wieder anders zu gehen. Aber es muss oft irgendwas sein, dass man dann erst wieder draufkommt.
0: Leider ist das bei uns so. Wir sind halt verwöhnt und wie heißt das so schön? Es gibt viele Krankheiten, aber nur eine Gesundheit, gell?
1: Ja, ja.
0: Alles Gute.
1: Sieht man dann.
0: So ist es.
1: Oder wenn man dann so noch im Spital Leute gesehen hat, die so einen, was noch kränker gewesen sind, dann ist man wieder zufrieden.
0: Man wird demütiger und dankbarer, in jedem Fall.
1: Ja,
0: ja.
1: Genau.
0: Aber jetzt wünsche ich Ihnen die beste Gesundheit, ja. Anna. Alles Gute nochmal. Dankeschön fürs Anrufen. Wiederhören.

0: Wildflowers, ganz neu hier bei uns in Radikanten. Alvalis um 10 vor halb zwei. Nächste Runde, freue mich über Anruf von Hermann Kavcic aus Klagenfurt. Schönen Nachmittag, grüß Gott. Grüße Sie, Hermann, Ihnen geht's gut bei der Hitze, oder?
1: Jawohl, ich arbeite auf der Baustelle.
0: Auf der Baustelle? Na, Havidere.
1: Ich
0: hasse. Da ist ja noch mehr heiß. Wo ja, haben Sie denn die Baustelle?
1: In der Nähe, so auf Quiddelstraße.
0: Ich verstehe. Und da gibt's keine Wetterschicht?
1: Nein.
0: Na, Havidere. Puh, also höchster Respekt, ja, muss ich sagen, mein Lieber.
1: Sonst Hermann, hast du aber super gemacht.
0: Ja, zugeschaut, danke vielmals, das freut mich.
1: Aber oben.
0: Ah, das auch noch, und dann haben wir uns gar nicht getroffen.
1: Nein, wir haben uns nicht getroffen.
0: Nein, aber das nächste Mal holen wir das noch, gell?
1: Das holen wir noch, ja, genau.
0: Ja, so viel Zeit ist immer. Hermann, aber jetzt Zeit für unsere erste Frage. Was ist denn der Zweck der Drohnenkennzeichnungspflicht gemäß EU-Verordnung 2019/947? Ist es die schnellere Garantieabwicklung beim Händler, die Werbung für neue Drohnenmodelle oder gar die Erhöhung der Flugsicherheit und Rückverfolgbarkeit?
1: Das Dritte.
0: Das hätte ich auch gesagt. Erster Punkt. Super. Hermann, erster Punkt, da lässt sich dann in der Hitze wahrscheinlich leichter aushalten, hoffe ich. Gell? So, Frage 2. Kann man wissen. Und zwar, welche italienische Stadt ist vor allem für folgende zwei Produkte bekannt? Einen erstens mal luftgetrockneten Schinken und dann auch noch einen Hartkäse, der zu den Spaghetti gut passt. Ja, den reibt man dann drauf. Wie heißt denn die Stadt, in der auch der Regisseur Bernardo Bertolucci geboren wurde?
1: Melon.
0: Na, Schinken, ich kenne... Auch nicht. Da gibt es an Parmigiano gibt es, den man aufreiben kann, und der Schinken, und beides kommt aus Parma.
1: Parma, ja genau.
0: Schon was von Parmaschinken gehört.
1: Ja, Parmaschinken.
0: Mein Gott, Hermann, das war ein bisschen zu schnell jetzt, gell?
1: Ja, war zu schnell, ja.
0: Aber ein Punkt im Moment, Tagesführung, ja, auch nicht schlecht.
1: Wir muss auch nicht, danke.
0: Ja, danke und alles Gute noch, schönen Nachmittag.
1: Danke.
0: Gell?
1: Danke.
0: Servus. Ja. Oberwart ruft an aus dem Burgenland. Gerald Schmalzer ist dran. Schönen Nachmittag, grüß Gott.
2: Hallo Marco.
0: Hallo Gerald. Ja, das freut mich, dass wir uns wieder hören. Was tut sich bei euch im Burgenland?
2: Heiß ist es. Heiß
0: das
2: ist
0: denke ich.
2: Ich habe mich zurückgezogen und die Klimaanlage eingeschaltet.
0: Das kann ich mir vorstellen. Und der Neusiedlersee ist halt auch ein bisschen zu weit weg von Oberwart, gell?
2: Der ist zu weit weg. Und zu wenig tief.
0: Ja, und hoffentlich trocknet er nicht aus bei diesen Temperaturen, weil gar so viel Wasser habt ihr dort nicht, gell?
2: Ja, aber ich habe als Ausweiche den Weißen See.
0: Ja, der steht natürlich für Stabilität und auch für viel kühlere Temperaturen. Gottlob.
2: So
0: Gerald, dann hätte ich einmal ein paar schöne Fragen, die zu beantworten wären. Lust drauf? Eine.
2: Step by step.
0: Step by step, Arbeit. Genau, gut. Und zwar eine zum Nachrechnen. 780 Sekunden, ja, sind wie viele Minuten? Also im Prinzip dividieren und schon hat man das Ergebnis. 700.
2: 13.
0: Bitte, wie viel?
2: 13 Minuten.
0: 13 Minuten, jawohl. 780 dividiert durch 16 haben wir 13 Minuten. Genau, erster Punkt ist auf der Welt, super. Frage 2. Wie lautete der zweite Vorname des glühbirnen Erfinders Thomas Edison?
2: Thomas Alva Edison.
0: Jawohl, und das ist der zweite Punkt. Hervorragend. Alva ist richtig. Ja, cool, das geht dahin. So, Frage 3. Wie nennt man volkswirtschaftlich eine Marktform, in der es nur einen einzigen Anbieter gibt?
2: Ein Monopol.
0: Das ist ein Monopol. Und das ist der dritte Punkt. Das flutscht ja. Großartig. Wir machen weiter. Ja, warum nicht? Welche Regel gilt zusätzlich zur Kennzeichnungspflicht bei Kameradrohnen? Ist es keine weitere Regel? Die Drohne muss einen roten Aufkleber tragen oder es besteht eine Versicherungspflicht sowie Schulungs- und Prüfpflicht für die Pilotinnen und Piloten?
2: Dann nehmen wir Letzteres.
0: Jawohl, vierter Punkt. Na, da kann man nicht schimpfen, gell?
2: Ja.
0: Gerald, was ist Ihr persönlicher Rekord?
2: Mein persönlicher Rekord ist 6 Punkte.
0: Okay, na, da haben Sie noch ein bisschen Aufgabe vor sich, aber machbar. Mhm. Frage 5 schon, und zwar, wie nennt denn der Computerhersteller Apple seine Notebooks? Das Handy.
2: MacBook.
0: MacBook, jawohl. 5. Punkt. Ja, sage mal. Ich schlage vor, wir machen noch eine, und wenn Sie mir die richtig beantworten, gibt es eine verdiente kurze Verschnaufpause.
2: Alles klar,
0: ja? Ja. Wie heißt denn der Kugelfisch, der in Japan eine gefährliche Delikatesse ist? Wenn er nämlich falsch zubereitet wird, kann sein Nervengift zum Tod führen.
2: Das weiß ich zufällig, das ist der Fugo.
0: Ja, das ist er, der Fugo. Wow. Also ganz ehrlich, wenn der auf der Speisekarte steht, ich würde mich wahrscheinlich trotzdem nicht trauen, den zu bestellen. Man weiß ja nie, gell?
2: Ich glaube, diese Köche müssen eine eigene Lizenz machen, dass sie das überhaupt anbieten dürfen.
0: Ja, das wäre wahrscheinlich noch einmal eine zusätzliche Versicherung auch für den Gast, hätte ich gesagt. Gut, wow, Gerald, persönlichen Rekord eingestellt? Und es kann so weitergehen. In einer Viertelstunde hören wir uns wieder nach den Nachrichten. Machen wir weiter, passt?
2: Alles klar.
0: Super.
2: Ich bleib dran. Danke, Marco.
0: Ja, bis gleich.
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1: 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Das Motto für den heutigen Tag, würde ich sagen mal, oder? Von Monty Python und um jetzt 13:30 in die Nachrichtenredaktion. Romy Sigurd-Klipstätte hat die Neuigkeiten.
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3: Der von der FPÖ geforderte Untersuchungsausschuss zur Überprüfung des Kärntner Landesvermögens muss noch warten. In der Präsidiale des Landtags ist man übereingekommen, den Verfassungsdienst des Landes über die genaue Formulierung zu Rate zu ziehen. Auch die Freiheitlichen haben die Vorgangsweise mitgetragen. Dennoch üben sie in einer Aussendung Kritik. SPÖ, ÖVP und Team Kärnten wollen die Aufklärung verhindern, heißt es. Das Angebot an leistbaren Wohnungen sei in Kärnten viel zu gering. Das geht aus einer Studie hervor, die die Wirtschaftskammer in Auftrag gegeben hat. Bei den gemeinnützigen Bauträgern würden im Vergleich zur Nachfrage zwischen 3.500 und 4.000 Wohnungen fehlen. Wegen der anhaltenden Hitze hat die Geosphere Austria für das kommende Wochenende die höchste Wetterwarnstufe Rot für den Nordosten Österreichs, aber auch für Graz, Klagenfurt und Villach ausgerufen. Das bedeutet, dass mit extremer Hitzebelastung zu rechnen ist. Temperaturen bis zu 35 Grad sind zu erwarten.
1: Und wir bleiben gleich bei diesen Temperaturen, die erwarten wir nämlich morgen und auch heute bleibt der Tag recht heiß. Bis zum Abend gehen dann im Bereich der Gurktaler Alpen sowie im Norden gewitterige Schauer nieder und wie gesagt, morgen wird es dann heiß mit bis zu 35 Grad. Die Gewittergefahr allerdings nimmt ab, wird eher gering. Damit noch der Blick auf die Straße, sicher unterwegs mit Radio Kärnten, B100 Trauter Straße bei Roten Thurn. Da wird der Verkehr immer noch nach einem Unfall wechselseitig angehalten. Planen Sie ein paar Minuten Verzögerung ein, ansonsten soweit alles ruhig. Gute Fahrt.
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1: Festbänkler mit glücklich muss man einfach sein.
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1: Jo, und der Monatspreis, der macht auch glücklich, glaube ich, oder?
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1: Gerald Schmalzer aus Oberwart im Burgenland ist da mit mittlerweile 5 Punkten nach vorne geprescht und ist jetzt wieder in der Leitung. Einen schönen Nachmittag nochmal, Gerald.
3: Ja, schönen Nachmittag, Marco. Ich glaube, es sind 6.
1: Sechs, um Gottes Willen. Richtig, natürlich, 6 Punkte. Wie konnte ich nur? Ne, man probieren kann man es ja, gell?
3: Ja, richtig.
1: Bringt mich aber nicht weiter. Wenn Sie jetzt zu Hause Lust haben und sagen, das, was der Gerald kann, das kann ich ja auch, dann melden Sie sich bitte gerne an und fordern Sie ihn heraus unter 0463 511 005 und in der Zwischenzeit spielen wir mit Gerald weiter. Frage 7, Gerald.
3: Bitte.
1: Welche Flaggenfarbe wird in der Formel 1 verwendet, um einem langsameren Fahrer zu signalisieren, dass er einen schnelleren Fahrer überholen lassen muss? Da wird eine Flaggenfarbe verwendet, aber welche?
3: Das ist so, schnell. Ich erinnere die blaue Flagge.
1: Nein! Ja! Was sagen die Kollegen? Im Jingle, ja? Okay, 7. Punkt. Bitte, Gerald.
3: Das war knapp.
1: Ein Zehntelsekunden früher, dann ersparen wir uns alle Nachrechnereien und Diskussionen, okay? Passt.
3: Okay.
1: Blau ist richtig. Gut, Frage 8. Unfassbar. Zu welchem Staat gehören denn die Kokosinseln?
3: Australien.
1: Australien, sagt er. Das ist der 9. Punkt. Oder der 8. Ich kenne mich schon gar nicht mehr aus, weil lauter viel, gell? 8. So.
3: Nein, ist der 8.
1: Ja, ja, nein, der 8. Ja. Ich habe dann schon so viele Striche und wieder weg und doch und bitte. 8 ist natürlich richtig. Aber zum Glück habe ich mein großartiges Kollegenteam da draußen, die natürlich aufpassen, wie die Haftel machen. Da kann überhaupt nichts mehr schief gehen. So, aber jetzt kommt 9.
3: Grüße an die Mannschaft.
1: Ja, sie winken zurück gerade. Das sind freundliche Menschen. So, aber jetzt, Gerald. Wie heißt denn eine kanadische Provinz, nach der auch 2 Hunderassen benannt sind? Aha, wieder mal. 2 Hunderassen, schnell.
3: Neufundland.
1: Ja, und?
3: Labrador.
1: Ja, aber...
3: Jetzt war es spät.
1: Ja, naja, mit der ersten Antwort nicht, aber mit der zweiten. Neufundland und Labrador, genau. Ach, Mensch, Gerald. Eigentlich sind es 8,5, aber ich mache da 8 Punkte, gell?
3: Alles klar.
1: Das klingt jetzt so nach Monatsführung. Das kann ich jetzt einmal schon so aus dem Stand heraus behaupten. Schaut gut aus.
3: Und das klingt jetzt so, dass ich endlich den... Chor im Dunkeln ausprobieren kann.
1: Ja, mit genau. Also da kann man ja dann schnurstracks zu uns nach Klagenfurt kommen, geschwind Finale spielen, im besten Fall gewinnen und dann wieder nach Hause fahren. Oder da bleiben und ein bisschen feiern, ist auch klar.
3: Das im besten Fall wäre schon einmal gut, nach 2 verlorenen Finale.
1: Ich kann mich erinnern, ich glaube, du bist hergefahren und das war dann relativ knapp immer, gell?
3: Das erste Mal war deutlich, das zweite war ein Stechen.
1: Oh Gott. Na, das brauchst du.
3: Das habe ich knapp verloren, aber ist ja egal.
1: Ja, aber wie gesagt, wir haben jetzt mit Horst Kanowski aus Ternitz in Niederösterreich einen mit 7 Punkten. Dann haben wir noch den Gerd Unterlucker aus Klagenfurt mit 5 Punkten. An der Spitze jetzt der Gerald Schmalzer mit 8 Punkten. Und dann haben wir noch 3 Punkte, nämlich die Hilde Kröll, die Waltraud Nissner und den Leopold Lindenbaum. Na, es wird sich noch ein bisschen was tun. Es ist ja heute erst der 24., gell? Gerald, es hat Spaß gemacht. Vielen Dank und liebe Grüße nach Oberwart im Burgenland.
3: Grüße nach Klagenfurt und ich hoffe, wir sehen uns bald.
1: Freue mich. Alles Gute, schönen Nachmittag. Ciao.
3: Danke, wiederhören.

0: Kim Wilde in Radio Kärnten und vielleicht sind Sie jetzt gleich mein nächster Kandidat, meine nächste Kandidatin. Rufen Sie uns gerne an unter 0463 511 005. Das ist nämlich die Nummer zum Glück, würde mich sehr, sehr freuen. Und dieser Herr, der drückt Ihnen jetzt auch ganz fest die Daumen.
1: Ja, meine Damen und Herren, es gibt zwei Begriffe, die kann man nicht voneinander trennen, nämlich Radio Kärnten und Marco Fentre. Und jetzt kommt ein Störfaktor dazu, nämlich ich, Klaus Eberhardinger von der ERV.
0: Nein, das ist ja niemals ein Störfaktor, das ist eine Wohltat. Musik von der ERV Ballermann. Und dann sind Sie dran. 0463 511 005.

0: Wir ziehen Bilanz für den 1000 Fragen. Ein Burgenländer räumt da ziemlich ab hier bei uns, der Gerald Schmalzl, und zwar mit 8 Punkten hat er die Monatsführung übernommen. Es geht um diesen Hauptpreis.
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0: Den Tagespreis, den schicken wir ihm gleich zu.
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0: Und morgen kurz nach 1 stellen wir wieder weitere spannende, interessante und knifflige Fragen.
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0: Und jetzt nehmen wir uns ausreichend Zeit, um mit Sonja Kleindienst auf die nächsten 2 Stunden vorauszublicken. Schönen Nachmittag.
3: Genau, den Nachmittag zu verbringen. Richtig,
0: ja? Ja, bei der Hitz. Also
3: bei der Hitz rennt es gar nicht so schlecht, gell? Also ich habe das Schamale mitgebracht, schon mal so ein kleines mit Wasser drin, ein bisschen Eiswürfel habe ich reingetan, dann kann man die Fußsäulen reinhalten.
0: Ja, echt? Du bist halt nicht nur schön, sondern auch gescheit.
3: Ja, man muss einfach ein bisschen mitdenken.
0: Ja,
3: naja,
0: weißt du?
3: Ja, genau. Was habe ich?
0: Ja,
3: was
0: genau, das war die Frage eigentlich.
3: Die Stars von morgen sind bei mir dran. Da geht es halt um einige junge Kanuten, die das großartig machen. Boah, so schwer. Also da musst du, glaube ich, sowas von durchtrainiert sein, gell? Wenn du da drinnen sitzt.
0: Ja, wir waren einmal
3: in... Du warst einmal Kanute, gell?
0: Ja, aber hat nicht zu mir gepasst.
3: Hast du geswitcht?
0: Wir hören uns morgen Vormittag wieder. Alles Liebe.
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4: Der Ministerrat hat eine Vorlage beschlossen, die die Abschiebung verurteilter Straftäter direkt aus der Haft erleichtern soll. Damit soll auch der Überbelag in den Gefängnissen reduziert werden. Die geplante vorzeitige Entlassung von bis zu 500 Häftlingen ist nach dem Veto von ÖVP und NEOS hingegen vom Tisch. Stefan Kappacher informiert.
5: Es wäre ein fein ziselierter Plan gewesen, wie man Häftlinge vorzeitig entlassen könnte, so Justizministerin Anna Sporrer. Aber
6: wenn die Koalitionspartner heute nicht bereit sind, diesen Vorschlag zu folgen, dann nehme ich das zur Kenntnis. Aber wir werden weiter natürlich Vorschläge machen, um die Situation in den Haftanstalten zu verbessern.
5: Innenminister Gerhard Karner bekräftigte heute:
7: Wir wollen, dass Straftäter abgeschoben werden und nicht freigelassen werden.
8: Die Haftanstalten zu entlasten, das eint uns. Und dafür wird es auch Gespräche geben, aber eine vorzeitige Haftentlassung steht für uns auch nicht zur Debatte.
5: Bleibt auch NEOS-Clubchef Yannick Schetti beim Nein. Sporrer will jetzt kommende Woche mit den Justizsprechern im Parlament Alternativen suchen. So soll eine Arbeitsgruppe prüfen, wie kurze, unbedingte Haftstrafen vor allem von Jugendlichen ersetzt werden könnten.
4: Die Hitze sorgt auch in Österreichs Schulen für Probleme. Ein generelles Hitzefrei gibt es allerdings nicht, da Schulen eine Betreuungspflicht haben. Laut Bildungsministerium müssen zunächst Maßnahmen wie Ventilatoren oder ein Wechsel in kühlere Räume ergriffen werden. Schulfrei ist nur möglich, wenn das Schulgebäude nicht benutzbar ist. Hitze belastet nicht nur den Körper, sie kann auch die Wirkung von Medikamenten verändern. Betroffen sind etwa Menschen, die Blutdrucksenker einnehmen, aber auch Personen mit Diabetes. Christine Linduska berichtet.
9: Stärkeres Schwitzen führt bei Hitze zu einem höheren Flüssigkeits- und Elektrolytverlust. Und das beeinflusst, wie ein Arzneimittel im Körper aufgenommen und verstoffwechselt wird. Hohe Temperaturen können die Wirkung von blutdrucksenkenden und entwässernden Medikamenten ebenso verändern wie jene von Hormonen, zum Beispiel Insulin. Auch Verhütungsmittel wie die Pille wirken bei Hitze weniger gut. Anders hingegen Schmerzpflaster, die bei hohen Temperaturen sogar mehr Wirkstoffe freisetzen, sagt die Pharmazeutin Gunda Gittler.
10: Da hat man durch die verminderte Schmerzwahrnehmung, aber auch eine verminderte Hitzewahrnehmung.
9: Sie empfiehlt sich, beraten zu lassen, ob und wie die Medikation jetzt angepasst werden sollte.
4: In Frankreich ist erstmals ein Ebola-Fall im Zusammenhang mit dem aktuellen Ausbruch im Kongo bestätigt worden. Ein aus dem Kongo zurückgekehrter Arzt wurde positiv getestet und isoliert. Sein Zustand ist stabil. Seit Mai wurden im Kongo mehr als 1000 Erkrankungen und über 260 Todesfälle registriert. Und in Griechenland wird heute in weiten Teilen der Tourismusbranche, im Gastgewerbe und am Bau gestreikt. Die Gewerkschaften fordern höhere Löhne und bessere Arbeitsbedingungen. Kritisiert werden vor allem lange Arbeitszeiten und unbezahlte Überstunden. Das waren die Nachrichten mit Arthur Treinacher. zum Wetter.
3: Zum Wetter in Kärnten, hochsommerlich und heiß geht es durch den Nachmittag. Über den Bergen, da haben sich bereits Quellwolken gebildet. Erste Gewitter gehen bereits im Bereich der Gurgtaler Alpen und der Choralm nieder. Sonst sollte es aber verbreitet trocken bleiben. Sehr heiß, 31 Grad derzeit in Hermagor und Feldkirchen. 30 Grad hat es aktuell hier in Klagenfurt, in Lienz und Ferlach. Bei Ihnen zu Hause im Völkermarkt messen wir 29 Grad, so auch in Villach. 25 in Ariach und auch in Breideneck hat es 25 Grad. Und wenn Sie ein bisschen Abkühlung suchen, dann vielleicht zum Dobratsch rauf, da hat es 17 Grad. Morgen am Donnerstag, da hält die Hitzewelle weiter an, die Höchstwerte bis zu 35 Grad sogar. Mit ganz viel Sonne, Regenschauer und Gewitter sind morgen eher unwahrscheinlich. Sicher unterwegs mit Radio Kärnten B100, das ist die Drautalstraße bei Rothenthurn. Da wird die Unfallstelle jetzt geräumt, es gibt keine Behinderungen mehr. Dort, wo es geht, eine gute und vor allem sichere Fahrt.
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3: Wie ich mich freue, grüß Gott und herzlich willkommen. Wir machen uns einen feinen

0: Es ist einer der radikalsten Kochwettbewerbe Europas, das sagen die Herrschaften vom Junge-Wilde-Bewerb, so heißt das nämlich. Es kommen von 2000 Bewerbern nur 6 in ein Vorfinale und dann 3 ins Finale. Und wer gewinnt, der darf dann 10 Tage bei einem Spitzenkoch seiner Wahl verbringen und das Cover des Branchenmagazins Rolling Pin zieren. Auf genau diesem Cover ist jetzt ein 26-jähriger Lavantaler, Martin Kalbitzer-Furian. Was mehr dazu?
1: Und der darf sich freilich auch der junge Wilde 2026 nennen. Bürgerlich heißt er Dominik Tomschi und kommt aus Bad St. Leonhard. Und weil er einmal auf der Titelseite dieses Magazins sein wollte und weil ein Wettbewerbssieg die eine oder andere Karrieretür öffnen könnte, hat er mitgemacht. Und das mit einer klaren Strategie.
2: Man muss auffallen. Man muss anders denken, radikaler denken.
1: Und das hat er wohl gemacht. 4 Gänge waren beim Wettbewerb zuzubereiten, davon ein Nudelgericht und das hatte es in sich.
2: Ja, in dem Fall habe ich einfach Ameisen eingebaut, die in Kopenhagen in einem Urlaub gegessen habe, im Disgusting Food Museum.
1: Also im Museum für grausliches Essen, erzählt der junge Wilde, der an dieser Stelle seinem Titel gerecht wird. Aber mal ganz im Ernst.
2: Das Coole ist, an Ameisen, die haben so eine Säure und je nach Ort der Ameisen haben wir entweder einen Limettengeschmack, Zitrone, Orange. Und so sind sie eigentlich vielseitig einsetzbar.
1: Zum Abschluss gab es auch beim Wettbewerb ein Dessert, aber mit einer Tücke. Alle Teilnehmer mussten eine Geheimzutat einbauen und jetzt schnallen sie sich an.
2: Im Finale dann war Taubenherz zu verwerten im Dessert.
1: Ich wiederhole, das Herz einer Taube.
2: Ich habe mir im Vorhinein schon Gedanken gemacht, was werde ich machen. Und für mich war klar, egal was sie mir geben, mein Creme Brûlée mache ich. Und egal was kommt, es gibt. Ja, und dann ist Taubenherz gekommen und dann habe ich ein paar Kirschen gefunden und dann, ja, hat das echt alles gut zusammenpasst und da habe ich einfach einen Tag gemacht aus dem Taubenherz.
1: Und jetzt Hand aufs Taubenherz, wie schmeckt das?
2: Ich habe es okay gefunden, weil die Taube so eine leichte Bitternis hat, aber ich glaube in der Kombination mit der Creme Brûlée sehr geil.
1: Aber es war nun mal ein Wettbewerb und da wird auch Außerordentliches gefordert. Das lässt auch einen Profi wie Dominik Tomschi nicht kalt. Aus der Gastro ist er ja schon so einiges gewöhnt, aber...
2: So ein Wettbewerbskochen ist nochmal ein anderer Stress als in der Arbeit. Also für mich ist der Wettbewerb die 6 Stunden anstrengender als ein 20-Stunden-Tag in der Arbeit, definitiv. Also ich muss wirklich sagen, ich war sehr nervös, am Vortag sehr schlecht geschlafen, in der Früh gespielt. Ja, aber sobald es dann ans Kochen geht, dann ist man fokussiert, dann blendet man alles aus und ja.
0: Ja, und dann passt. Der junge Wilde, Dominik Tomschi aus dem Lavantal, genauer gesagt aus Bad St. Leonhard, erzählt uns gleich, wieso er überhaupt Koch geworden ist und ob er daheim selber auch gerne mal zum Kochlöffel greift.
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0: Er hat sich mit Ameisen und einem Taubenherz die Herzen der Jury erkocht und ziert nun das Cover des Branchenmagazins Rolling Pin. Die Rede ist vom Lavantaler Dominik Tomschi. Er ist der junge Wilde 2026. Für den 26-Jährigen ein schöner früher Höhepunkt in seiner Kochkarriere.
1: Und die angesprochene Karriere läuft übrigens schon seit 10 Jahren. Dabei war Koch zu werden eigentlich gar nicht der Plan.
2: Ich wollte früher mal Konditor lernen, habe dann gesehen, dass das doch irgendwo in einer gewissen Phase sehr eintönig ist oder sein kann. Dann habe ich halt ein Praktikumsstall gemacht am Weißensee und da habe ich gleich relativ viele coole Sachen machen dürfen und somit habe ich mich dann entschieden, so hey, ist ein cooler Beruf. Es ist nicht jeden Tag das Gleiche und es ist einfach geil, weil es kreativ ist.
1: Seine Kreativität lebt er normalerweise im Roots in Wolfsberg aus. Dort ist er Sous-Chef. Weil wir ihn auch mit einer Kamera fürs Fernsehen begleitet haben und mit unseren Dreharbeiten das Mittagsgeschäft dort nicht stören wollten, haben wir Dominik bei seinen Freunden im Gasthof Deutscher in St. André getroffen. Die hatten gerade Ruhetag. Und dort hat er für uns und natürlich für die Kamera aufgekocht.
2: Jetzt machen wir Saiblingsrose mit Kohlrabi und Apfel. Dazu ein bisschen Dillöl und Holunderpeperblanc. Das ist eine französische Buttersoße. Da wird Weißwein reduziert, doppelt Butter einmontiert und das kann man je nach Geschmack abändern. Grundsoße.
1: Ich kann Ihnen nur raten, diesen Bericht auch im Fernsehen sich anzusehen. Das Gericht ist ein Augenschmaus, ganz abgesehen vom Geschmack. Und noch dazu eine Eigenkreation.
2: Ich bin ein Riesenholunder-Fan. Ich liebe Holunder, egal ob soft gebacken, Holunder-Parfait gebacken. Ja, und dann ist das entstanden. Ich mag die Süße und dann habe ich gesagt, okay gut, probieren wir mal aus. Vielleicht funktioniert es und ist richtig gut gegangen, ja.
1: Und probieren geht für Dominik sowieso über Studieren.
2: Und dann entstehen Ideen einfach. Also man probiert was und denkt man so, hey cool, das könnte passen.
1: Und wenn es passt, wird es perfektioniert. Das ist sein Anspruch. Im Wettbewerb wie in der Gastroküche. Daheim, da schaut's anders aus.
2: Also, wenn ich daheim bin, ich gehe sehr gerne Pizzas holen und ich mag's gern. Und daheim kochen mag ich einfach nicht. Das ist mir alles zu langsam, zu mühselig. Ja. Nein, das ist einfach anstrengend. Also wenn die Platten schon mal 10 Minuten braucht, bis sie aufheizt, bis das Wasser kocht, ist nicht meins.
1: Seinen Ausgleich, den findet er an anderer Stelle.
2: Ja, tatsächlich, ich spiele schon immer sehr gerne Fußball. Und ja, seit circa einem halben Jahr habe ich die Acrylmalerei für mich entdeckt. Das Coole am Malen ist, es muss nichts perfekt sein. Also in der Küche, da habe ich da, das muss perfekt sein und beim Malen ist halt voll wurscht. Also da kann ich einfach drauf hinmalen.
1: Und wie malt er sich seine Zukunft aus?
2: Natürlich hat man seine Ziele. Eins meiner Ziele habe ich jetzt erreicht. Also ich bin auf dem Cover von dem Magazin. Aber in Zukunft, ja, sind noch einige Ziele zum Abhaken. Eigenes Restaurant vielleicht nicht. Aber definitiv eine Küchenchefposition und selber halt auf Sterne und Hauben zu gehen.
0: Sehr cool. Wenn der Lavantaler mit dem Lavantaler spricht, Martin Kalbitzer, Furian hat der Dominik Tomschi eben besucht in Bad St. Leonhard. Interessanter Typ, oder? Also bin gespannt, was das so noch wird aus dem Dominik. 26 Jahre jung und jetzt hier, wie gesagt, der junge Wilde 2026 gleich einmal ein Branchenmagazin.

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0: 1980er Jahre hier bei uns in Radio Kärnten mit Stefan Remmler. 14:29 Uhr, ein paar Sekündchen noch, dann ist es 14:30. Aber wir haben jetzt Kärnten aktuell für Sie die Nachrichten aus Ihrem Bundesland von und mit Romy Sigott-Klippstädter.
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2: Der von der FPÖ geforderte Untersuchungsausschuss zur Überprüfung des Kärntner Landesvermögens muss noch warten. In der Präsidiale des Landtags ist man übereingekommen, den Verfassungsdienst des Landes über die genaue Formulierung zu Rate zu ziehen. Auch die Freiheitlichen haben die Vorgangsweise mitgetragen, dennoch üben sie in einer Aussendung Kritik und sagen, SPÖ, ÖVP und Team Kärnten wollen die Aufklärung verhindern. Ab 1. Juli bietet der Checkpoint Sexuelle Gesundheit der Kärntner AIDS-Hilfe in Klagenfurt nicht nur Beratung und Testung, sondern auch medizinische Behandlungen und Therapien von Geschlechtskrankheiten an. Damit reagieren die Verantwortlichen auf den neuerlichen Anstieg von sexuell übertragbaren Krankheiten in ganz Europa. Ein ähnliches Zentrum wie in Klagenfurt gibt es in Österreich derzeit nur noch in Wien. Am Landesgericht Klagenfurt ist heute der Prozess gegen jenen Arzt fortgesetzt worden, der Patienten mit selbstgemischten Infusionen aus Katzenkralle behandelt haben soll. Zwei Patienten sind gestorben. Ein Gutachter hat am Vormittag ausgesagt, dass er mit an Sicherheit grenzender Wahrscheinlichkeit einen Zusammenhang zwischen den Infusionen und dem Tod eines Patienten sieht. Der Mediziner bestreitet die Vorwürfe. Und damit wieder zurück zu dir, Sonne, und zum Wetter.
0: Und da bleibt es heiß und auch morgen bleibt es sommerlich warm und vor allem heiß. Bis zu 35 Grad sind morgen möglich. Regenschauer wird es eher keine geben. Sich unterwegs mit Radio Kärnten, da sind uns derzeit keine Störungen gemeldet worden. Eine gute und sichere Fahrt wünsche ich Ihnen.
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Also wenn es so heiß draußen ist, dann hat man auch ein bisschen das Gefühl, die Welt steht auf Pause. 14.41 Uhr steht es jetzt, oder ist es jetzt besser gesagt. Wie lebt, denkt und fühlt Österreich in Zeiten von Teuerung, von KI und Klimawandel? Diesen Fragen geht der ORF ab heute nach, und zwar in einer großen Online-Umfrage, die sich da nennt ORF fragt. Alexandra Ludwig erzählt uns jetzt, wie dieser, sagen wir jetzt einfach einmal, Reality-Check ganz genau funktioniert.

0: Da haben wir jetzt gerade ein kleines technisches Problem. Irgendwie ist auch unser Computer anscheinend ein wenig auf Pause. Warten wir kurz. Wir werden das hinkriegen. Ich bin davon überzeugt. Denn jetzt geht's los. Und Alexandra Ludwig erzählt uns mehr darüber über ORF Fragt 2026.
1: Ja, ganz einfach. 3 Wochen lang kann jeder auf orffragt.at anonym seine Meinung teilen. Das Ziel ist, die aktuelle Stimmung im Land ungeschminkt einzufangen, wie Eva Sassmann, Leiterin der ORF Markt- und Medienforschung, erklärt.
2: Es ist keine klassische Studie im herkömmlichen Sinn. Wir machen ja auch selbst immer wieder Umfragen mit bevölkerungsrepräsentativen Samplen. Im Vordergrund dieser Aktion steht aber, dass sich möglichst viele Menschen beteiligen und das Ergebnis ist dann das Stimmungsbild der Österreicherinnen und Österreicher, das aktuelle Stimmungsbild.
1: Die rund 35 Fragen treffen genau den Alltag der Menschen. Es geht um die Teuerung, das Gesundheitssystem, es geht um die Digitalisierung am Arbeitsplatz, aber es geht auch um den ORF selbst.
2: Weil es einfach auch Auftrag ist, mit dem Publikum direkt in Kontakt zu treten. Die Landesstudios machen das ja sehr intensiv. Ich denke an die Sendung Ein Ort am Wort, wo man auch immer über aktuelle Themen debattiert vor Ort, was relevant und wichtig ist. Wir leben alle in unseren Bubbles, ja, und es tut ganz gut, einfach mal alle Meinungen zu sehen.
1: Die gesammelten Ergebnisse fließen direkt als Basis in künftige ORF-Sendungsinhalte ein und am 28. Juli zeigt ORF 2 dann die Bilanz im Detail und zwar in der Sendung ORF fragt, wie geht's Österreich, bei Moderatorin Mariella Gittler.
3: Letztes Jahr haben rund 80.000 Menschen bei der großen ORF-Fragt-Umfrage mitgemacht. Für uns Journalistinnen und Journalisten des ORF ist das ein wahnsinnig wichtiges Tool. Es zeigt uns einfach, wo wir in unserer Arbeit vielleicht noch genauer hinschauen müssen.
0: Also mitmachen ist ab sofort möglich. Alle Informationen und den Fragebogen, den Sie brauchen, den finden Sie online auf orffragt.at. 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
1: Und das passt heute perfekt zu diesem Hitzetag und zu dieser Hitzewoche. Man weiß halt wirklich nicht, was soll ich jetzt essen, was tut gut, was soll ich trinken, wie viel soll ich trinken, Frau Dr. helfen Sie uns.
2: Elektrolyte klingen kompliziert, sind aber lebenswichtig. Dazu gehören Mineralstoffe wie Natrium, Kalium oder Magnesium. Sie helfen unter anderem bei der Muskelarbeit, der Flüssigkeitsbalance und der Nervenfunktion. Besonders bei Hitze oder starkem Schwitzen verliert der Körper davon mehr. Wer sich normal ernährt, nimmt meist ausreichend Elektrolyte auf. Bei Sport oder Durchfall kann der Bedarf allerdings steigen. Dann helfen Wasser, mineralstoffreiche Lebensmittel oder spezielle Lösungen. Bananen oder Suppe sind einfache Beispiele aus dem Alltag. Zu viele Elektrolytgetränke sind dagegen oft unnötig und viele enthalten viel Zucker. Entscheidend bleibt also insgesamt eine ausreichende Flüssigkeitszufuhr. Bleiben Sie gesund. Alles Liebe, Ihre Christine Reiler.
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1: Am Mikrofon Arthur Dreinacher. Die Dreierkoalition verhandelt heute weiter über die Reform des Wehrdienstes. Noch im Sommer soll eine Einigung stehen. Verteidigungsministerin Tanner zeigt sich inzwischen offen für Alternativen zum bisherigen Österreich-Plus-Modell. Niklas Lercher berichtet.
2: Seit einem halben Jahr ziehen sich die Verhandlungen über eine Verlängerung des Wehrdienstes bisher ohne Ergebnis. Verteidigungsministerin Claudia Tanner von der ÖVP hat zuletzt die Hand in Richtung SPÖ und NEOS ausgestreckt und sinngemäß gemeint, neben dem von ihr favorisierten 8+2-Modell hätte die Wehrdienstkommission ja noch andere Modelle vorgeschlagen. Und da kommt nur das sogenannte Stufenmodell in Frage. In diesem Fall bleibt es bei 6 Monaten Grundwehrdienst. Dazu kommen dann 100 Tage Übungen. Ein möglicher Mittelweg ohne größeren Gesichtsverlust für alle 3 Regierungsparteien. Die Wehrdienstkommission drängt von Anfang an zwar auf das 8+2-Modell, deren Leiter Erwin Hammeseder zeigt sich aber pragmatisch.
3: Also was gar nicht geht aus meiner Sicht und auch aus Sicht der Kommission, dass es keine Entscheidung gibt.
2: Eine Einigung steht aber bekanntermaßen noch aus.
1: Die Pläne für vorzeitige Haftentlassungen sind vom Tisch. ÖVP und NEOS lehnen die von SPÖ-Justizministerin Sporrer vorgeschlagene Amnestie für rund 500 Häftlinge ab. Sporrer will nun andere Maßnahmen gegen die Überbelegung der Gefängnisse prüfen. Diskutiert werden Alternativen zu kürzeren Haftstrafen, etwa mehr gemeinnützige Arbeit statt Gefängnis. Österreich und Italien bauen ihre Zusammenarbeit in der Verteidigung aus. Geplant sind gemeinsame Maßnahmen im Land-, Luft-, Weltraum- und Cyberbereich sowie gegen hybride Bedrohungen. Eine entsprechende Vereinbarung wurde in Rom unterzeichnet. Nach ukrainischen Drohnenangriffen dürfte die wichtigste Ölraffinerie der Moskauer Region monatelang ausfallen. Laut Branchenkreisen werden die Reparaturen mindestens ein halbes Jahr dauern. Der Ausfall verschärft den bereits bestehenden Treibstoffmangel in Russland. In Griechenland sind heute die Beschäftigten der Gastronomie und Hotellerie in einen 24-stündigen Streik getreten. Sie fordern nicht nur höhere Gehälter, sondern beklagen auch die Umgehung von arbeitsrechtlichen Vorschriften. Cornelia Wospanik.
4: Kein Hotel oder Restaurant könnte ohne uns bestehen, sagen die Tourismusbeschäftigten, die heute in gleich mehreren Städten in Griechenland Protestkundgebungen abhalten. Ein Dorn im Auge ist ihnen vor allem die weitreichende Ausnutzung des in Griechenland erlaubten 13-Stunden-Arbeitstages. Der gilt allerdings laut Gesetz nur, wenn man für 2 unterschiedliche Arbeitgeber tätig ist. 5 Tage zu 8 Stunden sollten der Standard sein. Überstunden auch bezahlt werden, fordern die Streikenden. Ihnen geht es auch um generell höhere Gehälter und um Sozialmaßnahmen für Saisonarbeiter, die, wenn der Sommer einmal vorbei ist, wieder ohne Einkommen dastehen.
1: Das waren die Nachrichten mit Arthur Dreinacher. Zum Wetter.
5: Zum Wetter in Kärnten, da ist es hochsommerlich und heiß. Auch heute Nachmittag über den Bergen haben sich bereits Quellwolken gebildet. Erste Gewitter gehen nieder da im Bereich der Gurktaler Alpen und der Choralm. Sonst sollte es aber verbreitet trocken bleiben. Sehr heiß bei 31 Grad in Hermagor und Feldkirchen. 30 Grad hat es in Klagenfurt, in Lienz und in Ferlach. 29 in Völkermarkt und Villach. 25 Grad in Ariach und Breiteneck und 17 am Dobratsch. Morgen am Donnerstag hält die Hitzewelle weiter an. Höchstwerte bis zu 35 Grad mit ganz viel Sonne, Regenschau und Gewitter sind da eher die Ausnahme. Sich unterwegs mit Radio Kärnten, da sind uns aktuell keine Störungen gemeldet worden. Gute Fahrt wünsche ich Ihnen.
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5: Meine Verehrung. Grüß Gott.

0: 15.10 Uhr ist es, Sie hören Radio Kärnten am heißen Mittwochnachmittag. An diesen Tagen sehr willkommen ist natürlich so ein Sprung ins kühle Nass. Ja genau, und den können wir jetzt zumindest akustisch machen. Wir besuchen nämlich die Kärntner Teilnehmer der Kanu-WM der Junioren. Seit vielen Jahren zählt ja Kärnten bereits zur Weltspitze im Kanusport und die nächste Generation kann bereits von einer Teilnahme bei den Olympischen Spielen träumen. Viele Titel im Nachwuchs haben sie also schon geholt. Jetzt wartet die WM auf sie mittendrin. Christian Rosenzopf, servus.
1: Ja, einen schönen Nachmittag. Wir melden uns von der Gurkabrücke im Osten von Klagenfurt. Hier ist das Leistungszentrum des Kärntner Kanuverbands und wir schauen unseren WM-Kandidaten beim Training zu. Wir besuchen Max Steinbrenner, Jakob Seebacher und Noah Wilhelmer. Beginnen wir beim Jakob und beim Max. Beide sind 17 Jahre jung, starten bei den Junioren und beide sind in perfekter Form. Sie haben gerade erst am Wochenende im Europacup in Kärnten den ersten und den zweiten Platz geholt und immerhin waren da 200 Nachwuchssportler aus ganz Europa am Start. Max Steinbrenner kommt aus Nötzsch und an ihm orientiert sich, wenn man so will, die ganze Welt. Er ist aktuell auch der Führende in der Weltrangliste bei den Junioren. Max, Kanusport, das macht nicht jeder. Bei dir ist es aber quasi eine Familienangelegenheit, oder?
2: Also ich bin da durch meine Eltern zum Sport gekommen. Meine Mama ist früher auch Leistungssportlerin gepaddelt und mein Papa hat das als Hobby gemacht. So haben sie meine Eltern sich auch kennengelernt und dadurch habe ich auch sehr früh schon angefangen.
1: Und das Training ist ja nicht immer das Einfachste, aber ich glaube, bei so einer Hitze macht man es noch lieber, oder?
2: Ja, einfach im Sommer ins kalte Wasser kommen und auch bei 35 Grad abkühlen, das ist das Geilste.
1: Max, jetzt geht's für euch zur Junioren-WM. Du bist noch dazu einer der Favoriten. Da ist wahrscheinlich eine Medaille das große Ziel, oder?
2: Es ist natürlich ein cooles Erlebnis. Es ist der Höhepunkt des Jahres. Man trainiert den ganzen Winter für das wichtigste Rennen vom Jahr. Mein Ziel ist es auf jeden Fall, mein Bestes zu geben. Natürlich, Top 3 ist immer schön, aber auch das Beste geben.
1: Wir drücken jetzt schon die Daumen und dann gehen wir gleich weiter zum Jakob Seebacher. Jakob, du bist ja eigentlich durch den Max zu dem Ganzen gekommen, oder?
3: Er hat mich mal gefreut, ob ich mitkommen will. Wir sind in die gleiche Klasse gekommen und hat mich halt eben gefreut, ob ich mitkommen will. Seitdem bin ich einfach dabei. Seitdem gebe ich jeden Tag mein Bestes.
1: Und du bist auch schon sehr erfolgreich, hast mehrere Titel in Österreich gewonnen. Vielleicht für alle, die jetzt zuhören, was taugt dir an diesem Sport?
3: Ja, man braucht einfach ein unglaubliches Durchhaltevermögen. Und wenn man bei großen Events dabei ist, so wie wir jetzt nächste Woche zur Weltmeisterschaft fahren, ist es einfach ein unglaublich cooles Erlebnis. Vor allem, wenn man die ganzen anderen Nationen sieht, zum Beispiel Freunde aus Neuseeland. Wenn wir die wiedersehen, ist einfach immer cool. Und ich glaube, das ist eigentlich der Hauptgrund, weswegen man auch Sport macht.
1: Aber es schaut wahrscheinlich leichter aus, als es ist, denke ich mir.
3: Menschen, die jetzt nichts mit dem Paddeln zu tun haben, die können sich gar nicht vorstellen, was es für ein Überwinden ist, durch die hohen Wellen und durch die Tore durchzukommen, vor allem fehlerfrei im Rennen dann. Viele unterschätzen das und viele sagen, die haben einen sehr großen Respekt dahinter.
1: Fehlerfrei ist auch ein gutes Stichwort, Jakob, denn die Regel sagt ja, bei jeder Torberührung gibt es 2 Strafsekunden und wenn man ein Tor verfehlt, dann gibt es sogar 50 Strafsekunden. Das wollt ihr natürlich bei der WM verhindern. Jakob, was sind deine Erwartungen?
3: Seitdem ich beim Paddeln dabei bin, denke ich mir, so eine Weltmeisterschaftsmedaille, die setzt schon einmal was. Dafür trainieren wir jeden Tag und schauen wir mal, vielleicht in 2 Wochen stehen wir wieder da mit einer Medaille.
0: Wir werden auf alle Fälle ganz fest die Daumen drücken. Mehr über die erfolgreichen Nachwuchskanuten aus Kärnten erfahren Sie in Kürze hier bei uns in Radio Kärnten. 1, 2.

0: neu in Radio Kärnten. Charlotte Cardin oder Cardin war das hier bei uns. 15.20 Uhr ist es und wir blicken jetzt nochmals zu den Kärntner Teilnehmern der Kanu-WM der Junioren. Wir dürfen sie beim Abschlusstraining begleiten bei der Gurkabrücke. Da ist es ein bisschen kühler, auch nicht so schlecht und vor allem ist es nass. Und die beiden Junioren, den Max Steinbrenner und den Jakob Seebacher, die haben wir ja schon gehört, die haben wir schon kennenlernen dürfen, aber auch in der U23, da haben wir einen Favoriten auf eine Medaille und er kann uns sicher auch vielleicht ein paar Tipps geben, was so auf was es ankommt, wenn man so in ein Kanu hineinsitzt und alles geben soll, geben muss für die WM. Der Christian Rosenzopf ist mit den Jungs unterwegs und vielleicht darf er ja schon ein bisschen mittrainieren, oder?
1: Um Gottes Willen, Nein, also freiwillig traue ich mich da nicht ins Wasser. Wenn ich schaue, die Wellen sind für meinen Geschmack schon sehr hoch unterhalb der Gurkabrücke und man soll es ja nicht übertreiben, heißt es immer. Aber da gibt es Gott sei Dank einige andere, die da zur Weltspitze gehören. Das gilt auch für den Noah Wilhelmer, er ist 20 Jahre jung aus Klagenfurt. Noah, auch in deiner Familie spielt dieser Sport immer schon eine große Rolle. Wie das?
2: Ja, dazu gekommen bin ich durch meinen Papa. Weil der hat das dann auch schon gemacht. Das kommt ursprünglich, glaube ich, so von meinem Uropa, wenn jetzt sogar weiter zurück, ich weiß nicht genau. Und da hat sich dann ergeben und sind wir alle immer wieder mal ins Boot eingestiegen am See, vor allem als Kinder.
1: Und wie war das?
2: Am Anfang war es einfach mal so ein cooles Erlebnis, so wie wenn man halt, ich weiß, zum ersten Mal Radl fährt oder so. Es ist einfach was Cooles, was Neues und dann lernt man es immer mehr und man wird immer besser und es ist einfach lustig, Fortschritte zu machen.
1: Warum sollte das jeder einmal ausprobieren?
2: Es ist einfach vor allem im Sommer ein super Erlebnis, so wie man im Schwimmen geht, einfach mal ausprobieren, was Neues kennenlernen, ist immer lustig und vor allem im Sommer ist es schön kühl, einfach Abkühlung einmal und einmal was anderes als einfach stur schwimmen gehen.
1: Und würdest du mir zustimmen, wenn ich sage, ihr seid im Wasser richtig coole Hund?
2: Schon, ja.
1: Jetzt geht es ja auch für dich dann zur WM. Was sind deine Erwartungen?
2: Mal schauen, was wird. Mehr als das Beste geben kann man eh nicht. Die Konkurrenz ist und bleibt stark. Aber so ein Finale wäre schon ganz lustig.
1: Das kann ich mir vorstellen. Und immerhin, du warst ja zuletzt auch am dritten Platz im Europacup. Alles, alles Gute, Noah. Und jetzt freue ich mich auf hohen Besuch. Nämlich Professor Helmer Steindl ist vorbeigekommen. Er ist 82 Jahre alt, aber immer noch sehr aktiv für den Sport unterwegs. Er hat schon viele Kärntner Kanuten in den vergangenen Jahrzehnten an die Weltspitze geführt. Und Herr Professor, man kann wirklich sagen, diese Strecke hier an der Gurkabrücke, das ist Ihr Lebenswerk.
3: Das ist mein Lebenswerk und es liegt mir sehr am Herzen. 1960, wie ich angefangen habe mit Kanuslalom, und Kanuslalom war so ein wichtiger Sportart in der damaligen Zeit, haben wir versucht, wo können wir in Klagenfurt besser trainieren. Und da war hier eine Holzwehr und da konnte man ein bisschen üben. Nicht? Aber 1992 bin ich sportlicher Leiter wieder gewesen vom Kajakverein, habe mit dem Harald Hudetz wieder ein Talent an der Angel gehabt und habe gesagt, gut, wenn ich Erfolg haben will, da muss ich das Training in Klagenfurt verbessern. Hab dann diese Strecke gebaut, mit viel Einsatz vom Wasserbauern, mit Baggern, Betonfirmen, Sponsoren ist das gelungen, diese Kunststrecke zu bauen. Aber es genügt natürlich nicht, sich auszurasten. Und jetzt haben wir wieder eine neue Generation da, dass wir wieder das Gros der Juniorennationalmannschaft stellen können.
1: Es ist ja wirklich beeindruckend, was über Jahrzehnte da schon geleistet wurde. Was trauen Sie jetzt den Talenten zu, die wir heute hier sehen?
3: Ja, das kann man so schwer abschätzen. Sie haben sich in den letzten zwei Jahren sehr gut entwickelt. Der Max Steinbrenner hat in seiner Generation die europäischen Jugendspiele den zweiten Platz belegt. Also das war schon ein großartiger Erfolg. Und auf dieser Welle schwimmen wir jetzt alle weiter.
1: In diesem Sinne, alles Gute, Professor Steindl, und alles Gute unseren Teilnehmern bei der WM in Krakau. Eine schöne Reise und ich gebe jetzt von der Gurkabrücke wieder zurück ins Studio.
0: Dankeschön, Christian. Ja, die spektakulären Bilder vom Training der Kanuten sehen Sie dann morgen in Kärnten. Heute 19 Uhr.

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1: Von Gilbert Picot sagt man sich ja, dass er bei seinen Titeln, so wie diesem auf Deutsch, nur runtergelesen hat. Also er hat kein einziges Wort davon verstanden. Aber ja, klingt trotzdem super, oder? Ein bisschen Glück und Zärtlichkeit in Radio Kärnten. 15.30 Uhr ist es jetzt, 3:30 und hier ist Romy Sigurd-Klipstädter.
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3: Morgen in einer Woche soll feststehen, ob der FPÖ-Antrag auf Einsetzung eines Untersuchungsausschusses zum Kärntner Landesvermögen dem Gesetz entspricht oder ob Nachbesserungen notwendig sind. In der Präsidiale des Landtags wurde beschlossen, den Verfassungsdienst beizuziehen. Wenn entschieden wird, dass der Antrag gesetzeskonform ist, wird der Untersuchungsausschuss eingesetzt, sagt FPÖ-Chef Erwin Angerer. Dann könnten die Befragungen im Herbst starten. In Matra in Osttirol sind in der Nacht auf heute das Wirtschaftsgebäude und das Wohnhaus eines Bauernhofs niedergebrannt. Die sechsköpfige Familie konnte sich rechtzeitig in Sicherheit bringen, auch die Tiere konnten gerettet werden. 200 Feuerwehrleute standen im Einsatz. Und das Maschinenbauunternehmen Geislinger in Bad St. Leonhard im Lavantal hat heute den firmeneigenen Solarpark offiziell in Betrieb genommen. Die Parkplätze mit einer Fläche von knapp 2800 Quadratmetern wurden mit Solarpaneelen überdacht. Damit kann das Unternehmen jetzt 30% des Strombedarfs mit Photovoltaik erzeugen. Und damit wieder zu dir, Sonja, und zu den Wetteraussichten.
1: Ja, da freuen sich heute alle über das Aufladen, denn in der aufgeladenen heißen Luft haben sich jetzt im unteren Lavantal im Bereich der Choralm sowie im Bereich des Ossiacher Sees Gewitter gebildet. Auch morgen wird es wieder sehr heiß, also wenn man eine PV-Anlage zu Hause hat. Ideal, die Gewittergefahr ist morgen gering, die Höchstwerte bis zu 35 Grad. Sicher unterwegs mit Radio Kärnten und da sind uns aktuell keine Störungen gemeldet worden. Falls Ihnen etwas auffällt, bitte anrufen. Wir sagen es dann gerne weiter unter 0800 600 601.
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0: Alaba und Messi. Sagt ihr nicht was, oder? Nein, nein, nein, oder? Beide relativ gute, sagen wir mal, Nachwuchskicker. Ja, sie sind Superkicker natürlich. Und sie haben noch etwas gemeinsam. Nicht nur die Affinität zum Fußball. Beide haben nämlich heute Geburtstag in diesem Sinne. Happy Birthday. Und anzunehmen, dass im ÖFB-Camp heute also Konfetti-Regen gibt und wahrscheinlich Riesentorten oder keine Ahnung, ich weiß nicht. Daniel Kulowitz spielt wieder mal für uns Mäuschen im Teamquartier der Österreicher in den USA.
1: Also an so einem Tag wirft sogar David Alaba seine Ernährungsdisziplinen über Bord und wird sich wohl ein Stück Kuchen gönnen. Es gibt traditionell immer eine Torte für die Geburtstagskinder im ÖFB-Camp. Dann gibt es noch eine kurze Rede und dann werden sie von den Mitspielern besungen und bei uns als Kirsche obendrauf singen die Fans des ÖFB-Teams. David Alaba, ein Ständchen. Jawohl! Und im Normalfall wird das Geburtstagskind überrascht, aber David Alaba übernimmt das laut Auskunft der Kollegen immer selber.
2: Weiß ich noch nicht, was sich der David einfallen lassen hat.
3: Wenn es eine Überraschung gibt, darf ich jetzt nicht sagen.
2: Ich glaube, wenn man David kennt, denke ich, dass er sich da schon ein paar Gedanken gemacht hat.
1: Man lasse sich verwöhnen, denken sich Kevin Danso und Stefan Posch, der nach seinem Kieferbruch für die Torte vermutlich einen Pürierstab braucht.
2: Ja, Essen ist nicht so einfach. Kann nicht richtig beißen und kauen, aber Pasta und Suppe und weitere Sachen sind schon möglich.
1: Und einer hat sich gefreut wie ein Hutschpferd, obwohl er gar nicht Geburtstag hat. Alexander Prass ist nämlich der Glückliche, der offenbar das Originalshirt von Lionel Messi nach dem Match ergattert hat. Aber auch Kevin Danso hat die Chance genützt.
3: Ja, habe ich. Und auch unterschrieben bekommen.
1: Lionel Messi wird 39, David Alaba 34. Happy Birthday. Beide machen sich mit dieser WM-Teilnahme hier wohl auch eines der größten Geschenke selber.
0: Ja, Happy Birthday natürlich auch von uns, von Radio Kärnten. Und ja, jetzt wird gefeiert und dann wird hoffentlich das Beste gegeben vom David am kommenden Sonntag gegen Algerien. 15.43 Uhr, Sie hören Radio Kärnten am Mittwochnachmittag.

Stevie Wonder geht's durch diesen heißen Nachmittag hier in Radio Kärnten. Jetzt noch STS und danach wühlen wir wieder ein bisschen in Eggis Plattenkiste. Heute Instrumentaltag übrigens.

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1: Und da wühlen wir wieder in der Plattenkiste. Und heute war es gar nicht so einfach, wieder einen Sommerhit zu finden. Vor allem einen Instrumental-Sommerhit.
2: Für den heutigen Instrumentaltag muss ich für den Sommerhit ein wenig trickseln. 1999 hatte der deutsche Sänger Lou Bega mit Mambo No. 5 den Sommerhit des Jahres. Er hat dafür aber in die Trickkiste gegriffen und die Single-Version des Mambo-Königs Perez Prado aus dem Jahr 1959 als Musikbegleitung genommen. Daher für unseren Instrumentaltag der Mambo No. 5 ohne Lou Bega.

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2: Klingt fast ein bisschen wie Rap, oder? So in etwa.
3: Eine frühe Form von Rap.
2: Eine frühe Form von Rap. Jetzt geht's dann gleich weiter mit Servus, Rätsch und Ciao, mit Martin Kalbitzer-Furian.
3: In der Tat.
2: Der gerade Ameisen probiert hat und schon begeistert war, oder? Jetzt schmeckt?
3: Absolut begeistert war ich von den Ameisen und vom jungen Koch. Nichtsdestotrotz, jetzt nehme ich Sie und auch gerne dich mit zum Keramikmarkt nach Villach.
2: Sehr gut. Also dann wünsche ich Ihnen viel Spaß, gute Unterhaltung. Übrigens, das sehen Sie heute im Fernsehen Kärnten heute. Die Geschichte über den Spitzenkoch aus Bad St. Leonhard. Viel Spaß mit dem Martin. Das war so eine Kleindienst im Radio Kärnten am Nachmittag.
4: 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Es ist 16 Uhr. Am Mikrofon Arthur Treinacher. Schatten suchen, viel trinken und die Wohnung abdunkeln. An heißen Tagen gehört das für viele zum Alltag. Doch nicht jede Wohnung bleibt dabei kühl. Greenpeace hat untersucht, wie ältere Menschen die Hitze in ihren Wohnungen erleben. Larissa Rausch informiert.
5: Jede dritte Person über 60 erlebt ihre Wohnung während Hitzewellen als heiß bis unerträglich heiß. Das zeigt eine aktuelle Umfrage von Greenpeace. Besonders schlimm ist es in Mietwohnungen und überdurchschnittlich oft für Frauen, sagt Greenpeace-Klimaexperte Marc Dengler.
6: Niemand sollte in Hitzewohnungen leben müssen. Das ist gesundheitsgefährdend, dauerhaft bei über 27 Grad wohnen zu müssen.
5: Die Umweltschutzorganisation fordert deshalb mehr thermische Sanierungen. Dazu zählen eine bessere Dämmung von Fassaden und Dächern sowie der Austausch alter Fenster. Außerdem soll das Mietrecht reformiert werden.
4: Das Wegwerfen von Zigarettenstummeln auf Kinderspielplätzen wird österreichweit verboten. Der Gesundheitsausschuss des Nationalrats hat eine entsprechende Regelung beschlossen. Wer dagegen verstößt, muss mit Strafen von bis zu 500 Euro rechnen, bei Wiederholung bis zu 2000 Euro. Das Verbot tritt am 20. August in Kraft. Hinweistafeln sollen darauf aufmerksam machen. In Wien ist ein 21-jähriger Arbeiter nach einem Sturz aus 25 Metern Höhe seinen schweren Verletzungen erlegen. Der Mann war gestern auf einem Hausdach in Mariahilf mit der Installation eines Blitzableiters beschäftigt, als er aus ungeklärter Ursache abstürzte. Die Polizei ermittelt zum Unfallhergang. Die neue Lastenverteilung in der NATO und die Rolle Europas im Nahen Osten und im Ukraine-Krieg stehen im Mittelpunkt eines Treffens der sogenannten E5-Staaten in Berlin. Die Regierungschefs wollen ihre Positionen vor dem NATO-Gipfel abstimmen. Tim Kupal berichtet.
7: Gastgeber des Berliner E5-Treffens ist Deutschlands Bundeskanzler Friedrich Merz.
8: Ich habe ja zu einem Treffen nach Berlin eingeladen im sogenannten E5-Format. Wir werden den NATO-Gipfel vorbereiten.
7: Im Zentrum die Frage möglicher Verhandlungen für ein Ende des Ukraine-Kriegs mit Russland und wer für Europa am Verhandlungstisch sitzen soll. Ein weiteres Thema, die neue Lastenverteilung in der NATO. Die USA wollen ein Drittel ihrer Kampfjets abziehen, Europa muss einspringen. US-Präsident Donald Trump ärgert sich zuletzt neuerlich über mangelnde Unterstützung der NATO-Partner Italien und Deutschland. NATO-Generalsekretär Mark Rutte ist in den USA und schaltet sich per Videocall zu. In seiner Rolle als Trump-Flüsterer wird Rutte versuchen müssen, vor dem NATO-Gipfel alle transatlantischen Wogen zu glätten.
4: Der frühere US-Skistar Bodie Miller ist Anfang Juni wegen des Besitzes halluzinogener Pilze festgenommen worden. Das wurde erst heute bekannt. Der 48-Jährige weist die Vorwürfe zurück und bekannte sich vor Gericht nicht schuldig. Laut Polizei wurden bei einer Verkehrskontrolle im US-Bundesstaat Idaho entsprechende Drogen gefunden. Miller wurde gegen Kaution freigelassen. Das waren die Nachrichten mit Arthur Treinacher.
3: Damit zu den Wetteraussichten in Kärnten. Und da geht es hochsommerlich und heiß zu Ende heute. Lokal gehen auch Gewitter nieder, wie derzeit im Bereich der Choralm. Ansonsten ist es verbreitet trocken. 32 Grad aktuell bei Ihnen in Ferlach und in St. Veit. In Klagenfurt, Oberfellach und St. André im Lavanttal momentan 31 Grad. Villach, Völkermarkt und Friesach bei 30 Grad. 17 Grad aktuell am Dobratsch. Morgen am Donnerstag hält die Hitzewelle weiter an. Die Höchstwerte bis um die 35 Grad mit ganz viel Sonne morgen, Regenschauer und Gewitter. Morgen am Donnerstag die Ausnahme. Es ist 16 Uhr und gleich 4 Minuten. Sie sind sicher unterwegs mit Radio Kärnten. Auf der B111 Geiltalstraße zwischen der Autobahnabfahrt Hermagor und Feistritz an der Geil. Da müssen Sie vor einer Baustelle mit Stau rechnen. Ein paar Minuten Ihr Zeitverlust. Alles Weitere bitte hier melden.
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3: Und ich darf Sie gleich nach Villach mitnehmen zum Alpenadria Keramikmarkt. Vom Lavanttal bis nach Lettland ist dort alles vertreten. Gleich der Marktbummel mit Joe Kohlhofer. Schön, dass wir uns hören.

Was haben Freunde des Sommers und Ton gemeinsam? Beide mögen es gern heiß. Wenn Sie sich jetzt noch immer nicht auskennen und Sie hören übrigens gerade Radio Kärnten, dann lassen Sie mich Ihnen erzählen, dass es Frisches aus dem Töpferofen gibt. Heute passend zu den heißen Außentemperaturen und zwar in Villach beim 37. Alpen Adria Keramikmarkt. Handwerkskunst vom Feinsten, das hat unseren Tonmeister Joe Kohlhofer auf den Plan.

0: angerufen. Servus nach Villach. Hallo, Joe.
1: Ja, Martin, einen schönen Nachmittag aus Villach. Hier in der Villacher Innenstadt, da erlebt man so ein bisschen ein mediterranes Flair. Es gibt Handwerkskunst mit Liebe gemacht, und zwar hier beim 37. Alpen Adria Keramikmarkt. Eine Dame sucht da auch was Passendes, oder?
2: Ja, grüß Gott, ich schaue mal und es freut mich, was ich da sehe.
1: Was sehen Sie denn da alles? Da oben gibt es so lustige Marienkäfer.
2: Ich habe schon eine Seifentasse gekauft mit Fisch, also in Fischform. Das ist, mein Mann ist Fischer. Passt perfekt, ja. Dann vor allem da, das gefällt mir, für kleine Kerzen.
1: Das ist also eine Blume, da kann man so ein Teelicht draufgeben.
2: Ja, Teelichter, oder man könnte theoretisch eine andere Kerze, auch die nicht allzu groß ist, geben. Gefällt mir sehr gut.
1: Haben Sie schon mal getöpfert?
2: Nein.
1: Ja, nicht. Aber soll sehr entspannend sein, habe ich gehört.
2: Kann sein, wenn da was Gescheites rauskommt, aber ich bin bei mir nicht sicher.
1: Wir kaufen lieber die fertigen Produkte, oder?
2: Ja.
1: 18 Keramikerinnen und Keramiker aus insgesamt 7 europäischen Ländern sind hier vertreten in Villach. Auch diese Dame, grüß Gott.
3: Grüß Gott, aus Lettland.
1: Aus Lettland?
3: Ja.
1: Ja. Und wie lange gefahren?
3: Rauta, ja. 2 Tage.
1: 2 Tage? Wo seid ihr sonst dabei? Wenn ihr nicht in Villach seid, seid ihr sonst bei anderen Märkten auch?
3: 3 Marketing-Zeit.
1: 3 Märkte insgesamt?
3: Ja, ja.
1: Und ihr habt viele Schüsseln mitgebracht, ihr habt auch so lustige Sachen mitgebracht und auch bunte, muss man sagen, also sehr farbenfroh.
3: Ja, das ist Sandton und Glasl so.
1: Sehr, sehr schöne Sachen, alles Gute.
4: Ich habe Keramik aus dem Laufental mitgebracht, aus Reichenfels, und stehe seit 30 Jahren fast da in Villach am Topf am Keramikmarkt. Was schön ist und was Geschäft bis jetzt noch gut gegangen ist. Und jetzt schauen wir mal, wie es wird.
1: Ihr habt da Knöpfe mitgebracht. Knöpfe, und was ist das da?
4: Das sind Perlen. Da kann man so Ketten machen. Das sind so Anhänger.
1: Ah, sieh ein Elefant am Bunten. Schau, wie schön.
4: Ja.
1: Elefant steht ja für Glück.
4: Da.
1: Aha, Schmetterlinge.
4: Katzen, Eulen, alles, was das Herz begehrt.
1: Und was mir auch bei euch auffällt und gefällt, es ist alles sehr bunt.
4: Ja, es ist bunt. Ich bin auch ein bunter Vogel. Ich habe die Keramik mit nach mir angepasst. Naja, man tut, was man kann. Ne?
1: Wie viel Arbeit steckt denn da dahinter?
4: Es sind bei jedem Stück ungefähr 25 Arbeitsschritte, bis das fertig ist. Das muss man alles zweimal brennen. Ja, und dann steht man da und wartet, bis jemand kommt und es mit nach Hause nimmt.
1: 25 Arbeitsschritte, das heißt in Stunden gerechnet oder dort, wie lange ist man dabei?
4: Da kann man nicht rechnen, weil sonst hört man auf. Ganz ein schlechter Stundenlohn.
1: Ihr habt wirklich sehr, sehr schöne Sachen mitgebracht. Ich wünsche jetzt noch viele Besucherinnen und Besucher.
4: Ja, danke, danke schön. Schönen Tag noch.
1: Unbedingt vorbeischauen beim Standl von der Frau.
4: Maria Schusterplätz, Keramikatelier Marschuble.
1: Zu finden ganz leicht, direkt vom Bürgermeisterbüro, kann man sagen, also am Rathausplatz. Da oben hat der Bürgermeister sein Balkon, da sieht man schon die Blumen.
4: Ja, das soll man runterkommen.
1: In diesem Sinne, ja, einiges los hier in Villach, und ich werde mich noch ein bisschen umschauen hier beim 37. Alpen Adria Keramikmarkt. Und lieber Martin, falls du irgendwas brauchen solltest für deine allerliebste Frau oder für die Mami, es wird einiges geben.
4: Große Vielfalt. Schönen Tag noch.
5: Oh ja, klingt sehr spannend. Wobei die doppelt gebrannten Produkte, die ich so kenne aus dem Lavantal, die sind eher anders. Gleich mehr vom Keramikmarkt.

0: Da bene al mare, mir geht's gut am Meer. Dafür reichen meine bescheidenen Italienischkenntnisse auch noch aus hier in Radio Kärnten. Servus, Sreccino. Ciao. Besser als ich Italienisch können die 18 Ausstellerinnen und Aussteller aus 7 Ländern das Tonhandwerk. Sie beherrschen es ordentlich und verkaufen ihre Werke, gefertigt mit viel Liebe, Geduld und handwerklichem Können, am Alpen Adria Keramikmarkt in Villach. Mittendrin, immer noch mittendrin, wie man hört, ist Joe Kohlhofer.
1: Da wird geräumt und geräumt beim 37. Alpen Adria Keramikmarkt. Das Tonstudio ist auch mit dabei. Töpferwerkstatt Barbara Malweger. Schönen Nachmittag.
2: Schönen Nachmittag.
1: Ihr habt so einiges mitgebracht, lustige Mäuse, die lochen an regelrecht an.
2: Ja, bitte, laden ein zum Mitnehmen. Die suchen ein neues Zuhause.
1: Und da hinten, da habt ihr einen Hohn vorbereitet.
2: Genau, einen frechen Hühnerstall und auch lustige Zwergeln. Die suchen alle ein schönes Zuhause.
1: Wie viel Arbeit steckt noch dahinter? Ich habe noch nie getöpfert, aber ich habe gehört, es soll ja sehr entspannend sein, es soll meditativ wirken.
2: Ja, von meinen Kunden her nur das Beste und dann wird es Zeit, das einmal zu probieren. Es gibt nämlich auch die Möglichkeit bei mir, gibt es Töpfertage, wo man gerne mit Voranmeldung kommen kann. Man kommt mit der Idee und ich helfe dann bei der Umsetzung.
1: Wann habt ihr die nächsten Töpferkurse?
2: Ab nächste Woche, Freitag und dann jeweils Donnerstag, Freitag, den ganzen Juli einmal hindurch. Treffen am Marktplatz.
1: Alles Gute, ich komme gerne mal bei so einem Töpferkurs vorbei. Und den Martin Kalbitzer Furian in Bockheim, der hat das auch noch nie gemacht.
2: Ja, perfekt, gerne. Ja. Dann freue ich mich auf euch.
1: Alles Gute.
2: Ebenfalls, tschüss Papa.
1: Direkt daneben der Standl Keramik- und Ofenhandwerk Bolzer.
3: Ja, von Knappenberg, genau.
1: Ihr habt mitgebracht hierher noch viele schöne bunte Tassen. Pink, rosa, weiß. Ich sehe hellblau, dunkelblau, weiß.
3: Es gibt fast alle Farben. Bunt gemischt.
1: Bunt gemischt, was habt ihr noch hierher mitgebracht nach Villach?
3: Ja, eigentlich unser ganzes Repertoire. Vor allem Reinlingsformen, weil für das sind wir bekannt.
1: Warum sollte man eine getöpferte Reinlingsform nehmen? Also ich habe so eine Edelstahl-Reinlingsform.
3: Naja, weil an und für sich das Material schon noch günstiger ist beim Backen. Es sind eigentlich alle begeistert, weil es eine gleichmäßige Hitze ist und es wird besonders knusprig. Wer mal eine hat, der bleibt dabei.
1: Da vorne habt ihr diese Reinlingsformen. Es gibt große, mittlere und auch so ganz, ganz kleine Reinlingsformen, sogar mit einem Herz in der Mitte.
3: Das sind die Zuckerreinkelformen, ja. Das ist natürlich ganz nett, wenn da ein Herz drum steht, nicht? Und das kommt gut aus, die ganzen Sachen, das IHS und die Herzen, das ist sehr beliebt.
1: Also die Form hätte ich, jetzt bräuchte ich nur noch eine Dame, die mir so eine Zuckerreinkerle macht.
3: Ich glaube, da gibt es genug, oder?
1: Weiß ich nicht.
3: Die Gärtnerinnen bocken gern und die jungen Damen sowieso. Also ich glaube, ich sehe da kein Problem. Ich tät das wirklich bewerben jetzt. Suche Frau, die Reinling bockt.
1: Na, Reinling bocken kann ich, aber so Zuckerreinkerle mit so einem Herz hätte ich jetzt gern.
3: Ja, dann macht das halt nachher die junge Dame, die kommt. Oder sie machen der jungen Dame zuerst eins.
1: Passt, in diesem Sinne, wir lassen uns noch ein bisschen offen. Schönen Nachmittag und danke vielmals.
3: Ich danke auch.
1: Vom 37. Alpen Adria Keramikmarkt in Villach, Joe Kohlhofer für Radio Kärnten. Heute übrigens noch geöffnet bis 18 Uhr, morgen und übermorgen dann auch nochmal von 10 bis 18 Uhr und am Samstag von 10 bis 17 Uhr.
3: Auf Wiedersehen.
0: Ja, nichts Wiedersehen. Das Wiedersehen, das gibt's wohl früher als später. Was hast du vorhin nochmal gesagt, Herr Kollege?
1: Komm gerne mal bei so einem Töpferkurs vorbei und den Martin Kalbitzer Furian in Bockheim, der hat das auch noch nie gemacht.
0: Ja. Aha. Was liegt das Big, Herr Kollege? Nächste Woche Freitag, gell? Freue mich schon aufs Töpfern hier in Radio Kärnten.

0: 16.30 Uhr, halb fünf bei uns in Radio Kärnten.
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2: Kärnten hat zu wenig leistbare Wohnungen. Das geht aus einer Studie hervor, die die Wirtschaftskammer in Auftrag gegeben hat. Vor allem der ländliche Raum werde vernachlässigt, sagen die Studienautoren. Die Wirtschaftskammer fordert daher die Landesregierung auf, gegenzusteuern und die Wohnbauförderung an die Bedürfnisse vor allem der jungen Menschen anzupassen. Die Geschlechtskrankheiten nehmen in Europa wieder rasant zu. Daher bietet der Checkpoint Sexuelle Gesundheit der Kärntner AIDS-Hilfe in Klagenfurt ab 1. Juli neben Beratung und Testung auch medizinische Behandlungen von Geschlechtskrankheiten an. Ein ähnliches Zentrum gibt es derzeit in Österreich nur noch in Wien. In 2,5 Stunden werden im ORF-Theater in Klagenfurt die 50. Tage der deutschsprachigen Literatur eröffnet. Erstmals wird die Eröffnung live in Dreisat übertragen. Morgen um 9 Uhr am 100. Geburtstag von Ingeborg Bachmann beginnt das Wettlesen der 14 Autorinnen und Autoren um den Bachmann-Preis, der heuer mit 30.000 Euro dotiert ist. Und damit wieder zu dir, Martin, und zu den Wetteraussichten.
0: Und da ist es größtenteils trocken und sonnig auch noch am Ende des Tages heute. Im Bereich der Choralm gehen noch Gewitter nieder. Auch morgen wieder sehr heiß, dafür kaum Gewitter. Die Höchstwerte morgen bis zu 35 Grad. Es ist 16.32 Uhr, Sie sind sicher unterwegs mit Radio Kärnten. B111 Geiltalstraße zwischen der Autobahnabfahrt Hermagor und Feistritz an der Geil. Vor einer Baustelle etwas Stau. Und B100 Trautalstraße zwischen Abfaltersbach und Mittewald. Eine Sperre und Stau nach einem Unfall. Der Verkehr wird über eine Nebenstraße umgeleitet. Wünsche Ihnen eine gute und sichere Fahrt.
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Radio Kärnten, Servus, Sretschnott, schau an einem heißen Mittwoch, 32 Grad in Porto Roche, 31 in Laibach und in Novo Mesto, in Marburg und in Postojna 30 Grad, also bei unseren Nachbarn, da geht der Tag auch heiß zu Ende, speziell im Norden sind auch Gewitter mit dabei. 33 Grad sind es übrigens in Udine und Pordenone, in Trieste sind es 30 Grad, in Tarvis 28 und am Monte Lusari sind es 21 Grad. Die Adria hat in Lignano übrigens 28 Grad. Und auch morgen wird es wieder hochsommerlich, leichter Wind im Golf von Triest. Am Nachmittag bilden sich stellenweise Wolken und in der Westhälfte Sloweniens, da gehen dann gewittrige Schauer nieder. Die Frühwerte zwischen 17 und 20 Grad, die Höchstwerte zwischen 34 und anschnallen bitte 36 Grad. Auch der Freitag erneut wieder heiß, Werte bis zu 36 Grad sollten kein Problem sein. Am Wochenende erreicht die extreme Hitze bei unseren Nachbarn den Höhepunkt mit Temperaturen bis zu 40 Grad. Warm anziehen, also absolut unnötig. Trotzdem, wenn die Sonne scheint, dann haben viele ihre beste Zeit. So wie die Spitaler hier. Ö5 Musik aus Kärnten. Zur besten Zeit, nämlich genau jetzt, wenn Sie zuhören. Radio Kärnten am Apparat. Servus, Sretschnau. Ciao.

0: ist es 16.50 Uhr. Ich habe mich schon gefreut auf diesen Beitrag.
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0: Weil heute geht's bei Renate Glas sehr zu meiner Freude um
2: rosige Erdbeeren.
0: Ah.
2: Der botanische Name der Erdbeeren ist Fragaria. Also Botanicae, eigentlich Botanicae Techne, Kräuter- oder Pflanzenkunde. Er leitet sich vom lateinischen fragrare, riechen oder duften ab. Und über das Französische kam das fragrare zur Bezeichnung Flair, der Atmosphäre oder der Aura, die von einer Person oder Sache ausgeht. Wörtlich der Duft oder Geruch. Also Atmos, Dunst, Dampf, Hauch, Sphaira, Kugel oder Ball, Aura, Lufthauch und Persona, die Maske. Die Erdbeeren gehören zur Familie der Rosengewächse, also Rosaceae, Familia und Rosa die Rose, und zählen nicht zu den Beeren, sondern zu den Sammelnussfrüchten, also Fructus die Frucht und Nuces die Nüsse. Ah, die aromatischen Erdbeeren bestechen mit ihrer roten Farbe, ihrem Geschmack und Geruch, also Aroma, wohlriechendes Krautgewürz. Die Beschreibung erinnert sicher an die Formel COS, mit der Weine beschrieben werden. C oder K steht für Color die Farbe, O Odor der Geruch und S für Sapor der Geschmack. Die Erdbeeren sind wegen ihrer vielen kleinen Samenkörner, also Semen der Samen und Korn oder das Korn, ein Symbol für verschwenderische Fruchtbarkeit. Symbolum, Sinnbild. Die Form, lateinisch Forma, der Erdbeeren wurde und wird auch mit der weiblichen Brustwarze verglichen, lateinisch Mamilla, der Verkleinerungsform von Mama, der weiblichen Brust. Sie signalisiert, also Signum das Zeichen, damit Verlockung und Lüsternheit, aber auch die mütterliche Liebe. Die Erdbeeren waren daher mit den Göttinnen der Liebe, Sex, Schönheit und Fruchtbarkeit verbunden. Das waren in der antiken Mythologie die griechische Aphrodite, die römische Venus und bei den Germanen die Göttin Freya. Erdbeeren gelten nach wie vor als Aphrodisiaka. Benannt nach der griechischen Liebesgöttin Aphrodite, sollen sie den Liebesgenuss, also die Aphrodisia, und die Libido, Libido die Lust, steigern. Machen Sie doch einfach einmal die Probe aufs Exempel. Probe, Prüfung, Versuch, Exempel und Beispiel. Denn probieren geht über studieren.
0: Und Renate Glas sorgt jetzt für ausverkaufte Erdbeeren im ganzen Land. Danke dafür.
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0: Mit Howard Carpendale ist es jetzt kurz vor 5 in Radio Kärnten. Servus, Sretschno, ciao. Gleich die Journale aus aller Welt und aus Kärnten. Und danach werfen wir einen Blick nach Italien, wo es geografisch bedingt noch heißer ist als bei uns. Wie schaut's da genau aus und was wird unternommen gegen die Hitze, teilweise 35 und noch mehr Grad? Das besprechen wir in knapp 20 Minuten hier in Radio Kärnten.
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8: Willkommen zum Journal um 5, das sind einige unserer Themen. Hitzefrei an Österreichs Schulen gibt es aus rechtlichen Gründen nicht. Und die EU-Kommission will Europol stärken. Im Journalstudio Arthur Treinacher. Österreichs Schulen sind auf extreme Hitzetage schlecht vorbereitet. Häufig fehlen Beschattung oder andere Möglichkeiten, um Klassenzimmer kühl zu halten. Ein generelles Hitzefrei ist rechtlich nicht möglich. Das Bildungsministerium prüft nun weitere Maßnahmen gegen die Hitze in Schulen. Vorschläge dazu kommen von Bundes- und Landesebene. Petra Pichler berichtet.
9: Was tun gegenüber hitzte Klassenzimmer? Salzburgs Bildungslandesrätin Daniela Gucci von der ÖVP will nun doch hitzefrei an Schulen diskutieren.
10: Ich nehme das auch zur nächsten Landesbildungsreferentinnenkonferenz mit, weil es ist eine Illusion zu glauben, dass das jetzt ein Einzelereignis ist zurzeit.
9: Wiens Bildungsstadträtin Bettina Emmerling von den NEOS wiederum schlägt vor, die Sommerferien vorzuverlegen.
11: Wenn Hitzetage im Juni massiv steigen und wir gleichzeitig sehen, dass ab Mitte August zum Beispiel die Tage kürzer werden und auch die Nächte kühler, was auch eine effektivere Kühlung der Räume ermöglichen würde, dann kann man darüber nachdenken und eine Diskussion darüber führen, ob wir die Sommerferien nicht vorverlegen.
9: Die Bundesgrünen fordern klimafitte Bauvorgaben bei Neubau und Sanierung und einen unbürokratischen Beschattungstopf für Sofortmaßnahmen wie Außenrollos und Markisen.
8: Am Wochenende werden in Teilen Österreichs bis zu 39 oder 40 Grad erwartet. Für den Nordosten gilt die höchste Hitzewarnstufe der Geos 4 Austria. Mit extremer Hitze ist demnach auch im Raum Wels, Linz sowie in Graz, Klagenfurt und Villach zu rechnen. Die geplante Amnestie von Justizministerin Anna Sporrer ist vom Tisch. ÖVP und NEOS lehnen eine vorzeitige Haftentlassung für rund 500 Häftlinge ab. Nach dem Ministerrat nahm die SPÖ-Ministerin die Entscheidung zur Kenntnis, verteidigte aber ihren Vorschlag. Zur Entlastung der überfüllten Haftanstalten will Sporrer nun andere Maßnahmen vorlegen. Mehr Schlagkraft im Kampf gegen grenzüberschreitende Kriminalität. Die EU-Kommission will die Zusammenarbeit von Polizei und Justizbehörden in Europa deutlich stärken. Ermittler aus verschiedenen Mitgliedstaaten sollen künftig in Echtzeit gemeinsam an Fällen arbeiten können. Aus Brüssel, Tim Kupal.
12: Die Realität der europäischen Polizeizusammenarbeit heute kompliziert mit langen Wartezeiten. EU-Innenkommissar Magnus Brunner.
13: Wenn eine kriminelle Aktivität von einem Mitgliedstaat gemeldet worden ist, dann, das ist an Europol gemeldet worden, Europol musste dann aktiv auf andere Mitgliedstaaten zugeben.
12: Die Zukunft alles über eine eigene Online-Struktur.
13: Das soll jetzt in Echtzeit in einem Datensystem unmittelbar in Zukunft funktionieren.
12: Europol und Eurojust, die EU-Behörden für Zusammenarbeit von Polizei und Justiz, sollen mehr Befugnisse bekommen. Dafür will die EU-Kommission in den kommenden Jahren deutlich mehr Geld in die Hand nehmen als bisher. Der Europol-Haushalt soll sich demnach auf 3 Milliarden Euro verdoppeln, schlägt die EU-Kommission vor. Ein Vorschlag, der allerdings zuerst noch von EU-Parlament und EU-Mitgliedsländern abgesegnet werden muss.
14: Russland soll Kasachstan um die Lieferung von 50.000 Tonnen Benzin gebeten haben. Das berichtet die Nachrichtenagentur Reuters unter Berufung auf Insider. Hintergrund sind Treibstoffengpässe nach ukrainischen Drohnenangriffen auf Raffinerien. Eine Bestätigung aus Russland gibt es nicht. Nochmals ins Inland. Die Wandersaison läuft bereits seit Wochen und viele greifen für besondere Aufnahmen wieder zur Drohne. Rund 95.000 Betreiberinnen und Betreiber sind registriert. Vielen ist aber nicht bewusst, dass dabei klare Regeln gelten. Paul Sihorsch.
15: Jede Kameradrohne muss registriert werden. Unter Umständen braucht man eine oder zwei Prüfungen. Über Menschenmengen und bei Flughäfen darf nicht geflogen werden, um nur einige Regeln zu nennen. Verwirrung gibt es rund um manche Flugverbotszonen, immer noch seit Jahren. Obwohl Naturschutzgebiete und Nationalpark-Sperrgebiet sind für Drohnen, sind sie nicht offiziell von der Austro-Control ausgewiesen. Diese Zonen sind Ländersache. Man arbeitet daran, von den Ländern die Informationen zu erhalten, heißt es vom Verkehrsministerium. In der Praxis sorgt das eben für Verwirrung bei privaten Drohnenpiloten und Mehraufwand bei kommerziellen Flügen, sagt Philipp Knopf von der Drohnenvereinigung. Er fordert
16: eine fachliche, kompetente, bundesweite Koordinierung, damit ihm gesagt wird, wo darf man nicht.
15: Ein neues Luftfahrtgesetz könnte das Problem entschärfen. Derzeit wird eine Novelle diskutiert.
14: Das war das Journal um 5 mit Arthur Treinacher.
6: Und nun zu Romy Sigurd-Klippstädter und den Kärntner Themen des Tages.
17: Jener Kärntner Arzt, der Patienten mit Infusionen aus Katzenkralle und Ginkgo behandelt hat, wird jetzt vor Gericht von Sachverständigen belastet. Der 68-Jährige muss sich ja nach dem Tod eines 14 Jahre alten krebskranken Mädchens und eines 68 Jahre alten Tätowierers wegen grob fahrlässiger Tötung und Gefährdung der körperlichen Sicherheit verantworten. Er soll 6.550 weitere Patienten mit derartigen Infusionen behandelt haben, berichtet Lisa Nadmesnik.
18: Die Praktiken des 68 Jahre alten Mediziners sehen die Sachverständigen heute vor Gericht äußerst kritisch. Bei der Behandlung jenes 61 Jahre alten Tätowierers soll ja nach der Verabreichung der Infusion ein allergischer Schock aufgetreten sein. Der Mann erlitt einen Herzinfarkt und einen Schlaganfall. Die Gerichtssachverständigen sehen einen kausalen Zusammenhang zwischen dem Tod des Patienten und den Infusionen. Zur Untersuchung des Falls sei man bei der Vorbereitung der Infusionen nach Anleitung des Angeklagten vorgegangen. Dabei habe man Trübungen und Schwebstoffe mit freiem Auge erkannt, was das Risiko von Embolien und Thrombosen erhöht. Solche Infusionen seien auch bei gesunden Menschen keinesfalls zu empfehlen, so der Toxikologe. Katzenkrallenextrakt sei auch kein eigener Wirkstoff, führte dann auch ein Pharmazeut vor Richterin Michaela Sanin aus. Nicht nur fehle es an Wirkungsstudien, sondern auch an anerkannten Zubereitungsmethoden. Der Prozess wurde für die Befragung weiterer Zeugen vertagt.
17: Die Geschlechtskrankheit.

0: Auch in Klagenfurt gibt es einen sogenannten Checkpoint sexuelle Gesundheit, wo schnell getestet und dann auch behandelt wird. Horst Sattlecker berichtet.
1: Viele haben Hemmungen, mit einer Geschlechtskrankheit zum eigenen Hausarzt zu gehen. Bei Hautärzten sind Termine oft schwer zu bekommen. Im Checkpoint Sexuelle Gesundheit in der Bahnhofstraße in Klagenfurt wird ab 1. Juli getestet und gleich behandelt. Alles aus einer Hand sozusagen und auch psychologische Hilfe wird angeboten, sagt Geschäftsführer Günther Nagele.
2: Weil sehr häufig auch die Familie davon betroffen ist, ob es jetzt Partnerinnen sind, ob es Partner sind. Oftmals weiß man ja nicht, wie weit ist die Infektion auch in der Familie bereits fortgeschritten. Es gibt viele Mythen, es gibt viele Unsicherheiten und das kann man zum einen medizinisch, aber auch auf der psychologischen Seite dann ganz gut ausräumen.
1: Termine soll es rasch per Telefon geben, abgerechnet wird per E-Card. Wichtig sei, dass viel getestet wird, um die Ausbreitung von Tripa, Syphilis und Co. etwas eindämmen zu können, sagt Nagele.
2: Wer behandelt ist, ist nicht mehr infektiös. Wer nicht infektiös ist, kann das Virus oder das Bakterium, was es eben dann konkret ist, auch nicht mehr weitergeben. Und damit unterbricht man Infektionsketten und damit reduziert man auch Infektionszahlen.
1: Mit dem Checkpoint Gesundheit sollen auch Ambulanzen in den Krankenhäusern entlastet werden, so Gesundheitslandesrätin Beate Brettner von der SPÖ.
3: Jetzt haben wir alles unter einem Dach, kurze Wegstrecken und wir gehen davon aus, dass wir dadurch effizienter werden.
1: Die Angst vor Geschlechtskrankheiten ist in der Bevölkerung weniger geworden, ein Grund, warum sie sich doch wieder stark ausbreiten. Der Checkpoint soll Daten liefern, wo und wie sich Menschen anstecken, um dann gezielt in die Vorsorge investieren zu können. Das neue Behandlungszentrum kostet rund 60.000 Euro. Finanziert wird es von der Gesundheitskasse und durch den Gesundheitsfonds des Landes.
0: Privatuniversitäten sollen nur mehr privat finanziert werden. Mit diesem Vorschlag ließ Wissenschaftsministerin Eva-Maria Holzleitner von der SPÖ vor kurzem aufhorchen. Diese Ankündigung sorgt für Widerstand in den Ländern, auch in Kärnten, wo die Gustav-Mahler-Privatuniversität betroffen wäre. Die Landesregierung will in der kommenden Woche jedenfalls die Finanzierungsvereinbarung mit der GMBU bis 2029 beschließen, berichtet Barbara Veit.
4: Knapp 16 Millionen Euro soll die Gustav-Mahler-Privatuniversität, kurz GMPU, jährlich bis 2029 bekommen. So stehe es in der Finanzierungsvereinbarung, die die Landesregierung nächsten Dienstag verabschieden werde, sagt Bildungslandesrat Peter Reichmann, SPÖ.
5: Die Gustav-Mahler-Privatuniversität leistet ein großartiges Portfolio für den Bildungsstandort Kärnten. Ein Sparen bei der GMBU wäre somit auch ein Verlust für den Bildungsstandort und daher ist die Finanzierung notwendig und daher wollen wir als Land Kärnten da auch dahinter stehen.
4: Er würde sich nicht generell gegen den Vorschlag von Wissenschaftsministerin Eva-Maria Holzleitner, ebenfalls SPÖ, aussprechen wollen, so Reichmann. Aber im Fall der GMPU sehe er nur Vorteile, wenn das Land Kärnten bei der Finanzierung mithelfe. Die Ministerin habe sich noch nicht bei ihm gemeldet, um die Sache zu besprechen, sagt der Landesrat.
5: Ich kenne die Diskussion nur aus den Medien. Es ist jetzt ein mehr oder weniger Zufall, dass wir dieses Bekenntnis ob der Diskussionen, die medial geführt werden, in der nächsten Regierungssitzung zur Beschlussfassung haben.
4: So Reichmann.
0: In 2 Stunden werden im ORF-Theater in Klagenfurt die 50. Tage der deutschsprachigen Literatur eröffnet. Erstmals wird die Eröffnung live in ORF Dreisat übertragen. Morgen um 9 Uhr, am 100. Geburtstag von Ingeborg Bachmann, beginnt das Wettlesen der 14 Autorinnen und Autoren um den Bachmann-Preis, der heuer mit 30.000 Euro dotiert ist. Und damit zum Wetter. Morgen Donnerstag wird es wieder sehr sonnig und heiß mit einigen Quellwolken am Nachmittag. Schauer und Gewitter sollte es aber keine mehr geben. Frühtemperaturen bis 18 und Höchstwerte morgen bis 34 Grad. In Klagenfurt betrug heute die höchste Temperatur 32, die tiefste 17 Grad. Und das sind 5 Grad über dem vierjährigen Durchschnitt. Das war das Abendjournal von Radio Kärnten. Romy Sigurd Klipstädter wünscht Ihnen einen angenehmen Abend.
6: Dankeschön, Romy. Jetzt ist es 17:11 Uhr. Sie sind sicher unterwegs mit Radio Kärnten. Auf der B111 Geiltalstraße zwischen der Autobahnabfahrt Hermagor und Feistritz an der Geil gibt es vor einer Baustelle Stau und ein paar Minuten Verzögerung. Und B100 Trautalstraße zwischen Abfaltersbach und Mittewald, da gibt es Stau und eine Sperre nach einem Unfall.

0: Der Verkehr wird über die Nebenstraße umgeleitet. Ich wünsche Ihnen gute und sichere Fahrt und für den Fall der Fälle noch eine Nummer.
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0: Wie heiß ist es gerade bei Ihnen? Haben Sie sich ins Kühle geflüchtet oder sitzen Sie gerade draußen und genießen so gut es geht den heißen Sommertag? Genuss ist es für manche, für alle, aber bei weitem nicht. Die Hitze, die kann auch sehr belastend sein und das hören wir vor allem auch aus Italien. Wie schaut es dort aus? Dort ist es immerhin noch ein paar Grad heißer als bei uns, geografisch bedingt. Welche Maßnahmen werden ergriffen und wie geht es den Menschen vor Ort? Daniel Matt hat sich kundig gemacht, was er in Erfahrung gebracht hat. Gleich hier in Servus Sreczno. Ciao.

0: Nur mit Ihnen macht der Abend so richtig Spaß. Schön, dass Sie Radio Kärnten hören. Servus, Sretschner, ciao am Mittwoch, den 24. Juni. Und es ist wahrscheinlich auch bei Ihnen momentan relativ heiß. Und natürlich, das genießen manche. Es ist schön, ein bisschen draußen zu sitzen, die Hitze zu genießen. Aber es gibt einen Punkt, da wird die Hitze dann zur Qual. Europa erlebt derzeit eine ausgeprägte Hitzewelle. Besonders betroffen davon sind Südeuropa und der Mittelmeerraum. In Italien, da liegen die Temperaturen vielerorts deutlich über den Werten, die sonst für Ende Juni üblich werden. Vor allem die Po-Ebene, Mittelitalien und Sardinien verzeichnen teilweise über 35 Grad Celsius und es werden noch mehr werden in den nächsten Tagen. Daniel Matt hat sich die Lage für uns genauer angesehen. Daniel, welche Maßnahmen ergreift man denn gegen die Hitze und wie ist denn generell gerade die Lage?
1: In Italien gilt für 16 Städte Hitzealarmstufe Rot. Im Norden und im Zentrum des Landes von Mailand und Turin über Bologna und Florenz bis Rom. Dort werden in diesen Tagen teilweise bis zu 39 Grad erwartet. Schon heute wurden bzw. werden in den genannten Regionen bis zu 36 Grad gemessen. Hitzealarmstufe Rot heißt in Italien, die Kommunen müssen beispielsweise Nottelefone anbieten, über die vor allem alleinstehende Menschen Hilfe anfordern können. Auch klimatisierte Räume der Städte und Gemeinden sollen für die Allgemeinheit geöffnet werden. Was sich relativ dramatisch anhört, wird in Italien bislang mit ziemlicher Gelassenheit gelebt. Gestern stand Hitze auf den Online-Seiten der großen Zeitungen noch nicht ganz oben. Heute ist die Hitze schon mediales Top-Thema Nummer 1 bei unseren Nachbarn. Aber nach ähnlichen Temperaturspitzen bereits in den vergangenen Jahren hält sich die Aufregung in Italien bislang noch trotzdem in Grenzen. Auch wenn ein Kindergarten in Mailand auf einem Leintuch die Aufschrift Sauna an den Eingang aufgehängt hat. Der Hitzepunkt in Italien ist laut den Wetterberichten noch nicht erreicht. In ganz Italien soll es noch bis zum Monatsende richtig heiß bleiben und die Temperaturen dann tagsüber auch an der 40-Grad-Marke kratzen. Und auch die Meere rund um Italien haben schon fast Badewannenwerte. Die Adria hat vor Lignano bereits 29 Grad. Auf Sardinien und Sizilien misst das Meer mittlerweile knapp 26 Grad. Daniel Matt für Radio Kärnten.

0: 17.30 Uhr ist es geworden in Radio Kärnten. Das bedeutet, es sind noch 1,5 Stunden, bis wir diese Melodie im Fernsehen hören und diesen Mann im Fernsehen sehen in Kärnten heute, 19 Uhr ORF 2, Hannes Orage, servus.
1: Servus Martin, hallo.
0: Mit folgenden Themen bezüglich Wohnungen haben wir ja schon berichtet, die Wohnungsnot ist groß, jeder vierte Kärntner, jede vierte Kärntnerin möchte wegziehen.
1: Ganz genau. Und wir haben die Bilder dazu. Wir haben sie heute schon auch im Journal gehört. 5.700 Euro Preis zum Beispiel durchschnittlich pro Quadratmeter bei Neubauwohnungen. Das sagt schon vieles. Für viele einfach unerschwinglich. Heuer und im nächsten Jahr werden jeweils etwa 1.300 neue Wohnungen fertiggestellt. Aber das ist laut Wirtschaftskammer, laut einer Erhebung, die da durchgeführt worden ist, viel zu wenig, was die Nachfrage betrifft. Und deswegen sind jetzt Maßnahmen gefordert. Wir schauen uns das noch einmal im Bild genauer an.
0: Eine weitere eher unerfreuliche Erhebung betrifft Geschlechtskrankheiten in Europa.
1: Ja, die kommt von der EU, diese Erhebung. Tripperinfektionen zum Beispiel oder auch Syphilis haben sich verdoppelt bzw. verdreifacht oder wird jetzt gegengesteuert, obwohl es aus Österreich eigentlich keine verlässlichen konkreten Zahlen derzeit gibt. Aber in Klagenfurt und vor allem auch in Wien gibt es ab 1. Juli einen sogenannten Checkpoint für sexuelle Gesundheit, wo man sich auch schnell therapieren lassen kann. Auch diese neue Einrichtung haben wir uns angeschaut.
0: Das Warten hat ein Ende für Literaturfans. Der Bachmann-Preis beginnt heute.
1: Ganz genau, die Experten alle längst bei uns im Funkhaus angekommen, warten natürlich auf den morgigen ersten Lesetag. Heute Abend gibt es die ganz große Eröffnung und es ist ja in diesem Jahr aus zweierlei Gründen zu feiern. Einerseits 50 Jahre Bachmann-Preis und Ingeborg Bachmann hätte am morgigen Donnerstag ihren 100. Geburtstag gefeiert. Martin, wenn das nicht Grund genug ist.
0: Absolut Grund zu feiern, Stichwort Grund zu feiern, das hatte auch ein 26-jähriger Lavanstaler, den ich treffen durfte fürs Fernsehen. Er heißt Dominik Tomschi und hat den Jungen Wilden Award gewonnen. Und Hannes, was sagst du denn zu seinen Kochkünsten?
1: Du, ich habe mir den Beitrag gerade angeschaut. Ist ja auch schon im Radio, glaube ich, heute berichtet worden. Mega, mega. Eine super spannende Geschichte. Der hat sich ja gegen 2000 Bewerber durchgesetzt. Und ich habe irgendwie rausgehört, dass er auch mit Ameisen kocht oder gekocht hat. Mhm. Also den Beitrag sollte man sich auf alle Fälle anschauen. Ein Kollege von dir aus dem Lavantal, wie du richtig sagst. Ja, spannende Geschichte, definitiv.
0: Und das Dabei-Team ist ausgeschwärmt.
1: Ganz genau, eine große, eine bekannte Bildungseinrichtung des Landes hat ein rundes Jubiläum gefeiert. Das Gymnasium in Tanzenberg ist 80 geworden. Viele prominente Absolventen, unser Dabei-Team natürlich auch vor Ort. Übrigens, Michi Steuer, auch ein Absolvent. Jetzt weiß man ja, wo er sein gutes Benehmen gelernt hat. Und wir waren auch in Velden unterwegs, wo sich alles um Pferdestärken, kurz gesagt PS, gedreht hat.
0: Ich bin gespannt, ob Sie da die Klassenbucheinträge von Michi Steuer nochmal durchgegangen sind. Aber sehen Sie selbst, 19 Uhr ORF 2 Kärnten heute mit Hannes Orage. Bis später. Ciao. Und damit schauen wir ganz kurz auf die Kärntner Straßen. Um 17 Uhr und 33 Minuten, da sind Sie sicher unterwegs mit Radio Kärnten. Einerseits B111 Geiltalstraße zwischen der Autobahnabfahrt Hermagor und Feistritz an der Geil. Vor einer Baustelle, da müssen Sie mit Stau rechnen. Und B100 Trautalstraße zwischen Abfaltersbach und Mittewald. Da ist jetzt die Unfallstelle geräumt. Die Sperre ist aufgehoben, der Stau löst sich auf. Ich wünsche eine gute und sichere Fahrt.
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0: Das sind Disco-Klänge bei uns in Radio Kärnten. Ja, und vielleicht kommen auch die einen oder anderen von Ihnen jetzt demnächst einmal ins Tanzen. Es gibt was zu gewinnen.
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0: Die Tanzbeine können Sie schwingen, wenn Sie das gewonnen haben. Und ich glaube, die Tanzbeine schwingen Sie auch gleich, wenn Sie die Frage hören, weil Sie wissen die Antwort. 1000%ig im ORF-Landesstudio Kärnten. Da wurden heuer die 50. Tage der deutschsprachigen Literatur eröffnet. Bis zum Wochenende lesen da 14 Autorinnen und Autoren um einen Preis. Wie heißt dieser Preis? Dieser eine Preis, über den wir doch schon ein paar Mal auch in dieser Sendung gesprochen haben. 0463 511 00 und die 5. Um welchen Preis wird in den nächsten Tagen, in den 50. Tagen der deutschsprachigen Literatur gelesen? 0463 511 005. Anrufen und gewinnen.

0: Es wird immer sein, wie es war. Das wünschen wir uns einerseits, was ihr Hörverhalten betrifft, dass Sie weiterhin Radio Kärnten hören, das freut uns natürlich sehr. Andererseits auch, was die Tage der deutschsprachigen Literatur betrifft, die 50. Momentan, da wünschen wir uns auch, dass es mal so bleibt, wie es ist. Ja, was diese Tage betrifft, hätte ich eine Frage, und zwar an Carla Weber aus Spital. Schönen Nachmittag.
1: Einen schönen Nachmittag aus dem schwülen Spital.
0: Oh, nicht nur Spital ist schwül, da kann ich Sie beruhigen, auch Klagenfurt. Zeigt sich eher von der drückenden Seite momentan.
1: Aber es ist Sommer.
0: Aber Sie wissen ja nichtsdestotrotz, ob der Sommer nun drückt oder nicht. Sie werden jetzt in diesen Stunden, also in genau einer Stunde und 19 Minuten und 20 Minuten eigentlich, eröffnet die 50. Jawohl. Tage der deutschsprachigen Literatur. Da lesen 14 Autorinnen und Autoren bis zum Wochenende. Frau Weber, um welchen Preis, wie heißt der?
1: Ingeborg Bachmann-Preis.
0: Gold, richtig.
1: Danke.
0: Und da bekommen Sie einen der Literatur adäquaten Applaus von mir.
1: Freundlich, danke.
0: Werden Sie aber runterschauen vielleicht nach Klagenfurt in den kommenden Tagen?
1: Ich bin am 6. bin ich spätestens unten, und wenn es möglich ist, nächste Woche noch.
0: Ach, okay. Nee, ich kann Ihnen nur empfehlen, kommen Sie vorbei bei uns im Funkhaus. Da ist im Garten hinten ein riesen Aufgebot. Wobei Garten heißt es nicht mehr, das ist der Ingeborg-Bachmann-Park. Und wenn Sie den jetzt bis Sonntag mal besuchen, werden Sie auch merken, warum. Es ist wirklich ein Literaturfestival. Und wenn Sie es nicht live besuchen, dann schauen Sie sich's an im Fernsehen. Ich kann es nur empfehlen, wirklich eine tolle Sache.
1: Das sowieso, das schaut man jedes Mal.
0: Das freut uns sehr, dass Sie damit dabei sind. Und Stichwort tolle Sache, das gibt's jetzt für Sie.
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0: Dankeschön, Frau Weber, fürs Mitspielen bei uns in Servus Sreczno. Ciao.

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1: An die etwas erfahreneren Semester, was sagt Ihnen der 27. März 1999? Weiteres Stichwort: die österreichische Nationalmannschaft. Und spätestens jetzt zuckt es in Ihrer Brust. Ich sehe es, ich höre es, ich spüre es. Das war eine der dunkelsten Nächte für das Nationalteam aus Österreich. In der EM-Qualifikation verlor das Team von Herbert Prohaska gegen Spanien mit 0:9 in Valencia. Autsch. Im Tor stand ein Kärntner, nämlich Franz Wohlfahrt.
2: Ich kann mich erinnern, dass das Spiel sehr spät war, 22 Uhr, 22:30, was für uns Mitteleuropäer jetzt nicht der richtige Zeitpunkt ist zum Fußballspielen. Das war ein Nachteil für uns, das gebe ich auch zu. Weil wir müssen viermal essen am Tag. Und irgendwann, 8:30 am Abend, hat man noch einmal was gegessen. Und zwar haben wir gekriegt einen Kaiserschmarrn. Von damaligen Doktor empfohlen, Kaiserschmarrn, warum auch immer, Kohlenhydrate. Aber ohne Eigelb oder ohne Zucker sowieso. Das war ganz kompliziert. Und wir waren mittendrin und in Wirklichkeit brauchst du im Fußball das nicht sagen. Ist oder ist nicht, wurscht. Aber das war ein Thema. War aber nicht der Grund. Wir haben keine Mannschaft gehabt, die in der Lage war, jetzt dagegen zu halten. Die haben noch 25 Minuten 3:0 geführt und waren überragend. Der Raoul hat 4 Tore geschossen. Überragende Spieler und die haben uns halt dann vernichtet. Gehört dazu. Ich habe mich dann eine Stunde eingesperrt am Klo in der Kabine nach dem Spiel. Haben sie mich noch gesucht, weil wir müssen am Flughafen. Sag ich, wie, lass in Ruhe. Naja, war grausam. Später haben wir dann mitgekriegt, dass unser Toni Pfeffer, da ist gestanden in der Halbzeit 5:0 für Spanien. Und dann ist er eine und der Mitarbeiter von ORF hat, so wie früher üblich war, kurz beim Einigen ein Kurzinterview. Wie geht's jetzt weiter? 5:0 für Spanien. Und der Pfeffer-Toni hat gesagt, ja, hoch will man es nicht mehr. Und es bleibt ihm bis heute. Hey, legendär, als sonst sehr legendär ist. Zudem gibt es nur mehr Zentralfriedhof von Wolfgang Ambrus.

Ja, der Zentralfriedhof von Wolferl Ambros bei uns in Radio Kärnten, das sind die Noten zu den eher bitteren Anekdoten von Franz Wohlfahrt. 0:9 gegen Spanien in Valencia, 1999, 27. März. Sie erinnern sich bestimmt. Er hat sich jedenfalls sehr leibhaftig daran erinnert.

0: Ja, das passende Lied zu den Temperaturen. Momentan Hochsaison im Eissalon bei uns in Radio Kärnten. Wenn Ihnen auch sehr heiß ist, mein Tipp für Sie.
1: Nicht übertreiben. Langsam angehen. Absach, kein Action.
0: Und Radio Kärnten hören, einfach dranbleiben, liegen bleiben. Gleich der Abendsport mit Christian Rosenzopf. Jetzt dann erst einmal die Nachrichten aus aller Welt hier bei uns.
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5: Die Nachricht mit Matthias Schmelzer. Zwei Wochen vor dem NATO-Gipfel in der Türkei stimmen sich heute 5 große EU- und NATO-Länder in Berlin ab. Diese sogenannten E5-Staaten sind Deutschland, Polen, Frankreich, Italien und Großbritannien. Es geht um die Themen Ukraine, Iran, aber auch um die Lastenverteilung innerhalb der NATO. Aus Berlin, Andreas Pfeiffer.
6: Bereits während des G7-Gipfels hatten sich die Repräsentanten der EU bemüht, das Interesse der USA nach deren Iran-Abenteuer wieder auf die Ukraine zu lenken. Und diesen Weg wollen die E5 auch heute in Berlin beschreiten, sagt Gastgeber Friedrich Merz.
7: Was können wir tun, um der Ukraine weiter zu helfen? Und welche Unterstützung können wir leisten, um hier auch eine diplomatische Lösung zu ermöglichen?
6: Wer mit am Tisch sitzt, wenn einmal die Stunde der Diplomatie schlägt, ist auch EU-intern zu klären. Und mit Blick auf den bevorstehenden NATO-Gipfel will man darüber sprechen, wie Sicherheitslücken nach einem Abzug von US-Soldaten aus Europa zu schließen sind.
5: Am Wochenende werden in Teilen Österreichs bis zu 39 oder 40 Grad erwartet. Für den Nordosten gilt die höchste Hitzewarnstufe der Geosphere Austria. Mit extremer Hitze ist demnach auch im Raum Wels, Linz sowie in Graz, Klagenfurt und Villach zu rechnen. An Österreichs Schulen ist ein generelles Hitzefrei rechtlich nicht möglich. Das Bildungsministerium prüft aber nun, welche Maßnahmen sonst gegen die Hitze in Schulen gesetzt werden können. Seit 1. Jänner sind Hygieneprodukte wie Tampons und Binden, aber auch Kondome, umsatzsteuerbefreit. Die Bundeswettbewerbsbehörde hat in den vergangenen Monaten untersucht, ob diese Steuersenkung auch tatsächlich weitergegeben wurde. Ja, lautet die Antwort von Nathalie Haasdorf, der Leiterin der Bundeswettbewerbsbehörde.
8: Allerdings ist zu berücksichtigen, dass wir auch festgestellt haben, dass sich teilweise die Rabattpolitik verändert hat. Das heißt, es gab weniger Rabatte, weniger Aktionen. Und das ist eine Entwicklung, die wir jetzt natürlich langfristig beobachten müssen, weil sie letztlich ja dann sich auf den Preis auswirkt, den die Konsumentin oder der Konsument dann letztlich zahlt.
5: Heute in einer Woche tritt dann die Mehrwertsteuersenkung für Grundnahrungsmittel in Kraft. Wer Zigarettenstummel oder ähnliche Produkte auf Kinderspielplätzen wegwirft, macht sich künftig strafbar. Das hat der Gesundheitsausschuss gestern im Nationalrat beschlossen. Was kommt da auf uns zu? Adam Michalek.
9: Das Verbot tritt am 20. August in Kraft, und zwar österreichweit. Hinweistafeln sollen dann darauf aufmerksam machen. Bei Verstößen drohen Strafen in Höhe von 500 Euro. In Wiederholungsfällen steigen sie sogar auf bis zu 2000 Euro. Mit dem Verbot sollen Kinder geschützt werden, denn Nikotinvergiftungen nehmen stark zu. Mehr als jedes zweite betroffene Kind ist unter 4 Jahre alt, betont die zuständige Staatssekretärin Ulrike Königsberger-Ludwig von der SPÖ.
5: Das waren die Nachrichten mit Matthias Schmelzer. Jetzt noch einmal zum Wetter.
10: Im Großteil Österreichs geht es sonnig und hochsommerlich warm durch den Abend, und auch die letzten vereinzelten Regenschauer klingen allmählich ab. Die Nacht verläuft trocken, oft auch sternenklar, der Wind flaut ab. Die Temperaturen gehen meist auf 22 bis 13 Grad zurück, etwas frischer wird es in manchen Alpentälern und stellenweise im Waldviertel. Am Donnerstag wird es dann sehr heiß und wieder meist sonnig. Ein paar Quellwolken bilden sich im Laufe des Tages im Berg- und Hügelland. Es bleibt aber weitgehend trocken. Die Temperaturen steigen morgen auf 28 bis 36 Grad. So viel zum Wetter mit Jörg Stieber.
0: Damit auf die Kärntner Straßen. Sie sind sicher unterwegs mit Radio Kärnten um 18 Uhr und gleich 4 Minuten. B111 Geiltalstraße zwischen der Autobahnabfahrt Hermagor und Feistritz an der Geil. Da gibt es vor einer Baustelle Stau und leichte Zeitverzögerungen. Ansonsten läuft es aber gut. Wenn sich daran was ändert, bitte anrufen.
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0: Und mit Ihnen an diesem Mittwochabend, das freut mich sehr. Schönen guten Abend, Dobre Večer und Buona Sera. Gleich Neues aus der Sportwelt, hier bei uns in Radio Kärnten.

0: Neu in Radio Kärnten von Rian. Urlaub auf der Autobahn. Man braucht nur zur richtigen Zeit loszufahren. Das reimt sich. Stichwort richtige Zeit.
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0: Pünktlich wie ein Schweizer Uhrwerk um 10 nach 6. Servus Christian.
2: Hallo Martin, servus.
0: Wir könnten etwas Abkühlung gut gebrauchen, deswegen gut, dass du gleich mit Eishockey beginnen möchtest. Beim KAC gibt es was Neues?
2: Ja, einen Neuzugang. Er kommt aus der besten Eishockeyliga in Europa, aus Schweden. Dort hat er in den vergangenen 7 Jahren gespielt. Er heißt Mattias Göransson. Er ist 31 Jahre alt, ein Mann für die Verteidigung, hat mehr als 330 Partien in der schwedischen ersten Liga absolviert und war zuletzt bei Vizemeister Rögle und auch dort zählte er zu den Stammspielern, also eine echte Verstärkung für die Rotjacken, Mattias Göransson.
0: Stichwort stark für die nächste Geschichte, Christian, es geht um Calisthenics. Am kommenden Wochenende gibt es die nationalen und internationalen Meisterschaften am Klopeinersee.
2: Ja, Martin, da kennst du dich auch aus. Calisthenics hat sich in Kärnten zu einer Trendsportart entwickelt. In den letzten Jahren sind auch

0: viele Parks in Kärnten entstanden. Es geht um das Training mit dem Eigengewicht, sei es am Boden oder auch auf den Stangen. Und mittlerweile ist am Klubeinersee dieses große Festival entstanden. Organisator ist Marvin Schuppe. Er hat auch vor vielen Jahren als einer der ersten Calisthenics in Kärnten betrieben und dann auch hier bei uns verbreitet. Marvin, wie hat das Ganze bei dir begonnen?
1: Ich habe ja vor Calisthenics schon viele, viele Jahre Sport gemacht, Fußball und dann im Tanzbereich, also Breaking, Urban Dance. Und dann hat mir ein Kumpel eben gezeigt, wie so ein Amerikaner auf YouTube auf einer horizontalen Stange im Klimmzug so Schritte macht und hin und her steigt und es so ausschaut, als wenn er schweben wird. Und das hat mich so fasziniert, dass ich das einfach nachprobiert habe und das Training einfach selbst auf Spielplätzen, wo es auch gab bei uns, überall ausprobiert, weil wir haben ja zu der Zeit 2014, als ich mit Calisthenics gestartet habe, hat es noch keine Calisthenics-Parks gegeben. Da habe ich noch kreativer sein müssen, um zu trainieren. Die ein oder andere Klimmzugstange hat es Gott sei Dank beim Spielplatz gegeben und da habe ich die Übungen dann das erste Mal ausprobiert.
0: Und jetzt gibt's also das große Festival am Klubeinersee. Der Andrang ist ja so groß geworden, dass es jetzt sogar schon an 3 Tagen stattfindet. Wie ist es denn dazu gekommen am Klubeinersee?
1: Das ist eigentlich, kurz gesagt, so passiert, dass zur Corona-Zeit leider ja vieles abgesagt werden musste. Und dann haben wir geschaut, okay, nach einem Jahr Pause, wir wollen die Community wieder aufleben lassen. Welche Möglichkeiten haben wir? Und natürlich hat sich dann der Outdoor-Park in Kärnten eben beim Fitness Beach am Klubeinersee ideal angeboten. Mit der Kulisse, mit der Atmosphäre, einfach mit dieser riesengroßen Area dort auf 500 Quadratmeter. Und das hat einfach ideal gepasst, dass es drüben auch im Sommer stattfinden kann und das einfach mega Stimmung macht.
0: Und wer ist da jetzt alles am Start in dieser Woche?
1: Wir haben dieses Jahr einen Teilnehmerrekord im Freestyle. Wir haben ja mehrere Wettkämpfe mittlerweile. Das Ganze startet am Freitag schon gegen Mittag, geht den ganzen Tag bis am Abend. Dasselbe auch am Samstag und am Sonntag am Community Day gibt es noch einmal Workshops. Das heißt, Freitag und Samstag geht es richtig rund mit internationalen Athleten, auch national natürlich, aus allen Bundesländern. Wir haben auch eine eigene Damenwertung, was sehr erfreulich ist, weil auch viele Damen den Sport machen, aber sich noch nicht so trauen teilzunehmen. Deswegen ein Ausrufezeichen an euch, liebe Damen, Frauen, nehmt gerne teil. Und wir haben auch Favoriten. Natürlich ist nehmen wieder Staatsmeister von den letzten Jahren teil, die versuchen ihren Titel zu verteidigen und international unglaublich starke Athleten von Marokko bis in die Türkei, rauf nach Finnland, Deutschland, Syrien, Slowenien. Es sind so viele Länder vertreten und das freut uns natürlich sehr, dass auch internationale Gäste jetzt zum Klubeinersee kommen.
0: Und ihr wollt aber eben, dass nicht nur die Top-Athleten dorthin kommen, sondern dass auch viele Fans vorbeischauen, die das vielleicht selber ausprobieren wollen.
1: Es gibt alles, ein bunt gemischtes Programm. Wir haben nicht nur Wettkämpfe, wir haben auch Zuschauer-Challenges, eben auch Mitmachprogramm. Wir haben Showeinlagen von unseren internationalen Judges. Wir haben Workshops zum Mitmachen, wo man sich auch vor Ort noch anmelden kann. Die finden am Sonntagvormittag statt. Das heißt, jeden Tag gibt es richtig cooles Calisthenics-Programm ab Mittag circa bis am Abend um 19 Uhr. Einfach vorbeikommen, der Eintritt ist frei. Ein Calisthenics-Fest für jedermann, nur in Österreich am Klubeinersee.
0: Dankeschön, Marvin. Alles Gute an euch. Ja, von Marvin zu Martin. Wie schaut es bei dir aus mit Calisthenics?
2: Ja, momentan bin ich da eher theoretisch unterwegs. Nein, also ich habe schon hin und wieder mal probiert, habe mich auch ein, zwei Mal schon in so einen Park getraut, um dann festzustellen, dass ein Klimmzug bei weitem schwerer ist, als er ausschaut.
0: Ja, ich bin auch bei der Ausdauer daheim.
2: Ja, definitiv. Gut, so kann man es auch formulieren. So, Fußball, Christian, heute der erste Entscheidungstag bei der WM.
0: Ja, heute ab 21 Uhr gibt es das Fernduell in der Gruppe B. Ab jetzt finden die Spiele in den Gruppen immer zeitgleich statt. Einerseits Bosnien gegen Katar und auf der anderen Seite die Schweiz gegen Kanada. Für Bosnien heißt es, man muss heute gegen Katar gewinnen, um bei der WM weiterhin dabei zu sein. Auch für Österreich geht es ja in der Nacht auf Sonntag gegen Algerien um den Aufstieg in die nächste Runde. Ankick ist um 4 Uhr früh unserer Zeit und derzeit werden ja viele Orakel bemüht, die die Ergebnisse der WM voraussagen sollen. Heute haben wir erfahren, dass im Haus des Meeres in Wien die südamerikanischen Krokodil-Tejus das Spiel von Österreich getippt haben und Martin, sie tippen auf einen Sieg von Algerien.
2: Aha.
0: Gott sei Dank gibt es ja viele, die Orakel, wir finden sicher noch welche, die auch an Österreich glauben.
2: Christian, Sternzeichen, Krokodil, ich sag nur, kleiner Schädel, große Klappe. In diesem Sinne glaube ich diesem Orakel nicht. Dankeschön, Christian Rosenthal,
0: Dankeschön
2: für die Aussichten aus der Sportwelt.

Gregor Raunig bei uns in Servus Srednotschau in Radio Kärnten und wir schauen auf das Wetter bei unseren Nachbarn und Sie können sich's denken, auch morgen ist es dort wieder hochsommerlich. Leichter Wind im Golf von Triest und am Nachmittag bilden sich stellenweise Wolken und in der Westhälfte von Slowenien gehen gewittrige Schauer nieder. Die Frühwerte zwischen 17 und 20 Grad, die Höchstwerte zwischen 34 und 36 Grad. Auch der Freitag zeigt sich sehr heiß mit Werten bis zu 36 Grad. Das Wochenende kommt dann langsam aber sicher mit 40 Grad Richtung extreme Hitze bei unseren Nachbarn. Morgen am Donnerstag und damit sind wir auch schon wieder in Kärnten. Da hält die Hitzewelle weiter an. Auch bei uns Höchstwerte bis zu 35 Grad mit ganz viel Sonne. Regenschauer und Gewitter sind aber eher unwahrscheinlich. Erst am späten Nachmittag oder am Abend kann ein kurzes Wärmegewitter mit dabei sein, am ehesten im Bereich der Hohen Tauern. Die Temperaturen noch eine Spur zu niedrig. Die Höchstwerte liegen bei 30 bis etwa 35 Grad. In 2000 Metern Höhe werden es bis zu 19 Grad. Zeitweise weht mäßiger Wind aus Ost bis Südost. Die höchste Temperatur in Klagenfurt war heute übrigens 32 Grad, die tiefste 17 Grad. Das ergibt ein Tagesmittel von 25 Grad und das sind 5 Grad über dem Durchschnitt. Es ist Radio Kärnten, jetzt mit der neuen von Billy Steirisch, Paranoia.

0: 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Ganz kurz der Blick auf die Kärntner Straßen. Sie sind sicher unterwegs mit Radio Kärnten, A2 Südautobahn Richtung Wien. Bei Völkermarkt West ist der Bettlerkreuztunnel jetzt gesperrt. Ein LKW hat die Höhenkontrolle ausgelöst. Ausweichen können Sie über die B70 und B111 Geiltalstraße zwischen der Autobahn Abfahrt Hermagor und Feistritz an der Geil. Da gibt es vor einer Baustelle Stau und ein paar Minuten Zeitverlust. Und das war's auch schon mit Radio Kärnten, Servus, Sretsch, not schau, Martin Kalbitzer, Furian, mein Name, durfte Sie bis hierher begleiten. Jetzt folgen gleich die dreisprachigen Nachrichten mit Franz Rulitz und Annalisa Adamo und danach gibt's den Heimatklang mit Christine Pleschberger und dem Polizeikorps Kärnten. Dabei ganz viel Spaß, noch einen schönen Abend miteinander.
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0: Öffnung. Die 50. Tage der deutschsprachigen Literatur wurden heute eröffnet und fallen mit dem 100. Geburtstag von Ingeborg Bachmann zusammen. Beim Jubiläumswettlesen um den Bachmann-Preis treten 14 Autorinnen und Autoren an.
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0: Unwetter. In Friaul gingen gestern schwere Unwetter nieder, speziell im Raum Pordenone. Die Feuerwehren rückten zu über 100 Einsätzen aus, Verletzte gab es keine.
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0: Konjunkturindikator. Die Konsumstimmung im Euroraum hat sich im Juni leicht verbessert. Gleichzeitig belasten höhere Ölpreise und eine Inflation von 3,2% die Verbraucher, weshalb die Europäische Zentralbank EZB zuletzt den Leitzins angehoben hat.
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4: Grüß euch und einen schönen Mittwochabend. Das Sommernachtskonzert der Landespolizeidirektion Kärnten findet morgen statt im Casinium am See. Und das war der Anlass, dass ich einen Probenbesuch gemacht habe, denn der Polizeikorps Kärnten probt mittwochs. Also geht's jetzt gleich nach Krumpendorf ins Probenlokal. Und zuerst hören wir den Polizeikorps in Männerbesetzung und dann in gemischter

0: Ich bin jetzt im Bildungszentrum der Sicherheitsakademie in Krumpendorf. Oberstes Stockwerk. Immer dem Gesang nach. Heißt so schön. Und daher ist schon was. Polizeimusik Kärnten. Proberaum steht drauf.
1: Genau, in dem Fall Urt, da wächst ein Reim, gell? Können wir nochmal tun, wie ihr wisst. Zuerst kräftig oben.

0: Genau. Ablauf ist so, jetzt kommt dann die Dreistimmigkeit wieder und dann oben die dritte Strophe und dann geht es oben und der Wind hat ein Auge. Du hast auch Auge auf uns.
1: Jetzt hat er mich entdeckt, der Chorleiter Ernst Bollheimer. Aber du kannst ja nicht jetzt schon ein Herbstlied einstudieren.
0: Nein, das Konzert ist im Herbst und da tun wir es natürlich vorbereiten und wir singen auch im Herbst natürlich einen Jahresüberblick. Wir singen Frühlingslieder, Sommerlieder, Herbstlieder. Das ganze Jahr gehört dem Gesang und so will man das im Herbst auch gestalten.
1: Ich wollte gerade sagen, der Sommer war ja noch gar nicht richtig da.
0: Also mir ist heiß.
1: Im Dachgeschoss der, warte, wie heißt das Gebäude? Bildungszentrum der Sicherheitsakademie.
0: Ja, schön gesagt, ja. Also Landespolizeidirektion, der Probenraum, wo früher, und da stell dir vor, in diesem Raum auch unsere Musik geprobt hat mit 60 Leitorinnen. Kannst du dir vorstellen, was da für eine Luft war. Jetzt ist es sehr angenehm.
1: Proben Sie da jetzt nicht mehr?
0: Nein, die Musik, die Gesamtmusik probt jetzt in Osjach. Und da nur wir als Chor, gemischter Chor und Männerchor und auch unser Bläserensemble.
1: Aber ihr tretet noch gemeinsam auf, morgen zum Beispiel?
0: Donnerstag ist das Konzert in Velden, Sommernachtskonzert, Musik und die Chöre der Landespolizeidirektion und auch die Ehrung des Polizisten des Jahres.
1: Die Chöre der Landespolizeidirektion, so heißt das jetzt korrekt?
0: Ja, das heißt immer schon so korrekt.
1: Bis das ist doch der Polizeichor Kärnten, oder?
0: Ja, man sagt so Polizeichor Kärnten, man sagt vieles. Aber in Wirklichkeit sind wir Teil der Musik, Teil der Öffentlichkeitsarbeit und Chöre, weil eben gemischter Chor und Männerchor aktiv sind.
1: Der gemischte Chor noch nicht so lange, gell?
0: Also 3 Jahre auf jeden Fall sind wir jetzt schon voll im Arbeiten.
1: Ich sehe ja einige bekannte Gesichter von meinem letzten Besuch und ich sehe auch einige neue da in diesem Viertel, glaube ich, ist das so. Darf ich gleich im Alt, wie lange bist du schon dabei?
2: Ich bin erst seit 4 Monaten dabei.
1: Aber schon total eingesungen?
2: Ja, also macht auch viel Freude, bin gern dabei, bin froh, dass ich da dazu kommen habe dürfen.
1: Polizistin?
2: Noch nicht. Ab Herbst Mitarbeiterin in der Landespolizeidirektion drin.
1: Ich sehe da einen Herrn in Uniform, alle anderen, noch einen Herrn in Uniform. Aha, wie fragt man denn eigentlich heutzutage, auf welchem Posten hätte man früher gesagt? Darf man das noch immer so sagen?
3: Inspektion heißt es jetzt.
1: Auf welcher Inspektion?
3: Kumpendorf. Ich bin ein paar Meter da her und da bin ich schon da. Aber ich kann immer ein bisschen später kommen, deswegen.
1: Tut er das wirklich?
4: Ja!
1: Ja.
0: Also,
1: meistens bemüht er sich sehr pünktlich zu sein. Ja, aber man geht ja direkt vom Dienst, also im Dienst hierher.
3: Ja, genau. Waffen weg, Noten in die Hand und daher. Ja.

0: der Polizeikorps Kärnten. Wir hören heute mehr Lieder in Männerbesetzung, weil es da einfach mehr Aufnahmen gibt. Ein paar Demo-Aufnahmen haben wir auch in gemischter Besetzung heuer machen dürfen. Besucht habe ich die Probe und zwar zu der Zeit, wo noch das gemischte Ensemble probt. Also da hat man ganz schön einen Marathon, wenn man als Mann bei beiden Chören mitsingt. Also beim gemischten Polizeikorps und beim Männerchor. Das fängt um 14 Uhr an, 14 bis 16 Uhr die Damen und die Herren und 16 bis 18 Uhr dann nur die Herren. Jedenfalls war ich dort, wo noch die Damen da waren und habe so ein bisschen umgefragt, wer denn da alles ist.
1: Ich bin 83 eingerückter, das heißt, ich war früher beim Polizeikorps Klagenfurt. Und da hat mich der Professor Dirk gebeten, ob ich da herkomme. Ich bin eigentlich kein Polizist.
0: Da war der Einzige weit und breit.
1: Ja, und das hab ich bin heute noch da. Mittlerweile 43 Jahre.
0: Ich habe ein Händchen für die Ausnahmen, weil eigentlich sind ja alle anderen Sängerinnen und Sänger im Dienste der Polizei. Ist das so richtig?
2: Richtig, ja. Dass nur aktive oder ehemalige Polizisten oder Gendarmen da mitsingen.
3: Eigentlich waren beim Polizeikorps oder seinerzeit Gendarmeriekorps nur aktive Gendarmen oder Polizisten. Die einzige Ausnahme ist unser Tommy, der eben seit 1983 als damals stellvertretender Chorleiter zu uns gekommen ist und bei uns mitgesungen hat immer. Aber grundsätzlich sind wir alles Polizisten oder Polizistinnen.
0: Aber das wird ein bisschen weiter gefasst. Man muss nicht in diesem Sinne auf einer Inspektion sein, sondern man kann auch in der Administration sein.
3: Es gibt auch die Landespolizeidirektion und natürlich die Administration.
0: Ich bin ja jetzt direkt beim Obmann gelandet.
3: Nein, eigentlich nicht. Ich bin nicht der Obmann, ich bin der verantwortliche Dienstführer in der Firma Chor. Für Gemischten und für den Männerchor. Den Obmann selber, das ist ein Männerchorsänger, der jetzt noch nicht da ist.
0: Also es gibt verschiedene Positionen, die man sonst in einem anderen Chor, der ein Verein ist, so nicht kennt. Also wie war das nochmal, der Dienstführende?
3: Der verantwortliche Dienstführende, und zwar, wie der Ernst es schon richtig gesagt hat, wir sind ein Teil der Öffentlichkeitsarbeit der Landespolizeidirektion für Kärnten. Und aus diesem Grund sind wir auch dem Dienstgeber gegenüber dienstlich verantwortlich. Und das ist meine Aufgabe. Auf der anderen Seite haben wir natürlich auch einen Verein und da ist wieder der Obmann dann verantwortlich.
0: Wie zeigt sich denn diese Verantwortlichkeit? Was müsst ihr machen und was unterscheidet euch vielleicht von anderen Polizeikören Österreichs, die es ja gar nicht gibt, oder?
3: Nein, wir sind der Einzige. Der einzige Gendarmerie- oder Polizeikorps, den es in Österreich gibt und auch, glaube ich, jemals gegeben hat. Es gibt auch noch Polizeichöre, die sind aber keine amtlichen Dienstchöre. Das heißt, wir sind der Einzige und ja, uns, was zeichnet uns aus oder was ist die Eigenart bei uns? Also wir müssen immer ordnungsgemäß attestiert sein und wir müssen uns auch in der Öffentlichkeit entsprechend präsentieren. Also wir bemühen uns schon, dass wir entsprechende musikalische Leistung bringen.
0: Das war übrigens der Josef Lasnik, der verantwortliche Dienstführende des Polizeikorps Kärnten.

0: Ja, in gemischter Besetzung gibt es den Polizeikorps noch nicht so lang. Den Männerchor seit über 100 Jahren, den gemischten Chor seit 3-4 Jahren. Ich hab bei der Probe vorbeigeschaut. Wer war denn die erste Dame im Chor, die erste Dame im Chor war? Wer hat denn da die Initiative ergriffen? Da zeigt jemand auf. Achso, du zeigst auf die Nachbarin. Wie war denn das?
1: Am Anfang haben wir halt natürlich, also die Ingrid, die Edith, die Doris und ich, wir sind da aufgefahren und haben gesagt, wir schauen uns das einmal an. Dann sind wir gleich vorhin draußen gesessen und haben unser Bestes gegeben, das vielleicht nicht das Beste war, aber der Ernst hat uns, glaube ich, so weit hingebogen, dass es jetzt recht gut klingt. Es war schon sehr anstrengend am Anfang.
0: Das heißt, ihr habt euch den Polizeikorps Kärnten, der in Männerbesetzung geprobt hat, angeschaut und einfach gesagt, so, wir wären jetzt auch da.
1: Ja, es ist auch, glaube ich, erwünscht gewesen, auch von der Frau Landespolizeidirektorin, dass da auch ein gemischter Chor ist. Und dann ja, haben wir uns halt bereit erklärt. Wir singen alle gern und das war für uns eine Chance, da dabei zu sein. Und das ist auch bis heute noch super.
0: Und es ist so, dass jeden Mittwoch geprobt wird?
2: Ja, ist richtig. Egal, ob man Urlaub hat oder ob man im Dienst ist, man geht trotzdem her.
0: Das sind ja auch die Vor- und Nachteile. Man möchte ja meinen, in der Dienstzeit darf geprobt werden, aber außerhalb der Dienstzeit muss auch geprobt werden.
2: Sollte.
0: Sollte?
2: Ja, man ist bemüht. Wenn man gerade wegfährt im Urlaub, dann geht man schon her.
3: Man macht das sehr freiwillig. Ich bin jetzt in Pension und darf noch weiter singen und schaue, dass ich auch jeden Mittwoch da bin. Und das ist einfach die Gemeinschaft super. Und ich denke, wir sind alle wirklich sehr gerne am Mittwoch da.
0: Also die Polizei leistet sich sozusagen ein musikalisches Aushängeschild. Da kommen schon die Männer herein. Das ist sozusagen, das sind schon die Kollegen, die in der reinen Männerbesetzung lieber singen.
4: Ja, das sind ja lieber oder wie immer, die vielleicht früher auch schon beim Männerchor waren und nicht bereit sind, jetzt 4 Stunden am Nachmittag zu proben, weil das ist ja doch recht anstrengend. Wir proben ja 2 Stunden zuerst mit dem gemischten Chor und dann anschließend 2 Stunden den Männerchor. Und einige Männer sind dort rein beim Männerchor dabei, so wie unser Obmann Bernd Kurs.
0: Wo tretet ihr denn so auf als musikalisches Aushängeschild?
5: Ja, wir haben unser Jahreskonzert jedes Jahr irgendwo anders. Und dann haben wir unser Adventkonzert und angedacht ist für nächstes Jahr auch ein geistliches Konzert.
0: Das klingt jetzt nach einem unter Anführungszeichen ganz normalen Chor, aber ihr habt ja auch Pflichttermine, nehme ich an, also so offizielle Anlässe von der Seite der Polizei?
5: Ja, richtig, so wie zum Beispiel jetzt am 25. Juni, Gala-Veranstaltung im Casineum, wo der Polizist des Jahres geehrt wird. Da sind wir natürlich dabei als Umrahmung und Unterstützung. Hi.

0: Jetzt seid ihr der einzige Polizeikorps, besser gesagt der einzige Polizeidoppelkorps in ganz Österreich. Kommt ihr auch über Kärntens Grenzen hinaus? Werdet ihr von anderen Bundesländern oder von Wien auch importiert?
1: Andere Bundesländer waren wir schon. Also sprich, man muss irgendwo ein Offizier oder ein Verantwortlicher unfordert für irgendeine Veranstaltung, dann sind wir gerne bereit und fahren wir dort gern hin und machen wir dort mit.
0: Woran kann das liegen, dass es das nur in Kärnten gibt?
1: Das kann ich da nicht sagen.
2: Kärnten ist das Land der Sänger, immer schon gewesen und wird auch immer sein.
3: Weil nur wir singen können.
0: Aha.
3: Kärntner sind die Einzigen, die singen können. Ja.
0: Uiuiui, da lehnt sich jetzt jemand aber sehr aus dem Fenster. Wie lange bist du schon dabei beim Polizeikorps?
3: Wie lange bin ich schon dabei? Da muss ich lange nachdenken.
0: Tulle. Die Probe dauert eh noch 2 Stunden.
3: Es werden annähernd 35 Jahre sein. Schau ich nicht so aus, gell?
0: Gut gehalten. Also, ja, und welche Lieder außer Herbstlieder singt ihr so?
3: Ja, wir gehen quer durch den Gemüsegarten, den Gesangsgemüsegarten. Wir haben Kunstlieder, wir haben Unterhaltung, wir haben eben Kärntnerlieder, wir haben Spirituals, wir haben geistliche Lieder. Also die Palette ist ziemlich, ziemlich breit. Und da gibt es eigentlich keinen strengen Fokus. Der einzige Fokus für uns ist eigentlich der Chorleiter.
0: Das klingt doch gut. Gibt es jemanden hier im Chor, der oder die auch in einem anderen Chor tätig ist? Diese Dame zeigt gleich auf, da fangen wir schon. So, wie unterscheidet sich das jetzt vom anderen Chor? Was ist der andere Chor?
4: Der gemischte Chor Moosburg.
0: Und was ist jetzt da so komplett anders zwischen den beiden Chören?
4: Kann ich gar nicht so sagen.
0: Gleich.
4: Es ist ziemlich gleich bis auf die Chorleitung. Also mit dem Ernst ist es einfach ganz anders zu singen als mit unserer Chorleiterin. Wir singen zum Teil dieselben Lieder, aber wir singen sie dann einfach von der Geschwindigkeit ein bisschen anders oder so. Aber es macht nichts, es passt, es gefällt mir auf beide Arten.

0: Und ich muss in dieser Sendung ein bisschen auf die Uhr schauen, das war auch schon der Radio Kärnten Heimatklang. Heute mit dem Polizeikorps Kärnten, dem einzigen offiziellen Polizeidienstkorps Österreichs. Christine Beschberger sagt, für dich.
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1: Die Nachrichten mit Matthias Schmelzer. Der Ministerrat hat am Vormittag die erleichterte Abschiebung von verurteilten Straftätern direkt aus der Haft beschlossen. Dadurch soll der Überbelag der österreichischen Gefängnisse, die zur Hälfte mit ausländischen Insassen belegt sind, reduziert werden. Die einmalige, vorzeitige Entlassung von bis zu 500 Häftlingen ist nach dem Veto von ÖVP und NEOS vom Tisch, wie die SPÖ-Justizministerin heute einräumt. Stefan Kappacher.
2: Der Plan zur vorzeitigen Entlassung von einigen hundert Häftlingen sei gut durchdacht gewesen, aber so Justizministerin Anna Sporrer.
3: Wenn die Koalitionspartner heute nicht bereit sind, diesen Vorschlag zu folgen, dann nehme ich das zur Kenntnis, aber wir werden weiter Vorschläge machen.
2: Sporrer will jetzt Alternativen suchen, eine Arbeitsgruppe wird eingesetzt. Fix ist, dass ausländische Straftäter forciert aus der Haft abgeschoben werden sollen. Die Schubhaft falle damit weg, sagt Innenminister Gerhard Kahner.
4: Das halte ich für eine Norm. Wichtiges Modell, weil es auch die Polizeibehörden entlastet.
2: Man schließe eine Gesetzeslücke und das sei gut, so ergänzt NEOS-Clubchef Yannick Schetti.
5: Das sagt einem doch der Hausverstand, dass es absurd ist, warum wir für jene Platz haben sollten, die eigentlich nicht mehr in Österreich sein sollten.
2: Während die Haftanstalten chronisch überbelegt seien.
1: Mitten in der Hauptsaison wird in Griechenland in der Tourismusbranche gestreikt. Betroffen sind Lokale und Unterkünfte. Bei den Streiks geht es um mehr Gehalt, aber auch um bessere Arbeitsbedingungen. Cornelia Wospanik berichtet.
6: In Griechenland ist der 13-Stunden-Arbeitstag erlaubt. Gesetzlich gilt er für Menschen, die mehr als einen Job haben. Tatsächlich, so sagen die Streikenden, herrscht bei den 13 Stunden aber Wildwuchs. Sie fordern heute die 5-Tage-Woche mit 8 Stunden Arbeitszeit pro Tag als Standard. Überstunden sollen auch entlohnt werden. Wobei die Entlohnung generell besser werden soll. Weitere Forderungen sind mehr Sicherheit auf dem Arbeitsplatz und die Besserstellung von Saisonarbeitskräften. Ohne sie gehe im Tourismus gar nicht, sagen die Gewerkschafter. Sie sind aber nicht die einzigen, die heute streiken. Auch öffentlich Bedienstete fordern mehr Geld, Gehaltserhöhungen von 20% und die Wiedereinführung des 13. und des 14. Monatsgehalts. Ebenfalls gestreikt wird am Bau. Die Verkehrsbetriebe sind nicht betroffen.
1: Zu einem schweren Arbeitsunfall ist es heute in Wien gekommen. Am Vormittag ist ein 21-jähriger Arbeiter auf der linken Wienzeile in Wien-Mariahilf bei der Montage eines Blitzableiters vom Dach eines Hauses rund 25 Meter in die Tiefe gestürzt. Wenig später ist der Mann seinen schweren Verletzungen erlegen. In diesen Minuten werden in Klagenfurt die Tage der deutschsprachigen Literatur eröffnet. Diese feiern heuer gleich zwei Jubiläen, den 100. Geburtstag Ingeborg Bachmanns am 25. Juni und die 50. Ausgabe des nach ihr benannten Literaturwettbewerbs. Das waren die Nachrichten mit Matthias Schmelzer. Und jetzt zum Wetter.
7: Die Nacht verläuft trocken und meist klar. Die Temperaturen sinken auf 21 bis 10 Grad. Morgen Donnerstag ist es im Großteil Österreichs wieder strahlend sonnig, über weite Strecken sogar wolkenlos. Einzelne Schauer oder Gewitter sind im Bergland zwar nicht ausgeschlossen, aber unwahrscheinlich. Die Temperaturen legen weiter zu, Höchstwerte 29 bis 36 Grad. In den nächsten Tagen erreicht die Hitzewelle dann ihren Höhepunkt. Bei viel Sonne und einzelnen Gewittern steigen die Temperaturen auf Werte um 35, am Wochenende vereinzelt sogar an die 40 Grad. So viel zum Wetter von Michael Mattern.
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8: Hallo und sehr herzlich willkommen im Extrazimmer, der Radiosendung zu den Tagen der deutschsprachigen Literatur rund um den Ingeborg-Bachmann-Preis. Wobei ihr euch alle heute wirklich in der Tür geirrt haben müsst, um hier bei uns im Extrazimmer zu landen. Denn unten im Garten, dem Ingeborg-Bachmann-Park, findet gerade jetzt in diesem Moment die größte Bachmann-Preis-Eröffnung statt, die dieses Funkhaus jemals ausgerichtet und gesehen hat. So viel Bachmann war noch nie. 50 Jahre Ingeborg-Bachmann-Preis, 100 Jahre Ingeborg-Bachmann. Was für eine Steilvorlage ist dieses Doppeljubiläum? Was für ein Auftrag, der Geschichte dieses Wettbewerbes und noch mehr seiner Namenspatronin gerecht zu werden? Wir bemühen uns redlich, versprochen. Auch wenn das Scheitern wieder einmal vorprogrammiert scheint. Umso schöner, dass ihr alle da seid und im Extrazimmer zu Gast. Es ist da für alle unerwarteten Gäste, mit denen vorher keiner gerechnet hat, die man aber trotzdem gern bei sich hat. Mein Name ist Barbara Frank. An den Reglern sitzt in gewohnter Manier Michael Bleiweiß. Und auch unser Mitbewohner Clemens Janoux ist wieder mit von der Partie. Aber jetzt mal genug geredet, wir legen mit Musik los. Danach verrate ich euch, was wir in der nächsten Stunde mit euch vorhaben.

0: Klagenfurter Rede zur Literatur. Zumindest einen Ausschnitt davon. Die gesamte Rede ist 37 Minuten lang und sie gibt es im Internet zum Nachschauen in voller Länge. Bei uns hört ihr die Quintessenz in einem gewagten Zusammenschnitt auf 3 Minuten von Clemens Janoux. Dann auch Live-Gäste. Wir erwarten Joachim Unseld von der Frankfurter Verlagsanstalt. Er war derjenige, der 1983 einen gewissen Reinhard Götz nach Klagenfurt begleitet hat. Wem dieser Name nichts sagt. Reinhard Götz hat zwar den Bachmann-Preis nicht gewonnen, war aber der erste mediale Sieger von Klagenfurt. Vor laufenden Fernsehkameras schnitt er sich damals mit einem Skalpell plötzlich und unerwartet während der Lesung die Stirn auf. Klagenfurt hatte seinen ersten großen Skandal. Und Joachim Unseld war dabei. Wir sprechen hier im Extrazimmer mit ihm über die Ereignisse von damals. Zuvor hört ihr jetzt aber von mir einen kleinen Rückblick auf 50 Jahre Wettbewerbsgeschichte. Und mit der Lesung von Reinhard Götz geht es auch gleich los.
1: Vielleicht gibt es das gar nicht in Wirklichkeit, das Klagenfurt. Das gibt es doch bloß im Fernsehen. Oder ist das Fernsehen schon wirklicher als wie die Wirklichkeit?
0: Reinhard Götz hat zwar keinen Ingeborg-Bachmann-Preis bekommen, war aber der erste mediale Sieger von Klagenfurt. Seine Lesung geht 1983 in die Fernseh- und Wettbewerbsgeschichte ein. Als erster in einer ganzen Reihe von Skandalen. Und auch die haben an der Wettbewerbsgeschichte keinen geringen Anteil. Vor laufenden Fernsehkameras schneidet er sich die Stirn mit einem Skalpell auf.
1: In die Stirne schneide ich das Loch. Mit meinem Blut soll mir mein Hirn auslaufen. Ich brauche kein Hirn nicht mehr, weil es eine solche Folter ist in meinem Kopf. Ihr foltert's mich, ihr Schweine, derweil ich doch bloß eines wissen möchte, wo oben, wo unten ist und wie das scheiß Leben geht.
0: Angefangen hat alles 1977 mit der sogenannten Woche der Begegnung. Geburtshelfer waren 3 Männer. Ernst Willner, Intendant des ORF-Landesstudio Kärnten, der Schriftsteller und Journalist Humbert Fink und Marcel Reich-Ranitzky, Feuilletonchef der FAZ. Humbert Finks Witwe Ulrike Fink erinnert sich.
2: Es war eine andere Welt einfach. Und auf einmal Klagenfurt, Bachmann-Preis. Und auf einmal hat es Klagenfurt gegeben.
0: Dass gleich beim ersten Wettbewerb 100.000 Schilling für den Ingeborg-Bachmann-Preis ausgelobt werden, heute wären das rund 7.270 Euro, sorgt für viel böses Blut. Denn auch der große österreichische Staatspreis war in derselben Höhe dotiert und Preisvergaben im Österreich der 70er Jahre ein Ausdruck herrschender Machtverhältnisse, an denen auch vom Süden aus nicht gerüttelt werden sollte. Marcel Reich-Ranitzkys kritische Bilanz.
3: Es hat die Öffentlichkeit in Österreich viel getan und tut es offenbar weiter, um diese Veranstaltung zu sabotieren oder kaputt zu machen.
0: Regelrechte Aufruhr in der Jury dann 1991. Urs Alemanns Text mit dem unaussprechlichen Namen Babyficker erhält mit 5:1 Stimme den Preis des Landes Kärnten. Ein großer Graben geht durch die Jury. Juror Roberto Cazzola distanziert sich von der Entscheidung seiner Kollegen.
4: Ich bin bei der Lesung weggegangen, weil bei mir die Schmerzensgrenze des Zumutbaren überschritten war.
0: Im Jahr 2000 scheint das endgültige Aus für den Ingeborg-Bachmann-Preis gekommen. 3 Tage nach Inkrafttreten der EU-Sanktionen gegen Österreich wegen der Regierungsbeteiligung der FPÖ unter Jörg Haider entziehen die Erben Ingeborg-Bachmanns dem Land Kärnten und der Stadt Klagenfurt das Recht, den Namen Bachmann zu verwenden. Jörg Haider versucht noch erfolglos, den Spieß umzudrehen.
5: Ich habe vor Monatsfrist entschieden, dass das Land Kärnten aus dem Bachmann-Wettbewerb aussteigt, weil ich einen Literatur-Nachwuchswettbewerb für die Jugend in Kärnten machen will.
0: Wie die Geschichte zeigt, kam es dazu nie. Und auch der Ingeborg-Bachmann-Preis durfte seinen Namen behalten. Doris Moser, Literaturwissenschaftlerin und einst Organisatorin des Wettbewerbes.
6: Rein rechtlich hätten die Erben Ingeborg Bachmanns nichts machen können. Aber wir haben damals, also Robert Schindl war Vorsitzender der Jury, mehrmals mit Isolde Moser und mit Heinz Bachmann gesprochen. Robert Schindl ist es nämlich auch gelungen zu zeigen, wie wichtig dieser Preis gerade für junge AutorInnen ist, die am Anfang ihrer Karriere stehen. Und Ingeborg Bachmann hat ja damals mit dem Preis der Gruppe 47 auch einen Literaturpreis erhalten, der ihre Karriere sehr, sehr stark beeinflusst und gefördert hat.
0: In ihren Frankfurter Vorlesungen schreibt Ingeborg Bachmann, Poesie müsse wie Brot, nämlich scharf von Erkenntnis und bitter von Sehnsucht sein. In Klagenfurt, dass sein Image als Literaturgerichtshof vor allem in den letzten Jahren erfolgreich losgeworden ist, hat man das bis heute nicht vergessen.
1: So übernehmen wir die Weltherrschaft, denn alles, alles, alles geht uns an. Und jetzt, los ihr Ärsche, ab ins Subito!
0: Soweit also unser sehr unvollständiger Rückblick auf 50 Jahre Ingeborg-Bachmann-Preis. Genaueres erfährt man da auf bachmannpreis.orf.at. Wen es interessiert, die Dokumentation gibt es auch im ORF On zum Nachschauen. Das Österreich-Bild nennt sich Poesie wie Brot. 50 Jahre Ingeborg-Bachmann-Preis. Die Langvariante mit 45 Minuten Länge wird dann am kommenden Sonntag ab 12.10 Uhr von Dreisat direkt nach der Preisverleihung ausgestrahlt. Unter dem wunderschönen Titel, er ist mir eingefallen, Unzumutbar, 50 Jahre Ingeborg-Bachmann-Preis. Bis gleich.

Ihr hört Ausgabe 1 vom Extrazimmer zu den Tagen der deutschsprachigen Literatur aus Klagenfurt. Was ihr heute bei uns noch hören werdet: Helga Schubert im Interview, die Bachmann-Preisträgerin von 2020 und ihre

0: Crazy Love. Ja, so eine Crazy Love ist ja auch der Bachmann-Preis für uns, oder Clemens?
1: Definitiv.
0: Ja, wir schauen parallel die Eröffnungsfeierlichkeiten, die im Garten ablaufen und es läuft wie geschmiert, kann man sagen. Wie es der Zufall wollte, bin ich, also ihr hört immer noch das Extrazimmer, wollte ich noch sagen. Wie es der Zufall will, bin ich Reinhard Götz letzte Woche in Berlin über den Weg gelaufen. In der österreichischen Botschaft gab es einen Abend anlässlich 100 Jahre Ingeborg Bachmann. Wo sich sein damaliges Lesemanuskript befindet, wollte ich ja gern von ihm wissen. Ich bin ja der Meinung, das gehört sofort in ein Museum. Das konnte oder wollte er mir aber nicht sagen. Sehr wohl aber, dass ihn damals ein Freund nach Klagenfurt begleitet hatte, der aber nicht wusste, was er vorhatte. Wir wollen Licht in die Ereignisse von damals bringen. Ich darf dazu jetzt bei uns im Extrazimmer begrüßen. Es ist mir eine große Ehre, Joachim Unseld von der Frankfurter Verlagsanstalt.
2: Guten Abend.
0: Danke, dass Sie sich Zeit nehmen, die Eröffnungsfeier verlassen haben, um hier mit uns im Extrazimmer zu plaudern. Herr Unseld, dieses Jahr 1983 ist in die Wettbewerbsgeschichte eingegangen als der erste große Skandal beim Bachmann-Preis. Was erinnern Sie da?
2: Ja gut, für mich war es das erste Mal, dass ich an diesem Wettbewerb teilgenommen habe als Beobachter beziehungsweise im Auftrag des Surkamp-Verlages. Ich war Geschäftsführer des Surkamp-Verlages und habe Reinhard Götz nach Klagenfurt
0: Sie waren der
2: geleitet.
0: Freund.
2: Ich war in der ersten Reihe. Ich wusste von nichts, was passiert. Ich kannte zwar den Text, wusste aber nicht, dass an dieser Stelle, wo eben etwas gesagt wurde, wie bekommt man heutzutage überhaupt noch, also damals 83, als junger Schriftsteller Aufmerksamkeit. Und die Stelle in Subito, wenn ich das richtig erinnere, hieß, da muss man schon seine Stirn auf der Tischkante so lange aufschlagen, bis das Hirn herausquillt und das Publikum es sieht. Es war also in dem Sinne ein Skandal, weil er sich daraufhin die Stirn geschnitzt hat, also mit einem Rasierklinge, und er sehr geblutet hat.
0: Sehr, sehr. Man sieht die Narbe, wenn ich das hinzufügen darf.
2: Heute noch.
0: Die geht quer über die Stirn.
2: Ja, aber bitte, es ist ein Konzept gewesen von ihm. Es ist ganz klar eine nicht Kopie, aber eine Folge beispielsweise der Antrittsrede von Peter Handke in Princeton damals bei der Gruppe 47, wo er eine Art Publikumsbeschimpfung gemacht hat, wie auch sein späteres Theaterstück er hieß. Und er hat das genau konzipiert und man darf auch nicht vergessen, er ist promovierter Mediziner.
0: Das hat auch damals Humbert Fink, und das war so eine skurrile Situation, muss ich sagen. Humbert Fink, man sieht auf den Archivaufnahmen, Humbert Fink, nachdem ja das Publikum irgendwann einmal zu schreien beginnt, sie sollen doch bitte einen Arzt rufen, sagt Humbert Fink, der ist doch Arzt, der macht das öfter. Alles gut. Wie haben Sie das wahrgenommen damals? Was ist da im Publikum passiert? Das muss ja eine große Spannung entstanden sein.
2: Natürlich ist eine große Spannung entstanden. Also auch das Organisationskomitee hier im Haus war definitiv nervös. Also ich konnte da tatsächlich etwas beruhigen. Aber dennoch, irgendjemand hat die Polizei gerufen und irgendwie eine Nervenheilanstalt ist dann 2 Stunden später beim Goldenen Brunnen, dem Hotel, vorgefahren und hat Reinhard Götz nicht mehr vorgefunden, weil wir ihn natürlich etwas ermuntert haben, mal einen Tag zu verschwinden.
0: Hat er sich denn selbst versorgt? Oder wie ist denn die Narbe?
2: Natürlich, ja. Okay. Also einen Tag später, abends wieder da plötzlich auftaucht. Es gab so ein nettes Lokal da hier, das bis 4 Uhr morgens auf hatte. Und dann 2 Uhr war plötzlich mal da und hat ein sehr, sehr, gründlich geklebtes Pflaster gehabt.
0: Wie haben Sie reagiert? Also da sieht man seinen Freund und der blutet massiv, liest aber unverdrossen weiter, das muss man vielleicht dem Publikum auch erklären, und liest den Text auf einem blutüberströmten Manuskript, wo man normalerweise fast nichts mehr erkennen kann. Hat er diesen Text wirklich in Form einer Performance vorgetragen? Wie ist es? Haben Sie Sorge gehabt?
2: Also ich habe es als Performance relativ schnell begriffen, weil es ja auch im Zusammenhang mit den Zeilen, die er gelesen hat, steht. Das heißt, ich wusste, er weiß, was er tut. Und ich kannte ihn ja vorher. Ich habe sein Buch Irre, was da ein paar Monate später erschienen ist, betreut. Und ich kannte ihn schon sehr, sehr gut. Also ich hatte mir nie Sorgen gemacht, also zu keinem Moment.
0: Wissen Sie noch, was Sie zu ihm gesagt haben, als die Lesung vorbei war? Es musste ja dort dann auch.
2: Ich konnte nichts sagen, weil er ist aus dem Saal gestürmt und ich musste die damalige Organisatorin, die Romy Friesenecker, zurückhalten, eben jetzt keine weiteren Polizeischritte zu unternehmen, weil ich dachte, das würde nur Unruhe bringen.
0: Wissen Sie denn, was mit diesem Manuskript passiert ist?
2: Oh Gott, keine Ahnung. Aber es ist veröffentlicht.
0: Na, das schon. Aber ja. Das blutige Manuskript, heute würde man sowas in einen Rahmen geben und dann im Museum ausstellen.
2: Also, Sie haben eine makabre Fantasie.
0: Naja, ich denke an andere Performance-Künstler. Da werden ja auch die Videos in Wahrheit wie die Kunstwerke gehandelt.
2: Nein, aber der Reinhard Kürz hat das intellektuell gemeint und jetzt nicht irgendwie materiell. Also er hat es sicherlich weggeworfen. Also es war für ihn nur das Material. In dem Moment das Seiende.
0: Was rückblickend betrachtet, hat ihm diese Performance genützt, geschadet? Er ist als erster medialer Sieger Klagenfurts vom Platz gegangen, muss man
2: ja,
0: sagen.
2: Ja gut, aber was soll man dazu sagen? Er ist natürlich derjenige, der immer zitiert wird, wenn es um Klagenfurt geht.
0: Ja, selbstverständlich.
2: Nicht? Also weil er Außergewöhnliches tat. Und das Gewöhnliche halt mit, ich weiß nicht, wie viel Beteiligten inzwischen über 50 Jahre, eben das Gewöhnliche ist. Und er hat das Außergewöhnliche geschaffen. Es hat ihm, und da muss man jetzt natürlich auf die Grundlagen, also die Grundidee von dem Bachmann-Preis kommen, es hat den Preis genutzt auch. Es hat gezeigt, dass es eine mediale Wirkung hat. Und es hat auch gezeigt, dass diese mediale Wirkung des Bachmann-Preises weiterhin anhält, weil man hinschaut, weil es auch übertragen wird, weil es da ist. Und genau solche Momente braucht es auch oder hat es gebraucht. Es gab ja auch inhaltliche Schwierigkeiten oder Skandale. Noch und nöcher.
0: Ne? Absolut, absolut.
1: Glauben Sie, dass so etwas auch heute noch eine derartige mediale Wirkung entfalten würde?
2: Wir reden von 1983. Die Triggerwirkung eines Schnittes war damals weitaus weniger als heute mit Generation Z oder so etwas sein würde. Ich denke nicht, dass ein Schriftsteller heute das will. Es war eine andere Zeit.
0: Trotzdem ist Klagenfurt ein Wettbewerb, der natürlich, wo die Literatur natürlich eine große Rolle spielt, aber wo man auch sagen muss, dass der oder die eine Kandidatin sich für dieses Fernsehformat, das der Wettbewerb ja auch ist, eben besser oder weniger gut eignet.
2: Jetzt sind wir beim grundlegenden Punkt. Was ist Bachmann? Was ist der Wettbewerb?
0: Ja. Immer schon ein mediales Ereignis.
2: Es ist immer die Sache, entweder ist es gut oder ist es schlecht für eine Autorin, für einen Autor. Man muss es mögen, wenn man hingeht. Man muss es wollen, wenn man hingeht und wissen, man läuft in offene Messer, wenn es nicht gut geht. Aber die mediale Wirkung ist da. Und ich sehe es bei sehr vielen Fällen auch, dass selbst ein Scheitern beim Wettbewerb eine mediale Wirkung nach sich zieht. Also ich habe beispielsweise ein Beispiel mit meinem Verlag, der Frankfurter Verlagsanstalt, direkt im zweiten Jahr hatte ich eine junge Schweizer Autorin hier am Start, die Zoe Jenny hieß, die ein paar Monate später ein Buch herausgebracht hat, ein Debüt, das Blütenstaubzimmer. Die hat hier keinen großen Preis gekriegt. Sie hat, glaube ich, den Dreisat-Preis gekriegt. Da gab es unter dem Publikum ein Riesenaufschrei, dass das falsch gelaufen ist. Woraufhin sie nicht nur den Ponto-Preis für das beste deutschsprachige Debüt, sondern auch noch den Aspekte-Preis für das beste deutschsprachige Debüt bekommen hat und einen absoluten Bestseller-Erfolg hatte mit inzwischen 600.000 Büchern, also verkauften Exemplaren und 31 Übersetzungen. Aber sie hat nicht wirklich reüssiert beim Bachmann-Wettbewerb.
0: Wir reden über die Wirkung des Bachmann-Preises gleich weiter, machen eine kurze musikalische Pause, weil es gibt ja noch eine zweite Autorin, Verena Stauffer, wo Ähnliches passiert ist, muss man sagen. Bis gleich.
2: Bis gleich.

0: Ja, nicht 25 Years, sondern 50 Years sind es jetzt schon, Ingeborg Bachmann-Preis. Und da darf ich jemanden, und dürfen wir jemanden bei uns im Extrazimmer begrüßen, der seit 40 Jahren zu Gast bei den Tagen der deutschsprachigen Literatur
1: ist. 43.
0: 43, Joachim Unseld von der Frankfurter Verlagsanstalt. Was bringt einen Menschen dazu, sich so lange einem Literaturzirkus wie dem Bachmann-Preis auszusetzen?
1: Ja, da kommen wir zum Kern der Sache, nicht? Weil es einfach eine sehr tolle und wichtige Veranstaltung ist. Und wenn man sich überlegt, dass in, sagen wir mal, 4 oder 5 Tagen man die geballte Menge von literaturbegeisterten Profis an einem Ort sich versammeln, das ist schon unglaublich. Das ist eine Minimesse der Intellektualität und der Literatur. Es sind alle da, die von, also Lektoren, Verleger, Agenten, natürlich die Autoren. Und man trifft sich und man sieht auch immer wieder, und das ist jetzt meine Erfahrung jetzt über diese 43 Jahre, die neuen Gesichter, die dazukommen. Das heißt, man ist plötzlich ein Neuer da. Ach so, wer bist du? Ja, ich arbeite jetzt in der Redaktion von der FAZ, ne? Ich mache da Literatur. Der sagt, okay, zack. Und man redet und man macht das in angenehmer Atmosphäre draußen in Maria Loretto oder irgendwie so.
0: Heute ja nicht ganz so angenehm bei 35 Grad, aber wir werden auch das schaffen. Herr Unseld, Sie haben auch eine Autorin mitgebracht. Letztes Jahr, Verena Stauffer hat hier gelesen, hat nichts gewonnen, wenn ich mich richtig erinnere, für ihren Text Die Jäger von Chitwan. Das hat aber nichts daran geändert, dass ihr Name mittlerweile in aller Munde ist. Was ist da passiert nach dem Bachmann-Preis?
1: Also Verena Stauffer ist eine wirklich außerordentliche Schriftstellerin und Poetin. Sie kommt ja eigentlich von der Lyrik. Und als sie hier aufgetreten ist, ist ihr Lyrikband, den sie gerade, Kiki Beach, den sie gerade veröffentlicht hatte, Platz 1 der ORF-Bestenliste gewesen und wurde dann auch nach Klagenfurt ausgewählt auf die Shortlist des Österreichischen Buchpreises. Dass sie hier keinen Preis bekommen hat, verwundert mich, aber sie ist so außergewöhnlich, nur wiederum, dass mich wieder nicht verwundert, weil dieser Text wirklich auch Fragen stellt. Und dieser Text ging ganz tief hinein in die Katastrophen der Zeit und vielleicht zu tief hinein, dass viele der Jurorinnen und Juroren da nicht mitziehen wollten. Ich sehe es aber jetzt, dass ihr Roman Strahlen, der jetzt gerade erschienen ist, der übrigens auch auf der ORF-Bestenliste wieder ist, und sie bekommt unglaubliches Lob im Nachhinein für ihren Auftritt bei Klagenfurt. Das finde ich wieder bemerkenswert für diesen Bewerb, dass es auch selbst, wenn es, sag mal, prima viste, so was man sieht, nicht klappt, dass es doch klappt.
0: Ja.
1: Das heißt, das Mediale, was hier funktioniert, geht weiter. Es ist wirklich etwas da. Ich empfehle Autorinnen und Autoren nicht unbedingt hierher zu gehen, aber ich spreche mit ihnen und ich höre hinein. Und wenn ich merke, da ist ein kleiner Wille, dann überzeuge ich zu gehen.
0: Ja, ja.
1: Also ich drücke nicht, aber ich weiß, wie gut es ist, wie gut es tun kann, wenn man hier auftritt.
0: Klagenfurt tut nicht jedem gut, aber kann vielen Menschen gut tun. Das ist auch meine Erfahrung, die ich mittlerweile gemacht habe. Auch schon seit 2004 habe ich begonnen, bei diesem Wettbewerb mitzuarbeiten. Auch schon ein bisschen eine Zeit vergangen mittlerweile. Joachim Unseld, ich bin, danke vielmals, dass Sie uns an Ihrem Erlebnis, an Ihrem Bachmann-Preis-Erlebnis teilhaben lassen. Wir beenden dieses Gespräch mit einem Musikstück, das vielleicht ganz gut zu Ihrem Freund Reinhard Götz passt. Rebel Yell von Billy Idol.
1: Dankeschön.

0: Also wenn mich jemand nach meinem Bachmann-Preis-Moment fragt, ich habe nur ein einziges Mal Rotz und Wasser geweint und das hat mit Helga Schubert zu tun. Sie hat mitten in der Pandemie, als noch Social Distancing angesagt war, den Bachmann-Preis gewonnen. Sie war also nicht in Klagenfurt, sondern war bei der Online-Variante dabei. Wie wir später erfahren haben, hätte sie gar nicht an Klagenfurt teilnehmen können, weil sie während des Wettbewerbes ihren Mann gepflegt hat, der mittlerweile verstorben ist. Als sie das in aller Öffentlichkeit gesagt hat, nach der Preisverleihung, ja, da war es mit mir vorbei. Hinzu kommt ja, dass Helga Schubert 1980 eingeladen war, am Wettbewerb teilzunehmen, aber damals nicht aus der DDR ausreisen durfte. 1987 bis 90 war sie dann als Jurorin hier und 2020 dann eben als Autorin. Hier jetzt ein Auszug aus Helga Schuberts Eröffnungsrede. Sie trägt den Titel »Und führe uns nicht in Versuchung«.
1: Und führe uns nicht in Versuchung. Meine sehr verehrten Damen und Herren, zunächst möchte ich die Überschrift meiner Rede erklären. Die siebente Bitte aus dem Vaterunser. Die vollständige Bitte lautet, und führe uns nicht in Versuchung, sondern erlöse uns von dem Bösen. Ich werde jetzt, wie es sich für eine Schriftstellerin gehört, vom Plural in den Singular wechseln. Also, und führe mich nicht in Versuchung. Die Versuchung, der ich widerstehen musste und noch immer widerstehen muss, seit dem Telefonanruf, in dem ich um diese Rede zum 50. Jubiläum des Bachmann-Wettbewerbs und zum 100. Geburtstag der berühmten Namensgeberin gebeten wurde, ist, das Spektakuläre um diese Schriftstellerin zu sehr zu beachten, das die Sicht auf ihr Werk verdeckt und behindert. Ich möchte auf die Versuchung hinweisen, sich dem Boulevardjournalismus anzunähern, statt Ingeborg Bachmanns Gedichte, ihre Erzählungen, Romane, Hörspiele, Librettos, Essays, ihre Porträtversuche zu lesen. Auch die Jurymitglieder und die Vorlesenden lebten und leben in der Versuchung, ins Spektakuläre zu wechseln. Ingeborg Bachmann selbst unterschied zwischen ihrem veröffentlichten Werk, dem Sprechen anderer darüber, den eigenen Auskünften über ihre Meinungen und dem Schweigen über ihr Privatleben. Ich sollte der Versuchung widerstehen, ihren Wunsch nicht zu respektieren. Denn in einem Interview vom 23. März 1971 mit dem Redakteur Veit Mölter antwortete Ingeborg Bachmann: Ich nehme Stellung, wenn es mir richtig erscheint, zu politischen, gesellschaftlichen Verhältnissen oder zu den Unglücken der Einzelnen, wenn ich gerade in der Nähe bin. Nicht zu meinem Leben, denn ich habe zu schreiben. Über den Rest hat man zu schweigen. Und auf seine Frage, glauben Sie, antwortete Ingeborg Bachmann, woran, wozu? Ich habe noch nie darüber nachgedacht. Ein Philosoph muss vielleicht, ein Schriftsteller darf nicht darüber sprechen. Man hat zu beschreiben und zu erzählen. Denn, so sagt es die Dichterin Ingeborg Bachmann am 17. März 1959, also vor 67 Jahren, in ihrer Dankesrede für den Hörspielpreis der Kriegsblinden. Der Schriftsteller, und das ist auch in seiner Natur, ist mit seinem ganzen Wesen auf ein Du gerichtet, auf den Menschen, dem er seine Erfahrung vom Menschen zukommen lassen möchte, oder seine Erfahrung der Dinge, der Welt und seiner Zeit, ja, von all dem auch. Aber insbesondere vom Menschen, der er selber oder die anderen sein können und wo er selber und die anderen am meisten Mensch sind. Alle Fühler ausgestreckt, tastet er nach der Gestalt der Welt, nach den Zügen des Menschen in dieser Zeit. Ich danke Ihnen sehr.
0: Ja, und die Rede von Helga Schubert gibt es ab heute und für immer als Video on Demand auf bachmannpreis.orf.at. Diese Erfahrung vom Menschen hat meine Kollegin Michaela Mondschein heute gemacht. Sie hat ein Interview mit Helga Schubert geführt, das wir Ihnen nicht und euch nicht vorenthalten wollen.
2: Helga Schubert, das ist der 50. Bachmann-Preis und Ihre Geschichte mit dem Bewerb geht bis zu 1980 zurück. Und jetzt sind Sie wieder da und werden die Eröffnungsrede halten. Was ist das für ein Gefühl?
1: Ich möchte jetzt nicht sagen, dass es ein Triumphgefühl ist, aber es ist eine Ehre. Es ist eine Ehre, diese Rede zu halten für Ingeborg Bachmann. Wenn man vor 46 Jahren nicht aus dem Land DDR ausreisen durfte, ja, weil der berüchtigte Antikommunist Reich Ranitzky sowohl steht es in den Staatssicherheitsakten, die Jury leitet und aus daraus zu Schlussfolgern ist, dass es überhaupt keine österreichische Veranstaltung ist, sondern eine bundesdeutsche. Und man muss also keine diplomatischen Verwicklungen fürchten, wenn man mich nicht rauslässt. Das, so steht es in den Akten der Staatssicherheit der DDR. Und jetzt darf ich die Rede halten. Ich meine, das ist doch ein Happy End.
2: Es ist ein gigantisches Happy End, aber ich denke, es ist auch eine große und wunderschöne Liebeserklärung an Ingeborg Bachmann.
1: Ja, natürlich, ja. Da habe ich, seitdem ich angerufen wurde, dass ich die Rede halten soll, tatsächlich fast alles von ihr gelesen und auch über sie.
2: Und wer ist Ingeborg Bachmann jetzt für Sie?
1: Eine Warnung. Also meine Rede wird ja heißen, führ uns nicht in Versuchung. Das habe ich deshalb geschrieben, weil ich selbst an mir gemerkt habe, dass es natürlich ganz einfach ist, sich auf das Spektakuläre dieser Dichterin zu beziehen und es viel schwieriger ist, ihr Werk zu lesen. Das ist im Grunde genommen meine Erkenntnis. Und jetzt ist sie für mich eine Dichterin, die unglaublich auf Verschleiß gelebt hat, die sich einfach so selbstdestruktiv verhalten hat, dass sie einfach daran kaputt ging. Sie musste sich betäuben und eine unglaublich sprachbegabte Dichterin, politisch auch sehr wach. Inzwischen denke ich, es ist eine Warnung, auch ein bisschen auf die eigene Kraft zu achten, wenn man in dieser Richtung arbeitet, wenn man so überwach ist. Und das muss man ja sein als Schriftstellerin. Muss man überwacht sein, man muss verletzlich sein. Und wie schafft man das eigentlich dann trotzdem weiterzuleben? Und Bachmann konnte das nicht mehr. Sie ist kaputt gegangen daran. Und sich also zu schützen, wie schützt man sich? Das ist die Frage, die ich mir jetzt stelle.
2: Und führe uns nicht in Versuchung, das ist ja ein Teil des Vaterunser.
1: Ja.
2: Aber der zweite Teil heißt ja, und erlöse uns von dem Bösen.
1: Ja.
2: Also gibt es vielleicht doch ein bisschen Hoffnung am Ende des Tages.
1: Ja, dass man erlöst wird von dieser Klatschsucht, von der Neugier, von der Indiskretion gegenüber Künstlern und einfach ihr Werk sieht.
0: Sagt Helga Schubert im Gespräch, einem wunderbaren Gespräch mit Michaela Mondschein. Und auch wir wollen jetzt sehen, worum es beim Bachmann-Preis in erster Linie geht, nämlich um 14 Autorinnen und Autoren, die ihre Texte präsentieren. Kurz vor Beginn der Live-Eröffnung, die zeitgleich mit unserer Radioshow auf Dreisat ausgestrahlt wird, hat sich mein Kollege Clemens Janou unter die Autorinnen und Autoren gemischt und ein Stimmungsbild eingefangen, Clemens.
3: Genau, ich habe in Erfahrung bringen wollen, wie es den Autorinnen und Autoren einen Tag vor dem Startschuss geht. Die Stimmung, die würde ich als konzentriert beschreiben. Die Nerven liegen zumindest heute noch nicht blank. Bei manchen bin ich sogar auf Vorfreude gestoßen. Fiona Sironic, Sie haben den ersten Leseplatz gezogen, eröffnen also morgen das Wettlesen. Wie geht es Ihnen damit?
4: Ganz gut eigentlich. Ich glaube, den ersten Tag hätte ich mir auch gewünscht, weil man sich dann danach entspannen kann und auch, ich glaube, die nötige Aufmerksamkeit und Ruhe hat, sich die anderen Texte mit anzuhören. Es hätte vielleicht nicht der allererste Slot sein müssen, aber jetzt ist es so und ich freue mich auf jeden Fall aufs Lesen.
3: Kinga Todt, wie bereiten Sie sich auf Ihre morgige Lesung vor? Haben Sie ein Ritual?
5: Ja, die Ruhe. Das ist sehr, sehr wichtig, dass man immer wieder ein bisschen ins Hotel zurückkehrt und ein bisschen sich hinlegt. Also ich brauche das, die Stille auf jeden Fall.
3: Man kennt Sie ja auch für Ihre Sound-Performances. Wird das auch in irgendeiner Form eine Rolle spielen, diese Seite sozusagen von Ihnen als Künstlerin?
5: Wir alle spielen mit unseren Stimmen, also es wird sowieso Sound geben. Was für Sounds, das müssen wir alle gucken.
3: Christoph Saaler, was bereitet Ihnen mehr Aufregung, das Vorlesen oder die anschließende Jury-Diskussion?
6: Vielleicht sogar mehr das Lesen, komischerweise. So, weil man dasselbe in der Hand hat, das andere hat man innen in der Hand. Also da sitzt man dann da und muss dann eh nur mehr da sitzen. Das kann natürlich fürchterlich sein, das kann auch schön sein, aber dem ist man dann eh ausgesetzt, genau.
3: Magdalena Schrefel, Sie lesen am Freitagnachmittag um 13.30 Uhr. Wie ist es gerade um Ihre Nervosität bestellt?
7: Also, ich sag mal so, ich glaube, ich merke bei einer Veranstaltung wie dieser, dass es mir deutlich lieber ist, am Schreibtisch zu sitzen und Texte zu schreiben, als diesen Rummel um mich oder sozusagen allgemein mitzuerleben. Aber letztlich habe ich mich dafür entschieden und ich bin auch einfach total gespannt darauf, wie der Text ankommt und bin voller Vorfreude, den zu lesen.
3: Wolfgang Popp, mit welcher Erwartungshaltung gehen Sie in diesen Bewerb rein?
8: Erwartungshaltung, ich würde es Neugier nennen. Es ist einfach die Neugier, meinen Text in den Augen von 7 Jurorinnen gelesen zu sehen und dann zu hören, was sich zuerst jeder Einzelne dazu denkt und dann, wie sich dann in der Gruppe auch eine vielleicht auch neue Meinung bildet. Und das ist ja immer das Schöne, dass sich da die Meinungen aneinander reiben, aufbauen. Der eine übernimmt eine Idee des anderen oder verweigert diese Idee oder schiebt sie weg. Allein auf diese Dynamik bin ich auch gespannt. Das ist ja ein Film für sich oder ein Text für sich über meinen Text.
3: Gesche Heumann, Sie belegen den 14. und damit letzten Leseplatz, nämlich am Samstag um 13.30 Uhr. Wie geht es Ihnen mit dieser Startnummer?
9: Ich war am Anfang nicht begeistert, aber ich war die Erste, die gezogen hat. Ich hätte jeden Platz ziehen können und so hat das Schicksal das wohl für mich gewollt.
10: Ja, wunderbar, das Schicksal. Morgen um 10 Uhr geht's los im ORF-Theater und natürlich live auf Dreisat mit diesem ersten Lesetag. Clemens, magst du uns verraten, wie die Lesereihenfolge lautet? Die kennen wir ja schon seit gestern, weil genau, wir eine Live-Eröffnung heute haben auf Dreisat.
3: So ist es, alles anders in diesem Jahr. Um 10 Uhr beginnt Fiona Sironic, um 11 Uhr liest dann Kurt Brödel. Dann noch vor der Mittagspause um 12 Uhr Johanna Reisinger, nach der Mittagspause um 13.30 Uhr Kinga Tod und den Abschluss zumindest des morgigen Tages macht Lata Roschall.
10: Ja, uns bleibt jetzt noch, uns hier im Extrazimmer zu verabschieden. Schön, dass Sie dabei waren. Barbara Frank,
3: Clemens Janou
10: und Michael Bleiweis an den Rädlern verabschieden sich und werfen sich jetzt ins Gartengetümmel. Morgen um 19.04 Uhr treffen wir uns hier hoffentlich wieder. Das Extrazimmer erwartet euch.
3: Bis dann.

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1: Die Nachricht mit Matthias Schmelzer. Die Kollektivvertragsverhandlungen im Tourismus sind vorerst gescheitert. Die Verhandlungen waren von teils schweren Vorwürfen der Gewerkschaft und großer Verstimmung auf Arbeitgeberseite begleitet. Für die mehr als 200.000 Beschäftigten gilt jetzt der Lohn- und Gehaltsabschluss aus dem Vorjahr. Mehr von Hanna Sommersacher.
2: Auf die Beschäftigten im Tourismus kommt wohl vielerorts eine Nulllohnrunde zu. Nach zähen und teils hitzigen Verhandlungen, die von gegenseitigen Vorwürfen geprägt waren, lautete das letzte Angebot der Arbeitgeberseite im Schnitt ein Lohn- und Gehaltsplus von 3%. Die Gewerkschaft forderte mehr und legte das Angebot den Beschäftigten zur Abstimmung vor. Wie diese konkret ausgegangen ist, will die Chefverhandlerin der Gewerkschaft wieder, Eva Eberhardt, nicht verraten. Nur so viel.
3: Aber auf alle Fälle, die Beschäftigten haben es abgelehnt.
2: Darauf folgt heute also der Abbruch von Seiten der Arbeitgeber. Chefverhandler Alois Reiner betont:
4: Wir haben immer sehr viel dazugegeben. Auf jeden Zuruf haben wir noch was dazugelegt. Aber jetzt ist einfach eine Grenze erreicht, wo wir nicht mehr weiter können.
2: Damit vielleicht doch noch ein weiterer Verhandlungstermin stattfinden kann, müsse sich die Gewerkschaft bewegen, sagt Reiner. Die Gewerkschaft wiederum kündigt Kampfmaßnahmen an.
1: Die Ursache für den Totalausfall des Zugverkehrs in Deutschland ist endgültig geklärt. Bei einem Techniktausch ist offenbar ein Fehler passiert, der das Funksystem lahmgelegt hat. Aus Deutschland berichtet Andreas Jölli.
5: Eigentlich sollte es ein Routineeingriff sein, aber beim planmäßigen Tausch einer technischen Komponente ist ein Fehler aufgetreten, sagt Philipp Nagel, Chef der Bahninfrastrukturgesellschaft.
6: Der dazu geführt hat, dass diese zentrale Komponente nicht mehr korrekt funktioniert hat und wir auch nicht mehr eine Verbindung zu den Zügen herstellen konnten.
5: Das interne Bahnfunksystem fällt aus. Sämtliche Züge dürfen nicht mehr fahren oder nur mehr in den nächsten Bahnhof aus Sicherheitsgründen. Die Deutsche Bahn entschuldigt sich für die Zugausfälle und Unannehmlichkeiten. Tausende Passagiere sitzen in der Nacht in Bahnhöfen fest. Der Ärger ist groß.
7: Typisch Deutsche Bahn.
8: Beschissen. Ich musste eine Stunde nach Hause laufen.
9: Es ist einfach eine unmögliche Situation, dass man keine Informationen kriegt.
5: Verkehrsminister Patrick Schnieder fordert eine umfassende Aufklärung. Die Bahn müsse dafür sorgen, dass sich so etwas nicht wiederhole.
1: Der Quantenphysiker Markus Aspelmeier erhält den diesjährigen Wittgenstein-Preis mit 2 Millionen Euro, der höchst dotierte Wissenschaftspreis Österreichs. Er forscht an der Uni Wien und der Akademie der Wissenschaften an der Gravitations- und der Quantentheorie. Bei der Fußball-Weltmeisterschaft in Nordamerika beginnt in einer Stunde die Entscheidung in der Gruppe B. Kanada empfängt in Vancouver im direkten Duell um Platz 1 die Schweiz. Beide Mannschaften halten nach 2 Spielen bei 4 Punkten. Kanada hat jedoch das bessere Torverhältnis. Im zweiten Spiel der Gruppe spielen zeitgleich ab 21 Uhr Bosnien und Katar um Platz 3. Das waren die Nachrichten mit Matthias Schmelzer. Zum Wetter.
10: Bei meist klarem Himmel kühlt es heute Nacht auf 21 bis 10 Grad ab. In den kommenden Nächten bleibt es dann zum Teil deutlich wärmer. Morgen Donnerstag scheint meist von früh bis spät die Sonne. Regenschauer, Gewitter bilden sich, wenn überhaupt, nur ganz vereinzelt, am ehesten noch am Alpenhauptkamm von der Silvretta bis zu den Hohen Tauern und südlich davon. Bei wenig Wind klettern die Temperaturen auf 29 bis 36 Grad. In den nächsten Tagen wird es noch heißer, Höchstwerte 30 bis 38, am Wochenende vereinzelt sogar an die 40 Grad. So viel zum Wetter von Michael Mattern.
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11: Einen schönen guten Abend, herzlich willkommen bei der Musi-Parade von Radio Kärnten. Ja, das immer wieder. Natürlich auch mit dem Wilfried und seinen Details zu unseren Neuvorstellungen und mit einem netten Gast. Wir besuchen in Metnitz Florian Knapp. Er ist 24 Jahre jung und er ist Schuhmachergeselle, Maßschuhmachergeselle, ganz genau gesagt. Er hat bei seinem Vater Ernst die Lehre mit Matura erfolgreich absolviert und jetzt steht am Beginn seiner Laufbahn. Wir werden mit ihm darüber sprechen. Ja, und die aktuelle Wertung, die haben wir natürlich auch. Hier geht's gleich los mit Platz Nummer 10 dieser Woche, Alpenvorland Power, Glück im Schwarzwald.

0: Das war unser aktueller Platz Nummer 7 der Musikparade von Radio Kärnten in dieser Woche. Hans Ogris, Mise Mamoradi. Ja, von zwei Gruppen mussten wir uns auch in dieser Woche wieder verabschieden, in beiden Fällen aufgrund der Stimmenanzahl. Nicht mehr dabei sind die Innkreisburben mit ihrem Titel »Das mach ma wieder« und auch die Südsteirer mit »How do you do« haben es nicht mehr in die Wertung geschafft. Deshalb brauchen wir frische und neue Musik in der Musikparade von Radio Kärnten. Wilfried, du bist jetzt wieder an der Reihe. Neuvorstellung Nummer 1 des heutigen Abends, die Gruppe Edel Groove.
1: Ja, lieber Arnulf, mit der ersten Neuvorstellung des heutigen Abends kommen wir zu zwei leidenschaftlichen Musikern. Das ist der René Goldberg aus Oldendorf im Burgenland und der Hannes Bosch aus Hartberg in der Steiermark. Beide stehen schon seit ihrer Kindheit auf der Bühne. Der Burgenländer René Goldberg spielt Akkordeon, steirische Harmonika und Keyboard. Der Steirer Hannes Bosch, Saxophon, Klarinette und E-Gitarre und Rhythmusgitarre. Sie haben sich Anfang Jänner gefunden und schon wenige Monate darauf sind sie ins Studio gegangen und haben ihren ersten Titel aufgenommen mit dem Namen »Wo ist der Feuerlöscher?« Und da ist es so nebenbei bemerkt zu einem wirklich außergewöhnlichen Zwischenfall gekommen, weil einen Tag nach der Radioveröffentlichung des Songs ist der René Goldberg mit seinem Auto in Katschberg gefahren und hat das Auto Feuer gefangen, ist in Brand geraten und vollständig ausgebrannt. Feuerlöscher hat er damals leider kein Besicht gehabt, deswegen fragt er sich wahrscheinlich, wo ist der Feuerlöscher? Aber Gott sei Dank war die Feuerwehr so schnell vor Ort und hat Schlimmeres verhindert. In der Musikparade ist Edel Groove das erste Mal dabei. Statistisch würde ich sie zum Burgenland zählen, weil der René Goldberg eben ein Burgenländer ist und er ist der Chef der Partie. So, lieber Arnulf, lass mal sehen in die Musikparade hinein, die Burgenländer und Steirer.
0: Hier ist Neuverstellung Nummer 1 des heutigen Abends, Edel Groove, wo ist der Feuerlöscher?

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1: Heute geht es, ich habe es Ihnen ja schon angekündigt, wieder einmal um gutes, altes Handwerk, das aber nach wie vor einen guten Boden hat, wie man sagt. Wir sind zu Gast im Metnitztal, im Hauptort Metnitz, und da gibt es eine Schuhmacherei, eine Maßschuhmacherei, und wir sagen einen wunderschönen guten Abend und herzlich willkommen dem Florian Knapp. Servus.
2: Grüß Gott, hallo und schönen Gruß aus Metnitz.
1: Ja, schön, dass wir zu Gast sein dürfen. Der Ernst Knapp, dein Vater, hat gesagt, er wird einmal einen kurzen Ausflug zum Pilgern und zum Wandern machen. Und der Florian schupft daheim das Geschäft, weil er kann das auch schon. Maßschuhmacherei, ein junger Mensch, beschäftigt sich mit einem Thema, das eigentlich nicht alltäglich ist. Was hat dich motiviert, das zu tun?
2: Ja, es ist eigentlich schon immer mehr oder weniger auf der Hand gelegen. Ich bin jetzt die 5. Generation, die das weiterführen wird. Die Wahl ist aber immer bei mir geblieben. Also es ist keine Entscheidung meiner Eltern gewesen, sondern meine persönliche Entscheidung, dass ich das unbedingt weitermachen will, weil ich einfach sehe, was das für einen goldenen Boden hat und wie gerne ich auch handwerklich arbeite.
1: Von der Entscheidung zur Realisierung, das ist auch ein gewisser Weg. Schuhmacher wird man nicht von gestern auf heute, wird man nicht durch die Entscheidung, die man trifft. Das ist ein langer Weg, das ist auch kein einfacher Weg, muss man sagen. Und gerade wenn man dann schon in den Maßschuhbereich hineingeht, ist es auch ein sehr komplizierter und schwieriger Weg.
2: Ja genau, es ist eine ganz genaue und eine komplexe Arbeit, die man gar nicht denkt, weil Schuhe trägt man eigentlich tagtäglich, aber niemand weiß, was eigentlich dahinter steckt. Und wir machen das von der Pike auf, so wie es vor 100 Jahren war. Wir sind auch maschinell nicht groß bestückt, wir machen sehr viel noch per Hand und das möchte ich aber auch so weiterführen.
1: Das ist also quasi ein Handwerk aus Überzeugung, wie es schon die Generationen vorher hier gemacht haben. Früher war das üblich, dass in einem Dorf ein Schuhmacher ist. Ein Schuster, hat man halt gesagt, nicht nur einer, manchmal waren es sogar mehrere. Heute ist das schon eine kleine Sensation. Wie lebt man da mit dieser Überzeugung, mit dieser Situation?
2: Früher waren natürlich pro Ortschaft mindestens 2-3 Schuhmacher, die es gegeben hat und die örtlich die Reparaturen angenommen haben und auch persönliche Maßschuhe gefertigt haben. Wir sind jetzt einer von wenigen und es ist eine schöne Arbeit. Es werden auch immer mehr Kunden, die draufkommen, wie gut sie ihnen ein maßgefertigter Schuh eigentlich tut. Und da halten wir fest, ja.
1: Erzählt uns Florian Knapp. Heute ist er unser Gast in der Musi-Parade von Radio Kärnten und wird uns noch viel erzählen über dieses interessante Handwerk des Maßschuherzeugens oder Maßschuhmachens. Wie das überhaupt geht vor allem, das hören wir bald von ihm. Und jetzt der Platz Nummer 5. Dieser Woche.

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1: Heute ist Florian Knapp unser Gast. Er ist Maßschuhmacher mittlerweile. Er hat dieses Handwerk von seinem Vater gelernt, der es wiederum von seinem Vater gelernt hat. Es ist ein langer Weg. Er hat uns schon erzählt, dass es nicht ganz einfach ist, so einen Maßschuh zu machen. Wo beginnt eigentlich das Ganze?
2: Beginnen tut das beim Maßnehmen. Daraufhin folgt ein Probeschnitt, um zu sehen, ob die Proportionen des Fußes passen. Dann wird der Schuh gezeichnet, dann folgt die Anprobe des Probeschuhs. Und erst wenn der Kunde zufrieden ist mit dem Maß, das ich produziert habe, beginnt eigentlich die eigentliche Arbeit des Schuhs.
1: Das heißt also, man kann da noch einiges verändern. Ich meine, der Fuß ist immer gleich groß, aber man sagt ja, der linke ist nicht gleich groß wie der rechte oder in den meisten Fällen zumindest und vielleicht auch so etwas anders. Kann man da auf alles also hier Bezug nehmen? Das ist ja eigentlich sehr umfangreich.
2: So wie die Hände sind auch nicht ganz gleich. Ja, sie sind gleich gebaut, sie sind sich ähnlich, aber es gibt trotzdem Feinheiten. Und vor allem bei den Schuhen ist es ganz wichtig, dass beide Füße vermessen werden und da Problemstellen behandelt werden, dass er ja nicht reibt.
1: Wenn man jetzt vom Stil her geht, ich glaube, jeder Mensch stellt sich unter Maßschuh etwas vor. Das ist etwas Besseres, das ist wahrscheinlich etwas Feineres. Früher war es wahrscheinlich auch ein Arbeitsschuh. Man kann ja theoretisch jeden Schuh machen, also vom Wanderschuh über einen feinen Schuh bis zum Ballschuh. Was liegt da so trendmäßig momentan in der Zeit?
2: Unsere Hauptkunden sind eher Anzugträger, sprich elegantere Kleidung. Wir produzieren mittlerweile aber auch Wanderschuhe, weil es sich einfach rentiert. Wenn du den anfertigst, dass der 30, 40 Jahre hält und auch passt, dann spricht das schon für sich.
1: Aber dann könntest du gleich zusperren auch, wenn der Schuh 30, 40 Jahre hält.
2: Ja, es ist eher kontraproduktiv für uns, wenn er so lange hält, das stimmt schon. Aber die Qualität steht trotzdem bei uns an oberster Stelle.
1: Ein guter Satz, der wahrscheinlich tagtäglich hier in Metnitz das große Thema ist, nämlich die Qualität. Und wie man jetzt weiter zu dieser Qualität kommt, erzählt uns Florian Knapp in Kürze.

0: vom feinen Schuh zum Anzug, vielleicht auch zum Maßanzug, bis zum Wanderschuh. Es gibt eine breite Palette, die man als Maßschuhmacher abdecken kann. Nun war das etwas, was vor Jahren eigentlich noch überhaupt kein Thema war. Das Ganze scheint sich in den letzten Jahren erst richtig entwickelt zu haben. Spürt man das selbst auch?
1: Ja, da hat der Vater sicher aufs richtige Pferd gesetzt. Es wird immer mehr, wir haben immer mehr Aufträge, Gott sei Dank. Andere klagen über wenig Aufträge, wir haben fast zu viel, aber es spricht für uns. Ja.
0: Nun, wenn man die Werkstatt so anschaut, heute ist der Florian alleine zu Hause sozusagen, ist ein bisschen einsame Arbeit eigentlich auch, weil früher hat wahrscheinlich der Schuhmacher in einer großen Werkstatt mit mehreren Mitarbeitern gearbeitet. Heute ist das sehr individuell. Macht das Spaß?
1: Ja, wir arbeiten sehr genau. Sprich, ich bzw. mein Vater brauchen unsere Ruhe. Wir setzen nachher darauf, dass wir getrennt arbeiten. Wir haben auch in Treibach noch einen Standort und wir wechseln uns so ab, dass wir eigentlich relativ wenig Zeit miteinander verbringen. Zur Planung brauchen wir uns beide, aber jeder hat seine eigene Arbeit und hat so seine Ruhe.
0: Sprechen wir nur ein bisschen über die Kundschaft. Woher kommen jetzt die Kunden? Sind das Kärntnerinnen, Kärntner, Steirer, weil die haben auch nicht weit? Oder gehst du vielleicht über die Grenzen hinaus?
1: Unsere Hauptkunden sind und bleiben eigentlich die Kärntner. Ja, das wollen wir auch beibehalten. Wir sind auch jetzt noch gewachsen. Wir haben jetzt einen Kunden generell aus dem deutschsprachigen Raum, sprich Deutschland, Schweiz und auch von Österreich überhaupt. Aber es wird immer größer, aber der Hauptpunkt liegt auf Kärnten. Ja.
0: Hat es schon Momente gegeben, wo irgendwie aus den arabischen Ländern fürs Polo-Spielen irgendwas oder so bestellt wird oder vielleicht das englische Königshaus etwas möchte?
1: Meines Wissens nicht. Nein, vielleicht beim Papa damals, aber bei mir nicht, nein.
0: Naja, was nicht ist, kann ja noch werden, oder Florian?
1: So schaut's aus, ja.
0: Gibt's noch größere Ausbildungspläne? Man könnte ja vielleicht für dieses Handwerk auch noch irgendwo ins Ausland hin weiter lernen gehen oder kommt einmal wahrscheinlich jetzt die Meisterprüfung? Wie schaut's aus?
1: Ja, als nächster steht die Meisterprüfung für mich an. Ins Ausland gehen, es wäre eine super Möglichkeit für mich, um mich selber weiterzuentwickeln. Da sind eigentlich primär die zwei Standorte England und Italien gefragt, ja, durch seine feine Arbeiten und seine Traditionen, aber zurzeit bleibe ich noch da, schauen, was die Zukunft bringt.
0: Ja, alles ist offen, alles ist möglich. Wenn man Maßschuhmacher ist, hat man also durchaus viele Möglichkeiten. Wir wünschen alles Gute und ja, wie sagt man, der nächste Schuh wird ganz sicher der beste.
1: So ist es, danke.

0: Ja, das war unser Besuch bei Florian Knapp in Metnitz. Musikalisch begleitet hat uns dabei Volksmusik Görtschitztal. Wir haben musikalisch ein bisschen übers Metnitztal hinausgeschaut mit dem Weinglaselborischen. Und aus Treibacheldhofen, die Müllerdirneln waren auch mit dabei mit der Polka Auf geht's, die wir soeben gehört haben. Ja, Wilfried, damit ist es schon wieder Zeit für Neuvorstellung Nummer 2 des heutigen Abends. Die Grubertaler.
1: Ja, lieber Arno, die zweite Neuvorstellung des heutigen Abends lasst in der Musikparade wieder ordentlich krochen, würde ich sagen. Es kommen die Grubertaler. Ja, die Tiroler Volksband hat es geschafft, den einzigartigen Spagat zwischen Volksmusik und Schlagerpartymusik zu finden. Und das, würde ich sagen, mit großem Erfolg. Ja, anfangs wurden die Brüder, der Florian und der Michael, sowie ihr Großcousin Reinhard Klingerschmidt, von vielen Kollegen der Szene noch belächelt. Doch neben der Volksmusik auch ins Partygenre zu blicken, war für die Tiroler ein absoluter Goldgriff und Publikumsvolltreffer. Anlässlich ihres 15-Jahr-Jubiläums 2017 haben sich die Jungs allerdings einen großen Wunsch erfüllt und auch einen großen Wunsch der Fans erfüllt. Sie produzierten eine rein volksmusikalische CD. Ihr größter Erfolg war 2004, also schon 2 Jahre nach der Gründung, haben sie beim Grand Prix der Volksmusik Platz 2 der Österreich-Vorentscheidung gemacht. Im Finale sind sie dann Vierter geworden. Insgesamt haben sie 13 Mal Gold erreicht und sie waren 11 Mal bei der Musi-Parade dabei. Sie kommen aus Tirol, aber nicht aus dem Zillertal. Sie kommen aus Folderberg. Das ist etwa 15 Kilometer östlich von Innsbruck, lieber Arnulf.
0: Hier ist Neuvorstellung Nummer 2 des heutigen Abends, die Grubertaler mit ihrer Stadl-Polke.

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1: Die Lauser. Immer wieder diese Frauen.

0: In dieser Woche die Nummer 1 der Musikparade von Radio Kärnten, die Lauser, immer wieder diese Frauen. Ja, und das war's dann auch schon wieder für heute. Ab morgen in der Früh sind wie immer Sie an der Reihe und können Ihre Stimmen abgeben. Und heute in einer Woche erfahren wir dann, was dabei herausgekommen ist. Wir sagen Ihnen ein herzliches Danke vielmals fürs Mitdabeisein. Bitteschön für kommende Woche und Dankeschön, Wilfried.
1: Servus, Adolf. Gute Nacht.

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1: Die Nachrichten mit Matthias Schmelzer. Im Parlamentarischen Untersuchungsausschuss zur Causa Pilnacek wurde heute der Leiter der Staatsanwaltschaft Wien befragt. Johann Fuchs hatte vor Pilnaceks Suspendierung im Justizministerium eng mit diesem zusammengearbeitet. In die Ermittlungen zur Aufklärung von Pilnaceks bedenklichen Todesfall, wie es Fuchs selbst nennt, sei er aber nicht eingebunden gewesen. Viktoria Waldhäusl berichtet.
2: Natürlich habe ihn Christian Pilnaceks Tod betroffen gemacht. Es habe sie eine berufliche Freundschaft verbunden, sagt der Leiter der Oberstaatsanwaltschaft Wien, Johann Fuchs, bei seiner Befragung im Untersuchungsausschuss. Die Frage, ob er in dem Fall befangen sei, habe sich für ihn aber nicht gestellt, unter anderem, weil die Oberstaatsanwaltschaft Wien nicht in die von Krems ausgeführten Ermittlungen eingebunden gewesen sei. Er könne sich nicht einmal erinnern, ob er den Abschlussbericht über die Einstellung des Verfahrens gelesen habe. Das meiste, das er zu der Causa wisse, komme aus den Medien, so Fuchs. Politische Einflussnahme habe es nicht gegeben, weder auf ihn noch durch ihn. Zweite Auskunftsperson heute ist ein Gerichtsmediziner, der einen Unfall für die wahrscheinlichste Todesursache hält und dazu ein Privatgutachten erstellt hat. Er wird noch befragt.
1: Die wichtigste Raffinerie der Region Moskau fällt nach ukrainischen Drohnenangriffen bis Jahresende aus. Die Anlage ist in den vergangenen Wochen zweimal getroffen und schwer beschädigt worden. Nach zahlreichen ukrainischen Angriffen auf Ölraffinerien herrscht in Russland akuter Spritmangel. In der EU sollen Arbeitnehmer künftig besser vor bestimmten schädlichen Chemikalien geschützt werden. Vertreter von EU-Parlament und den Mitgliedsländern haben sich auf neue Grenzwerte für mehrere Stoffe geeinigt, die unter anderem in Batterien für E-Fahrzeuge vorkommen oder in der Stahlproduktion entstehen. Die neuen Grenzwerte sollen helfen, vor allem Krebserkrankungen zu verhindern. Ex-Weltfußballer Ronaldinho gibt sein Comeback als Spieler. Der 46-Jährige unterschreibt einen Vertrag beim italienischen Drittligisten Ravenna FC. Christoph Ott.
3: Der ehemalige Weltmeister und Ballon d'Or-Gewinner kehrt damit mehr als 10 Jahre nach seinem letzten Profispiel noch einmal als Spieler auf den Platz zurück. In den vergangenen Tagen war zunächst unklar, ob Ronaldinho beim italienischen Drittligisten nur eine Werberolle übernehmen oder tatsächlich spielen würde. Jetzt bestätigt der Ravenna FC mit Präsidenten Ignazio Cipriani bei einer Veranstaltung in Miami offiziell die Verpflichtung als Spieler. Ronaldinho meint dazu, alles begann mit der Freundschaft und jetzt machen wir uns gemeinsam auf, um etwas Schönes zu erleben. In seiner Karriere spielte der Ballon d'Or-Gewinner von 2005 unter anderem für Barcelona, Paris Saint-Germain und AC Milan. Mit Brasilien hat Ronaldinho 2002 auch die Weltmeisterschaft gewonnen. Bei Ravenna soll der 46-Jährige jetzt mithelfen, die Entwicklung des Traditionsclubs voranzutreiben.
1: Und Brasilien wird heute eines von insgesamt 4 Spielen bei der Fußball-WM bestreiten. Ab Mitternacht unserer Zeit gegen Schottland. Das waren die Nachrichten mit Matthias Schmelzer. Zum Wetter.
4: Die Nacht verläuft trocken und meist klar. Die Temperaturen sinken auf 21 bis 10 Grad. Morgen Donnerstag ist es im Großteil Österreichs wieder strahlend sonnig, über weite Strecken sogar wolkenlos. Einzelne Schauer oder Gewitter sind im Bergland zwar nicht ausgeschlossen, aber unwahrscheinlich. Die Temperaturen legen weiter zu, Höchstwerte 29 bis 36 Grad. In den nächsten Tagen erreicht die Hitzewelle dann ihren Höhepunkt. Bei viel Sonne und einzelnen Gewittern steigen die Temperaturen auf Werte um 35, am Wochenende vereinzelt sogar an die 40 Grad. So viel zum Wetter von Michael Mattern.
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1: Die Hitze mit all ihren Folgen hat jetzt auch Österreich im Griff. Die Lohnverhandlungen im Tourismus sind vorerst gescheitert. Die Ursache für den Totalausfall im deutschen Zugverkehr ist geklärt. Und bei der Fußball-WM geht es gerade um die Entscheidung in der Gruppe B. Zum Nachtjournal begrüßt sie Matthias Schmelzer. Es wird heiß und immer heißer und nicht überall ist man dafür gerüstet. In vielen Schulen fehlen Jalousien oder Klimaanlagen, um die Klassenzimmer kühl zu halten. Aus rechtlichen Gründen ist eine totale Absage des Unterrichts bei Hitze nicht möglich. Man prüfe Möglichkeiten, wie der Hitze in Schulgebäuden in Zukunft noch besser Einhalt geboten werden könnte, heißt es heute aus dem Bildungsministerium. Vorschläge aus der Politik kommen von Bundes- und Landesebene. Petra Picher berichtet.
2: Was tun gegen überhitzte Klassenzimmer? Salzburgs Bildungslandesrätin Daniela Gutschi von der ÖVP will nun doch hitzefrei an Schulen diskutieren.
3: Ich nehme das auch zur nächsten Landesbildungsreferentinnenkonferenz mit, weil es ist eine Illusion zu glauben, dass das jetzt ein Einzelereignis ist zurzeit.
2: Wiens Bildungsstadträtin Bettina Emmerling von den NEOS wiederum schlägt vor, die Sommerferien vorzuverlegen.
4: Wenn Hitzetage im Juni massiv steigen und wir gleichzeitig sehen, dass ab Mitte August zum Beispiel die Tage kürzer werden und auch die Nächte kühler, was auch eine effektivere Kühlung der Räume ermöglichen würde, dann kann man darüber nachdenken und eine Diskussion darüber führen, ob wir die Sommerferien nicht vorverlegen.
2: Die Bundesgrünen fordern klimafitte Bauvorgaben bei Neubau und Sanierung und einen unbürokratischen Beschattungstopf für Sofortmaßnahmen wie Außenrollos und Markisen.
1: Die Kollektivvertragsverhandlungen im Tourismus sind vorerst gescheitert. Die Verhandlungen waren von teils schweren Vorwürfen der Gewerkschaft und großer Verstimmung auf Arbeitgeberseite begleitet. Für die mehr als 200.000 Beschäftigten gilt jetzt der Lohn- und Gehaltsabschluss aus dem Vorjahr. Mehr von Hanna Sommersacher.
5: Auf die Beschäftigten im Tourismus kommt wohl vielerorts eine Nulllohnrunde zu. Nach zähen und teils hitzigen Verhandlungen, die von gegenseitigen Vorwürfen geprägt waren, lautete das letzte Angebot der Arbeitgeberseite im Schnitt ein Lohn- und Gehaltsplus von 3%. Die Gewerkschaft forderte mehr und legte das Angebot den Beschäftigten zur Abstimmung vor. Wie diese konkret ausgegangen ist, will die Chefverhandlerin der Gewerkschaft wieder, Eva Eberhardt, nicht verraten. Nur so viel.
6: Aber auf alle Fälle, die Beschäftigten haben es abgelehnt.
5: Darauf folgt heute also der Abbruch von Seiten der Arbeitgeber. Chefverhandler Alois Reiner betont:
7: Wir haben immer sehr viel dazugegeben. Auf jeden Zuruf haben wir noch was dazugelegt. Aber jetzt ist einfach eine Grenze erreicht, wo wir nicht mehr weiter können.
5: Damit vielleicht doch noch ein weiterer Verhandlungstermin stattfinden kann, müsse sich die Gewerkschaft bewegen, sagt Reiner. Die Gewerkschaft wiederum kündigt Kampfmaßnahmen an.
1: Heute in einer Woche tritt die Mehrwertsteuersenkung für Grundnahrungsmittel in Kraft. Bereits seit 1. Jänner sind Hygieneprodukte wie Tampons und Binden oder auch Kondome umsatzsteuerbefreit. Die Bundeswettbewerbsbehörde hat nun untersucht, ob diese Steuersenkung auch tatsächlich weitergegeben wurde. Johannes Schmier-Galunder berichtet.
8: Über mehrere Monate wurde die Preisentwicklung von mehr als 200 Damenhygieneprodukten und Verhütungsmitteln untersucht. Dafür wurden 8 große Handelskonzerne, darunter Spar, Rewe, Hofer und DM, befragt. Das Ergebnis: Nach anfänglichen Umstellungsschwierigkeiten haben die Unternehmen die Umsatzsteuerbefreiung vollständig an die Kundinnen und Kunden weitergegeben. Nathalie Hasdorf, Leiterin der Bundeswettbewerbsbehörde.
9: Allerdings ist zu berücksichtigen, dass wir auch festgestellt haben, dass sich teilweise die Rabattpolitik verändert hat. Das heißt, es gab weniger Rabatte, weniger Aktionen. Das ist eine Entwicklung, die wir jetzt natürlich langfristig beobachten müssen, weil sie letztlich ja dann sich auf den Preis auswirkt, den die Konsumentin oder der Konsument zahlt.
8: Die BWB will nun auch angesichts der bevorstehenden Mehrwertsteuersenkung auf Grundnahrungsmittel Rabattaktionen genau beobachten.
1: Ins Ausland jetzt. Die wichtigste Raffinerie der Region Moskau fällt nach ukrainischen Drohnenangriffen bis Jahresende aus. Die Anlage ist in den vergangenen Wochen zweimal getroffen und schwer beschädigt worden. Nach zahlreichen ukrainischen Angriffen auf Ölraffinerien herrscht in Russland akuter Spritmangel. Die Ursache für den Totalausfall des Zugverkehrs in Deutschland in der vergangenen Nacht ist endgültig geklärt. Bei einem Techniktausch ist offenbar ein Fehler passiert, der das Funksystem lahmgelegt hat. Aus Deutschland berichtet Andreas Jölli.
10: Eigentlich sollte es ein Routineeingriff sein, aber beim planmäßigen Tausch einer technischen Komponente ist ein Fehler aufgetreten, sagt Philipp Nagel, Chef der Bahninfrastrukturgesellschaft.
11: Der dazu geführt hat, dass diese zentrale Komponente nicht mehr korrekt funktioniert hat und wir auch nicht mehr eine Verbindung zu den Zügen herstellen konnten.
10: Das interne Bahnfunksystem fällt aus. Sämtliche Züge dürfen nicht mehr fahren oder nur mehr in den nächsten Bahnhof aus Sicherheitsgründen. Die Deutsche Bahn entschuldigt sich für die Zugausfälle und Unannehmlichkeiten. Tausende Passagiere sitzen in der Nacht in Bahnhöfen fest. Der Ärger ist groß.
12: Typisch Deutsche Bahn.
13: Beschissen. Ich musste eine Stunde nach Hause laufen.
14: Es ist einfach eine unmögliche Situation, dass man keine Informationen kriegt.
10: Verkehrsminister Patrick Schnieder fordert eine umfassende Aufklärung. Die Bahn müsse dafür sorgen, dass sich so etwas nicht wiederhole.
15: Der Quantenphysiker Markus Aspelmeier erhält den diesjährigen Wittgenstein-Preis mit 2 Millionen Euro, der höchst dotierte Wissenschaftspreis Österreichs. Er forscht an der Uni Wien und der Akademie der Wissenschaften an der Gravitations- und der Quantentheorie. Bei der Fußballweltmeisterschaft in Nordamerika geht es seit gut einer Stunde um die Entscheidung in der Gruppe B. Kanada hat in Vancouver im direkten Duell um Platz 1 die Schweiz zu Gast. Beide Mannschaften halten nach 2 Spielen bei 4 Punkten. Kanada hat jedoch das bessere Torverhältnis. Und im zweiten Spiel der Gruppe spielen Bosnien und Katar um Platz 3. Von der WM meldet sich jetzt unser Reporter Daniel Kulowitz mit dem aktuellen Stand.
16: Genau, und da hat jetzt mittlerweile die Schweiz diese Führung in dieser Gruppe B übernommen. Denn gleich nach Wiederanpfiff, zweite Spielhälfte, Ruben Vargas, Führung für die Schweiz 1-0. In der ersten Hälfte haben beide Mannschaften viele Chancen vergeben und Stand jetzt wäre die Schweiz vor Kanada Gruppensieger. Mehr Action, noch mehr Action im Parallelmatch. Da führt Bosnien 2-1 gegen Katar, Salzburg-Star Alej Begovic und ein Eigentor haben die Bosnier in Führung gebracht. Dann hat man allerdings ein paar Gänge rausgenommen und der Anschlusstreffer Katar vor der Pause durch Al-Haidos. Also da bleibt es auch spannend. 2-1 für Bosnien. Weiter geht's dann in der Gruppe C um Mitternacht. Brasilien gegen Marokko und Haiti gegen Schottland. Um 3 Uhr nachts dann Tschechien, Mexiko und Südafrika gegen Südkorea. Das ÖFB-Team, das hat heute Ruhetag. Den Schiedsrichter der Partie gegen Algerien, den kennt man mittlerweile, der kommt aus Usbekistan. In der österreichischen Bundesliga verlängert Altach den Vertrag mit Trainer Saric vorzeitig und ein bisschen längerfristig, weiß man nicht genau wie lange. Unter ihm erreichten die Vorarlberger erstmals das ÖFB-Cup-Finale und bei den Tennis Generali Open in Kitzbühel bekommen Sebastian Ofner und Joel Schwärzler Wildcards.
15: Danke Daniel Kulowitz für diesen Live-Bericht von der WM. Am Wochenende werden in Teilen Österreichs bis zu 39 oder 40 Grad erwartet. Für den Nordosten gilt die höchste Hitzewarnstufe der Geosphere Austria. Mit extremer Hitze ist demnach auch im Raum Wels, Linz sowie in Graz, Klagenfurt und Villach zu rechnen. Damit sind wir beim Wetter. Michael Mattern, bitte.
17: Bei meist klarem Himmel kühlt es heute Nacht auf 21 bis 10 Grad ab. In den kommenden Nächten bleibt es dann zum Teil deutlich wärmer. Morgen Donnerstag scheint meist von früh bis spät die Sonne. Regenschauer, Gewitter bilden sich, wenn überhaupt, nur ganz vereinzelt. Am ehesten noch am Alpenhauptkamm von der Silvretta bis zu den Hohen Tauern und südlich davon. Bei wenig Wind geht dann die Temperaturen auf 29 bis 36 Grad. In den nächsten Tagen wird es noch heißer. Höchstwerte 30 bis 38, am Wochenende vereinzelt sogar an die 40 Grad.
15: Das war das Nachtjournal mit Matthias Schmelzer.
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1: Die Nachricht mit Matthias Schmelzer. Wir beginnen ganz aktuell mit Fußball. Bei der WM ging es heute um die Entscheidung in der Gruppe B. Die Schweiz siegte vor wenigen Minuten gegen Kanada mit 2:1 und ist damit Gruppensieger. Bosnien besiegt Katar mit 3:1 und ist damit auf Platz 3. Angesichts der Rekordhitze haben heute die Seniorenvertreterinnen zum Handeln aufgerufen. Für ältere Menschen sieht der nationale Hitzeschutzplan eigentlich besondere Maßnahmen vor. Für dessen Aktivierung und Umsetzung sind die Länder zuständig. Tanja Mahle berichtet.
2: Ein Drittel der über 60-Jährigen empfindet ihr Zuhause derzeit als heiß bzw. unerträglich heiß, so eine aktuelle repräsentative Umfrage. Ob der Hitzewelle sind die Pensionistenvertreterinnen nun die Länder am Zug. Birgit Gersdorfer vom SPÖ-Pensionistenverband.
3: Selbstverständlich sind die Bundesländer aufgefordert, jetzt zu reagieren, möglichst rasch zu reagieren. Dazu wurde ja auch dieser Hitzeschutzplan erfunden oder verabschiedet. Wir werden das natürlich auch fordern in den Bundesländern, wo das noch nicht stattgefunden hat.
2: Niederösterreich hat gestern Abend eine Hitzewarnung ausgesprochen, gültig ab morgen. Der Hitzeschutzplan sieht bei hohen Temperaturen Schutzmaßnahmen für vulnerable Gruppen vor, auch für Ältere, etwa deren aufsuchende Betreuung. Ingrid Korosek vom ÖVP-Seniorenbund.
4: Das ist wirklich unbedingt notwendig, jetzt sehr rasch zu handeln.
2: Korosek verweist auf viele Hitzetote in den vergangenen Jahren.
1: Eine neue Kontaktstelle im Medienministerium soll Journalisten und vor allem Journalistinnen unterstützen, die bei der Ausübung ihres Berufs Gewalt ausgesetzt sind. Da geht es um tätliche Angriffe gegen Reporter, etwa bei der Berichterstattung über Demonstrationen, aber auch um Anfeindungen und Hass im Internet sowie Einschüchterungsklagen. Stefan Kappacher berichtet.
5: Mit der neuen Kontaktstelle würden die Rahmenbedingungen für journalistische Arbeit verbessert. Es gehe um mehr Sicherheit im Job, sagt Medienminister Andreas Babler.
6: Wir haben ein strukturelles Problem, dass Journalistinnen, Journalisten, vor allem Journalistinnen auch nochmal in einem besonderen Ausmaß diffamiert, bedroht werden. Wir haben im Regierungsprogramm ja diese Kontaktstelle schon vereinbart.
5: Ein besonderer Schwerpunkt liege auf der Unterstützung bei geschlechtsspezifischen Bedrohungen und Gewaltformen, von denen eben insbesondere Journalistinnen betroffen seien.
6: Deswegen stellen wir auch die Mittel zur Verfügung für Infrastruktur mit einer Anschubfinanzierung und einer jährlichen Förderung. Ab 27 sollen sich schon auch die Organisationen, die die Fachkompetenz mitbringen, bewerben können.
5: Für den Start sind 100.000 Euro vorgesehen. Die laufende Förderung beträgt noch einmal 100.000 Euro jährlich.
1: In der Straße von Hormuz gibt es offenbar Bewegung. Nach US-Angaben haben in den vergangenen 24 Stunden 72 Schiffe mit insgesamt 20 Millionen Fass Rohöl die seit dem Iran-Krieg blockierte Meerenge passiert. Zuvor hatte schon die UN-Schifffahrtsorganisation die Durchfahrt von ersten Schiffen gemeldet. Das waren die Nachrichten mit Matthias Schmelzer. Zum Wetter.
7: Die Nacht verläuft trocken und meist klar. Die Temperaturen sinken auf 21 bis 10 Grad. Morgen Donnerstag ist es im Großteil Österreichs wieder strahlend sonnig, über weite Strecken sogar wolkenlos. Einzelne Schauer oder Gewitter sind im Bergland zwar nicht ausgeschlossen, aber unwahrscheinlich. Die Temperaturen legen weiter zu, Höchstwerte 29 bis 36 Grad. In den nächsten Tagen erreicht die Hitzewelle dann ihren Höhepunkt. Bei viel Sonne und einzelnen Gewittern steigen die Temperaturen auf Werte um 35, am Wochenende vereinzelt sogar an die 40 Grad. So viel zum Wetter von Michael Mattern.
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1: Die Nachricht mit Matthias Schmelzer. Heute ist Donnerstag, der 25. Juni. Mehr Schlagkraft im Kampf gegen länderübergreifende kriminelle Netzwerke. Das will die EU-Kommission durch verstärkte Zusammenarbeit der Polizei- und Justizbehörden erreichen. Laut einem neuen Plan der Kommission soll Ermittlern aus unterschiedlichen EU-Staaten ermöglicht werden, über Echtzeitdaten gemeinsam Kriminalfälle zu bearbeiten. In Brüssel, Tim Kuppal.
2: Die Realität der europäischen Polizeizusammenarbeit heute kompliziert, mit langen Wartezeiten. EU-Innenkommissar Magnus Brunner.
3: Wenn eine kriminelle Aktivität von einem Mitgliedstaat gemeldet worden ist, dann, das ist an Europol gemeldet worden, Europol muss sie dann aktiv auf andere Mitgliedstaaten zugeben.
2: Die Zukunft alles über eine eigene Online-Struktur.
3: Das soll jetzt in Echtzeit in einem Datensystem unmittelbar in Zukunft funktionieren.
2: Europol und Eurojust, die EU-Behörden für Zusammenarbeit von Polizei und Justiz, sollen mehr Befugnisse bekommen. Dafür will die EU-Kommission in den kommenden Jahren deutlich mehr Geld in die Hand nehmen als bisher. Der Europol-Haushalt soll sich demnach auf 3 Milliarden Euro verdoppeln, schlägt die EU-Kommission vor. Ein Vorschlag, der allerdings zuerst noch von EU-Parlament und EU-Mitgliedsländern abgesegnet werden muss.
1: In der polnischen Stadt Danzig findet ab heute eine Konferenz zum Wiederaufbau in der Ukraine statt. Es ist bereits die 5. derartige Tagung, bei der längerfristige Projekte vereinbart werden. Die geschätzten Summen werden immer höher, weil der Krieg immer länger dauert. Derzeit geht man von fast 600 Milliarden US-Dollar aus. Die Wirtschaftsforscher von WIFO und IHS legen am Vormittag ihre aktualisierte Prognose für Österreichs Wirtschaft und das gesamtstaatliche Defizit vor. Die Auswirkungen des Iran-Kriegs bremsen das Wirtschaftswachstum. Die Iran-USA-Verhandlungen über ein dauerhaftes Kriegsende haben zuletzt die Öl- und Spritpreise aber wieder stark sinken lassen. Im April hatten WIFO und IHS für heuer ein Wirtschaftswachstum von 0,9 bzw. 0,5% prognostiziert. Die Hitzewelle in Europa hat in einigen Ländern zu Temperaturrekorden geführt. In Paris wurde am Mittwoch ein neuer Juni-Höchstwert von 40,9 Grad gemeldet. Auch im südenglischen Gosport stieg das Thermometer auf 36,1 Grad und übertraf damit die bisherige Juni-Höchstmarke von 35,6 Grad. Und Spanien meldet die höchsten Juni-Temperaturen seit mehr als 70 Jahren. Hitze stellt nicht nur eine Belastung für unseren Organismus dar. Auch Medikamente, die eigentlich unsere Gesundheit unterstützen sollen, können an heißen Tagen anders wirken als sonst. Christine Linduska berichtet.
4: Stärkeres Schwitzen führt bei Hitze zu einem höheren Flüssigkeits- und Elektrolytverlust. Und das beeinflusst, wie ein Arzneimittel im Körper aufgenommen und verstoffwechselt wird. Hohe Temperaturen können die Wirkung von blutdrucksenkenden und entwässernden Medikamenten ebenso verändern wie jene von Hormonen, zum Beispiel Insulin. Auch Verhütungsmittel wie die Pille wirken bei Hitze weniger gut. Anders hingegen Schmerzpflaster, die bei hohen Temperaturen sogar mehr Wirkstoffe freisetzen, sagt die Pharmazeutin Gunda Gittler.
5: Da hat man durch die verminderte Schmerzwahrnehmung, aber auch eine verminderte Hitzewahrnehmung.
4: Sie empfiehlt sich, beraten zu lassen, ob und wie die Medikation jetzt angepasst werden sollte.
1: Hitzig ist bei der Fußball-WM der Kampf um den Sieg in der Gruppe B verlaufen, wo sich unsere Schweizer Nachbarn Platz 1 sichern konnten, nach einem 2:1 im direkten Duell über Kanada. WM-Reporter Daniel Kulowitz berichtet.
6: Gastgeber Kanada hat alles riskiert und alles gegeben. Man wollte gewinnen, Gruppensieger werden und in Vancouver bleiben, in der Stadt, wo man eine gute Energie verspürt hat im Verlauf dieses Turniers. Aber es wird nicht so weitergehen, denn die Schweiz ist Gruppensieger mit diesem 2:1-Sieg über Kanada. Und damit bleibt die Schweiz in Vancouver. Kanada hat das nächste Spiel in Los Angeles. Die Gegner, die muss man erst abwarten. Der Schweizer Teamchef Murat Yakin atmet auf. Als Gruppensieger hat man ein paar Tage mehr zum Verschnaufen.
7: Wenn man sieht, die nötige Selbstvertrauen, für die Fortsetzung vom Turnier natürlich, das ist immer wichtig. Und jetzt natürlich 3 Tage mehr. Wir nehmen es so, wie es ist.
6: Auch Bosnien-Herzegowina wird wohl ins 16. Finale mitgehen. Nach einem 3:1 über Katar heißt es zwar noch ein bisschen zittern und warten, aber mit 4 Punkten ist ihnen der Aufstieg wohl nicht mehr zu nehmen. Katar muss sich vom Turnier verabschieden.
1: Das waren die Nachrichten mit Matthias Schmelzer zum Wetter.
8: Heute scheint meist von früh bis spät die Sonne, kaum eine Wolke zeigt sich am Himmel. Regenschauer, Gewitter bilden sich, wenn überhaupt nur ganz vereinzelt, am ehesten noch am Alpenhauptkamm von der Silvretta bis zu den Hohen Tauern und südlich davon. Bei nur wenig Wind klettern die Temperaturen auf 29 bis 36 Grad. In den nächsten Tagen ist es weiterhin überwiegend sonnig mit nur einzelnen Wärmegewittern im Bergland. Es wird noch heißer, Höchstwerte 30 bis 38, am Wochenende vereinzelt sogar an die 40 Grad. So viel zum Wetter. Von Michael Mattern.
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1: Im Studio Daniel Theissl. Es ist 1 Uhr. Die Kollektivvertragsverhandlungen im Tourismus sind vorerst gescheitert. Für die mehr als 200.000 Beschäftigten gilt damit weiterhin der vergangene Lohn- und Gehaltsabschluss. Hanna Sommersacher berichtet.
2: Auf die Beschäftigten im Tourismus kommt wohl vielerorts eine Nulllohnrunde zu. Nach zähen und teils hitzigen Verhandlungen, die von gegenseitigen Vorwürfen geprägt waren, lautete das letzte Angebot der Arbeitgeberseite im Schnitt ein Lohn- und Gehaltsplus von 3%. Die Gewerkschaft forderte mehr und legte das Angebot den Beschäftigten zur Abstimmung vor. Wie diese konkret ausgegangen ist, will die Chefverhandlerin der Gewerkschaft wieder, Eva Eberhardt, nicht verraten. Nur so viel.
3: Aber auf alle Fälle, die Beschäftigten haben es abgelehnt.
2: Darauf folgt heute also der Abbruch von Seiten der Arbeitgeber. Chefverhandler Alois Reiner betont:
4: Wir haben immer sehr viel dazugegeben. Auf jeden Zuruf haben wir noch was dazugelegt. Aber jetzt ist einfach eine Grenze erreicht, wo wir nicht mehr weiter können.
2: Damit vielleicht doch noch ein weiterer Verhandlungstermin stattfinden kann, müsse sich die Gewerkschaft bewegen, sagt Reiner. Die Gewerkschaft wiederum kündigt Kampfmaßnahmen an.
1: Medikamente wirken an heißen Tagen anders als sonst. Vor allem Menschen, die sogenannte Blutdrucksenker einnehmen und Personen mit Diabetes sollten aufpassen, berichtet Christine Linduska.
5: Stärkeres Schwitzen führt bei Hitze zu einem höheren Flüssigkeits- und Elektrolytverlust. Und das beeinflusst, wie ein Arzneimittel im Körper aufgenommen und verstoffwechselt wird. Hohe Temperaturen können die Wirkung von blutdrucksenkenden und entwässernden Medikamenten ebenso verändern wie jene von Hormonen, zum Beispiel Insulin. Auch Verhütungsmittel wie die Pille wirken bei Hitze weniger gut. Anders hingegen Schmerzpflaster, die bei hohen Temperaturen sogar mehr Wirkstoffe freisetzen, sagt die Pharmazeutin Gunda Gittler.
6: Da hat man durch die verminderte Schmerzwahrnehmung, aber auch eine verminderte Hitzewahrnehmung.
5: Sie empfiehlt sich, beraten zu lassen, ob und wie die Medikation jetzt angepasst werden sollte.
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1: Viele Tore bei den Entscheidungsspielen in der Gruppe C. Haiti überrascht zur Pause gegen Marokko mit einem 2:2. Haiti geht zweimal mit Traumtoren in Führung. Brasilien führt im Parallelspiel durch 2 Tore von Vinicius Junior gegen Schottland 2:0. In Kürze beginnt bei beiden Spielen die 2. Spielhälfte. Jetzt zum Wetter und zu Michael Mattern.
8: Heute geht es im Großteil Österreichs wieder strahlend sonnig durch den Tag. Über weite Strecken ist es sogar wolkenlos. Einzelne Schauer oder Gewitter sind im Bergland zwar nicht ausgeschlossen, speziell vom Montafon bis nach Osttirol. Groß ist die Wahrscheinlichkeit dafür aber nicht. Die Temperaturen legen weiter zu. Höchstwerte 29 bis 36, selbst in 2000 Meter um die 20 Grad. In den nächsten Tagen erreicht die Hitzewelle ihren Höhepunkt. Bei viel Sonne und nur einzelnen Gewittern steigen die Temperaturen auf Werte um die 35, am Wochenende vereinzelt sogar an die 40 Grad.
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1: Im Studio Daniel Theissl. Es ist 2 Uhr. Einen Gang zurückschalten, das empfehlen Experten für das kommende Wochenende. Vor allem im Nordosten Österreichs wird es sehr heiß. Es gilt die höchste Hitzewarnstufe. Barbara Ganzfuß berichtet.
2: Extreme Hitze kann auch lebensgefährlich sein, so Umweltmedizinerin Daniela Haluza. Und der Körper brauche eine Zeit, um sich darauf einzustellen. Dabei habe der Sommer noch gar nicht richtig begonnen.
3: Es sind keine Ferien, es ist keine Urlaubszeit. Das Land muss ja noch funktionieren. Und ganz Europa ächzt ja derzeit unter dieser Hitzewelle.
2: Das Verhalten an die Temperaturen anzupassen, das empfiehlt die Expertin. Kein Alkohol, kein fettes Essen, Aktivitäten nach drinnen verlagern.
3: Ich kann ja zum Beispiel in ein Museum gehen oder mal den Keller aufräumen, der vielleicht kühler ist, oder den Kühlschrank abtauen. Und vorbereitet sein ist immer das beste Mittel.
2: Generell müssen wir überlegen, wie wir mit diesen Hitzewellen künftig umgehen, sagt Daniela Haluza, nächstes Jahr oder auch in 10 Jahren.
1: Hygieneprodukte für Frauen sind tatsächlich billiger geworden. Die Bundeswettbewerbsbehörde hat überprüft, ob die seit Jahresbeginn gültige Umsatzsteuerbefreiung bei Tampons, Binden und Kondomen umgesetzt wird. Johannes Schmerger-Lunder berichtet.
4: Über mehrere Monate wurde die Preisentwicklung von mehr als 200 Damenhygieneprodukten